Heute, wenn ihr seine Stimme hören werdet, so verstocket eure Herzen nicht, sondern ermahnt euch selbst alle Tage, solange es heute heißt, dass nicht jemand unter euch verstockt werde durch den Betrug der Sünde. Denn wir haben an Christus Anteil bekommen, wenn wir die Zuversicht haben,

Fürchte dich nicht, denn ich habe dich erlöst. Ich habe dich bei deinem Namen gerufen, du bist mein. Wenn du durchs Wasser gehst, will ich bei dir sein, dass dich die Ströme nicht ersäufen sollen. Und wenn du ins Feuer gehst, sollst du nicht brennen, und die Flamme soll dich nicht versengen. Ich bin der Herr, dein Gott.

und ich sah einen neuen Himmel und eine neue Erde. Denn der erste Himmel und die erste Erde sind vergangen, und das Meer ist nicht mehr. Und ich sah die heilige Stadt, das neue Jerusalem, von Gott aus dem Himmel herabkommen, bereitet wie eine geschmückte Braut für ihren Mann. Und ich hörte eine große Stimme von

Und er sprach zu mir, es ist geschehen, ich bin das A und das O, der Anfang und das Ende. Ich will dem Durstigen geben von der Quelle des lebendigen Wassers.

Der Mensch war ursprünglich mit edlen Kräften und einem ausgewogenen Geist geschaffen worden. Er war in seinem Wesen vollkommen und mit Gott im Einklang. Seine Gedanken waren rein, seine Ziele heilig. Aber durch Ungehorsam wurden seine Kräfte verdorben und Selbstsucht nahm den Platz der Liebe ein. Seine Natur wurde durch die Übertretung so geschwächt, dass er aus eigener Kraft der Macht des Bösen unmöglich widerstehen konnte. Er wurde von Satan gefangen genommen und wäre es für immer geblieben, hätte Gott nicht in besonderer Weise eingegriffen. Das Ziel des Versuchers war es, Gottes Plan in der Erschaffung des Menschen zu vereiteln und die Erde mit Leid und Verderben zu füllen. Und dann würde er auf all das Böse zeigen und sagen, es sei das Ergebnis davon, dass Gott die Menschen geschaffen hatte. In seinem sündlosen Zustand lebte der Mensch in enger, freudiger Verbindung mit Gott, in welchem alle Schätze der Weisheit und der Erkenntnis verborgen sind. Doch nachdem er gesündigt hatte, konnte er an der Heiligkeit keine Freude mehr finden und versuchte, sich vor der Gegenwart Gottes zu verstecken. Das ist noch immer der Zustand des unerneuerten Herzens. Es lebt nicht im Einklang mit Gott und findet keine Freude an der Gemeinschaft mit ihm. Der Sünder könnte in der Gegenwart Gottes nicht glücklich sein. Er würde vor der Gesellschaft heiliger Wesen zurückschrecken. Würde ihm erlaubt, den Himmel zu betreten, würde er dort keine Freude empfinden. Die selbstlose, uneigennützige Liebe, die dort herrscht, wo jedes Herz die unendliche Liebe des Herzens Gottes erwidert, würde in seiner Seele keine Saiten zum Schwingen bringen. Seine Gedanken, seine Interessen, seine Motive wären völlig anders als die der sündlosen Bewohner. Er wäre ein Misston in der Melodie des Himmels. Der Himmel wäre für ihn ein Ort der Qual und er würde sich wünschen, vor Gott verborgen zu sein, der das Licht des Himmels ist und die Freude seiner Einwohner. Niemals können wir durch eigene Anstrengung aus dem Sumpf der Sünde herauskommen, in den wir gesunken sind. Unsere Herzen sind böse und wir können sie nicht ändern. Wie könnte denn ein Reiner von einem Unreinen kommen? Nicht ein einziger. Das Trachten des Fleisches ist Feindschaft gegen Gott, denn es unterwirft sich dem Gesetz Gottes nicht und kann es auch nicht. Erziehung, Kultur, der Einsatz des Willens, menschliche Anstrengung, sie alle haben ihren angemessenen Bereich, aber hier sind sie machtlos. Sie mögen ein äußerlich korrektes Verhalten hervorbringen, aber sie können das Herz nicht ändern. Sie können die Quellen des Lebens nicht reinigen. Es muss eine Kraft von innen heraus wirken, ein neues Leben von oben, ehe der Mensch der Sünde zur Heiligkeit verändert werden kann. Diese Kraft ist Christus. Seine Gnade allein kann die verkümmerten Fähigkeiten des Menschen wiederbeleben und zu Gott zur Heiligkeit ziehen. Der Heiland sagte, wenn jemand nicht von Neuem geboren wird, wenn er nicht ein neues Herz erhält, neue Wünsche, Ziele und Motive, die zu einem neuen Leben führen, so kann er das Reich Gottes nicht sehen. Der Gedanke, man brauche nur das Gute in der Natur des Menschen zu entwickeln, ist eine verhängnisvolle Täuschung. Der natürliche Mensch aber nimmt nicht an, was vom Geist Gottes ist, denn es ist ihm eine Torheit und er kann es nicht erkennen, weil es geistlich beurteilt werden muss. Wundere dich nicht, dass ich dir gesagt habe, ihr müsst von Neuem geboren werden. Von Christus steht geschrieben, in ihm war das Leben und das Leben war das Licht der Menschen, der einzige Name unter dem Himmel, der den Menschen gegeben ist, in dem wir gerettet werden sollen.

Es reicht nicht aus, die Barmherzigkeit Gottes wahrzunehmen, die Güte und väterliche Liebe seines Wesens zu erkennen. Es genügt nicht, die Weisheit und Gerechtigkeit seines Gesetzes zu erkennen, zu sehen, dass es auf dem ewigen Grundsatz der Liebe gegründet ist. Der Apostel Paulus sah das alles, als er ausrief: Ich stimme dem Gesetz zu, dass es gut ist. Das Gesetz ist heilig und das Gebot ist heilig, gerecht und gut. Aber in seiner bitteren Seelenqual und Verzweiflung fügte er hinzu: Ich aber bin fleischlich und unter die Sünde verkauft. Er sehnte sich nach der Reinheit, der Gerechtigkeit, die er aus sich selbst heraus nicht erreichen konnte, und er rief aus: O, ich elender Mensch, wer kann mich erlösen von diesem Todesleib? Dieser Schmerzensschrei kam schon zu allen Zeiten aus beladenen Herzen in aller Welt. Und für alle gibt es nur eine Antwort: Siehe, das Lamm Gottes, das die Sünde der Welt trägt. Diese Wahrheit versuchte der Geist Gottes durch viele verschiedene Bilder zu veranschaulichen und sie den Menschen verständlich zu machen, die sich danach sehnen, von der Last der Schuld befreit zu werden. Als Jakob nach seinem Betrug an Esau aus dem Haus seines Vaters floh, wurde er von Schuldgefühlen tief niedergedrückt. Einsam und ausgestoßen wie er war, getrennt von allem, was ihm das Leben lieb gemacht hatte, war der eine Gedanke, der seine Seele mehr als alles andere bedrängte, die Angst, dass seine Sünden ihn von Gott getrennt hatten, dass er vom Himmel verlassen sei. In seiner Traurigkeit legte er sich auf die nackte Erde, um zu ruhen. Um ihn herum nur einsame Hügel und über ihm der Himmel in seiner Sternenpracht. Als er schlief, durchbrach ein seltsames Licht seinen Traum. Von der Ebene, auf der er lag, schien eine riesengroße, schattenhafte Treppe direkt zu den Toren des Himmels hinaufzuführen. Und auf ihren Stufen stiegen die Engel Gottes auf und ab, während man aus der Herrlichkeit darüber die göttliche Stimme mit einer Botschaft des Trostes und der Hoffnung hörte. So wurde Jakob gezeigt, was die Not und Sehnsucht seiner Seele stillte: ein Erlöser. Froh und dankbar sah er nun einen Weg, durch den er, ein Sünder, wieder in die Gemeinschaft mit Gott zurückgebracht werden konnte. Die geheimnisvolle Leiter in seinem Traum stellte Jesus dar, die einzige Möglichkeit der Verbindung zwischen Gott und den Menschen. Auf das gleiche Bild bezog sich Christus in seiner Unterhaltung mit Nathanael, als er sagte: Ihr werdet den Himmel offen sehen und die Engel Gottes auf- und niedersteigen auf den Sohn des Menschen. Als die Menschen von Gott abfielen, entfremdeten sie sich von ihm. Die Erde wurde vom Himmel getrennt. Über die Kluft hinweg, die nun zwischen ihnen lag, war keine Gemeinschaft möglich. Aber durch Christus wurde die Erde wieder mit dem Himmel verbunden. Durch seine eigenen Verdienste hat Christus den Abgrund überbrückt, der durch die Sünde entstanden war, sodass die dienenden Engel mit den Menschen in Verbindung treten können. Christus verbindet den gefallenen Menschen in seiner Schwäche und Hilflosigkeit mit der Quelle unendlicher Kraft. Aber all die Träume der Menschen vom Fortschritt, all die Bemühungen, die Menschheit zu bessern, sind vergeblich, wenn sie die einzige Quelle der Hoffnung und Hilfe für die gefallene Menschheit nicht beachten. Jede gute Gabe und jede vollkommene Gabe kommt von Gott. Ohne ihn kann ein Charakter niemals wahrhaft schön sein. Und der einzige Weg zu Gott ist Christus. Er sagt: Ich bin der Weg und die Wahrheit und das Leben. Niemand kommt zum Vater außer durch mich. Das Herz Gottes sehnt sich nach seinen irdischen Kindern mit einer Liebe, die stärker ist als der Tod. Indem er seinen Sohn gab, hat er den ganzen Himmel in diesem einen Geschenk für uns ausgeschüttet –

Oh, wie wunderbar ist dieses erstaunliche, unglaubliche Opfer, das für uns gebracht wurde. Wie sehr sollten wir die Mühe und Energie wertschätzen, die der Himmel einsetzt, um die Verlorenen zu gewinnen und zurück ins Vaterhaus zu bringen. Niemals könnten stärkere Motive und mächtigere Mittel aufgewendet werden. Das Geschenk des ewigen Lebens, dazu noch die unermessliche Belohnung für rechtes Handeln, die Freude des Himmels, die Gesellschaft der Engel, die Gemeinschaft und Liebe Gottes und seines Sohnes, die Veredelung und Weiterentwicklung all unserer Kräfte durch ewige Zeitalter hindurch, sind das nicht gewaltige Anreize und Ermutigungen, unserem Schöpfer und Erlöser, unsere Herzen in liebendem Dienst zu weihen? Auf der anderen Seite werden uns in Gottes Wort seine gegen die Sünde angekündigten Urteile, die unentrinnbare Strafe, die Entartung unseres Charakters und die letztendliche Vernichtung vor Augen geführt, um uns davor zu warnen, Satan zu dienen. Sollten wir Gottes Barmherzigkeit nicht wertschätzen? Was könnte er noch mehr tun? Suchen wir doch die rechte Beziehung zu ihm, der uns mit so wunderbarer Liebe geliebt hat. Nehmen wir doch die Mittel in Anspruch, die er uns anbietet, damit wir in sein Ebenbild umgewandelt werden, wieder Umgang mit den dienenden Engeln haben und in Harmonie und Gemeinschaft mit dem Vater und dem Sohn sind.

0: just a little while ago with the wedding of Prince William and Kate Middleton.
1: Prince William und Kate haben ja vor einiger Zeit geheiratet und die Welt war recht observiert in dem.
0: Mm-hmm. And I remember as a young bride back in 1982 being very excited about Prince Charles and Lady Di.
1: Und ich kann mich noch gut erinnern, 1982, wo Prinz Charles und Lady Di, mm-hmm. Diana.
0: The whole world was talking about her dress and where they were going to go on their honeymoon.
1: Und jeder dachte darüber nach, wie wird das Kleid von ihr aussieht, wo werden sie dann auf Hochzeitsreise gehen.
0: Diana was a young, shy nursery school teacher who walked down the aisle, and after that her life was never the same again.
1: Und Prinzessin Diana war ja eigentlich eine Krankenschwester, eine einfache Krankenschwester, aber danach war ihr Leben ganz anders.
0: You know, royalty just seems to transfix us. We're obsessed with royalty.
1: Wenn wir so das königliche Haus sehen, dann zieht es uns so richtig an.
0: We seem to think that they have these fairy tale lives.
1: Wir denken oft, sie haben so dieses Märchenleben.
0: And yet their lives are nothing compared to the lives that we will have.

0: on the other side of heaven that God is preparing for us.
1: Aber das Leben, was sie haben, ist gar nichts im Vergleich zu dem, was das Leben uns geben möchte nach dem Tod, wenn wir zu Gott kommen.
0: When you hear in the Word of God the plans that God has for you, it will make your heart beat even faster.
1: Wenn du das, den Plan Gottes in der Bibel liest, dann lässt es dein Herz gleich mal schneller schlagen.
0: It has been said it is the Father's pleasure to give you his kingdom. But what does that entail?
1: Und der Vater sagt, es ist sein Vergnügen, seine Freude, euch sein Königreich zu geben. Aber was bedeutet das?
0: One day we're going to be on the other side. And I believe with all my heart that that time is coming sooner than we can even anticipate.
1: Wir werden eines Tages auf der anderen Seite sein, bei Gott. Und ich glaube, das wird viel schneller sein, als die meisten von uns denken.
0: Day by day, the signs are all around us. The stage is being set for what is soon to come on the scene, the return of our blessed Lord and Savior, Jesus Christ.
1: Tag für Tag sehen wir die Zeichen der Zeit. Und es ist wie eine Bühne, die sich da aufbaut, von dem, was Christus gesprochen hat. Der Tag Jesu Christi kommt.
0: So what will we encounter then? What will our position be?
1: So wie wird es dann aussehen? Was wird unsere Position sein?
0: In order to find that out, I'd like you to turn in your Bibles to Job chapter 38.
1: Um das herauszufinden, wollen wir gern zu Hiob gehen. Hiob Kapitel 38.
0: Verses 4 and 7.
1: Und dort Vers 4 bis 7.
0: So that's Job 38.
1: Hiob 38.
0: Verses 4 and then 7.
1: Und Vers 4 bis 7.
0: Okay, verse 4. Where were you when I laid the foundations of the earth? Tell me, if you have understanding. Who determines its measurements? Surely you know. Or who stretched the line upon it? To what were its foundations fastened? Or who laid its cornerstone? When the morning stars shouted together, and all the sons of God shouted for joy.
1: Wo warst du, als ich die Erde gründete? Teile es mit, wenn du Einsicht kennst. Wer hat ihre Maße bestimmt, wenn du es kennst? Oder wer hat über die Messschnur ausgespannt? Worauf sind ihre Sockel eingesenkt? Und wer hat ihren Eckstein gelegt, als die Morgensterne miteinander jubelten und alle Söhne Gottes jauchzten?
0: So who are the sons of God who were there at the creation who shouted for joy?
1: Wer sind diese Söhne Gottes, die da jauchzten und jubelten?
0: Well, in order to find out, we need to turn to chapter 1 of Job. Let's turn to chapter 1.
1: Um das herauszufinden, gehen wir mal ins Kapitel Nummer 1.
0: Mm-hmm. And we're going to look there on verses 6 and 7.
1: Und dort lesen wir in Vers 6 und Vers 7 folgendes.
0: Mm-hmm. Now there was a day when the sons of God came to present themselves before the Lord. And Satan also came among them. And the Lord said to Satan, From where do you come? So Satan answered the Lord and said, From going to and fro on the earth and walking back and forth on it.
1: Und es geschah eines Tages, da kamen die Söhne Gottes, um sich vor dem Herrn einzufinden. Und auch der Satan kam in ihrer Mitte. Und der Herr sprach zum Satan, Woher kommst du? Und der Satan antwortete dem Herrn und sagte, Vom Durchstreifen der Erde und vom umherwandern auf ihr.
0: There is a special meeting going on in which God is presiding. The sons of God are there and Satan comes and God questions him. What are you doing here?
1: Das ist ein ganz besonderes Treffen. Gott ist da, die Söhne Gottes kommen und Satan kommt auch her und Gott fragt, wo kommst denn du her?
0: Satan says, I have come from roaming to and from the earth. In other words, he is claiming the earth as his.
1: Und Satan sagt vom Durchstreifen der Erde und vom Umherwandern auf ihr. Es scheint, wie wenn er sagen würde, die Erde ist meins.
0: He's saying you are having a special meeting with all the representative heads and I am here to represent planet Earth.
1: Ihr habt ein ganz spezielles Treffen, wo die ganzen Repräsentanten zusammenkommen. Und ich bin hier, um die Erde zu repräsentieren.
0: How do we know that these are representative heads? How do we know that these sons of God are who they are?
1: Aber woher wissen wir, dass es so ist, dass die Söhne Gottes Repräsentanten Gottes sind?
0: Well, let's turn to Luke chapter 3.
1: Schauen wir uns mal in Lukas Kapitel 3 den Text an.
0: Luke chapter 3 verse 38.
1: Lukas Kapitel 3 Vers 38.
0: How many of you

0: love to sit at home in the evening and relax by reading the genealogies.
1: Wer von euch liebt es, abends zu Hause zu sein und die Genealogie durchzulesen?
0: Maybe you'd like to read it if you can't fall asleep and you need some sleeping material, right?
1: Vielleicht wenn du nicht einschlafen kannst und irgendein Schlafmaterial brauchst.
0: Well, there is something very interesting about this genealogy that comes to us from the line of Joseph.
1: Aber vom Stammbaum Gottes ist es vom Stammbaum Jesus ist ganz interessant, wo wir es auch vom Josef ja sehen können.
0: Mm-hmm. And if you look at Luke 3 in verse 38, it concludes or it has brought almost to a conclusion the genealogy line of Joseph.
1: Und in Lukas 3, 38 sehen wir auch den Stammbaum von bis hin zu Josef.
0: Mm-hmm. And it says the son of Enosh, the son of Seth, the son of Adam, the son of God.
1: Und es sagt hier in der deutschen Bibel des Enoschs, des Seths, des Adams, des Gottes.
0: If Adam had never sinned, he would still be alive today.
1: Wenn Adam nie gesündigt hätte, wäre er noch heute am Leben.
0: And he would be the representative head of our world. Amen.
1: Er wäre sozusagen der Repräsentant unserer Erde.
0: He would be our great great great great great great great great great great great great grandfather.
1: Er wäre unser Großvater.
0: And so Satan, because of the fact that he has wrenched the ownership of this world from Adam to himself, he claims now that this world is his own.
1: Da Satan hineingekommen ist und sozusagen dieses Besitztum von Adam weggenommen hat, beansprucht er jetzt das als für sich alleine.
0: He is called the prince or ruler of this world.
1: Er wird als Prinz dieser Welt oder der Regierer dieser Welt genannt.
0: In fact, if you turn with me to Luke 4 verse 6, you're going to see something very interesting.
1: Und wenn ihr mal schaut in Lukas Kapitel 4 Vers 6, dann seht ihr etwas sehr Interessantes.
0: Yeah, your Bible should be just around there right now.
1: Habt ihr eure Bibeln dabei?
0: And this is where Satan tempted Jesus.
1: Das ist hier, wo der Teufel Jesus versucht.
0: And Satan had taken him up on a high mountain and showed him all the kingdoms of the world at one time.
1: Und hat ihn auf den Berg genommen, alle Königreiche werden jetzt ihm gezeigt.
0: And in verse 6 it says, and the devil said to him, all this authority I will give you and their glory, for this has been delivered to me and I give it to whomever I wish.
1: Und hier sagt der Teufel in Vers 6, dir will ich alle diese Macht und ihre Herrlichkeit geben, denn mir ist sie übergeben und wem immer ich will, gebe ich sie.
0: If you notice, Jesus did not argue with him.
1: Wenn ihr mal schaut, Jesus hat hier gar nicht argumentiert mit ihm.
0: For unfortunately, Satan has taken this planet hostage.
1: Denn unglücklicherweise hat Satan wirklich diesen Planeten eingenommen.
0: And so he is that head that we were talking about.
1: So ist er dieser Kopf, über den wir gerade reden.
0: What about the other sons of God, other worlds?
1: Aber wie ist es mit diesen Söhnen Gottes, was wir vorher gelesen haben? Sind es vielleicht andere Planeten?
0: You know, God has been around a very long time.
1: Nun, Gott gibt es natürlich schon sehr lange, oder?
0: And can you imagine that God, who has been around for billions and billions and billions of years?
1: Könnt ihr euch das vorstellen? Gott, der schon für Milliarden, für Milliarden, für Milliarden Jahre existiert?
0: That he was twiddling his thumbs all this time and thought, I know one day I will make a world.
1: Und könnt ihr euch das vorstellen, dass Gott da sitzt und seinen Daumen so dreht und sagt, eines Tages werde ich mal eine Erde schaffen?
0: He's doing a very good job, isn't he?
1: Sie predigt sehr gut, oder?
0: Well, it's highly unlikely. In fact, the Bible has told us as such. Turn in your Bibles to Hebrews 1, verse 2.
1: Nun, das wäre recht unwahrscheinlich. Und die Bibel spricht auch von einem anderen Punkt, nämlich in Hebräer 1, Vers 2. Mm-hmm.
0: Hebrews 1, verse 2.
1: In Hebräer 1, Vers 2.
0: And it says,
1: dort sagt es,
0: that has in these last days spoken to us by his son, whom he has appointed heir of all things, through whom also he made the worlds, plural.
1: Hat er am Ende dieser Tage zu uns geredet im Sohn, den er zum Erben aller Dinge eingesetzt hat, durch den er auch die Welten gemacht hat.

0: Jordan.
1: You know, scientists claim that the universe is more vast than they had originally thought.
0: Nun, die Wissenschaftler sagen, dass das Universum viel größer ist, als was sie überhaupt gedacht haben.
1: That's right, Chris.
0: Ja, Karen.
1: In fact, the space Hubble has their telescope has discovered that they thought that the universe is actually in a continual expanding state.
0: Und das Hubble Teleskop hat auch entdeckt, dass das Universum eigentlich immer sich weiter und weiter auch entwickelt.
1: That there may be another universe that might be completely different than ours.
0: Dass es wahrscheinlich sogar oder vielleicht auch ein anderes Universum gibt, was komplett anders ist wie unser Universum.
1: It is clear that God has a highly organized, highly ordered universe.
0: Auf jeden Fall ist mal klar, dass Gott einen sehr organisierten, also sehr durchorganisiertes Universum hat.
1: Mm-hmm. So if the sons of God are the representative heads of other worlds, then who are the morning stars that were there also involved there when our world was created and when Adam and Eve were first created?
0: So wenn wir die Söhne Gottes haben als Repräsentanten der verschiedenen Welten, dann müssen wir uns fragen, wer sind dann diese Morgensterne, von denen wir vorhin gelesen haben? Wen repräsentieren sie?
1: Well, in order to find out, let's turn to the book of Revelation.
0: Und kommt mit mir in Offenbarung.
1: And let's turn to Revelation chapter 1.
0: Und dort Kapitel 1.
1: And we're going to look at verse 20.
0: Und dort Vers 20.
1: The mystery of the seven stars which you saw in my right hand and the seven golden lampstands, the seven stars are the angels of the seven churches and the seven lampstands which you saw are the seven churches.
0: Was das Geheimnis der sieben Sterne, die du auf meiner Rechten gesehen hast und die sieben goldenen Leuchter betrifft, die sieben Sterne sind Engel der sieben Gemeinden und die sieben Leuchter sind sieben Gemeinden.
1: And now let's turn to Revelation 12, verse 4.
0: Und jetzt kommt's mit mir in Offenbarung, Kapitel 12, Vers 4.
1: Speaking of the dragon.
0: Und es spricht hier von dem Drachen.
1: Which of course we know as Satan.
0: Wir wissen, dass es Satan ist.
1: It says his tail drew a third of the stars of heaven and threw them to the earth.
0: Und sein Schwanz zieht den dritten Teil der Sterne des Himmels fort und er warf sie auf die Erde.
1: So, who was there along with God when our world was created and when Adam and Eve were created? It was the angels and it was the sons of God.
0: So, wer war also da, als die Erde gegründet worden ist? Es war Gott, die Söhne Gottes und die Engel Gottes.
1: Again, God has created an inhabited and highly organized universe.
0: Und Gott hat wirklich einen sehr durchorganisiertes Universum geschaffen.
1: In fact, some people have surmised that these sons of gods are the 24 elders.
0: Und einige vermuten auch, dass die Söhne Gottes die 24 Ältesten sind.
1: We don't know that for sure, that's just a conjecture, but the idea has been brought up several times.
0: Wir wissen es nicht genau, aber die Idee wurde einige Male aufgebracht.
1: So where does the human race now fit in this highly structured realm?
0: Und wo ist jetzt die menschliche Rasse? Also wo haben wir unseren Teil in diesem durchstrukturierten Universum?
1: To find out, again, I want you to go in your Bibles to Hebrews 2, verses 6 through 8.
0: Gehen wir nochmal zu Hebräer und dort Kapitel 2, 6 bis 8.
1: I love to hear those pages turn.
0: Ich liebe es hier im Raum, die ganzen Bibeln zu hören, wie sie sich sozusagen blättern.
1: That's right. As a Bible worker, you know what you're going to get with me, the Bible.
0: Nun, es ist ja Bibelarbeit und ihr wisst, was wir zusammen machen, die Bibel miteinander studieren.
1: All right, are we all there?
0: Seid ihr da?
1: All right, we're going to read verses 6 through 8.
0: Wir lesen jetzt Vers 6 bis 8 in Kapitel 2.
1: But one testified in a certain place, saying, what is man that you are mindful of him, or the son of man that you take care of him? You have made him a little lower than the angels. You have crowned him with glory and honor and set him above the works of your hands. You have put all things in subjection under his feet. I'll let you read that.
0: Es hat aber irgendwo jemand bezeugt in Vers 6 und gesagt, was ist der Mensch, dass du seiner gedenkst? Oder des Menschen Sohn, dass du auf ihn achtest? Vers 7, du hast ihn ein wenig unter die Engel entdeckt.

0: erniedrigt, mit Herrlichkeit und Ehre hast du ihn gekrönt. Du hast alles unter seine Füße gelegt, denn indem er ihm alles unterwarf, ließ er nichts übrig, das ihm nicht unterworfen wäre.
1: Now take a look at verse 7 very closely.
0: Schauen wir uns nochmal Vers 7 noch enger an.
1: And where it says, you have made him a little lower than the angels.
0: Du hast ihn ein wenig unter die Engel erniedrigt.
1: You should see either a little asterisk or a T next to it where it says a little lower.
0: Und hier sollte so eine kleine Fußnote sein bei euch, wo es da steht, wenig.
1: And if you take a look at that asterisk or where it says, it actually says for a little while lower than the angels.
0: Und die Fußnote sagt eigentlich für eine kurze Zeit unter die Engel.
1: In fact, if you have the New American Standard Bible or the Revised Standard Version, it actually says it in there for a little while lower than the angels. It's actually in the original Greek.
0: Und einige Übersetzungen sagen sogar, wie auch im Griechischen, dass es für eine kurze Zeit war, dass der Mensch unter die Engel gesetzt ist.
1: So if God has made us a little lower than the angels for a little while,
0: so wenn Gott uns für eine kurze Zeit unter die Engel gesetzt hat,
1: that means at some point in time we will be elevated above the angels.
0: Könnte es dann auch heißen, dass wir danach erhöht werden über die Engel?
1: Mm-hmm. Let's take a look at Romans 8, 16 and 17.
0: Gehen wir jetzt in Römer hinein, und zwar dort in Kapitel 8, Vers 16 bis 17. Römer Kapitel 8, 16 bis 17.
1: Doing a very good job of repeating that. Okay, so verses 16 and 17.
0: Mm-hmm. Römer 8, Vers 16 und 17.
1: And it says, the Spirit himself bears witness with our spirit that we are children of God. And if children, then heirs, heirs of God and joint heirs with Christ, if indeed we suffer with him, that we may also be glorified together.
0: Der Geist selbst bezeugt zusammen mit unserem Geist, dass wir Kinder Gottes sind. Wenn aber Kinder, so auch Erben, Erben Gottes und Miterben Christi, wenn wir wirklich mitleiden, damit wir auch mitverherrlicht werden.
1: So what does it mean to be joint heirs with Christ? Well, I know for myself that my husband and I have a joint bank account.
0: So was heißt es, Miterben Christi zu sein? Ich weiß, dass mein Ehemann und ich ein gemeinsames Bankkonto haben.
1: And my husband often laughs and said, yeah, I put it in and you take it out.
0: Und mein Ehemann lacht oft und sagt, ja, ich bringe das Geld rein und du nimmst es raus.
1: But the point is that we have equal share in it. We share it together.
0: Aber das Besondere daran ist, dass wir es beide gemeinsam teilen.
1: So when it says that we are joint heirs with Christ, it means that everything that Jesus has inherited, we inherit with him.
0: So wenn wir hier also lesen, dass wir Miterben Jesu Christi sind, dann bedeutet das, was alles, was er hat, dass wir mit Teilhabe dessen sind.
1: So the question begs to be answered, exactly what does Christ inherit?
0: Die Frage dann ist also, was tun wir denn mit Erben? Was ist das Erbe Jesu Christi?
1: Turn with me to Hebrews again.
0: Gehen wir nochmal zu Hebräer.
1: Chapter 1, verse 2.
0: Und dort Kapitel 1, Vers 2.
1: And again, God has in these last days spoken to us by his Son, whom he has appointed heir of all things, through whom also he made the worlds.
0: Hat er am Ende dieser Tage zu uns geredet, dem Sohn, den er zum Erben aller Dinge eingesetzt hat, durch den er auch die Welten gemacht hat.
1: And Revelation 21:7.
0: Und Offenbarung 21, Vers 7.
1: And it says, he who overcomes shall inherit all things, and I will be his God, and he shall be my son.
0: Wer überwindet, wird dies alles erben, und ich werde ihm Gott sein, und wird mir Sohn sein.
1: Everything in the universe will be given unto Christ.
0: Alles im Universum wird Jesus Christus gegeben.
1: And he

0: will allow us to be joint heirs with him of all things.
1: Und er erlaubt uns, dass wir Miterben sind von all den Dingen.
0: Now, if we were made a little lower than the angels for a little while,
1: so wenn wir also etwas unter die Engel für eine kurze Zeit gesetzt worden sind,
0: where do angels fit into this entire picture?
1: Wo haben jetzt die ganzen

0: Let's again turn to Hebrews chapter 1.
1: Gehen wir noch mal in Hebräer.
0: In verse 14.
1: Und jetzt chapter?
0: Chapter 1.
1: Kapitel 1 in Hebräer.
0: And verse 14.
1: Und dort Vers 14.
0: And it says, are they not all ministering spirits, speaking of angels?
1: Sind sie nicht alle dienstbare Geister, und hier geht es um die Engel,
0: sent forth to minister for those who will inherit salvation.
1: Ausgesandt zum Dienst, um derer willen, die das Heil erben sollen.
0: They minister to us who will inherit salvation.
1: Sie dienen uns, die wir das Erbe erhalten werden.
0: Galatians brings this so much more clearly to light.
1: Wir haben noch einen anderen Text, und zwar in Galater, der uns noch mehr Licht gibt.
0: Let's turn to Galatians 3.
1: Und dort in Galater Kapitel 3.
0: Galatians 3, starting with verse 29.
1: In Vers 29 bei uns.
0: Galatians 3, verse 29. And we're going to read through Galatians 4, 2.
1: Galater 3, 29 bis 4, 2.
0: Very good. So, and if you are Christ's, then you are Abraham's seed and heirs according to the promise.
1: Wenn ihr aber des Christus seid, so seid ihr damit Abrahams Nachkommenschaft und nach Verheißung Erben.
0: Now I say that the heir, as long as he is a child, does not differ at all from a slave, though he is master of all, but is under guardians and stewards until the time appointed by the father.
1: Und Kapitel 4, 1 und 2 steht, ich sage euch aber, solange der Erbe unmündig ist, unterscheidet er sich nichts von einem Sklaven, obwohl er Herr über alles ist, sondern er ist unter den Vormündern und Verwaltern bis zu der vom Vater festgesetzten Frist.
0: When children are heirs and they are young, they are under the authority of nannies and governesses and butlers.
1: Das heißt also, wenn wir sozusagen noch jung sind, sind wir unter dieser Verwaltung, unter der Regierung, unter Vormund, vor einem Vormund.
0: But it's clearly understood that once they become an adult, that they will have authority over these individuals.
1: Aber sobald sie erwachsen werden, sind sie über diesen Vormund, den sie hatten.
0: And that's exactly what the Bible is saying here.
1: Und das ist genau das, was die Bibel hier sagt.
0: Right now the angels are ministering unto us.
1: Jetzt ist es so, dass die Engel uns dienen.
0: But one day we are going to send higher than the angels.
1: Aber eines Tages dürfen wir höher sein, sogar wie die Engel.
0: Isn't that amazing thought from our loving God?
1: Ist das nicht ein erstaunlicher Gedanke von unserem himmlischen Vater?
0: Let's again turn to the book of Hebrews.
1: Nochmal in das Buch Hebräer.
0: And let's turn to chapter 2, verses 5 through 8.
1: Und dort Kapitel 2, 5 bis 8.
0: And now that we understand and we have some background, as we reread this, we will understand even more clearly.
1: Und wenn wir das jetzt so ein bisschen mit dem Hintergrund nochmal uns anschauen, dann verstehen wir das jetzt viel besser.
0: Let's see. For he has not put the world to come, of which we speak, in subjection to angels. But one testified in a certain place, saying, what is man that you are mindful of him, or the son of man that you take care of him? You have made him a little lower than the angels. You have crowned him with glory and honor and set him over the works of your hands. You have put all things in subjection under his feet.
1: Denn nicht Engeln hat den zukünftigen Erdkreis unterworfen, von dem wir reden. Es hat aber irgendwo jemand bezeugt und gesagt, was ist der Mensch, dass du seiner gedenkst, oder des Menschensohn, dass du auf ihn achtest? Du hast ihn ein wenig unter die Engel erniedrigt, mit Herrlichkeit und Ehre hast du ihn gekrönt. Du hast alles unter seine Füße gelegt, denn indem er ihm alles unterwarf, ließ er nichts übrig, das ihm nicht unterworfen wäre. Jetzt aber sehen wir ihm noch nicht alles unterworfen.
0: What a wonderful thought that we are going to inherit all things with Christ.
1: Was für ein wunderbarer Gedanke, dass wir alles mit Christus erben werden.
0: Did we earn this?
1: Haben wir das irgendwie verdient?
0: Do we deserve this?
1: Haben wir das, ja, tatsächlich verdient?
0: No, but it's his good pleasure to give us the kingdom.
1: Aber es ist

0: seine Freude, uns, euch das Reich Gottes zu geben.
1: But that's not all. There's more.
0: Aber es ist nicht alles. Es gibt noch mehr.
1: Turn with me to Revelation chapter 3.
0: Gehen wir in Offenbarung Kapitel 3.
1: Revelation 3, verse 21.
0: Und dort Vers 21.
1: To him who overcomes, I will grant to sit with me on my throne, as I also overcame and sat down with my Father on his throne.
0: Wer überwindet, dem werde ich geben, mit mir auf meinem Thron zu sitzen, wie auch ich überwunden und mich mit meinem Vater auf seinen Thron gesetzt habe.
1: We will be seated with Jesus on his throne.
0: Wir werden mit Jesus auf seinen Thron sitzen.
1: In fact, if you turn to 2 Timothy 2:12, it also speaks of this.
0: Im 2. Timotheus siehst du genau das Gleiche noch einmal. Kapitel 2, Vers 12.
1: Second Timothy 2:12. If we endure, we shall also reign with him. If we deny him, he also will deny us.
0: Wenn wir ausharren, werden wir auch mitherrschen. Wenn wir verleugnen, wird auch uns verleugnen.
1: How long will we reign with Christ?
0: Wie lange werden wir regieren mit Christus?
1: Revelation 22:5 says we will reign forever and ever.
0: Offenbarung 22, Vers 5 sagt, für immer und immer.
1: When we think about God on his throne, his angels are always there near him.
0: Denken wir mal nach über diesen Thron Gottes. Das sind die ganzen Engel da, die um ihn herum sind.
1: They're very close to him, surrounding his throne.
0: Sie sind immer ihm sehr nahe, sie umgeben diesen Thron.
1: But we human beings will occupy the throne with him.
0: Aber wir als Menschen dürfen auf bei seinem Thron sein.
1: You know, we don't seek God for his treasures.
0: Nun, wir sehen Gott nicht für sein Reichtum.
1: We love him because he first loved us.
0: Wir lieben ihn, weil uns zuerst geliebt hat. Amen.
1: We respond to his extravagant love for us with hearts full of gratitude. Amen.
0: Wir antworten auf seine Liebe voller Dankbarkeit, weil uns so sehr liebt.
1: Words cannot express the love that our Savior has for us.
0: Die Worte können es gar nicht ausdrücken, welche Liebe der Herr für uns hat.
1: When God created the world and the sin in the and sin plunged our earth into despair, we went from here to here. Now it would have been enough if God would have restored us back to where we were originally, but our God elevates us to a place above where we were originally. That's an amazing God.
0: Ist es nicht erstaunlich, was Gott macht, als Gott die Welt gemacht hat? Ist durch die Sünde dem Menschen nach unten gegangen. Wäre das jetzt nicht schon genug, wenn Gott einfach jetzt den Menschen wieder auf die gleiche Ebene bringen würde? Aber es ist noch viel mehr. Er erhöht uns darüber hinaus.
1: None of us were asked to be born on this sinful planet.
0: Keiner hat uns gefragt, dass wir auf einem sündhaften Planeten leben.
1: This black speck of a planet that rebelled and rejected him.
0: Dieser schwarze Planet sozusagen, der hier rebelliert hat gegen Gott.
1: And because of Satan and sin, many of us have been caused to suffer many things.
0: Und wegen der Sünde Satans haben ganz viele gelitten.
1: Do you know that our God makes it up to us?
0: Wisst ihr, dass Gott uns es überlässt?
1: What an amazing God we serve.
0: Ist es nicht erstaunlich, was für einen Gott wir dienen?
1: Now let's finally turn to Ephesians 2 verses 5 through 7.
0: Und jetzt gehen wir in Epheser hinein, in Kapitel 2, Vers 4 bis 7.
1: Ephesians 2 verses 4 through 7.
0: Epheser 2, 4 bis 7.
1: But God, who is rich in mercy, because of his great love with which he loved us.
0: Gott aber, der reich ist an Barmherzigkeit, hat um seiner vielen Liebe willen, womit uns geliebt hat,
1: even when we were dead in trespasses, made us alive together with Christ, by grace you have been saved.
0: Auch uns, die wir in der Vergangenheit tot waren, mit dem Christus lebendig gemacht, durch Gnade seid ihr errettet.
1: And raised us up together and made us sit together in the heavens.

0: heavenly places in Christ Jesus.
1: Er hat uns auch mit auferweckt und mitsitzen lassen in der Himmelswelt in Christus Jesus.
0: That in the ages to come he might show the exceeding riches of his grace in his kindness toward us in Christ Jesus.
1: Damit er in dem kommenden Zeitalter den überragenden Reichtum seiner Gnade in Güte an uns erwiese in Christus Jesus.
0: How does God make us alive with Christ? We are tied with a bond that is so strong it cannot be broken.
1: Wie macht Christus uns lebendig? Er macht ein Band, er verbindet uns mit einem Band, was nicht mehr gebrochen werden kann.
0: He absorbed the human race into himself when he became human to save us.
1: Er selbst hat sozusagen den Menschen aufgenommen, als er selbst Mensch geworden ist.
0: We are adopted or grafted into the Godhead.
1: Wir sind adoptiert oder sozusagen aufgenommen in die Gottheit.
0: Verse 6 says that he made us sit in the heavenly places in Christ.
1: In Vers 6 steht, er hat uns mit auferweckt und mitsitzen lassen in der Himmelswelt in Christus Jesus.
0: Are we literally right now today seated in the heavenly places with Christ?
1: Sitzen wir heute ganz buchstäblich schon mit Christus am Thron?
0: Not physically,
1: nicht
0: but
1: physisch,
0: we are in position.
1: Aber in der Position.
0: There are chairs right now with
1: Stühle,
0: our name written on it, ready for us to occupy.
1: Wo dein Name schon draufsteht, damit du es einnehmen kannst.
0: Our God is an amazing God.
1: Ist ein erstaunlicher Gott.
0: Do you know when it says King of Kings and Lord of Lords, do you know what that's saying?
1: Wenn da steht Könige der Könige und Herr der Herren, wisst ihr, was da eigentlich steht?
0: Those other kings and lords are us.
1: Das sind wir.
0: The earth will now be the command center of the entire universe.
1: Die Erde wird sozusagen dieses Kontrollzentrum des ganzen Universums werden.
0: And we will be reigning with Christ.
1: Und wir werden mit Christus regieren.
0: God gives us crowns, doesn't he?
1: Und Gott gibt uns auch noch Kronen. Gibt er uns die?
0: In front of me I see kings and queens.
1: Vor mir sehe ich Könige und Königinnen.
0: That one day we'll be seated with him in heavenly places in Christ.
1: Eines Tages in der Himmelswelt mit Christus gesetzt werden.
0: As you are overcomers in Christ.
1: Wo, so wie ihr Überwinder in Christus seid.
0: When we finally get to heaven, he takes us to his banqueting table.
1: Wenn wir dann in den Himmel kommen, da haben wir dieses Bankett, diesen Banketttisch.
0: And one of the most amazing parts about this is found in Luke 12.
1: Und das Erstaunliche dabei sehen wir in Lukas Kapitel 12.
0: Luke 12.
1: Lukas Kapitel 12.
0: And let's see, where do I want to read? I want to show something very interesting to you.
1: Und das möchte ich euch gerne hier zeigen.
0: What time do we have? Are we okay?
1: Yes.
0: Okay. I'm going to start reading from verse 35. This is the faithful servant and the evil servant.
1: Das sehen wir jetzt hier in Vers 35, den treuen und untreuen Knechten.
0: And I'll read two verses at a time and you can translate. How about that?
1: That's good.
0: Okay.
1: Zwei Verse jeweils und dann übersetze ich.
0: Verse 35. Let your waist be girded and your lamps burning, and you yourselves be like men who wait for their master when he will return from the wedding, that when he comes and knocks, they may be open to him immediately.
1: Eure Lenden sollen umgürtet und die Lampen brennend sein. Und ihr seid Menschen gleich, die auf ihren Herrn warten, wann er aufbrechen mag von der Hochzeit, damit, wenn er kommt und anklopft, sie ihm gleich sogleich öffnen.
0: Blessed are those servants whom the master, when he comes, will find watching.
1: Glückselig jene Knechten, die der Herr, wenn er kommt, wachend finden wird.
0: Now listen closely.
1: Achtet jetzt.
0: Assuredly, I say to you,
1: wahrlich, ich sage euch,
0: he, that is the master,
1: er, und das ist ja der Lehrer,
0: will gird himself,
1: wird sich umgürten.
0: What does gird mean? That means to,
1: was bedeutet sich umgürten?
0: Wrap a towel around himself,
1: dass du das Schürze annimmst, um zu dienen.
0: And have them sit down to eat.
1: Und sich zu Tisch legen lassen.
0: That's us.
1: Und das sind wir.
0: And will come and serve them.
1: Und wird hinzutreten und sie bedienen.
0: Who washed the feet of the disciples when they were grumbling amongst themselves as to the fact that there was no servant at the Passover?
1: Wer hat die Füße?

0: Füße gewaschen damals, wo sie miteinander gestritten haben, wo gesagt hat, kein Diener ist da, um die Füße zu waschen.
1: It was our Lord, wasn't it?
0: Es war unser Herr, war es nicht?
1: And in the most astonishing way, our Lord said he will serve us himself at that banqueting table at the celebration that he has been waiting for thousands of years for us.
0: Und das Erstaunliche dabei ist, dass Jesus selbst bei diesem Bankett uns dienen wird, auf das schon tausende von Jahren wartet.
1: You know, he has said that he will no longer drink of the fruit of the vine until he can celebrate it anew with us.
0: Und sagt ja auch, von diesem Frucht des Trauben, der Trauben werde ich nicht essen, bis ihr wieder im Himmel mit mir seid.
1: He hasn't had a drop in over 2000 years.
0: Er hat nicht mal einen Tropfen davon seit 2000 Jahren geschmeckt.
1: He refuses to because he has nothing to celebrate while we are away from him.
0: Er nimmt es nicht an, weil er nichts zu feiern hat, solange du nicht bei ihm bist.
1: Our God loves us very much.
0: Unser Gott liebt uns sehr.
1: And he has been waiting for a long time for his church to get ready for him. Amen.
0: Und wartet schon lange, dass seine Gemeinde für ihn bereit ist. Amen.
1: He is like the bridegroom that's been waiting at the altar and his flowers have been wilted already.
0: Es ist wie ein Bräutigam, der dort beim Altar steht und die Blumen langsam abwelken.
1: He is waiting for his church to finish the work and come home with him.
0: Wartet auf seine Gemeinde, dass sie die Arbeit vollenden und nach Hause kommen.
1: Our generation has failed us.
0: Unsere Generation hat es nicht geschafft.
1: But I look to you, the new generation.
0: Aber ich schaue auf die neue Generation.
1: I look to you who are on fire for our Lord Jesus Christ.
0: Die Feuer haben für den Herrn Jesus Christus.
1: And I know that when the Lord looks at you, he says, "This is my beloved sons and daughters in whom I am well pleased."
0: Und ich weiß, wenn der Herr euch anschaut, dann sagt er, das sind meine treuen Knechte, in dem ich große Freude habe.
1: Because this is a spark, EFCO, here in the heart of Germany.
0: Denn EFCO ist wie so ein Funken mitten hier im Herzen Deutschlands.
1: And this spark will fan into a flame.
0: Und dieser Funke wird in eine Flamme übergehen.
1: And the Holy Spirit will take Europe by storm for our Lord.
0: Und der Heilige Geist wird euch nehmen und durch Stürme durchbringen.
1: So keep your eyes fixed on Jesus. He is coming back soon.
0: Eure Augen auf Jesus Christus. Er kommt bald wieder.
1: And we will meet him very, very soon.
0: Und wir werden ihn treffen, sehr bald.
1: Let us pray.
0: Lasst uns gemeinsam beten.
1: Lord in heaven, gratitude fills our hearts with the amazing way that you have lavished your love upon us.
0: Unser himmlischer Vater, unser Herz ist so erfüllt, wenn wir über diese großartige Liebe von dir nachdenken.
1: And Father, we want to be reunited with you very soon.
0: Und Vater, wir wollen wirklich bald wieder mit dir vereint werden.
1: Jesus is to be glorified here in Europe as never before.
0: Möge jetzt Jesus in Europa verherrlicht werden wie nie zuvor.
1: We know you are doing mighty things, Jesus.
0: Wir wissen, dass du erstaunliche Dinge tust, Jesus.
1: And we pray, Lord, that we would keep our lamps burning and that we will do the work that you have called us to do.
0: Und wir beten dafür, dass du unsere Lampen brennen lässt und dass wir dieses Werk, was du uns gerufen hast, auch vollbringen können.
1: Lord, I pray that you will help our hearts to beat for you like yours beats for us.
0: Möge unser Herz für dich klopfen, so wie du dein Herz für uns klopft.
1: And we can't wait to say those words, "Lo, here is our God with whom we have loved."
0: Und wir können kaum warten, diese Worte zu sagen, hier ist unser Gott, auf den wir gewartet haben, den wir lieben.
1: We thank you, Jesus.
0: Wir danken dir, Jesus.
1: And we praise you.
0: Und wir loben dich.
1: And all God's people said.
0: Und jeder sagte,
1: Amen.
0: Amen.

mit dem Tod bedroht. Denn wenn du zu dieser Zeit schweigen wirst, so wird eine Hilfe und Errettung von einem anderen Ort her den Juden entstehen. Du aber und deines Vaters Haus, ihr werdet umkommen. Und wer weiß, ob du nicht gerade um dieser Zeit willen zur königlichen Würde gekommen bist. Erstaunliche Dinge werden sich bald in der Welt ereignen. Das Ende aller Dinge steht bevor. Die Zeit der Bedrängnis ist im Begriff, über das Volk Gottes hereinzubrechen. Dann wird das Gesetz werden, das allen, die den Sabbat des Herrn halten, das Kaufen und Verkaufen verbietet und sie mit Strafen, ja sogar mit dem Tode bedroht, wenn sie nicht den ersten Wochentag als Sabbat halten. Das Dekret, das gegen das Volk Gottes ergehen soll, wird sehr stark dem Dekret ähneln, das Ahasverus zur Zeit Esthers gegen die Juden erließ. Dieser Plan war von Satan angeregt worden, damit die Erde die Menschen loswerde, die Erkenntnis vom wahren Gott bewahrten. Doch seine Komplotte wurden durch eine Gegenmacht niedergeschlagen, die unter den Menschenkindern regiert. Die protestantische Welt von heute sieht in der kleinen Schar, die den Sabbat hält, einen Mordechai am Tor. Sein Charakter und sein Verhalten drücken Ehrfurcht vor dem Gesetz Gottes aus und sind daher für alle ein ständiger Vorwurf, die die Furcht des Herrn über Bord geworfen haben und seinen Sabbat mit Füßen treten. Der unwillkommene Eindringling muss irgendwie beiseite geschafft werden. Derselbe meisterhafte Verstand, der in vergangenen Zeitaltern gegen die Gläubigen Pläne schmiedete, ist immer noch bestrebt, die Erde von solchen zu säubern, die Gott fürchten und seinem Gesetz gehorchen.

Satan wird Empörung gegen diese bescheidene Minderheit anzetteln, die sich aus Gewissensgründen weigert, populäre Sitten und Traditionen anzunehmen. Männer in hoher Stellung und von gutem Ruf wehren sich mit dem Gesetz und charakterlosen Vereinen, um gegen das Volk Gottes zu beraten. Da sie kein, so sagt die Schrift, gegen die Verteidiger des biblischen Sabbats vorbringen können, werden sie zu Gewaltmaßnahmen greifen, um diesen Mangel auszugleichen. Auf diesem Schlachtfeld findet der letzte große Zusammenstoß zwischen Irrtum und Wahrheit statt. Und wir werden über die Frage, um die es geht, nicht im Zweifel gelassen. Wie damals zu der Zeit Mordechais, wird der Herr auch heute seine Wahrheit und sein Volk rechtfertigen.

Herr, unser Herrscher, wie herrlich ist dein Name in allen Landen, der du zeigst deine Hoheit am Himmel. Aus dem Munde der jungen Kinder und Säuglinge hast du eine Macht zugerichtet, um deiner Feinde willen, dass du vertilgst den Feind und den Rachgierigen. Wenn ich sehe die Himmel, deiner Finger Werk, den Mond und die Sterne, die du bereitet hast, was ist der Mensch, dass du seiner gedenkst, und des Menschen Kind, dass du dich seiner annimmst? Du hast ihn wenig niedriger gemacht als Gott. Mit Ehre und Herrlichkeit hast du ihn gekrönt. Du hast ihn zum Herrn gemacht über deine Hände Werk. Alles hast du unter seine Füße getan. Schafe und Rinder, dazu auch die wilden Tiere, die Vögel unter dem Himmel und die Fische im Meer und alles, was die Meere durchzieht.

Und ich sah einen neuen Himmel und eine neue Erde. Denn der erste Himmel und die erste Erde waren vergangen, und das Meer gibt es nicht mehr. Und ich, Johannes, sah die heilige Stadt, das neue Jerusalem, von Gott aus dem Himmel herabsteigen, zubereitet wie eine für ihren Mann geschmückte Braut. Und ich hörte eine laute Stimme aus dem Himmel sagen: Siehe, das Zelt Gottes bei den Menschen, und er wird bei ihnen wohnen, und sie werden seine Völker sein, und Gott selbst wird bei ihnen sein, ihr Gott. Und Gott wird abwischen alle Tränen von ihren Augen, und der Tod wird nicht mehr sein, weder Leid noch Geschrei noch Schmerz wird mehr sein, denn das Erste ist vergangen. Und der auf dem Thron saß, sprach: Siehe, ich mache alles neu. Und er sprach zu mir: Schreibe, denn diese Worte sind wahrhaftig und gewiss. Und er sprach zu mir: Es ist geschehen, ich bin das A und das O, der Anfang und das Ende. Ich will dem Dürstenden geben aus dem Quell des Wassers des Lebens umsonst. Wer überwindet, der wird alles erben, und ich werde sein Gott sein, und er wird mein Kind sein.

0: So yesterday,
1: gestern,
0: our parents began to speak to and consider the grace of humility.
1: Gestern haben meine Eltern begonnen, über die Gnadengabe der Demut zu sprechen.
0: And the necessity of this Christian grace to enable us to become overcomers in our Christian experience.
1: Und wie wichtig diese Gnadengabe ist, damit wir zu Überwindern in unserem christlichen Leben werden.
0: Our parents discussed how the spirit of humility is manifested.
1: Meine Eltern haben gezeigt, wie sich der Geist der Demut offenbart.
0: In the wife as she loves and honors and submits to the headship of the husband.
1: In der Frau, indem sie den Mann liebt und sich seiner Führung unterordnet.
0: And in the husband as he cherishes his wife and leads her in the same spirit in which Christ leads the church today.
1: Und im Ehemann, indem er seine Frau liebt und sie so führt, wie Christus die Gemeinde führt.
0: Today we want to look at that same spirit of humility as it is manifested in three different areas.
1: Und wir wollen heute weiter die Demut betrachten und wie er sich in drei anderen Gebieten offenbart.
0: The first is in the relationship between parents and young people and children.
1: Das erste ist in der Beziehung zwischen den Eltern und den Kindern.
0: Second, we'll look at the spirit of humility as it is between siblings, brothers and sisters.
1: Und das zweite Gebiet ist die Demut zwischen Geschwistern.
0: And Natasha will share on that one.
1: Und Natasha wird uns darüber etwas erzählen.
0: And finally, Sean will share with us how the spirit of humility is manifested among peers and non-believers.
1: Und dann werden wir darüber sprechen, wie sich die Demut unter Freunden und auch gegenüber Ungläubigen offenbart.
0: So I'd like to start this morning with the parent-child relationship.
1: Und ich möchte heute beginnen mit der Beziehung zwischen Eltern und Kindern.
0: And speak to humility, how it plays out in one word that we use, which is called respect.
1: Und wie sich die Demut in dem einen Wort zeigt, das wir Respekt, Achtung nennen.
0: Now often when we think of the word respect, we think of a conformity to the rules.
1: Oft wenn wir an Respekt oder Achtung denken, dann denken wir an ein sich anpassen an bestimmte Regeln.
0: Like if the parent says, you do this, the child will respect that and follow the rules as they're laid out.
1: Wenn zum Beispiel die Eltern

0: sagen, du tust das jetzt und das Kind ist gehorsam und folgt den Regeln, die die Eltern vorgeben.
1: But in reality, respect is so much more inclusive than just following the rules.
0: Aber Respekt beinhaltet eigentlich noch so viel mehr, als einfach nur den Regeln zu folgen.
1: In the context of the parent-child relationship,
0: im Zusammenhang mit der Beziehung der Eltern zu den Kindern oder Kinder zu den Eltern,
1: I believe one definition that speaks very well to what God has in mind when he says when he uses the word respect.
0: Dann glaube ich, dass eine Definition, die wir verwenden, zeigt die Beziehung oder was Gott auch unter Respekt versteht.
1: Is a deference. Do you know the word deference?
0: Und das ist eine Achtung.
1: Preferring others more than you prefer yourself.
0: Die anderen mehr achten als mich selber.
1: It's that high regard.
0: Es ist eine Hochachtung sozusagen.
1: And it's something that cross-grains everything in the human experience.
0: Und was eigentlich unserer eigenen Erfahrung und unserem eigenen Wesen entgegenläuft.
1: It is natural to humanity to try to clamber to the top.
0: Für den Menschen ist es, oder auch für junge Leute, die sind es gewohnt und die streben danach, immer an die Spitze zu kommen.
1: We regard our own opinions above everybody else's opinions.
0: Wir meinen, dass unsere Meinung wichtiger ist als die der anderen.
1: We want to make our own decisions for our own lives.
0: Wir möchten für unser eigenes Leben unsere eigenen Entscheidungen treffen.
1: And we do not prefer what others think or care.
0: Und wir wollen uns nicht danach richten, was andere sagen oder denken.
1: Now it is that is absolutely opposite from the character of God.
0: Aber das steht dem Charakter Gottes völlig entgegen.
1: God has that spirit of deference. Go ahead.
0: Ja, Gott hat diese Einstellung, die Gesinnung der Achtung, der Hochachtung, der Wertschätzung.
1: It is Christ that knelt down, if you remember, and washed his disciples' feet.
0: Wenn ihr euch erinnern könnt, Christus war es, der niederkniete und den Jüngern die Füße wusch.
1: It is that same Christ that regarded his own life as less than our salvation.
0: Und dieser Christus hat sein Leben für weniger erachtet als unsere Erlösung.
1: That is the spirit of respect.
0: Und
1: humility
0: das
1: and respect.
0: Ist die Gesinnung der Achtung, des Respekts, der Demut.
1: Now if parents regarded their children with this respect,
0: wenn Eltern ihre Kinder mit dieser Achtung, mit diesem Respekt behandeln würden,
1: while still maintaining a clear position of authority,
0: während sie gleichzeitig eine klare Stellung der Autorität behalten.
1: And if children honored and respected their parents in this way,
0: und wenn Kinder ihre Eltern in dieser Art und Weise ehren und achten würden,
1: esteeming their parents, their parents' opinion, their parents' regard more than their own,
0: die Meinung der Eltern höher achten würden als ihre eigene,
1: then I believe the conflict that we see in today's families today would be non-existent.
0: Dann glaube ich, dass es viele Konflikte, die es in den heutigen Familien gibt, nicht existieren würden.
1: Now you've heard the scripture in Ephesians 6, verses 1 through 3.
0: Ihr kennt den Text in Epheser 6, Vers 1 bis 3.
1: Children, obey your parents in the Lord, for this is right. Honor thy father and thy mother, which is the first commandment with a promise, that it may be well with thee, and thou mayest live long upon the earth.
0: Epheser 6, Vers 1 bis 3. Ihr kennt den Text. Ihr Kinder, seid gehorsam euren Eltern in dem Herrn, denn das ist Recht. Ehre Vater und Mutter, das ist das erste Gebot, das eine Verheißung hat, auf dass dir's wohlgehe und du lange lebest auf Erden.
1: Now question, do you think that we ever outgrow this command?
0: Jetzt habe ich eine Frage, werden wir für dieses Gebot jemals zu alt?
1: When we think children, we think those that are young, they're very short in stature.
0: Wenn wir an Kinder denken, dann denken wir an die kleinen, die eben noch ganz klein sind und noch sehr jung sind.
1: But really I believe that When Christ is speaking in this verse, he's meaning anybody that has a father or a mother.
0: Aber ich glaube, Christus spricht hier zu jedem, der einen Vater und eine Mutter hat.
1: There's this one quote in Adventist Home which speaks to this very, very clearly.
0: Wir finden im adventistischen Heim ein Zitat, das darüber ganz klare Aussagen macht.
1: It says, "The fifth commandment is binding upon

0: upon childhood and youth.
1: Sie sagt, das fünfte Gebot ist für die Kinder wie auch für die Jugendlichen bindend.
0: Upon the middle-aged and the aged.
1: Auch für die im mittleren Alter und auch für die Älteren.
0: So the fifth commandment does not only apply to the young kids.
1: Also das fünfte Gebot bezieht sich nicht nur auf die kleinen Kinder.
0: It applies to everyone.
1: Es bezieht sich auf jeden.
0: There is no period in life when children are excused from honoring their parents.
1: Es gibt keine Zeit im Leben, wo die Kinder eine Entschuldigung finden könnten, dass sie ihre Eltern nicht ehren.
0: And then later on in the quote it says,
1: und später in dem Zitat sagt es,
0: he who rejects the rightful authority of his parents is rejecting the authority of God.
1: Wer die Autorität Gottes ablehnt, der lehnt die Autorität, wer die Autorität der Eltern ablehnt, der lehnt eigentlich die Autorität Gottes ab.
0: Now, if possible, humility takes on an even more important role for young people as they grow older.
1: Wenn man es tief betrachtet, dann wird sogar für die Kinder, wenn sie älter werden, der Respekt und die Demut, die Hochachtung noch von wichtiger Bedeutung.
0: As we're learning to make adult decisions in life, while still regarding and esteeming the counsel of our parents.
1: Wir lernen in unserem Leben, Erwachsenen Entscheidungen zu treffen und gleichzeitig achten und ehren wir aber unsere Eltern weiter.
0: For example, when you're just a child,
1: ein Beispiel, ihr seid ein Kind.
0: Respect and obedience might look something like this.
1: Dann mag Gehorsam und Respekt ungefähr so aussehen.
0: The parent says, my child, I want you to go brush your teeth right now.
1: Mein Kind, ich möchte, dass du jetzt gehst und deine Zähne putzt.
0: I want you to go make your bed.
1: Ich möchte, dass du jetzt dein Bett machst.
0: You need to drink more water.
1: Du musst mehr Wasser trinken.
0: And obedience and respect for the child at that phase in his life is yes, mother or yes, father, and do it.
1: Und Gehorsam oder Respekt in dieser Lebensphase würde bedeuten, dass das Kind sagt, ja, mach ich.
0: But then what happens when children, as it is defined in the scripture,
1: aber was passiert, wenn Kinder, wie sie in der Schrift definiert werden,
0: start growing older in years and start making more adult decisions for themselves?
1: Älter werden und beginnen eigene, reifere Erwachsenenentscheidungen sozusagen zu machen.
0: Then what might that respect look like?
1: Wie würde dann der Respekt und die Achtung aussehen?
0: What if the parent says to the young person,
1: was ist, wenn die Eltern dem jungen Menschen sagen,
0: you know, I think you spend too much time on Facebook.
1: Weißt du, ich glaube, du warst jetzt zu lange in Facebook gewesen.
0: Then what is the responsibility of the young person?
1: Und welche Verantwortlichkeit hat dann der junge Mensch?
0: Do we automatically think,
1: denken wir automatisch,
0: I am an adult, I can make adult decisions.
1: Ich bin erwachsen, ich kann schon selbst Entscheidungen treffen.
0: And I'm in charge of my life.
1: Und ich habe mein Leben in der Hand.
0: Or do we respect the wise counsel from our parents?
1: Oder achten wir den weisen Rat unserer Eltern?
0: You know, no matter how old we get,
1: es ist egal, wie alt wir sind oder werden,
0: our parents and godly counselors will always be older than we are.
1: Unsere Eltern, unsere gottgegebenen Ratgeber werden immer älter als wir sein.
0: And they will always have more life experience and wisdom than we do.
1: Und sie werden immer mehr Lebenserfahrung, mehr Weisheit haben als wir selbst.
0: You know, I found this one quote that I thought was really neat.
1: Ich habe ein Zitat gefunden, was ich als sehr wichtig ansehe.
0: And it speaks exactly to this deference.
1: Und das Zitat spricht ganz besonders über diese Hochachtung, diese Achtung.
0: It's found in Messages to Young People.
1: Wir finden es in Botschaften an junge Leute.
0: Page 331.2.
1: 331 im Englischen.
0: It says, there are many children who profess to know the truth.
1: Viele Kinder geben vor, die Wahrheit zu kennen.
0: Do we profess to know the truth?
1: Geben wir vor, sagen wir, dass wir die Wahrheit haben?
0: I think we do.
1: Ja, natürlich.
0: But it says, these same young people do not render to their parents the honor and affection that are due to them.
1: Diese jungen Leute schenken ihren Eltern nicht die Ehre und die Zuneigung, die sie ihnen schuldig sind.
0: They manifest but little love to father and mother.
1: Sie offenbaren nur wenig Liebe gegenüber der Mutter und dem Vater.
0: And fail to honor them in deferring to their wishes.
1: Und achten nicht ihre Wünsche.
0: Or in seeking to relieve them of anxiety.
1: Und erleichtern nicht ihre Lasten und Sorgen.
0: So this quote is actually saying that to honor our parents is to defer to their wishes.
1: Die Eltern zu achten bedeutet, ihre Wünsche zu respektieren, zu achten.
0: I think this takes it past just things when our parents are telling us something that is either morally right or morally wrong.
1: Da geht es mehr als um, wenn unsere Eltern sagen, das ist richtig und das ist falsch.
0: This

0: That we are truly respecting and honoring our parents.
1: Dieses Zitat sagt, dass wir unsere Eltern wirklich achten und ehren sollen.
0: If we are simply giving up of our own ideas and perspectives in preference to theirs.
1: Und wir tun das, wenn wir unsere eigenen Meinungen, unsere eigenen Wünsche aufgeben in und ihre bevorzugen.
0: You know, just an example of this in my own life.
1: Ein Beispiel aus meinem eigenen Leben.
0: I am you could say somewhat of a casual individual.
1: Casual?
0: Casual, not very straight-laced. Straight-laced, you wouldn't understand either. not formal.
1: Ich bin kein sehr formaler Mensch.
0: And so I have a suit that I wear like on special occasions.
1: Ich habe einen Anzug, den ich zu besonderen Gelegenheiten trage.
0: But I don't prefer to always be in my suit.
1: Aber ich möchte nicht immer einen Anzug tragen.
0: I prefer to be in, you know, a little more casual pants, a button-up shirt, tie.
1: Ich bin lieber in einer ganz gewöhnlichen Hose, T-Shirt, das ist mir lieber.
0: I think that's good.
1: Und das ist gut.
0: And so for church every Sabbath, I would dress pretty much similar to how I'm dressed right now.
1: Und wenn ich in die Gemeinde gehe, dann ziehe ich mich auch ungefähr so an, wie ich jetzt bin.
0: Sufficient, huh?
1: Das ist doch ausreichend, oder?
0: Well, I thought so.
1: Ich denke schon, oder?
0: But you know, my mother and my sister.
1: Aber meine Mutter und meine Schwester.
0: They prefer their guys to be dressed very sharp.
1: Aber die haben es lieber, wenn ihre Jungs halt ganz ordentlich formal angezogen sind.
0: And they like us every single Sabbath to wear a suit.
1: Und die möchten, dass wir am Sabbat einen Anzug tragen.
0: Now, I find this very constricting.
1: Und ich fand das sehr beengend.
0: And I always have to be so careful when I'm in my suit not to get any dirt on it or
1: Und ich musste aufpassen in meinem Anzug immer, dass da kein Schmutz rankommt.
0: So for many months, this actually probably years, it's been this discussion back and forth with
1: und
0: mother.
1: Monatelang, ja eigentlich schon Jahre, war das immer eine Diskussion zwischen uns, zwischen der Mutter und mir.
0: And I show up to church and I'm not wearing my suit.
1: Und ich bin in der Gemeinde und trage nicht meinen Anzug.
0: And my poor dear mother is very grieved.
1: Und meine Mutter ist etwas enttäuscht.
0: And my sister as well.
1: Und die Schwester auch.
0: And you know, after realizing this principle about humility and respect and deference to one another.
1: Und nachdem ich diesen Grundsatz dann erkannt habe, der Demut, der Achtung einander gegenüber einander.
0: I realized that this issue with my suit on Sabbath was a perfect opportunity to demonstrate what I had been learning.
1: Und da habe ich erkannt, dass dieses Beispiel mit dem Anzug am Sabbat eigentlich eine gute Gelegenheit ist, das zu praktizieren, was ich gelernt habe.
0: I mean, I believe that there's nothing morally wrong to showing up to church dressed like this instead of in a suit.
1: Ich selber halte es nicht für falsch, jetzt in die Gemeinde so zu kommen, wie ich bin, anstatt in einem Anzug.
0: But yet, because my mother prefers it, my sister prefers it.
1: Aber weil meine Mutter das lieber hat und meiner Schwester es auch besser gefällt.
0: I can show that respect and deference in wearing a suit.
1: Da kann ich ihnen entgegenkommen, indem ich einen Anzug trage.
0: And so for the last couple weeks.
1: Und so die letzten Wochen.
0: I've been wearing my suit to church.
1: Habe ich in der Gemeinde meinen Anzug getragen.
0: Now, when you see me tomorrow and I'm not in my suit, don't get concerned because I didn't bring it.
1: Also wenn ich morgen dann ohne Anzug komme, dann braucht ihr euch aber keine Sorgen machen. Ich habe ihn nicht dabei.
0: We're going to Africa directly after we leave here.
1: Wenn wir von hier weggehen, werden wir direkt nach Afrika gehen.
0: And we're going to be there for 5 weeks or so.
1: Wir werden da 5 Wochen sein.
0: And so I believe it was fine with my mother that I not take my suit all the way to Africa.
1: Und ich habe gedacht, es ist für meine Mutter in Ordnung, wenn ich meinen Anzug nicht mit nach Afrika nehme.
0: But you know, friends, if we cultivate this humility of respect in our relationships.
1: Wenn wir diese Achtung in unseren Beziehungen hegen.
0: God has given us relationships as a type or as a way to practice our here on earth the relationship that ultimately we have with him.
1: Da gibt uns Gott Gelegenheiten, dass wir in unseren Beziehungen hier das himmlische Modell widerspiegeln.
0: And if we practice this humility and respect in our relationships here on earth.
1: Und wenn wir diese Demut und diese Achtung hier in unseren Beziehungen auf Erden ausüben.
0: It will not only make our relationships here on earth so much sweeter.
1: Es wird nicht nur unsere Beziehungen hier auf der Erde viel schöner machen.
0: But ultimately our relationship with Christ himself.
1: Aber auch unsere Beziehung mit Christus selbst.
2: Just adding one small thing to what Joshua had to say.
1: Ich möchte noch eins hinzufügen.
2: You know, it was one of the most inspiring things for me as a young person to show humility.
1: Für mich als junger Mensch war es sehr inspirierend in Bezug auf die Demut.
2: Was seeing it in my parents.
1: Als ich es in meinen Eltern gesehen habe.

0: gesehen habe.
1: I remember a while back.
0: Ich erinnere, es ist schon ein Stück zurück.
1: Normally my mother and I have very strong communication.
0: Normalerweise meine Mutter und ich, wenn wir miteinander reden, dann ist das kräftig.
1: She and I are very close.
0: Please?
1: She and I are very close.
0: Wir sind sehr eng miteinander verbunden.
1: But on this one particular instance,
0: aber zu dieser einen Begebenheit,
1: we were both under a lot of stress from different things.
0: Wir beide waren sehr unter Stress wegen verschiedener Dinge.
1: And we were trying to communicate with each other, but it was not going very well.
0: Und wir haben versucht miteinander zu reden, aber es ging nicht gut.
1: And we tried basically all afternoon.
0: Und wir haben es den ganzen Nachmittag versucht.
1: And it still wasn't going very well.
0: Und es ist trotzdem nicht besser geworden.
1: And finally that night we spoke to each other, we apologized for the difficult communication we had had.
0: Und am Abend haben wir dann miteinander gesprochen, haben uns entschuldigt für die schwierige Kommunikation, die wir über den Tag hatten.
1: And then we went to bed.
0: Und dann sind wir zu Bett gegangen.
1: And I remember very early the next morning.
0: Und ich erinnere mich am nächsten Morgen ganz früh.
1: Barely after my alarm had gone off and I was just starting to come to consciousness.
0: Erst kurz nachdem mein Wecker geklingelt hatte und ich so zum Bewusstsein kam.
1: My mother came into my room.
0: Kommt die Mutter ins Zimmer.
1: And she kissed me.
0: Und sie gibt mir einen Kuss.
1: And she told me how sorry she was for the times the day before when she had not displayed humility.
0: Und sie sagt mir, wie traurig und wie leid es ihr tat für den gestrigen Tag und dass sie keine Demut offenbart hat.
1: And you know, it opened my heart right up.
0: Und es hat mir das Herz geöffnet.
1: Now I am a very, very, very firm believer in the duty of young people to show respect to their parents.
0: Ich glaube ganz fest daran, dass die Kinder die Pflicht haben, den Eltern Respekt und Demut entgegenzubringen.
1: Whether or not their parents are good people.
0: Egal ob die Eltern gute Leute sind oder nicht.
1: You can still show the spirit of Christ to them even if they aren't.
0: Auch wenn sie keine guten Leute sind, dann können wir ihnen trotzdem die Gesinnung Christi entgegenbringen.
1: You can see a very practical example of that in the way that David treated Saul, who was his father-in-law.
0: Ihr könnt da ein Beispiel dafür finden in David, wie er Saulus behandelt hat.
1: But I'll tell you, it is a beautiful thing for a young person to see humility in their parents.
0: Es ist für Eltern ist es sehr schön, wenn sie für Kinder ist es sehr schön, wenn sie in den Eltern auch die Demut sehen.
1: It is inspiring and it can open a young person up even when they are feeling closed.
0: Es ist inspirierend und das hilft den jungen Leuten, ihre Herzen zu öffnen, auch wenn sie sich sonst eigentlich sehr eng verbunden fühlen.
1: So let's talk about humility between siblings and peers.
0: Ich möchte jetzt über die Demut unter Geschwistern und auch Freunden sprechen.
1: How does the healing grace of humility express itself in this area?
0: Wie offenbart sich die heilende Gnade der Demut auf diesem Gebiet?
1: Let's turn to Matthew,
0: wir
1: chapter 20.
0: In Matthäus gehen und dort Kapitel 20.
1: 20 and 21. This gives a good example of humility between peers, or what it should look like.
0: Und dort die Verse 20 und 21, also Matthäus 20, Vers 20 und 21. Und es gibt uns ein sehr schönes Bild dessen, was Demut bedeutet. Da trat zu ihm die Mutter der Kinder des Zebedäus mit ihren Söhnen, fiel vor ihm nieder und wollte etwas von ihm bitten. Und er sprach zu ihr, was willst du? Sie sprach zu ihm, lass diese meine Söhne sitzen in deinem Reich, einen zu deiner Rechten und den anderen zu deiner Linken.
1: Okay, so this mother comes with a special request to Jesus.
0: Diese Mutter kommt mit einer ganz besonderen Bitte zu Jesus.
1: Two of her sons are some of Jesus' best disciples.
0: Zwei ihrer Söhne gehören zu den besten Jüngern da von Jesus.
1: And they all imagine that Jesus is going to set up an earthly kingdom and be great and reign as a king.
0: Und sie nehmen an, dass Jesus ein irdisches Königreich aufbauen würde und dass er als König regieren würde.
1: And she wants her son to have the two highest positions in Christ's new kingdom.
0: Und sie möchte, dass ihre Söhne jetzt die zwei höchsten Stellungen im Königreich Jesu hätte.
1: Now first Christ responded to the mother of James and John and her sons.
0: Zuerst antwortet Jesus der Mutter und ihren beiden Söhnen.
1: And he pointed out the laws of the kingdom of God.
0: Und zeigt auf, nach welchen Gesetzen Gottes Reich funktioniert.
1: If you want to be with Jesus,
0: wenn du mit Jesus sein willst,
1: you have to go where Jesus goes.
0: Dann musst du dorthin gehen, wo Jesus hingeht.
1: And right where Jesus was going right then was to the cross.
0: Und wo Jesus dann gegangen ist, das ist das Kreuz.
1: If you want to be by the king,
0: wenn du beim König sein willst,
1: you have to be where the king is.
0: Musst du dort sein, wo der König ist.
1: And the king is on his hands and knees washing everybody's feet.
0: Und der König ist auf seinen Knien und wäscht den

0: anderen die Füße.
1: The king is busy showing humility to everyone.
0: Der König ist damit beschäftigt, jeden Demut entgegenzubringen.
1: He is overall and he is sovereign.
0: Er regiert alles, er ist allmächtig.
1: But the way he shows that power is through service.
0: Aber er zeigt seine Macht

0: go? Are you able to do what I do?
1: Er fragt, seid ihr fähig, das zu tun, was ich tue, und seid ihr fähig, das dorthin zu gehen, wo ich hingehe?
0: And of course they weren't thinking of him going to the cross.
1: Und sie haben natürlich nicht gedacht, dass er ans Kreuz gehen
0: würde.
1: So they
0: mean like, yes, we can.
1: Und es sagen sie, natürlich, das können wir.
0: And he said, okay, yeah, you will do what I do.
1: Und er sagt, ja, ihr werdet es tun, was ich tue.
0: Because he knew what they would be eventually after they had learned some lessons about humility.
1: Denn er wusste, was sie sein würden, wenn sie verschiedene Lektionen der Demut gelernt hätten.
0: But then he told them, it's actually not mine to give. I can't tell you whether you can be on my right hand or my left hand.
1: Aber er sagte ihnen, es steht mir nicht zu, euch den Platz zu meiner rechten oder zu meiner linken zu geben.
0: So that's the way Jesus dealt with it.
1: So ist Jesus damit umgegangen.
0: Let's look at the way the rest of them dealt with it.
1: Aber wie ist der Rest, die Jünger, wie haben sie die Situation bewertet?
0: Verse 24, and when the ten heard it, they were moved with indignation against the two brethren.
1: Vers 24 sagt, da das die zehn hörten, wurden sie unwillig über die Brüder, also unwillig oder auch zornig.
0: Who do you think you are?
1: Was meint ihr, wer ihr seid?
0: What makes you think you should sit on his right hand?
1: Wie kommt ihr da drauf, dass ihr jetzt diese Plätze bekommen solltet?
0: Now of course, what's the implied reaction?
1: Also welche Reaktion ist da enthalten?
0: Of course, I should sit on his right hand.
1: Sie denken natürlich, ich sollte ja eigentlich zur Rechten sitzen.
0: You think you're better than the rest of us?
1: Meinst du bist besser als wir alle anderen?
0: Did you know that the how dare you reaction is not born of God?
1: Also wisst ihr, so wie ihr reagiert, das ist nicht von Gott.
0: It does not come from his heart or from his kingdom.
1: Das kommt nicht aus Jesu Herzen oder aus seinem Reich.
0: When we see others trying to take the top place and we get unhappy about it,
1: wenn wir sehen, dass andere die Spitze bekommen und wir sind darüber recht unglücklich,
0: we can know it's because pride is reacting.
1: Dann ist es deswegen, weil der Stolz in uns aufkommt.
0: A few days ago, Frank Fournier read the quote.
1: Vor einigen Tagen hat Frank Fournier ein Zitat gelesen.
0: It is the love of self that destroys our peace.
1: Es ist die Eigenliebe, die unseren Frieden zerstört.
0: The spirit of competition, the spirit of wanting the best for ourselves.
1: Die Gesinnung der Rivalität, das Beste für uns selbst zu bekommen.
0: It does not come from the scriptures.
1: Das kommt nicht aus der Schrift.
0: And it does not come from the heart of God.
1: Und es kommt nicht aus dem Herzen Gottes.
0: Now there's some things that just bother us about what our sibling may do.
1: Es gibt einige Dinge, über die wir uns vielleicht ärgern möchten, wenn wir sehen, was unsere Geschwister tun.
0: Or what our friend may do.
1: Oder was vielleicht unsere Freunde tun.
0: Or even to be perfectly honest, it is applicable also between husbands and wives.
1: Und man kann es auch auf die Beziehung von Ehemann und Ehefrau beziehen.
0: Something they do and we get unhappy.
1: Sie tun was und wir werden unglücklich darüber.
0: Who are you to speak to me that way?
1: Wer bist du, dass du so mit mir redest?
0: Who are you to go mess with my stuff?
1: Wer bist du, dass du so mit meinen Sachen umgehen kannst?
0: What makes you think you can do that to me?
1: Warum glaubst du, dass du so mit mir umgehen kannst?
0: Where is our attention?
1: Where is our attention?
0: Where is our attention? What are we looking at? What are we paying attention to?
1: Auf was achten wir?
0: Are we looking at them and how we can bless them?
1: Schauen wir auf sie und wie wir sie segnen können?
0: Or are we looking at us and our rights?
1: Oder schauen wir auf uns und auf unsere Rechte?
0: Or another way that a lack of humility will express itself?
1: Oder eine andere Art und Weise, wie sich ein Mangel an Demut äußern kann?
0: Is by a very strong reaction to something somebody else says.
1: Wenn wir ganz stark auf etwas reagieren, was ein anderer sagt.
0: For instance, the other person says, "You never take the trash out."
1: Zum Beispiel sagt der andere, du niemals bringst du den Müll weg.
0: And rather than humbly going and taking the trash out,
1: und anstatt wir einfach gehen und demütig den Müll rausbringen,
0: we feel like, and what did I do last week?
1: Und denk mir, was habe ich letzte Woche gemacht?
0: I took the trash out.
1: Da habe ich den Müll rausgeschafft.
0: Rather than paying attention to the heart cry of that person,
1: anstatt dass wir auf den Herzensruf des anderen achten.
0: Let's listen to what Christ had to say to all of the disciples after this thing took place.
1: Lass uns schauen, was Christus den Jüngern sagt, nachdem dieses Ereignis stattgefunden hatte.
0: Matthew 20, 25 through 28.
1: Wir lesen das in den Versen 25 bis 28. Aber Jesus rief sie zu sich und sprach: Ihr wisst, die Fürsten halten ihre Völker nieder und die Mächtigen tun ihnen Gewalt. So soll es nicht sein unter euch, sondern wer groß sein will unter euch, der sei euer Diener. Und wer der Erste sein will unter euch, der sei euer Knecht. Gleich wie des Menschensohn ist nicht gekommen, dass er sich dienen lasse, sondern dass er diene und gebe sein Leben zu einer Erlösung für viele.

0: He said, "Don't let it be that way among you."
1: Lass es nicht unter euch so sein.
0: If you want to be great,
1: wenn ihr groß sein wollt,
0: follow the king and what he does.
1: Dann folgt dem König und wie er handelt.
0: Serve.
1: Diene.
0: Give your life up to be for other people.
1: Gib dein Leben für andere hin.
0: And often we think that we would do that in big situations.
1: Und oft denken wir, das würden wir auch tun in großen Situationen.
0: But it's the little situations that break up the peace in the family.
1: Aber es sind gewöhnlich die kleinen Dinge, die kleinen Situationen, die den Frieden in der Familie zerstören.
0: The little situations where we don't want to lay ourselves down.
1: Die kleinen Situationen, wo wir nicht unser eigenes Ich beiseite legen wollen.
0: Let me give you just a short example.
1: Ich möchte euch ein kleines Beispiel dafür geben.
0: Quite a few years ago,
1: vor einigen Jahren,
0: I don't remember precisely the circumstances, but for some reason we only had a few brushes in the house, hair brushes.
1: Ich kann jetzt nicht mehr genau die Umstände nochmal mich dran erinnern, aber aus irgendeinem Grund hatten wir wenige Bürsten im Haus.
0: And as it happens, all of us use brushes and not combs for our hair.
1: Und gewöhnlich verwenden alle von uns Haarbürsten statt Kämme.
0: Including my brothers.
1: Auch meine Brüder.
0: Now then, Joshua, my brother, has very strong feelings about hair being left in brushes.
1: Mein Bruder Joshua, der hat es nicht so gern, wenn in den Haarbürsten Haare zurückbleiben.
0: Because he is very clean.
1: Weil er sehr ordentlich und sehr sauber ist.
0: Now, Joshua has influenced me and I don't like it either.
1: Und Joshua hat mich beeinflusst und ich mag es auch nicht.
0: But a couple years ago I didn't really care that much.
1: Aber vor einigen Jahren habe ich mir noch nicht so viel drum gemacht.
0: So after I would brush my hair,
1: so ich wollte meine Haare kämmen.
0: Yeah, I'd pull the hair out, but I wasn't very particular about making sure everyone came out.
1: Ich nahm normalerweise die Haare aus der Bürste raus, aber ich habe jetzt nicht geguckt, ob da jedes einzelne Haar rausgenommen war.
0: Now because there were only a few brushes in the house at the time, we had to share brushes.
1: Aber weil wir zu diesem Zeitpunkt nur wenige Haarbürsten im Haus hatten, mussten wir gegenseitig unsere Bürsten miteinander teilen.
0: And it always displeased Joshua greatly if he found hair, long hair, in the brush when he was going to use it.
1: Und es hat Joshua immer sehr missfallen, wenn er dann in der Bürste ein langes Haar da drin gefunden hatte und musste das wieder rausnehmen.
0: So we had this discussion many times. Natasha, please do not leave hair in the brush.
1: Und so hatten wir dann immer die Diskussion zu Hause, bitte Natascha, lass keine Haare dort in der Bürste.
0: Okay.
1: Und ich sag, okay, mach meine Bürste sauber.
0: And so sure enough, next time I'd pull my hair out, but I wouldn't make sure every single one came out.
1: Und das nächste Mal würde ich natürlich wieder meine Haare rausnehmen, aber ich passe nicht auf, dass da jedes Haar raus ist.
0: So I remember after a while of this going on.
1: Und nachdem das jetzt ein ganzes Stück so passiert ist,
0: I had brushed my hair that morning.
1: Ich habe an dem Morgen meine Haare gebürstet.
0: And for some reason, in the middle of the day, Joshua found the brush.
1: Und aus irgendeinem Grund hat mitten am Tag Joshua die Bürste gefunden.
0: And it had my long hair in it.
1: Und da waren meine langen Haare drin.
0: So he brought the brush into my room.
1: Und da kam er mit der Bürste in mein Zimmer.
0: And he set it down on my dresser.
1: Und er hat die Bürste mir hingelegt.
0: And he said, "Natasha, there is hair in the brush."
1: Und er sagt, Natasha, da ist ein Haar in der Bürste.
0: And he said quite emphatically, "Please do not leave hair in the brush. I've asked you this many times."
1: Und er hat sehr deutlich gesagt, bitte lass kein Haar in der Bürste.
0: Now tell me, what do you think my reaction was at that moment?
1: Was denkt er, wie ich reagiert habe in der?
0: He was interrupting my studies.
1: Er hat mein Studium unterbrochen.
0: Emphatic that I clean out the brush.
1: Und wollte unbedingt, dass ich jetzt diese Bürste sauber mache.
0: Do you think I responded, "Oh, surely I can do that"?
1: Meint ihr, ich habe gesagt, oh, natürlich, das kann ich machen.
0: Anything for you.
1: Ich mache alles für dich.
0: Do you think that's the way I felt?
1: Meint ihr, ich habe so reagiert?
0: No, that's not the way I felt.
1: Nein, es war nicht der Fall.
0: I was quite frustrated.
1: Ich war sehr frustriert.
0: I'm thinking there's like two hairs in the brush. Why couldn't you have done it? Why is this such a big deal?
1: Ich habe gedacht, das sind nur zwei Haare in der Bürste. Warum kannst du nicht selber machen? Was ist da die große Sache da dran?
0: Who am I thinking about? My brother or myself?
1: Habe ich an meinen Bruder gedacht oder an mich selbst?
0: Now he just set the brush down, said what he said, and he left.
1: Er hat die Bürste niedergelegt und ist dann gegangen.
0: And I felt like I'm not even gonna clean the brush out. I did this morning already. So what if there's a few hairs left?
1: Und ich habe gedacht, ich mache die Bürste jetzt nicht sauber. Ich habe das heute Morgen gemacht. Was ist da so schlimm dran, wenn da ein paar Haare drin sind?
0: So I left it there and I kept on doing what I was doing.
1: Und ich habe es einfach liegen gelassen und habe weitergemacht, womit ich beschäftigt war.
0: And then a little while later.
1: Und ein kleines bisschen später.
0: I heard the voice of the Holy Spirit.
1: Da hat der Heilige Geist zu mir gesprochen.
0: Just that gentle prompting that you hear.
1: Diese sanfte kleine Stimme, die oft zu uns spricht.
0: Why is this such a big deal?

0: Warum machst du das so eine große Sache draus?
1: Can't you clean out the brush for your brother?
0: Kannst du nicht einfach die Bürste für deinen Bruder sauber machen?
1: I'm thankful to say I listened that day.
0: Und ich bin dankbar, sagen zu können, dass ich an dem Tag auf diese sanfte, leise Stimme gehört habe.
1: And you know, I got up.
0: Und ich stand auf.
1: And I made sure that brush was perfectly clean.
0: Und ich habe die Bürste vollkommen sauber gemacht.
1: In fact, I think I might have cleaned the brush with soap and water also.
0: Vielleicht habe ich sogar die Bürste mit Seife und Wasser noch gereinigt.
1: Dried it off very perfectly.
0: Habe sie schön getrocknet.
1: And then I got this little piece of paper.
0: Und dann habe ich ein Zettel genommen.
1: And I folded it into this little folded sort of in half.
0: Und ich habe sie so gefaltet und da reingesteckt.
1: And I wrote I love you on it.
0: Und ich habe drauf geschrieben, ich liebe dich.
1: And I put the paper into the little bristles of the brush.
0: Und habe dann es ebenso in diese da reingesteckt in die Bürste.
1: And then I took it and put it on his desk. He wasn't in his room.
0: Und ich habe es genommen und habe es auf seinen Schreibtisch gelegt. Er war da gerade nicht in seinem Zimmer.
1: Now you know he never said anything to me about it.
0: Er hat nie was zu mir gesagt darüber.
1: But we have never had another discussion about brushes.
0: Aber wir haben nie mehr über die Bürsten diskutiert.
1: For years.
0: Jahrelang.
1: And as I was thinking about it this morning,
0: und als ich heute Morgen daran gedacht habe,
1: I think one of the big reasons why we have not had another discussion about brushes for years.
0: Ein Grund dafür, dass wir über Jahre hinweg keine Diskussionen mehr darüber hatten,
1: is because I changed that day.
0: Ist, weil ich mich geändert habe an dem Tag.
1: Joshua still does not like hair in brushes.
0: Joshua mag auch jetzt noch nicht die Haare in den Bürsten.
1: And I don't like hair in brushes either.
0: Und ich mag jetzt auch keine Haare in Bürsten.
1: Not even my own hair in brushes.
0: Nicht mal meine eigenen Haare.
1: Not even two of my own hairs in my brush.
0: Nicht mal zwei Haare in meine eigenen Haare in der Bürste.
1: And when I find somebody else's brush and I see their hair all through it.
0: Und wenn ich von jemand anders die Bürste finde und da sind ja alles voll Haare.
1: I tend to think that's really unpleasant.
0: Und da denke ich, oh, das ist wirklich unschön.
1: And there's been perfect unity between my brother and myself for years since that one day.
0: Und seit dem Tag hatten wir keine Diskussionen mehr darüber.
1: Why?
0: Warum?
1: Because when we choose to lay our life down for someone else, even in the little areas.
0: Wenn wir uns dafür entscheiden, unser Leben niederzulegen für den anderen, selbst in den ganz kleinen Dingen des Lebens.
1: Christ changes us.
0: Dann verändert uns Christus.
1: He changes us completely.
0: Er verändert uns vollkommen.
1: It may not happen just by one time.
0: Es mag nicht bei nur einer Gelegenheit passieren.
1: There may be times when we have to lay our lives down over and over again.
0: Es mag passieren, dass wir unser Leben immer wieder und immer wieder niederlegen müssen.
1: But the rewards are peace and joy.
0: Aber der Lohn dafür ist Freude, Friede und Einheit.
2: So we've talked about the blessings of having humility in the home.
0: Wir haben über die Segnungen gesprochen, wenn wir Demut in unserer Familie haben.
2: We've talked about the blessings of having humility between peers, between friends and in the family.
0: Wir haben über die Demut zwischen Freunden in der Familie, zwischen Geschwistern gesprochen.
2: Between a husband and a wife, between parents and children.
0: Zwischen Ehefrau und Ehemann, zwischen den Eltern und den Kindern.
2: But you know, as I think about the power of humility in this world,
0: wenn ich an die Macht der Demut in dieser Welt denke,
2: I've concluded that this is only, these things that we've talked about are only the beginning.
0: Dann verstehe ich, dass das, worüber wir jetzt gesprochen haben, nur der Anfang ist.
2: And you know what teaches me that?
0: Und wisst ihr, was mich das lehrt?
2: My mind reaches back thousands of years to a dark hilltop outside Jerusalem.
0: Mein Geist geht zurück 2000 Jahre zu einem Hügel, zu einem einsamen Hügel.
2: A hill that was named after a skull.
0: Ein Hügel, der Schädelstätte genannt wurde.
2: And there an innocent man has been hung on a cross to die.
0: Und dort wurde ein unschuldiger Mann ans Kreuz gehängt, um zu sterben.
2: His is a hard lot.
0: It's
2: a hard situation.
0: Das war eine sehr schwere Situation.
2: His friends, all the friends that surround him, they have scattered.
0: Alle seine Freunde sind davongerannt.
2: He's been horribly tortured and abused.
0: Er ist schrecklich gequält und misshandelt worden.
2: Now he's surrounded by strangers.
0: Jetzt ist von Fremden umgeben.
2: All of whom are mocking and hurling accusations at him.
0: Alle spotten über ihn und beschimpfen ihn.
2: But you know there was something in his face.
0: Aber in seinem Angesicht, da war etwas.
2: Something that spoke loud and clear to his enemies.
0: Etwas, das ganz laut und deutlich zu seinen Freunden gesprochen hat.
2: And it was so

0: clear that a soldier, the centurion, standing at the foot of the cross.
1: Und es war so klar, dass der Centurio, der Soldat, der vor dem Kreuz stand.
0: As he's watching the face of this man hanging on the cross.
1: Als er das Angesicht von dem Mann, der dort am Kreuz hing, beobachtete.
0: He was utterly captivated.
1: Er tief seine Aufmerksamkeit tief gefangen genommen wurde.
0: And as Christ breathed his last.
1: Und als Christus seinen letzten Atemzug tat,
0: and suddenly there was a terrible storm and a terrible earthquake.
1: Dann kam ein schrecklicher Sturm, ein schreckliches Erdbeben.
0: This soldier who is trained to be to stand still in the face of fear.
1: Dieser Soldat, der standhaft im Krieg war, der keine Furcht kannte.
0: He saw something different in that face.
1: Er sah da etwas in seinem Angesicht, was anders war.
0: And out of his mouth comes this great truth.
1: Und aus seinem Mund kam diese große Wahrheit.
0: Truly, this was the Son of God.
1: Wahrhaftig, das war der Sohn Gottes.
0: Now, how did he know that?
1: Woher wusste er das?
0: Well, he knew it obviously because there was an earthquake.
1: Er hätte es wissen können wegen dem Erdbeben.
0: He knew it because the whole cross was wrapped in darkness.
1: Weil das ganze Kreuz in Dunkelheit gehüllt war.
0: But I think he knew it for another reason as well.
1: Aber ich denke, er wusste es aus noch einem anderen Grund.
0: He saw in that face.
1: In diesem Angesicht.
0: A kindness.
1: Sah er eine Freundlichkeit, eine Güte.
0: He saw forgiveness for his enemies.
1: Er sah Vergebung für seine Feinde.
0: He saw a patience.
1: Er sah Geduld.
0: And he knew that those things you can't pretend.
1: Und er wusste, dass man diese Dinge nicht vortäuschen kann.
0: He said this man was different.
1: Er hat gesehen, dieser Mann war anders.
0: It must be the Son of God.
1: Es musste der Sohn Gottes sein.
0: Now my mind goes to another story.
1: Und meine Gedanken gehen zu einer anderen Geschichte.
0: Another story that teaches the same lesson.
1: Eine andere Geschichte, die die gleiche Lektion vermittelt.
0: Natasha mentioned the other day in the youth meeting.
1: Natasha hat einmal davon in der Jugendstunde davon erzählt.
0: A powerful government official from Russia many years ago.
1: Ein mächtiger Regierungsbeamter von Russland.
0: A man who dedicated his life to destroying Christians.
1: Ein Mann, der sein Leben dazu geweiht hat, die Christen zu zerstören.
0: And at the end of his life, he had this to say.
1: Und am Ende seines Lebens musste er das Folgende sagen.
0: Can anyone tell me how to make Christians stop loving?
1: Kann mir irgendetwas sagen, wie man Christen dazu bringt, dass sie aufhören zu lieben?
0: When I would bring a Christian to die.
1: Wenn ich einen Christen verfolge und ihn töte.
0: They would speak words of love.
1: Dann sprechen sie nur Worte der Liebe.
0: And I could not make them stop.
1: Und ich kann nichts tun, dass sie damit aufhören.
0: And if I cut off their tongue.
1: Und wenn ich ihnen die Zunge abschneide.
0: They would love with their eyes.
1: Dann lieben sie mit ihren Augen.
0: They would love with their hands.
1: Sie lieben mit ihren Händen.
0: They would love with every expression of their face.
1: Sie lieben mit jedem Gesichtsausdruck.
0: Until I killed them.
1: Bis ich sie getötet habe.
0: I could never make them stop loving.
1: Ich kann sie nie dazu bringen, dass sie aufhören zu lieben.
0: You know, this is an argument that man could never answer.
1: Das war eine Aussage, wo es keine Antwort gab.
0: He looked into those faces and he said, there is something different.
1: Er schaute in die Angesichter und er sah, da ist was anderes.
0: Truly, these people have the power of God.
1: Diese Menschen haben die Kraft Gottes.
0: You know, there's a pastor back near where we live in the United States.
1: In den Vereinigten Staaten, dort, wo wir leben, da gibt's einen Prediger.
0: And he went to take a class at a university.
1: Und er hatte eine Klasse an der Universität.
0: The university class was on philosophy and evolution.
1: Und die Klasse dort, da ging's um Philosophie und Evolution.
0: Now this is an Adventist pastor.
1: Es war ein adventistischer Prediger.
0: And of course he believes in creation.
1: Und natürlich glaubt er an Schöpfung.
0: So while he was sitting there in his class,
1: als er nun dort saß,
0: he would constantly be asking questions.
1: Hat er ständig Fragen gestellt.
0: Well, have you considered this and this and this?
1: Hast du schon das beachtet und das beachtet?
0: And so pretty soon everyone in the class realized that he believed in creation.
1: Und schnell hat jeder in der Klasse festgestellt, dass er an Schöpfung glaubte.
0: And so the teacher would include him in discussions.
1: Und so hat der Lehrer ihn in Diskussionen mit einbezogen.
0: But everyone was kind of not sure what to do with him.
1: Aber keiner wusste so richtig, wie er mit ihm umgehen sollte.
0: Well, one day they were in class.
1: Und das war dann an einem Tag, da waren sie dann
0: in
1: der Klasse.
0: And the teacher said something you know, something else about evolution.
1: Und der Lehrer hat was über Evolution

0: gesagt.
1: The pastor raised his hand.
0: Und der Prediger hat seine Hand gestreckt.
1: Young pastor, he's just a little bit older than I am, probably.
0: War, ist ein junger Prediger.
1: And he said, "Well, have you ever thought?" And then he started listing different things that we understand from the creation story.
0: Und dann hat er gesagt, haben Sie schon jemals daran gedacht? Und dann führte bestimmte Dinge auf, die wir über die Schöpfung wissen.
1: And somebody else who was in the class.
0: Und da war noch jemand anderes in der Klasse.
1: One of his classmates.
0: Einer seiner Klassenkameraden.
1: God was totally tired of hearing anything about creation. He didn't want to hear anymore.
0: Der war so müde, irgendwas über die Schöpfung zu hören, der wollte nichts mehr darüber
1: and
0: hören.
1: So he jumped up in his seat,
0: und er ist aufgesprungen aus seinem Stuhl.
1: And he pointed his finger,
0: und er hat seinen Finger auf ihn gezeigt.
1: And he started yelling and shouting, if you say one more thing about creation stuff.
0: Und er hat angefangen zu schreien und zu rufen und hat gesagt, wenn du noch ein was sagst über dieses Schöpfungszeug.
1: And our friend, the pastor,
0: und unser Freund, der Prediger,
1: the way he tells the story, he sat back in his seat.
0: Und er saß einfach da ruhig in seinem Stuhl.
1: And he thought, oh my, how interesting.
0: Und er sagt, oh, wie interessant.
1: And this person just went on and on and on.
0: Und dieser Mann, der springt und macht weiter und ruft.
1: Until the teacher finally told him to be quiet and sit down.
0: Und bis endlich der Lehrer dann sagt, er soll sich doch hinsetzen und still sein.
1: And the class went on.
0: Und die Klasse ging weiter, der Unterricht.
1: But the pastor never got upset.
0: Aber der Prediger war nicht verärgert.
1: He never raised his voice.
0: Er hat nichts gesagt, ist nicht laut geworden.
1: But he wasn't afraid either.
0: Er hatte auch keine Angst.
1: You know, when the end of the class came,
0: und als dann das Ende der Stunde kam,
1: and all the students started filing outside,
0: und die Studenten alle langsam rausgingen,
1: two of the students came to him,
0: kamen zwei Studenten zu ihm,
1: and said, "I want to talk to you later."
0: Und sagte, ich möchte später mit dir sprechen.
1: And later, because of that interaction that they had in the class,
0: und
1: in the classroom,
0: später wegen dieser Begebenheit dort in dem Klassenzimmer,
1: three different students that watched the interaction,
0: waren drei Studenten, die das beobachtet hatten.
1: They came to him and said, "I want to study the Bible with you."
0: Die kamen zu ihm und haben gesagt, ich möchte mit dir die Bibel studieren.
1: I want to understand what you believe.
0: Ich möchte verstehen, was du glaubst.
1: You know, those students saw something in his face.
0: Diese Studenten haben etwas in seinem Gesicht gesehen.
1: His life, his attitude told a story.
0: Sein Leben, seine Einstellung, seine Haltung haben eine Geschichte erzählt.
1: And this is the lesson that I draw from that story.
0: Und ich kann daraus was lernen.
1: From the story of the man in Russia.
0: Von diesem Mann in Russland.
1: From the story of the centurion and Christ on the cross.
0: Von dem Soldat vor dem Kreuz.
1: There is a world out there that does not understand the power of the gospel.
0: Die Welt draußen versteht die Macht des Evangeliums nicht.
1: They can't understand how a Christian can be patient.
0: Sie können nicht verstehen, wie ein Christ geduldig sein kann.
1: When that person is experiencing trials or provocation.
0: Wenn diese Person in Schwierigkeiten kommt, wenn sie provoziert wird.
1: But you know, even though they can't understand it.
0: Aber auch wenn sie es nicht verstehen können.
1: They can't deny it.
0: Sie können es auch nicht abstreiten.
1: They know it's real.
0: Die wissen, dass es wahr ist.
1: Because they can see it with their own eyes.
0: Denn sie können es mit ihren eigenen Augen sehen.
1: You know, I believe this is one of the secret weapons of the children of God.
0: Wisst ihr, ich glaube, das ist eine der geheimen Waffen der Kinder Gottes.
1: The more I study the lives of great men of the Bible,
0: je mehr ich das Leben der großen Männer in der Bibel studiert habe,
1: the more I am convinced that humility was the secret weapon in reaching the world.
0: Desto mehr bin ich überzeugt, dass die Demut die geheime Waffe war, um die Welt zu erreichen.
1: This world is full of skeptics.
0: Die Welt ist voller Skeptiker.
1: People who have questions and can't find answers for their questions.
0: Viele Menschen, die Fragen haben, aber keine Antworten auf ihre Fragen finden.
1: And you know what those people need is not a bunch of words.
0: Und wisst ihr, was diese Menschen glauben? Das ist nicht viele Worte.
1: If words by themselves were all enough,
0: wenn Worte in sich selbst genug wären,
1: then everyone in this world should be a Christian.
0: Dann müsste jeder Mensch in dieser Welt Christ sein.
1: Because we all have Bibles sitting on our bookshelves.
0: Denn wir alle haben Bibeln im Geschäft.
1: What the skeptic needs to see,
0: was der Skeptiker, der Zweifler sehen muss,
1: is the Spirit of Christ lived out through a humble heart.
0: Ist, wenn ein demütiger Mensch den Geist Christi auslebt.
1: And you know, this applies to people that you work with.
0: Und das können wir anwenden auf die Menschen, mit denen wir arbeiten.
1: People who you go to school with.
0: Mit denen wir zur Schule gehen.

0: people, even members of your own family, that don't believe the way you believe.
1: Oder auch Menschen in eurer eigenen Familie, die nicht glauben.
0: There is a power that rests in humility that argument simply does not have.
1: In der Demut liegt eine Kraft, die kein Argument aufbringen kann.
0: There is a power in meekness that will always be a mystery to the world.
1: In der Sanftmut liegt eine Kraft, die für die Welt immer ein Geheimnis sein wird.
0: So the question that remains is, how do we make this humility our own?
1: Und die Frage steht jetzt, wie machen wir diese Demut, diese Sanftmut zu unserer eigenen?
0: How can I have this be the defining principle in my life?
1: Wie kann ich das zu einem grundlegenden Grundsatz in meinem eigenen Leben machen?
0: You know, there's a lesson in nature that I think has a lot to teach us.
1: Und ich denke, wir finden da eine schöne Lektion in der Natur, die uns das lehren kann.
0: Especially in answer to this question.
1: Und die diese Frage auch schön beantwortet.
0: I think of a black walnut or any nut that has a really hard shell.
1: Ich denke an eine schwarze Walnuss oder irgendeine Nuss, die eine ganz feste Schale hat.
0: You try to open this nut.
1: Ihr versucht die Nuss zu öffnen.
0: Completely impossible unless you have hydraulics or you run over it with a car or something like that.
1: Und es ist völlig unmöglich, außer ihr habt irgendwelche hydraulischen Geräte oder fahrt mit dem Auto drüber.
0: On the outside, it's hard as rock.
1: Und von außen ist es so fest wie Stein.
0: But if it's a walnut, you crack it open and you can squeeze the nut between your fingers and it leaves oil. It's that soft.
1: Aber wenn es eine Walnuss ist und ihr macht's auf und nehmt die Walnuss raus und zerdrückt sie zwischen euren Fingern, dann kommt das Öl raus und es ist so weich.
0: When the nut is outside the shell, it's vulnerable to everything.
1: Wenn die Nuss außerhalb der Schale ist, dann ist sie verwundbar für alles.
0: But when the nut is in the shell, it's invincible.
1: Aber wenn die Nuss in der Schale ist, dann ist sie unbesiegbar.
0: You can throw it in the fire.
1: Du kannst ins Feuer werfen.
0: You can throw it on the ground.
1: Du kannst auf den Boden werfen.
0: You can jump and stomp on it all you want.
1: Du kannst drauf springen, drauf stampfen.
0: You can yell at it.
1: Du kannst anschreien.
0: It makes no difference.
1: Und macht keinen Unterschied.
0: Nothing changes.
1: Ändert sich nichts.
0: It's in the shell.
1: Weil sie in der Schale ist.
0: You know, Colossians chapter 3 opens with a very beautiful promise.
1: Kolosser 3 beginnt mit einer wunderschönen Verheißung.
0: It's a promise, but it's also an instruction.
1: Es ist eine Verheißung, aber es ist auch eine Anweisung.
0: If ye then be risen with Christ, seek those things which are above, where Christ sitteth on the right hand of God. Set your affections on things above. And not on things of the earth, for ye are dead, and your life is hid with Christ in God.
1: Wenn ihr mit Christus auferstanden seid, dann sucht, was oben ist, dort, wo Christus zur Rechten Gottes sitzt. Und lasst eure Zuneigung auf die Dinge gerichtet sein, die im Himmel sind und nicht die auf der Erde sind. Denn ihr seid tot und euer Leben ist verborgen mit Christus in Gott.
0: Friends, if I am dead and my life is truly hidden,
1: wenn ich tot bin und mein Leben wirklich verborgen ist,
0: then insults don't matter.
1: Dann machen wir Beschimpfungen nichts.
0: Anything that anyone says to hurt or harm or provoke me,
1: irgendwas, was jemand sagt, um mich zu verletzen, um mich zu provozieren,
0: it's as if I can't even hear it.
1: Es ist, wie wenn ich es gar nicht höre.
0: People could yell or scream or throw me against the wall.
1: Leute können mich anschreien oder mich gegen die Wand werfen.
0: But if my life is hid with Christ in God,
1: aber wenn mein Leben mit Christus in Gott verborgen ist,
0: he takes the blow.
1: Dann nimmt den Schlag auf sich.
0: And I am protected.
1: Und ich bin geschützt.
0: Now, I am the chief of sinners.
1: Ich weiß, ich bin der Oberste der Sünder.
0: Over the years, I have been hounded by the constant crying of my flesh when I'm offended.
1: Über die Jahre hinweg habe ich so oft erlebt, wie mein eigenes Fleisch sich bemerkbar machen wollte, aufkommen wollte.
0: I know exactly what it is to feel like Natasha was saying, how dare you talk to me that way?
1: Und ich weiß genau, wie sich das anfühlt, wenn man dieses Gefühl, diesen Gedanken hat, wer bist du, dass du so zu mir redest?
0: And so I used to spend a lot of time pondering this problem.
1: Und so habe ich sehr viel Zeit dafür benutzt, über diese Schwierigkeit, über das Problem nachzudenken.
0: And trying to figure out strategies for how to change my behavior.
1: Und habe mir versucht, Strategien zu überlegen, wie ich jetzt mein Verhalten ändere.
0: But you know what I discovered?
1: Aber wisst ihr, was ich festgestellt habe?
0: The secret to victory is not in a complicated

0: plan to change my behavior.
1: Dass der Weg zum Sieg ist nicht in dem komplizierten Plan, wie ich jetzt mein Verhalten ändern kann.
0: The secret is Christ.
1: Das Geheimnis ist Christus.
0: Christ, who when he was reviled, Scripture says he reviled not again. He didn't return.
1: Christus, der, wenn er geschmäht wurde, nicht wieder schmähte, sagt die Schrift.
0: Christ, who was followed by a traitor, by a betrayer, he turned around and loved that man.
1: Christus, der von einem Verräter, dem ein Verräter mitging, aber er drehte sich zu ihm um und liebte ihn.
0: Christ, who, when his disciples were fighting about who was going to be the greatest in the kingdom of heaven, he responded by taking a towel and serving his disciples.
1: Christus, als seine Jünger miteinander stritten, wer jetzt der Größte im Himmelreich wäre, der ein Tuch nahm, sich gürtete und ihnen die Füße wusch.
0: That same Christ.
1: Derselbe Christus.
0: He has the power to transform.
1: Er hat die Macht, uns zu verändern.
0: And when I learned to love him,
1: und als ich lernte, ihn zu lieben,
0: I become like him.
1: So wurde ich mehr und mehr wie er.
0: That is the simple gospel.
1: Das ist das Evangelium.
0: And that is the promise that I cling to in my life.
1: Und das ist die Verheißung, an die ich mich in meinem Leben klammer.
0: Because all who come to love Christ first,
1: denn alle, die beginnen, Christus zu lieben,
0: they find it impossible to love themselves.
1: Für die wird es unmöglich, sich selbst zu lieben.
0: They find it impossible to love their own supremacy.
1: Die werden nicht mehr ihre eigene Vorrangstellung lieben und suchen.
0: So this is not complicated.
1: Das ist nicht kompliziert.
0: It's man hidden with his maker.
1: Das ist, wenn der Mensch in seinem Schöpfer verborgen ist.
0: And thus that man being transformed into the image of God.
1: Und so wird dieser Mensch umgewandelt in das Bild Gottes.
0: People look at the man.
1: Die Menschen schauen den Mann, die Frau an.
0: But they don't see him at all.
1: Aber sie sehen nicht ihn.
0: They see the God that covers him.
1: Sie sehen den Gott, der ihn einhüllt und bedeckt.
0: And this is an argument that no one can refute.
1: Und das ist ein Argument, wo niemand was dagegen sagen kann.
0: In closing, I'm going to invite my family to come up.
1: Ich möchte jetzt zum Abschluss meine Familie
0: and
1: einladen.
0: We're going to sing a song that is entitled "Make Me a Servant."
1: Und wir wollen euch ein Lied singen, das heißt "Mache mich zu einem Diener."
0: It's a prayer that asks the Lord to make us humble.
1: Es ist ein Gebet, das den Herrn bittet, uns demütig zu machen,
0: so that he can use us as he would like.
1: Dass er uns gebrauchen kann, so wie er es möchte.

0: Let us kneel and pray. Precious Heavenly Father.
1: Unser himmlischer Vater.
0: We come to you today realizing our need.
1: Wir kommen zu dir heute und wir erkennen unsere Not.
0: Lord, we pray that you would make us a servant.
1: Wir bitten, dass du uns zu einem Diener machst.
0: Humble and weak.
1: Demütig, schwach.
0: So that we may come to you for the strength that you can give.
1: Dass wir zu dir kommen und von dir die Stärke erhalten, die wir brauchen.
0: To live the victorious Christian life.
1: Um ein siegreiches christliches Leben zu führen.
0: Thank you, Lord, for being a loving God.
1: Danke, dass du ein liebender Gott bist.
0: And help us to be loving Christians today.
1: Hilf uns, liebende Christen heute zu sein.
0: In Jesus' precious name.
1: In Jesu wunderbaren Namen.
0: Amen.
1: Amen.

Herr, du durchschaust mich. Du kennst mich durch und durch. Ob ich sitze oder stehe, du weißt es. Aus der Ferne erkennst du

was ich denke. Ob ich gehe oder liege, du siehst mich. Mein ganzes Leben ist dir vertraut. Schon bevor ich rede, weißt du, was ich sagen will. Von allen Seiten umgibst du mich und hältst deine schützende Hand über mir. Dass du mich so genau kennst, unbegreiflich ist es, zu hoch, ein unergründliches Geheimnis. Wie könnte ich mich dir entziehen? Wohin könnte ich fliehen, ohne dass du mich siehst? Stiege ich in den Himmel hinauf? Du bist da. Wollte ich mich im Totenreich verbergen? Auch dort bist du.

eilte ich dorthin, wo die Sonne aufgeht, oder versteckte mich im äußersten Westen, wo sie untergeht, dann würdest du auch dort mich führen und nicht mehr loslassen. Wünschte ich mir, völlige Dunkelheit soll mich umhüllen, das Licht um mich her soll zur Nacht werden. Für dich ist auch das Dunkel nicht finster. Die Nacht scheint so hell wie der Tag und die Finsternis so strahlend wie das Licht. Du hast mich geschaffen. Im Leib meiner Mutter hast du mich gebildet. Herr, ich danke dir dafür, dass du mich so wunderbar und einzigartig gemacht hast. Großartig ist alles, was du geschaffen hast, das erkenne ich. Schon als ich im Verborgenen Gestalt annahm, unsichtbar noch, kunstvoll gebildet im Leib meiner Mutter, da war ich dir dennoch nicht verborgen. Als ich gerade erst entstand, hast du mich schon gesehen. Alle Tage meines Lebens hast du in dein Buch geschrieben, noch bevor einer von ihnen begann. Deine Gedanken sind zu schwer für mich, o Gott. Es sind so unfassbar viele. Sie sind zahlreicher als der Sand am Meer. Wollte ich sie alle zählen, so käme ich doch nie an ein Ende. Durchforsche mich, o Gott, und sieh mir ins Herz. Prüfe meine Gedanken und Gefühle. Sieh, ob ich in Gefahr bin, dir untreu zu werden. Dann hol mich zurück auf den Weg, den ich gehe.

Herr, unser Herrscher, wie herrlich ist dein Name in allen Landen, der du zeigst deine Hoheit am Himmel. Aus dem Munde der jungen Kinder und Säuglinge hast du eine Macht zugerichtet, um deiner Feinde willen, dass du vertilgst den Feind.

die du bereitet hast. Was ist der Mensch, dass du seiner gedenkst, und des Menschen Kind, dass du dich seiner annimmst? Du hast ihn wenig niedriger gemacht als Gott. Mit Ehre und Herrlichkeit hast du ihn gekrönt. Du hast ihn zum Herrn gemacht über deine Hände Werk. Alles hast du unter seine Füße getan. Schafe und Rinder, dazu auch die wilden Tiere, die Vögel unter dem Himmel und die Fische im Meer und alles, was die Meere durchzieht. Herr, unser Herrscher, wie herrlich ist dein Name in allen Landen.

Und ich sah einen neuen Himmel und eine neue Erde. Denn der erste Himmel und die erste Erde waren vergangen, und das Meer gibt es nicht mehr. Und ich, Johannes, sah die heilige Stadt, das neue Jerusalem, von Gott aus dem Himmel herabsteigen, zubereitet wie eine für ihren Mann geschmückte Braut. Und ich hörte eine laute Stimme aus dem Himmel sagen: Siehe, das Zelt Gottes bei den Menschen, und er wird bei ihnen wohnen, und sie werden seine Völker sein, und Gott selbst wird bei ihnen sein, ihr Gott. Und Gott wird abwischen alle Tränen von ihren Augen. Und der Tod wird nicht mehr sein, weder Leid noch Geschrei noch Schmerz wird mehr sein, denn das Erste ist vergangen. Und der auf dem Thron saß, sprach: Siehe, ich mache alles neu. Und er sprach zu mir: Schreibe, denn diese Worte sind wahrhaftig und gewiss. Und er sprach zu mir: Es ist geschehen, ich bin das A und das O, der Anfang und das Ende. Ich will dem Dürstenden geben aus dem Quell des Wassers des Lebens umsonst. Wer überwindet, der wird alles erben, und ich werde sein Gott sein, und er wird mein Kind sein.

Und ich sah einen neuen Himmel und eine neue Erde. Denn der erste Himmel und die erste Erde sind vergangen, und das Meer ist nicht mehr. Und ich sah die heilige Stadt, das neue Jerusalem, von Gott aus dem Himmel herabkommen, bereitet wie eine geschmückte Braut für ihren Mann. Und ich hörte eine große Stimme von dem Thron her,

Und er sprach zu mir, es ist geschehen. Ich bin das A und das O, der Anfang und das Ende. Ich will dem Durstigen geben von der Quelle des lebendigen Wassers.

0: Good afternoon, everyone.
1: Noch einmal ein herzlich willkommen an diesem Nachmittag, an diesem Abend.
0: Thank you. She spoke for everybody.
1: Und sie hat jetzt für euch alle gesprochen.
0: I am again delighted to see you. I really am.
1: Und ich kann euch sagen, ich bin tatsächlich erneut wirklich erfreut, dass ich euch sehen kann.
0: And may the good God of heaven bless you for your patience.
1: Und möge der gute Gott, den wir haben, euch segnen für eure Geduld.
0: The Bible says, he that endureth unto the end, the same shall be saved.
1: Die Bibel sagt, die, die ausharren bis zum Ende, werden gerettet.
0: And you have endured to the end.
1: Und ihr habt ausgehalten jetzt bis zum Ende.
0: So may God bless you for that.
1: Möge Gott euch dafür segnen.
0: While I was in my room back over here,
1: als ich hier in meiner Kammer war, direkt da drüben,
0: I was asking God what to say to you.
1: Habe ich Gott darum gebeten, mir zu sagen, was ich euch predigen soll.
0: And I believe he has given me a message for you.
1: Und ich glaube, dass er mir geantwortet hat und eine Botschaft aufs Herz gelegt hat für euch.
0: The title is by his word.
1: Und der Titel heißt durch sein Wort.
0: But I want to tell you something about God first.
1: Aber bevor wir beginnen, möchte ich etwas euch mitteilen über Gott selbst.
0: And I believe you will enjoy what I have to say about God.
1: Und ich bin mir sicher, dass ihr das genießen könnt, was ich jetzt über Gott euch sagen möchte.
0: I also want to welcome those of you listening by the internet.
1: Ich möchte erneut auch diejenigen willkommen heißen, die über das Internet uns zuhören.
0: Thank you very much for joining us.
1: Vielen Dank, dass ihr mit uns gemeinsam hier zuhört.
0: And may God bless you and your families as you participate in this service.
1: Und möge Gott euch und eure Familien segnen in dem gemeinsamen Dienst, den wir im Gott haben.
0: Before I begin the message, have you turned off your cell phones without my having to ask you?
1: Und bevor wir beginnen, nochmals die Frage, habt ihr eure mobilen Telefone ausgeschaltet?
0: I believe they're all off.
1: Ich glaube, dass sie mittlerweile alle aus sind.
0: Favor number two, please pray for us in this final message.
1: Und der zweite Gefallen, könnt ihr euch erinnern, bitte betet für uns, während wir hier
0: And I want you to say, reden. Lord, put your words in their mouths.
1: Und bitte bittet Gott, Herr, lege deine Worte in ihren Mund.
0: And this request is based on Jeremiah chapter 1, verse 9.
1: Und diese Bitte basiert auf der Aussage in Jeremia 1, Vers 9.
0: Then the Lord put forth his hand and touched my mouth.
1: Dann hat der Herr durch seine Hand das meinen Mund berührt.
0: And the Lord said unto me, Behold, I have put my words in thy mouth.
1: Und der Herr sagt, siehe, ich habe meine Worte in deinen Mund gelegt.
0: So I want God's words in our mouths.
1: Und so möchte ich gerne, dass Gottes Wort in unseren Mund gelegt wird.
0: So please pray and ask God to do that.
1: Deshalb bitte ich euch, dass ihr Gott darum bittet, dass er dies tut.
0: Let us bow our heads now and pray.
1: Lasst uns zum Gebet
0: euer Loving Haupt Father in heaven, we ask you in the name of Jesus Christ.
1: Unser himmlischer Vater, wir kommen zu dir im Namen Jesu Christi.
0: In this final message, open our eyes.
1: In dieser letzten Botschaft bitten wir dich, öffne unsere Augen.

0: Help us to understand the word as it is spoken to us.
1: Hilf uns, dass wir jetzt, während wir sprechen, die Botschaft an uns ankommt.
0: Grant us your Holy Spirit, I pray.
1: Bitte gib uns den Heiligen Geist.
0: And continue to soften our hearts.
1: Und wirke auch weiterhin an unserem Herzen, dass es
0: weich ist. To accept the truth as it is in Jesus.
1: Damit wir die Wahrheit annehmen können, wie sie in Christus ist.
0: In his name we pray. Amen.
1: In seinem Namen bitten wir. Amen.
0: Genesis chapter 2, verses 16 and 17.
1: 1. Mose Kapitel 2, Verse 16 und 17.
0: We have read those verses during the day.
1: Wir haben schon einmal heute an diesem Tag diese Verse gelesen.
0: And the Lord God commanded the man, saying, "Of every tree of the garden thou mayest freely eat."
1: Und Gott der Herr gebot dem Menschen und sprach: Du darfst essen von allen Bäumen im Garten.
0: But of the tree of the knowledge of good and evil thou shalt not eat of it, for in the day thou eatest thereof thou shalt surely die.
1: Aber von dem Baum der Erkenntnis des Guten und Bösen sollst du nicht essen, denn an dem Tage, da du davon isst, musst du des Todes sterben.
0: In this brief passage we see how good God is.
1: In diesem kleinen Abschnitt sehen wir, wie gut Gott ist.
0: We see how much God wants to save people.
1: Wir sehen, wie sehr doch Gott daran interessiert ist, Menschen zu retten.
0: You know, the Bible says the Lord is not willing that any should perish.
1: Ihr wisst, dass Gott sagt, dass er, die Bibel sagt, dass Gott nicht möchte, dass irgendjemand verloren geht.
0: And you will see that very clearly.
1: Und ihr werdet das sehr deutlich erkennen.
0: As I explain something about these two verses for you.
1: Wenn ich jetzt hier über diese zwei Verse etwas noch detaillierter etwas erkläre.
0: Listen to what Jesus, God said to Adam.
1: Hört bitte, was Gott jetzt hier zu Adam sagt.
0: Of every tree of the garden thou mayest freely eat.
1: Von jedem Baum im Garten bist du, sei dir erlaubt, davon zu essen.
0: Now Adam was not restricted to the garden.
1: Nun, Adam war nicht wirklich beschränkt nur auf den Garten.
0: In Genesis 1:26.
1: In Kapitel 1 im ersten Buch Mose, Vers 26, sagt uns die Bibel.
0: And God said, "Let us make man in our image after our likeness."
1: Da heißt es, und Gott sprach: Lasst uns Menschen machen ein Bild, das uns gleich sei.
0: Let them have dominion over the fish of the sea, over the fowl of the air, over the cattle and over all the earth.
1: Die da herrschen über die Fische im Meer und über die Vögel unter dem Himmel und über das Vieh und über alle Tiere des Feldes und über alles Gewürm, das auf Erden kriecht.
0: God gave Adam dominion over the entire earth.
1: Gott gab Adam die Herrschaft über den gesamten Erdkreis.
0: So Adam was not restricted just to the garden.
1: Also wissen wir daraus, dass Adam nicht nur beschränkt war auf den Garten Eden.
0: His home was in the garden.
1: Seine Heimat war dort im Garten.
0: But Adam could go anywhere in the earth and eat from any tree.
1: Aber Adam war es erlaubt, von jedem Baum auf dieser Erde zu essen.
0: Now let's read Genesis 1 from verse 29.
1: Und jetzt wollen wir in Kapitel 1 in Vers 29 lesen.
0: And God said, "Behold, I have given you every herb bearing seed which is upon the face of all the earth."
1: Und Gott sprach: Seht da, ich habe euch gegeben alle Pflanzen, die zum Samen bringen auf der ganzen Erde.
0: And every tree in the which is the fruit of a tree yielding seed.
1: Und alle Bäume mit Früchten, die da Samen bringen, zu eurer Speise.
0: What I'm trying to show you is that there were trees all over the earth that God made.
1: Was ich hier betonen möchte, ist, dass es auf der ganzen Erde überall Bäume gab, von denen erlaubt war zu essen.
0: Adam had dominion over all the earth.
1: Und Adam hatte die Herrschaft übertragen bekommen über die gesamte Erde.
0: And God said,
1: und Gott sprach:
0: "Of all the trees on the earth,
1: von allen Bäumen der Erde,
0: you can eat from anyone,
1: könnt ihr euch aussuchen, von allen zu essen,
0: except one,
1: außer einen."
0: Now, would you call that a difficult test?
1: Würdet ihr sagen, dass das ein sehr schwieriger Test ist?
0: You know what God could have said?
1: Wisst ihr, was Gott hätte sagen können?
0: Of all the trees on the earth,
1: von all den Bäumen auf der ganzen Erde,
0: I will keep all of them except one,
1: werde ich alle behalten bis auf einen.
0: You can only eat from one. God could have said that.
1: Gott hätte sagen können, ihr könnt nur von diesem einen essen.
0: But God wanted Adam to pass this test.
1: Aber Gott wollte, dass Adam diesen Test, diese Prüfung besteht.
0: And so he gave him the easiest test he could give.
1: Und so hatte er den Test so einfach wie möglich gestaltet für ihn.
0: There are some professors,
1: es gibt heute einige Professoren,
0: who love to give difficult tests,
1: die es lieben, ihren Studenten schwierige Prüfungen zu geben,
0: so they can have a reputation on campus,

0: so dass sie auch auf ihrem dort auf ihrem Schulgelände eine gewisse sich einen Namen machen.
1: There's the professor whose test cannot be passed.
0: Da gibt es diesen Professor, dessen Prüfungen man kaum bestehen kann.
1: But God is the opposite.
0: Aber Gott ist hier ganz anders.
1: When God sets a test,
0: wenn Gott uns vor eine Prüfung stellt,
1: he makes it easy.
0: Macht er es uns einfach,
1: because he wants us to pass.
0: Weil er möchte, dass wir es bestehen.
1: And so God looked at all these on the earth.
0: Und so hat Gott all die Bomben auf dieser Erde angeschaut.
1: And he just kept one to himself.
0: Und er hat nur einen für sich reserviert.
1: That is a God who wanted Adam to pass.
0: Das ist ein Gott, der wollte, dass der Mensch, dass Adam diese Prüfung besteht.
1: Ellen White writes in Child Guidance, page 79, paragraph 5.
0: Und Ellen White schreibt in dem Buch, wie führe ich mein Kind,
1: Page 79, paragraph 5.
0: Seite 79 im fünften Paragraph.
1: It was the least test that God could give to the holy pair in Eden.
0: Es war der geringste Test, den Gott gestalten konnte für das Paar in Eden.
1: Now our prophetess Ellen White.
0: Nun, Ellen White ist unsere Prophetin.
1: She says.
0: Sie sagt.
1: It was the least test that God could give.
0: Es war der einfachste Test, den Gott uns geben konnte.
1: Now God is all powerful.
0: Nun, Gott ist allmächtig.
1: But he could not find an easier test.
0: Aber er konnte keinen einfacheren Test ausdenken.
1: This test was easy.
0: Diese Prüfung war wirklich einfach.
1: In Christ triumphant, page 22, paragraph 3, Ellen White writes again.
0: Und in dem Sieg Christi, ein Buch, wo Ellen White weiterhin schreibt.
1: Speaking of Adam.
0: Jetzt über Adam schreibend.
1: He fell under the smallest test.
0: Da heißt es, Adam begegnete dem geringsten Test,
1: that God could devise to prove his obedience.
0: Um zu beweisen, dass er Gott gehorsam sein kann.
1: I'm trying to show you.
0: Und ich möchte euch zeigen,
1: good God.
0: Dass Gott wirklich guter
1: God
0: Gott
1: is a merciful God.
0: Gott ist ein gnädiger Gott.
1: And God does not set up a situation that causes a person to fail.
0: Und Gott ist nicht ein Gott, der eine Situation heraufbeschwört, um uns in eine schwierige Situation zu bringen.
1: God made 7 days.
0: Gott hat 7 Tage geschaffen.
1: And I give you 6.
0: Ich gebe dir 6 Tage.
1: I keep one.
0: Und ich behalte für mich einen.
1: God could have said,
0: Gott hätte sagen können,
1: give me 6.
0: Ich behalte für mich 6
1: you
0: Tage
1: keep one.
0: Und ihr bekommt einen.
1: But God wants us to succeed.
0: Aber Gott möchte, dass wir wirklich bestehen.
1: God said, for every 100 euro you earn,
0: und er sagt, für jeden 100 Euro Schein, den du verdienst,
1: give me 10.
0: Gib mir einfach 10.
1: God could have said,
0: Gott hätte sagen können,
1: you keep 10.
0: Ihr bekommt 10,
1: give me 90.
0: Und ich bekomme 90.
1: God is a good God.
0: Gott ist ein guter Gott.
1: God is a gracious God.
0: Und er ist ein gnädiger Gott.
1: And he does the best he can.
0: Und freigebiger Gott, und er gibt das Beste, was er
1: geben kann. To make sure that we pass every test he gives us.
0: Um sicher zu gehen, dass jede Prüfung, die er uns vor dir uns stellt, wir wirklich bestehen können.
1: If God made the Christian life difficult.
0: Wenn Gott es so gemacht und gefügt hätte, dass das christliche Leben schwierig ist,
1: if he made salvation hard to understand,
0: wenn er die Erlösung und unsere Erlösungserfahrung schwer gemacht hätte, um sie verstehen zu können,
1: then the Bible could not say that God is not willing that any should perish.
0: Dann würde die Bibel nicht wirklich mit Recht sagen können, dass Gott nicht wirklich willig ist, dass keiner verloren geht.
1: But he makes our, his tests very easy.
0: Und so macht er seine Prüfungen wirklich sehr einfach.
1: Because he wants you and me to pass.
0: Weil er möchte, dass du und ich die Prüfung bestehen.
1: This is the goodness of God.
0: Das ist die Güte Gottes.
1: It breaks my heart when I hear people say that God is a harsh, bad God.
0: Und es bricht mein Herz, wenn ich höre, wie Menschen sagen, dass Gott ein harter Gott ist.
1: In the United States.
0: In den Vereinigten Staaten.
1: In the language of the law.
0: Wenn wir das, die Sprache des Gesetzes nun betrachten,
1: there's something called an act of God.
0: Dann hören wir einen Begriff, der so heißt, das Handeln Gottes, gemäß dem
1: Hurricane,
0: Handeln Gottes.
1: A flood, a tornado, an earthquake.
0: Egal ob ein Erdbeben, Tornado oder ein Hurricane,
1: they are called acts of God.
0: Werden in der regulären Sprache öffentlich genannt als ein Handeln Gottes.

0: So when catastrophes happen on the earth,
1: wenn also nun Katastrophen auf dieser Erde geschehen,
0: in the language of the law,
1: dann sagt man in der juristischen Sprache,
0: these things are called acts of God.
1: Diese Dinge sind alle Eingreifen Gottes.
0: They are not called acts of Satan.
1: Sie werden nicht genannt, das ist das Handeln Satans.
0: So God has a bad name.
1: So hat also in dieser Welt Gott einen wirklich schlechten Ruf.
0: Human beings associate God with every catastrophe.
1: Und so sehen wir, dass die Menschen, egal welche Katastrophe geschieht, sie verbinden mit Gott.
0: But the Bible teaches us very clearly,
1: aber die Bibel sagt uns sehr deutlich,
0: that's not the way God is.
1: Das ist nicht der Weg, wie Gott wirklich ist.
0: In Micah chapter 6, reading verse 3. Micah chapter 6.
1: In Micha Kapitel 6,
0: verse 3.
1: Vers 3.
0: God is asking the Israelites a question.
1: Da fragt Gott die Israeliten, stellt ihnen eine Frage.
0: And he wants them to answer him.
1: Und er möchte, dass sie ihm antworten.
0: Because they have the wrong view of God.
1: Weil sie nämlich ein falsches Gottesbild haben.
0: And so God asks this question in Micah chapter 6 verse 3.
1: Und so fragt er diese, stellt er diese Frage in Micha Kapitel 6 Vers 3.
0: Oh my people, what have I done unto thee?
1: O mein Volk, was habe ich dir angetan?
0: And wherein have I wearied thee? Testify against me.
1: Und womit habe ich dich beschwert? Sage mir.
0: God is telling his people.
1: Und damit sagt Gott seinem Volk.
0: You treat me as though I'm a harsh God.
1: Ihr behandelt mich so, als wäre ich ein harter Gott.
0: I'm a bad God.
1: Ein schlechter Gott.
0: And he asked them.
1: Und er fragt sie.
0: What have I done to you?
1: Was habe ich dir angetan?
0: Take me to court.
1: Nimm mich doch und klage mich an im Gericht,
0: the case in court, God says.
1: Damit wir vielleicht diese Sache vor Gericht
0: He
1: klären.
0: Says, testify against me.
1: Bitte zeuge gegen mich.
0: Show me where I'm a bad God.
1: Zeige mir, wo ich ein schlechter Gott bin.
0: Show me where I'm a cruel God.
1: Zeige mir wirklich, wo ich ein unbarmherziger Gott
0: Because
1: bin.
0: God is tired of people picturing him as a harsh God.
1: Denn Gott ist müde der Sache, dass er immer dargestellt wird als ein schlechter Gott.
0: In Isaiah chapter 5.
1: In Jesaja Kapitel 5.
0: Reading from verse 1.
1: Und dort vom Vers 1 an gelesen.
0: We have a very moving account.
1: Da haben wir einen sehr bewegenden Bericht hier.
0: Of God trying to show the Israelites.
1: In dem hier Gott dem Volk Israel etwas zeigen möchte.
0: That he is a good God.
1: Dass er wirklich ein guter Gott ist.
0: And a loving God.
1: Und ein liebender Gott.
0: Isaiah chapter 5, reading from verse 1.
1: In Jesaja Kapitel 5 und dort ab Vers 1.
0: The Bible says, and now I will sing to my well-beloved a song of my beloved touching his vineyard.
1: Und dort sagt er, wohlan, ich will meinem lieben Freunde singen ein Lied von meinem Freund und seinem Weinberg.
0: My well-beloved hath a vineyard in a very fruitful hill.
1: Mein Freund hatte einen Weinberg auf einer fetten, fruchtbaren Herde.
0: And he fenced it.
1: Und er grub ihn um
0: and gathered out the stones
1: und entsteinte ihn
0: and planted it with the choicest vine
1: und pflanzte darin edle Reben
0: and built a tower in the midst of it
1: und er baute auch einen Turm darin
0: and also made a wine press therein
1: und er grub eine Kelter darin.
0: What Isaiah is saying,
1: was hier Jesaja deutlich machen möchte, ist,
0: here is a man who has a vineyard.
1: Hier ist ein Mann, der einen Weinberg hat.
0: The man represents God.
1: Und dieser Mann repräsentiert, wird dargestellt als Gott.
0: The vineyard represents Israel, his people.
1: Und der Weinberg repräsentiert Israel, sein Volk.
0: And he put his people in a very fruitful or fertile area.
1: Und er hat sein Volk in eine sehr fruchtbare Gegend gepflanzt.
0: And this man removed all the stones.
1: Und dieser Mann hier beseitigt alle Steine.
0: He planted the best vine.
1: Er hat den besten Wein angepflanzt.
0: He built a tower in the midst of the vineyard.
1: Und er hat auch einen Turm aufrichten lassen in der Mitte des Weinbergs.
0: Where the guards can stand to protect the vineyard.
1: Wo Gott dann stehen kann, um den Weinberg zu beschützen.
0: He made a wine press there to produce the grapes or the wine.
1: Und er hat dort hier eine Kelter hineingebaut, um dann diesen Wein zu produzieren.
0: The verse goes on to say, and he looked that it should bring forth grapes.
1: Und dann heißt es in dem Vers, dass er danach schaute, dass er gute Trauben brächte.
0: But it brought forth wild grapes.
1: Aber er brachte schlechte.
0: What God is saying,
1: was Gott hier damit sagen möchte, ist,
0: through this parable in the mouth of Isaiah,
1: durch dieses Gleichnis im Munde Jesajas,
0: I have done everything for this vineyard,
1: ich habe wirklich alles getan für diesen Weinberg,
0: that it should bring forth grapes,
1: damit er wirklich Früchte hervorbringt.
0: But it brought forth wild grapes.
1: Aber in Wirklichkeit hat er schlechte Frucht
0: And
1: gebracht.
0: Now, O men of Judah,
1: und jetzt, ihr Männer von Juda
0: and inhabitants of Jerusalem,
1: und ihr Bürger von Jerusalem,
0: God is saying,

0: what he's making a call now.
1: Und jetzt macht Gott hier einen Aufruf an sein Volk.
0: Testify against me and my vineyard.
1: Zeuge zwischen mir und meinem Weinberg.
0: Vers 4. Listen to the question God is asking.
1: Und jetzt achtet auf die Frage, die Gott hier stellt.
0: What could have been done more to my vineyard that I have not done in it?
1: Was sollte man noch mehr tun an meinem Weinberg, das ich nicht getan habe an ihm?
0: God almost sounds frustrated with his people.
1: Und man kann fast den Eindruck gewinnen, dass hier Gott frustriert ist an seinem Volk.
0: And he's asking them,
1: und er fragt sie,
0: what else could I have done for you?
1: Was hätte ich noch tun können für euch?
0: He said, I have done everything I could.
1: Er sagt, ich habe alles getan, was ich tun konnte.
0: Do you know when God arranged the plan of salvation?
1: Wisst ihr, als Gott den Plan der Erlösung festlegte,
0: sending his son to die for a sinful world,
1: und seinen Sohn dazu bestimmte, in diese Welt zu senden, um dafür zu sterben für die Sünden dieser Welt,
0: it was the only plan God had that would work.
1: War es der einzige Plan, der wirklich funktionieren könnte?
0: If that plan had not worked,
1: wenn dieser Plan nicht funktionieren würde,
0: God would have been left without any other options.
1: Dann bleibt Gott zurück ohne eine weitere Option.
0: When God gave Jesus Christ,
1: als Gott seinen Sohn Jesus Christus uns gab,
0: he gave everything that he had.
1: Gab er alles, was er geben konnte.
0: I really want you to understand that God is a good God.
1: Ich möchte wirklich, dass ihr versteht, dass Gott ein guter Gott ist.
0: He does not try to harm people.
1: Er hat niemals vor, Menschen Schaden zuzufügen.
0: Now he disciplines his people.
1: Ja, er diszipliniert sein Volk.
0: But God does not try to harm people.
1: Aber Gott versucht niemals sein Volk Schaden zuzufügen.
0: He disciplines them to save them.
1: Er diszipliniert sein Volk, um sie zu retten.
0: Ellen White writes in Our High Calling.
1: Und so schreibt Ellen White in dem Buch unser hoher Ruf, unser höchster Ruf.
0: Page 12, paragraph 3.
1: Auf der Seite 12 im dritten Absatz.
0: God exhausted his benevolence.
1: Gott hat sich darin verausgabt in seiner Mühe.
0: Now how can God exhaust his benevolence?
1: Wie kann er sich darin erschöpfen in seiner Güte und seinem, was er gibt?
0: God is infinite.
1: Gott ist doch ohne Begrenzung.
0: Which means he has no measure.
1: Das bedeutet, dass er keine Grenzen gesetzt hat.
0: But Ellen White tells us,
1: aber Ellen White sagt uns,
0: that when God gave Jesus Christ,
1: als Gott seinen Sohn Jesus Christus gab,
0: Jesus Christ represented all the goodness of God.
1: Repräsentiert Jesus all die Güte und das Gute Gottes, was er geben kann.
0: And so she writes, God exhausted his benevolence.
1: Und so schreibt sie, dass Gott sich verausgabte in dem, was er uns mitgab.
0: In pouring out all of heaven to man.
1: Indem er nämlich den ganzen Himmel uns ausschüttete zu den Menschheit hin.
0: In one great gift.
1: In einer einzigen, wirklichen, großen Gabe.
0: My brothers and sisters,
1: liebe Schwestern und Brüder,
0: God is a good God.
1: Gott ist ein guter Gott.
0: God desires your salvation.
1: Gott sehnt sich nach deiner Erlösung.
0: God wants to save your children.
1: Gott möchte deine Kinder retten.
0: He wants to strengthen your marriage.
1: Er möchte deine Ehe stärken.
0: He wants to protect you from evil and harm.
1: Er möchte dich vom Bösen und von Schaden bewahren.
0: This is the God we serve.
1: Das ist der Gott, dem wir dienen.
0: But it is hurtful to God.
1: Aber es schmerzt ihn.
0: That the very people he tries to save.
1: Dass genau die Leute, die er retten möchte.
0: Are the ones who classify him as a hard God, as a cold God, as a harsh God.
1: Genau diejenigen sind, die ihn klassifizieren als harten, unbarmherzigen Gott.
0: And so God is asking the world.
1: So fragt er jetzt die Welt.
0: Show me where I'm harsh.
1: Zeigt mir bitte, wo ich hart bin.
0: Show me where I'm hard.
1: Zeigt mir bitte, wo ich unbarmherzig bin.
0: As he says in Micah chapter 6 verse 3.
1: So wie er jetzt in Micha 6 Vers 3 spricht.
0: What have I done unto you?
1: Was habe ich euch getan?
0: Testify against me.
1: Bitte führt Zeugen an gegen
0: Take
1: mich.
0: Me to court, says God.
1: Bringt mich doch zum Gericht.
0: Because God has a record.
1: Denn Gott hat einen Bericht, einen
0: blessing and blessing and blessing his people.
1: Wie er immer wieder sein Volk gesegnet und immer wieder abermals gesegnet hat.
0: The Bible says he has not dealt with us according to our sins.
1: Die Bibel sagt uns, er hat uns nicht gemäß unserer Sünde behandelt.
0: In other words, if God were to give us what we deserve.
1: In anderen Worten gesagt, wenn Gott das geben würde, was wir eigentlich verdienen,
0: we would perish without exception.
1: Würden wir ohne Ausnahme

0: hier verloren sein.
1: He has not rewarded us according to our iniquities, the Bible says.
0: Die Bibel sagt, er hat uns nicht gemäß unserer Bosheit uns zugegeben, das, was wir verdienten.
1: I believe that's Psalm 103, verse 12.
0: Ich denke, das ist Psalm
1: 103, verse 12.
0: 102, Vers 12.
1: Like as a father pitieth his children.
0: So wie ein Vater sich um seine Kinder kümmert.
1: So the Lord pitieth them that fear him.
0: So kümmert sich auch ein Elternteil um seine Kinder.
1: God has a soft heart.
0: Gott hat wirklich ein weiches Herz.
1: So when Peter said to Jesus Christ,
0: als nun Petrus zu Jesus Christus sagte,
1: how often should I forgive my brother?
0: Wie oft sollte ich meinem Bruder vergeben?
1: Seven times?
0: Siebenmal?
1: Because the law said three.
0: Denn das damalige Gesetz sagte dreimal.
1: In a day, the Jewish law.
0: Und zwar nach dem jüdischen Gesetz.
1: So Peter doubled it to six.
0: Also hat Petrus es auf sechs erhöht.
1: And then added one more.
0: Und hat noch einen draufgelegt.
1: And probably thought he was a righteous man by doing that.
0: Und dachte, dass er damit ein gerechter Mann sei, wenn er
1: Jesus
0: das tut.
1: Jesus says, if he offends you 70 times seven in a day.
0: Und Jesus antwortet und sagt, und wenn dich jemand am Tag 70 mal 7 mal gegen dich etwas vornimmt.
1: And he says, I'm sorry.
0: Und sagt, es tut mir leid.
1: You must forgive him.
0: Dann sollst du ihm vergeben.
1: Now Jesus told that to Peter.
0: Und Jesus sagte das Petrus.
1: Because that's the way God is.
0: Weil nämlich das die Art und die Weise ist, wie Gott ist.
1: How many times have you said to God, I'm sorry?
0: Wie oft hast du schon Gott gesagt, es tut mir leid?
1: And you know what God does?
0: Wisst ihr, was Gott tut?
1: He forgives us.
0: Er vergibt uns.
1: 5 minutes later.
0: 5 Minuten später.
1: We come back to God.
0: Kommen wir zurück zu Gott.
1: I'm sorry.
0: Es tut mir leid.
1: You know what God does?
0: Wisst ihr, was Gott tut?
1: He forgives us.
0: Er vergibt dir.
1: 10 minutes later.
0: 10 Minuten später.
1: We come back to God.
0: Kommen wir zurück zu Gott.
1: I am sorry.
0: Es tut mir leid.
1: God forgives us.
0: Gott vergibt dir.
1: Now you tell me.
0: Und jetzt sagt ihr mir bitte.
1: How can you describe a God like that as a harsh God?
0: Wie kann man einen Gott, der so handelt, als einen harten Gott bezeichnen?
1: There isn't a sin that God will not forgive.
0: Es gibt keine einzige Sünde, die Gott nicht vergibt.
1: If that sin is confessed.
0: Wenn diese Sünde vorausgesetzt bekannt ist.
1: The Bible invites us, come to the throne of grace.
0: Die Bibel lädt uns ein, kommt zum Thron der Gnade.
1: That's an invitation from God.
0: Das ist eine Einladung, die Gott ausspricht.
1: The Bible says, oh, taste and see that the Lord is good.
0: Die Bibel sagt uns auch, schmecket und seht, wie gut der Herr ist.
1: That is an invitation from God.
0: Das ist eine Einladung Gottes.
1: What else must God do?
0: Was soll Gott noch tun?
1: To show you and me.
0: Um dir und mir zu zeigen,
1: that his thoughts of us are thoughts of peace,
0: dass seine Gedanken, die er über uns hegt, Gedanken des Friedens
1: not
0: sind,
1: of evil.
0: Nicht böse Gedanken.
1: That's Jeremiah 29, verse 11.
0: Das ist Jeremia 29, Vers 11.
1: God says, I know the thoughts I have towards you.
0: Er sagt, ich kenne die Gedanken, die ich über dich habe.
1: Thoughts of peace,
0: Gedanken des Friedens,
1: not of evil.
0: Nicht der Bosheit.
1: That you may have an expected end, or you may have a hope.
0: Damit, je nach Übersetzung, du das Ende bekommst, das du erwartest oder Hoffnung hast.
1: There's something else God tells us.
0: Und es gibt noch etwas, was Gott uns
1: for
0: sagt.
1: Our benefit.
0: Um unseren Willen.
1: And he tells us in the experience of Jesus Christ.
0: Und er sagt es uns durch die Erfahrung, die Jesus Christus machte.
1: Let's go to Matthew chapter 4, reading from verse 1.
0: Lasst uns Matthäus Kapitel 4 aufschlagen und dort von Vers 1 anlesen.
1: Matthew chapter 4, reading from verse 1.
0: Und dort von Vers 1 an.
1: And this is where the title comes in, by his word.
0: Und daher kommt unser Titel für das Thema, durch sein Wort.
1: Or by every word, I should say.
0: Oder man sollte sagen, durch jedes Wort.
1: Now we know that Jesus Christ was tempted.
0: Wir wissen, dass Jesus Christus versucht wurde.
1: The Bible says in Matthew chapter 1, verse, Matthew chapter 4, verse 1.
0: Die Bibel sagt uns in Matthäus 4, Vers 1.
1: Then was Jesus led up of the Spirit into the wilderness to be tempted of the devil.
0: Da wurde Jesus vom Geist in die Wüste geführt, damit er vom Teufel versucht würde.
1: And when he had fasted 40 days and 40 nights, he was afterward and hungered.
0: Und da er 40 Tage und 40 Nächte gefastet hatte, hungerte ihn.
1: And when the tempter came to him, he said.
0: Und als der Versucher zu ihm trat, sprach er.
1: If thou be the Son of God, command that these stones be made bread.
0: Bist du der Sohn Gottes, so sprich, dass diese Steine Brot werden.
1: But he answered and said.
0: Er aber antwortete und sprach,
1: it is written,
0: es steht geschrieben,
1: man shall not live by bread alone,
0: der Mensch lebt nicht vom Brot allein,
1: but by every word that proceedeth out of the mouth of God,
0: sondern von einem jeglichen Wort, das aus dem Munde Gottes geht.
1: In that statement, Jesus Christ tells us how we should live.

0: In dieser Aussage zeigt uns Jesus Christus, wie wir leben sollen.
1: We should live by the word of God.
0: Wir sollten durch das Wort Gottes
1: It
0: leben.
1: Is a simple strategy for living.
0: Es ist eine einfache Lebensstrategie.
1: Look at the words of Jesus Christ closely.
0: Bitte schaut die Worte aber genau an, die Jesus hier sagt.
1: He said, "Man shall not live by bread alone."
0: Er sagt, der Mensch lebt nicht vom Brot allein.
1: But by every word.
0: Sondern von jedem Wort.
1: So a man should live, human being should live by every word.
0: So können wir daraus schlussfolgern, jeder Mensch soll aus dem Wort, aus jedem Wort Gottes leben.
1: That proceeds from the mouth of God.
0: Das aus seinem Mund kommt.
1: When Jesus said that,
0: als Jesus das sagte,
1: he himself was being tempted.
0: War es in einer Situation, in der er selbst versucht wurde.
1: He was using the word to defend himself against a temptation.
0: Er benutzte dieses Wort, um sich selbst zu schützen gegen die Versuchung.
1: So what Christ was telling us we should do,
0: also was hier Jesus uns sagt, was wir tun sollten,
1: he set the example by doing it himself.
0: Setzt er uns ein Beispiel durch das, was er selbst tat.
1: Because while Christ was God, he was also a man.
0: Denn während Jesus Christus ganz Gott war, war er genauso auch Mensch.
1: And he met the temptations of Satan as a man.
0: Und er begegnete den Versuchungen Satans als Mensch.
1: As a human being.
0: Als ein lebendes Wesen.
1: Let me repeat that.
0: Lasst mich das wiederholen.
1: When Christ was tempted,
0: als Jesus Christus versucht
1: wurde, he fought temptation as a human being like you and I are.
0: Begegnete er dieser Versuchung genauso wie du und ich.
1: And by so doing,
0: und indem er das tat,
1: he wants us to understand,
0: möchte er, dass wir verstehen,
1: as I overcame,
0: so wie ich überwunden habe,
1: any other human being can overcome temptation,
0: kann jedes andere Lebewesen auch die Versuchung überwinden und widerstehen.
1: Faith in the word of God,
0: durch das Vertrauen in dem Wort
1: Jesus
0: Gottes,
1: Christ had faith in
0: so
1: the word of his Father.
0: Wie Jesus Christus Vertrauen hatte im Wort des Vaters.
1: This is the fundamental lesson we must learn.
0: Das ist die grundlegende Lehre, die wir zu lernen haben.
1: Notice how specific Jesus Christ is.
0: Und achte darauf, wie detailliert Jesus hier ist.
1: He did not say, man shall not live by bread alone.
0: Er sagte nicht einfach nur, der Mensch soll nicht vom Brot allein leben.
1: But by every word that comes from German philosophers, he didn't say that.
0: Er sagte auch nicht, dass wir von einem jeglichen Wort eines deutschen Philosophen leben.
1: Or from French philosophers.
0: Oder von französischen Philosophen.
1: Or from American philosophers.
0: Oder amerikanischen Philosophen.
1: He said, live your life by every word that comes from God.
0: Er sagte, lebe dein Leben durch jedes Wort, das von Gott kommt.
1: Which takes us back to our theme for this entire weekend.
0: Und das bringt uns zurück zu dem gesamten Thema, das wir an diesem Wochenende haben.
1: Your authority.
0: Deine Autorität.
1: Must be God.
0: Muss Gott sein.
1: It is only when God is your authority.
0: Denn nur wenn Gott deine Autorität ist.
1: That you receive the power.
0: Nur wenn du seine Kraft erhältst,
1: to live a successful Christian life,
0: kannst du ein erfolgreich christliches Leben führen.
1: In a world that is overrun by Satan and his people.
0: In dieser Welt, die überwunden und überrannt wird durch Satan und seine Gefolgschaft.
1: Jesus Christ lived by his Father's word.
0: Lebte Jesus Christus durch das Wort seines Vaters.
1: The devil changed his temptation.
0: Und nun verändert Satan seine Versuchung.
1: And he told Jesus Christ, jump off the temple.
0: Und er sagt zu Christus, spring hier vom Tempel.
1: Jesus said, it is written.
0: Und er sagt, es steht geschrieben.
1: Thou shalt not tempt the Lord thy God.
0: Du sollst deinen Herrn, deinen Gott nicht versuchen.
1: Don't put yourself in a dangerous position deliberately.
0: Bring dich nicht selbst in eine gefährliche Situation.
1: And then say, Lord, get me out.
0: Und dann sage, Herr, bitte führ mich raus.
1: The Lord may get you out.
0: Vielleicht wird dich Gott herausführen.
1: But it may be painful.
0: Aber es wird sehr schmerzhaft.
1: Not because it's God's fault.
0: Nicht weil es Gottes Schuld wäre.
1: But because it's always our fault.
0: Denn weil es deine eigene Schuld ist.
1: Satan changes temptation again.
0: Und wieder verändert Satan seine Strategie.
1: He took Christ up to a mountaintop.
0: Und er führt jetzt Christus auf einen
1: He said,
0: Berg.
1: All these kingdoms will I give you.
0: Und er sagt, all diese Königreiche werde ich dir geben.
1: If you fall down and worship me.
0: Wenn du dich niederfällst vor mir
1: Jesus
0: und mich anbetest.
1: Christ said again,
0: und Jesus Christus sagt nochmal.
1: It is written,
0: es steht geschrieben.
1: Thou shalt worship the Lord thy God.
0: Du sollst den Herrn allein anbeten.
1: And him only shalt thou serve.
0: Und nur ihm allein dienen.
1: I want you to observe.
0: Und ich möchte, dass du wahrnimmst.
1: That even though Satan changed temptations.
0: Obwohl Satan seine Versuchungsstrategie ändert.
1: Jesus did not change his response.
0: Hat Jesus nicht sich verändert in seiner Art und Weise, wie er antwortet.
1: Was the same.
0: Seine Reaktion darauf war immer die gleiche.
1: It is written.
0: Es steht geschrieben.
1: It is written.
0: Es steht geschrieben.
1: It is written.
0: Es steht geschrieben.
1: This is an example for us.
0: Das ist ein Beispiel für dich und mich.
1: We must live by it is written.
0: Wir müssen leben durch das klare Wort, es steht geschrieben.
1: And when you live that way,
0: und wenn du auf diese Art und Weise lebst,
1: you are living under

0: under the power of the word of God.
1: Wirst du unter der Macht und Vollmacht des Wortes Gottes.
0: The word of God has
1: lebst.
0: Power, as I told you before.
1: Ich habe euch schon gesagt, dass das Wort Gottes Macht hat und Kraft.
0: Everything God does.
1: Alles was Gott tut.
0: He does through his word.
1: Macht durch sein Wort.
0: Let me repeat that.
1: Lass mich das wiederholen.
0: Everything God does.
1: Alles was Gott macht und
0: he
1: tut.
0: He does through his word.
1: Tut durch sein Wort.
0: How did God create?
1: Wie hat Gott geschaffen?
0: By the word of the Lord were the heavens made.
1: Durch das Wort des Herrn waren die Himmel geschaffen.
0: And all the host of them by the breath of his mouth.
1: Und all die des Himmels her durch den Atem seines Mundes.
0: For he spake and it was done.
1: Denn er sprach und es geschah.
0: He commanded and it stood fast.
1: Er gebot und es kam in seine sein.
0: That is Psalm 33.
1: Das ist Psalm 33.
0: Verses 6 and 9.
1: Verse 6 und 9.
0: Hebrews 11 verse 3.
1: Hebräer Kapitel 11 Vers 3.
0: Through faith we understand.
1: Durch Glauben verstehen
0: that
1: wir,
0: the worlds were framed by the word of God.
1: Dass die Welten geformt wurden durch das Wort Gottes.
0: All I am showing you.
1: Alles was ich euch zeige
0: is that
1: hier,
0: God created by his word.
1: Ist dass Gott durch sein Wort schuf.
0: Jesus says, live by that word.
1: Und Jesus sagt, lebe durch dieses Wort.
0: How does God save a man or a woman?
1: Wie rettet Gott einen Mann oder eine
0: by
1: Frau
0: his word.
1: Durch sein Wort.
0: 1 Peter chapter 1 verse 23.
1: 1. Petrus 1 Vers 23.
0: 1 Peter.
1: 1. Petrus.
0: Chapter 1.
1: Kapitel 1.
0: Verse 23.
1: Kapitel 3 Vers 23.
0: We will see that God saves by his word.
1: Werden wir sehen, dass Gott durch sein Wort rettet.
0: And Peter says.
1: Und Petrus sagt.
0: Being born again.
1: Indem wir wiedergeboren sind.
0: Not of corruptible seed.
1: Nicht aus vergänglichem Samen.
0: But of incorruptible.
1: Aber aus unvergänglichem,
0: by the word of God,
1: durch das Wort
0: which
1: Gottes,
0: liveth and abideth forever.
1: Das besteht für immer.
0: How is a person converted?
1: Wie ist eine Person, wie findet sie Bekehrung?
0: When that person accepts what the Bible says,
1: wenn eine Person das akzeptiert, was die Bibel
0: believes
1: sagt,
0: it with all his or her heart,
1: und das glaubt mit ganzem Herzen, was
0: and
1: dort
0: that
1: steht,
0: powerful word,
1: und dieses machtvolle Wort,
0: received by faith,
1: indem wir es durch Glauben annehmen,
0: releases its power into the person's life.
1: Wird die Kraft freisetzen in das Leben des Menschen.
0: God creates by his word.
1: Gott schafft durch sein Wort.
0: God saves by his word.
1: Gott rettet durch das Wort.
0: How does God sanctify a man or a woman?
1: Und wie wird Gott einen Menschen heiligen?
0: John 17, 17.
1: Johannes 17, Vers 17.
0: Sanctify them through thy truth.
1: Heilige sie durch deine Wahrheit.
0: Thy word is truth.
1: Dein Wort ist Wahrheit.
0: The only thing on earth you can absolutely trust.
1: Das einzige, dem du wirklich auf dieser Erde wirklich vertrauen kannst,
0: is this.
1: Ist dieses Wort.
0: It's truth.
1: Es ist die Wahrheit.
0: And there's no lie in this book.
1: Und es gibt keine Lüge und Unwahrheit in diesem Buch.
0: Jesus says, I have not written unto you because you know not the truth.
1: Jesus sagt, ich habe euch nicht dies geschrieben, weil ihr nicht die Wahrheit kenntet.
0: But because you know it.
1: Sondern weil ihr sie kennt.
0: And no lie is of the truth.
1: Und in der Wahrheit ist kein Falsch.
0: That's 1 John 2, verse 21.
1: Das ist 1. Johannes 2, Vers 21.
0: This is truth.
1: Das ist die Wahrheit.
0: And there's no lie in it.
1: Und es gibt keine Lüge darin.
0: And the Bible says,
1: und die Bibel sagt,
0: this word,
1: dieses Wort
0: will sanctify you,
1: wird dich heiligen.
0: In Christ Object Lessons, page 100, paragraph 1.
1: Und in Christi Gleichnisse,
0: page 100, paragraph 1.
1: Seite 100 im ersten Absatz.
0: Ellen White writes.
1: Schreibt Ellen White.
0: If studied and obeyed.
1: Wenn wir das Wort studieren und ihm gehorchen.
0: The word of God works in the heart.
1: Wird das Wort in unserem Herzen das bewirken?
0: Subduing every unholy attribute.
1: Dass jeder unheilige Gegenstand untergeordnet wird.
0: But notice what she says. Two things.
1: Aber achte darauf. Sie sagt zwei Dinge.
0: If studied and obeyed.
1: Wenn das Wort studiert wird und ihm gehorcht wird.
0: Some people study and they don't obey.
1: Manche studieren das Wort, aber gehorchen ihm nicht.
0: Some people do not study and do not know what to obey.
1: Manche Leute studieren es nicht und wissen auch deswegen nicht,
0: if
1: was sie gehorchen sollen.
0: And obeyed.
1: Wenn man es studiert und gehorcht.
0: When those two things are absent.
1: Wenn diese beiden Dinge nicht da
0: the
1: sind.
0: The power of God's word does not work.
1: Wird die Kraft Gottes nicht zum Wirken kommen.
0: Now the Bible says the gospel is the power of God unto salvation.
1: Und nun sagt die Bibel uns, dass das Evangelium die Macht Gottes ist zur Erlösung.
0: But without a response of faith, that power does not work.
1: Aber ohne unsere Reaktion des Glaubens wird diese Macht Gottes nicht zum Wirken
0: and
1: tragen
0: so
1: kommen.
0: We read in Hebrews chapter 4, 4, verse 2.
1: Und das

0: Deswegen lesen wir in Hebräer Kapitel 4 Vers 2.
1: Hebrews chapter 4 verse 2.
0: Hebräer Kapitel 4 Vers 2.
1: Do you have Hebrews chapter 4 verse 2?
0: Habt ihr Hebräer 4 Vers 2?
1: Paul says, for unto us was the gospel preached as well as unto them.
0: Sagt Paulus, denn es ist auch uns verkündigt wie jenen.
1: But the word preached did not profit them.
0: Aber das Wort der Predigt half jenen nicht.
1: Now imagine that.
0: Nun lasst euch uns das vorstellen.
1: The word, which is the gospel.

0: was auch Paulus predigte.
1: And Paul said the gospel did not have any effect.
0: Sagt Paulus, dass dieses Evangelium keinerlei wirksam
1: But the gospel is the power
0: zeigte.
1: Of God.
0: Aber dieses Evangelium ist die Kraft
1: Why did
0: Gottes.
1: It have no effect?
0: Warum hatte es keine Wirkung?
1: Not because the gospel is weak.
0: Nicht weil das Evangelium schwach
1: the verse
0: wäre.
1: Goes on to explain. The verse explains.
0: Denn der Vers zeigt es uns.
1: It was not mixed with faith in them that heard it.
0: Dass es deswegen nichts wirkte, weil es sich nicht mit dem Glauben derer verband, die es hörten.
1: I'll tell you what faith is.
0: Und ich möchte euch sagen, was Glaube ist.
1: Faith is obeying with all your heart whatever God says.
0: Glaube heißt, Gott zu gehorchen, was immer er aussagt.
1: I have a habit of repeating things. Let me repeat what I just said.
0: Ich habe die Gewohnheit zu wiederholen, was ich sage, und deswegen möchte ich noch mal wiederholen.
1: Faith.
0: Glaube
1: is simply obeying from your heart.
0: Ist nichts anderes als einfach aus ganzem Herzen zu gehorchen.
1: Anything God says.
0: Alles, was Gott sagt.
1: When that's your response.
0: Wenn das deine Reaktion ist.
1: The word of God releases power.
0: Wird das Wort Gottes seine Kraft in dir entfalten.
1: And so our subject is by every word.
0: Und unser Thema ist durch jedes Wort.
1: If you're tempted to steal,
0: wenn du dahin versucht bist, etwas zu stehlen,
1: I want you to do this.
0: Dann möchte ich, dass du Folgendes tust.
1: Say in your heart or out loud.
0: Dann sage bitte laut,
1: It is written.
0: Es steht geschrieben,
1: Thou shalt not steal.
0: Du sollst nicht stehlen.
1: Now you believe that word with all your heart.
0: Und du glaubst diesem Wort mit deinem ganzen Herzen.
1: As you walk away from whatever it is you want to steal.
0: Und du wirst davon gehen, egal was es ist, was du stehlen wolltest.
1: And that word will give you the victory.
0: Und dieses Wort wird dir den Sieg geben.
1: If you want to lie.
0: Wenn du versucht bist zu lügen.
1: You say as Christ said.
0: Dann sage, wie Jesus Christus sagte.
1: It is written.
0: Es steht geschrieben.
1: Thou shalt not bear false witness.
0: Du sollst kein falsches Zeugnis reden.
1: If you're tempted to commit fornication.
0: Wenn du versucht bist, Ehebruch zu tätigen.
1: You say it is written.
0: Dann sag, es steht geschrieben.
1: Flee fornication.
0: Und fliehe der Unzucht.
1: If the word worked for Christ, it will work for you and
0: Wenn
1: for me.
0: Wenn das Wort auch bei Jesus seine Kraft entfaltete, wird es auch bei
1: But
0: dir und für
1: must believe it.
0: Mir diese Kraft entfalten, aber wir müssen
1: Yield
0: es glauben.
1: To it.
0: Wir müssen uns unterordnen.
1: Surrender to God's word.
0: Wir müssen dem Wort uns untertan machen.
1: That's when the word works.
0: Das ist, wann das Wort seine Kraft
1: That's
0: entfaltet.
1: How we live.
0: Das ist so, wie wir leben sollten.
1: By every word.
0: Durch jedes Wort.
1: Let me explain to you what I mean by faith in God's word.
0: Lasst mich euch erklären, was es bedeutet, in jedes Wort Gottes zu vertrauen.
1: This is a Bible bag.
0: Das ist eine Bibel in einer Tasche.
1: What is the color of this bag?
0: Was ist die Farbe dieser Tasche?
1: It's black.
0: Es ist schwarz.
1: If you find a Bible verse,
0: wenn du einen Bibelvers findest,
1: that says this bag is white,
0: der sagt, dass diese Tasche hier weiß ist,
1: even though you see black,
0: selbst dann, wenn du schwarz siehst,
1: what must you say?
0: Was musst du dann sagen?
1: That this is what?
0: Das was ist?
1: White.
0: Weiß.
1: That's the faith we must have in God's word.
0: Das ist der Glaube, den du haben musst und wir in dem Wort Gottes.
1: You look confused.
0: Ihr schaut ziemlich verwirrt aus.
1: Let me say it again.
0: Lasst mich es nochmal sagen.
1: Here is how to believe the word of God.
0: Das ist, wie wir dem Wort Gottes Vertrauen schenken müssen.
1: Your eyes see black.
0: Deine Augen sehen schwarz.
1: And your eyes are usually right.
0: Und normalerweise seht ihr korrekt.
1: But if there is a verse that says this is white.
0: Aber wenn ihr in der Bibel einen Vers finden würdet, der sagt, es ist
1: weiß, the evidence of your senses,
0: dann müsst ihr entgegen dessen, was ihr wahrnehmt,
1: and accept what the Bible says,
0: akzeptieren, was die Bibel sagt,
1: above what your senses tell you.
0: Über das hinaus, was deine Sinne dir sagen.
1: That is the faith God requires in His
0: das
1: word.
0: Ist der Glaube, den Gott von uns erwartet in sein Wort.
1: And so when Jesus appeared to the disciples,
0: als nun jetzt Jesus vor seinen Jüngern erscheint,
1: Thomas said,
0: sagt Thomas,
1: Except I shall see in his hands the print of the nails.
0: Es sei denn, dass ich in seiner Hand die Male der Nägel sehe.
1: And put my finger into the print of the nails.
0: Und meinen Finger in seine Wunde stecke.
1: He wants to see.
0: Er will sehen.
1: He wants to touch.
0: Er will berühren.
1: The senses.
0: Die Sinne.
1: He said, only when I see.
0: Er sagt, nur wenn ich sehe.
1: And I touch.
0: Und wenn ich berühre.
1: Will I believe?
0: Werde ich glauben.
1: But Jesus rebuked him.
0: Aber Jesus wehrte ihm.
1: Jesus said, Thomas,
0: und sagt, Thomas,
1: because thou hast seen,
0: weil du siehst,
1: thou hast believed,
0: glaubst du.
1: Blessed are they that have not seen,
0: aber gesegnet sind jene, die nicht
1: and
0: sehen
1: yet have believed.
0: Und dennoch glauben.
1: Now I did not see when Jesus rose from the grave.

0: ich habe es nicht gesehen, als Jesus aus dem Grab auferstand.
1: But because the Bible says he rose from the grave.
0: Aber weil die Bibel sagt, dass er aus dem Grab auferstand.
1: I believe he rose from the grave.
0: Deswegen glaube ich, dass er auferstand.
1: And I will die believing he rose from the grave.
0: Und ich werde darin sogar sterben, indem
1: And
0: ich
1: I will
0: das
1: die defending the Bible's teaching that he rose from the grave.
0: Und wenn es sein muss, um das zu verteidigen, dass er auferstand vom Grab, werde ich
1: because
0: dafür sterben.
1: Because the word of God is more reliable than your senses.
0: Denn das Wort Gottes ist vertrauenswürdiger als das, was du empfindest und siehst.
1: There's an incident in the book of John.
0: Es gibt eine Situation im Johannesevangelium,
1: where Jesus said, "Father, glorify thy name."
0: Wo Jesus sagt, Vater, verherrliche deinen Namen.
1: There came there a voice from heaven saying, "I have both glorified it and will glorify it again."
0: Und die Stimme vom Himmel erschien, ich habe ihn verherrlicht und ich werde ihn erneut verherrlichen.
1: The Father spoke from heaven.
0: So sprach der Vater vom Himmel.
1: And they that heard it said, it thundered.
0: Und diejenigen, die es hörten, sagten, es donnert.
1: Others said an angel spake.
0: Und andere sagten, ein Engel hat
1: Only
0: gesprochen.
1: Only God recognized the voice of the Father. Only Jesus recognized that voice.
0: Nur Jesus verstand die Stimme des Vaters.
1: Now they heard the sound.
0: Sie hörten da etwas.
1: Some said thunder.
0: Und manche sagten, es ist ein Donner.
1: The senses misled them.
0: Ihre Sinne haben sie getäuscht.
1: Had they listened through faith in the words of Jesus Christ?
0: Haben sie gehört in diesem Sinne, wie Jesus vertraute und hörte?
1: They would have identified that sound as the voice of God.
0: Hätten sie dieses Geräusch identifiziert als die Stimme Gottes?
1: God is a God of science.
0: Gott ist ein Gott der
1: He's a God of science.
0: Gott ist ein Gott der Wissenschaft.
1: All knowledge is from God.
0: Alle Erkenntnis kommt von Gott.
1: God made the world.
0: Gott machte die Welt.
1: So when we study the world,
0: wenn wir nun die Welt studieren,
1: we study science.
0: Dann studieren wir Wissenschaft.
1: God is a God of science.
0: Dann ist auch Gott ein Gott der Wissenschaft.
1: You understand?
0: Verstehen wir.
1: But there's a level beyond that.
0: Aber es gibt eine Ebene, die darüber hinausgeht.
1: For the scientist,
0: für Wissenschaftler,
1: if he cannot see it,
0: ist es so, dass wenn er es nicht sehen kann, nicht riechen kann,
1: hear it,
0: nicht hören kann,
1: taste it,
0: nicht schmecken
1: or touch it,
0: oder berühren
1: it
0: kann,
1: does not exist.
0: Dann gibt es das nicht.
1: In other words, if the scientist cannot measure something,
0: in anderen Worten gesagt, wenn ein Wissenschaftler etwas nicht messen kann,
1: it does not exist.
0: Dann gibt es das nicht.
1: If you can't measure, you can't do science.
0: Wenn du nicht messen und bemessen kannst, kannst du nicht Wissenschaftler werden.
1: God says,
0: aber Gott sagt,
1: there is something higher than seeing, hearing, smelling, tasting and touching.
0: Es gibt etwas, das darüber hinausgeht, was man riechen, schmecken, hören und sehen kann.
1: And that is faith.
0: Und das ist Glaube.
1: So when Christ was on the cross,
0: als nun Jesus am Kreuz hing,
1: he said, my God,
0: er sagte, mein Gott,
1: why hast thou forsaken me?
0: Mich verlassen.
1: He couldn't hear the Father.
0: Er konnte nicht den Vater hören.
1: Couldn't touch him.
0: Er konnte ihn nicht berühren.
1: Couldn't smell his heavenly perfume.
0: Er konnte auch nicht den himmlischen Geruch riechen.
1: No evidence that the Father was
0: present. Es gab keinerlei Beweis, dass der Vater gegenwärtig
1: And yet,
0: ist.
1: When Jesus died,
0: und dennoch, als Jesus Christus
1: he said,
0: starb,
1: into thy hands,
0: er sagt, in deine Hände
1: I commend my spirit.
0: Befehle ich meinen Geist.
1: With no evidence from the senses,
0: ohne überhaupt einen einzigen Beweis seiner Sinne zu haben,
1: Jesus trusted his father's
0: vertraute Jesus seiner Vaters Gegenwart seinen Geist an.
1: Why am I promoting faith in God's word?
0: Warum ich das hier so betone, den Glauben in dem Wort Gottes ist,
1: there will come a time in your life,
0: es wird eine Zeit kommen in deinem Leben,
1: where you will think God has left you.
0: Wo du glauben wirst, dass Gott dich verlassen hat.
1: You're praying, he's not listening.
0: Wo du betest und du nichts hörst.
1: You will think that.
0: Wo du glaubst das.
1: But you'll be wrong.
0: Aber du wirst verkehrt liegen.
1: In the midst of that period in your life.
0: Und inmitten dieser Periode deines Lebens.
1: When you feel alone.
0: Wenn du dich einsam fühlst.
1: When you feel forsaken of God.
0: Wenn du dich verlassen fühlst von Gott.
1: Hold on to the Bible verse that says.
0: Dann halte fest an dem Bibelvers, der sagt.
1: I will never leave thee.
0: Ich werde dich nie verlassen und noch werde ich dich vergessen.
1: That is the faith we must have.
0: Das ist der Glaube, den wir haben müssen.
1: And God says to us,
0: und Gott sagt uns,
1: live by my word.
0: Lebe durch mein Wort.
1: If the sun shines,
0: wenn die Sonne scheint,
1: you're in a good mood,
0: dann seid ihr in guter Stimmung.
1: Then we believe in God's word.
0: Dann glauben wir auch an Gottes Wort.
1: When the rain comes,
0: wenn der Regen kommt,
1: we're depressed,
0: sind wir depressiv,
1: then we don't believe in God.
0: Dann glauben wir auch nicht mehr Gott.
1: Belief in God has nothing to do with your mood.
0: Glaube an Gott hat nichts damit zu tun, wie du dich fühlst.
1: It has to do with, thus saith the Lord.
0: Es hat damit zu tun mit so spricht der Herr.
1: And so in this final presentation this evening,
0: und so möchte ich in dieser letzten Präsentation, in dieser letzten Predigt heute Abend,
1: I offer to you,
0: möchte ich dir etwas anbieten.
1: The word of God,
0: das Wort Gottes
1: as the intelligent way to live.

0: your life.
1: Als den wirklich intelligenten Weg, dein Leben zu leben.
0: You have a bad habit?
1: Hast du eine schlechte Gewohnheit?
0: The word of God is the answer.
1: Das Wort Gottes ist dann deine Antwort.
0: You have a problem?
1: Hast du irgendein Problem?
0: The word of God is the answer.
1: Das Wort Gottes ist deine Antwort.
0: You have a need?
1: Hast du irgendein Bedürfnis?
0: The word of God is the answer.
1: Das Wort Gottes ist deine Antwort.
0: You need guidance to make a decision?
1: Brauchst du Führung, um eine Entscheidung zu treffen?
0: The word of God is the answer.
1: Das Wort Gottes ist deine Antwort.
0: God does everything.
1: Alles, was Gott tut,
0: through his word.
1: Tut er durch sein Wort.
0: And Jesus Christ himself calls himself
1: und
0: the word.
1: Jesus selbst nennt sich sogar das Wort.
0: So as Paul said to the Ephesian elders,
1: und als Paulus jetzt zu den Ältesten in Ephesus spricht,
0: I say to you,
1: sagt er, ich sage euch,
0: I give you the word of God.
1: Ich gebe euch das Wort Gottes.
0: That comes from his mouth.
1: Das aus seinem Mund kommt.
0: I have tried every session to preach from God's word.
1: Ich habe versucht, hier in jedem dieser Themen vom Wort Gottes zu predigen.
0: Don't live your life.
1: Leb dein Leben nicht
0: by somebody else's word.
1: Durch das Wort eines anderen.
0: God said, don't eat of that tree.
1: Gott sagte, ess nicht von diesem Baum.
0: You will die.
1: Du wirst sterben.
0: Somebody else said,
1: aber jemand anderes sagte,
0: eat of the tree.
1: Ess von dem Baum.
0: Your eyes will be open.
1: Und deine Augen werden geöffnet.
0: You will be like gods.
1: Ihr werdet sein wie Gott.
0: Satan always provides attractive incentives to disobey God.
1: Satan wird immer bemüht sein, attraktive Alternativen zum Wort Gottes euch vorzustellen.
0: So he says, drink and smoke.
1: Und er sagt, rauch und trink.
0: You will be the life of the party.
1: Und du wirst mitten im Leben des, in deiner Lebensparty dich wiederfinden. Says,
0: run around with every man you know.
1: Und du kannst mit jedem Mann, den du kennst, kannst du dich abgeben.
0: You'll be popular with the men.
1: Dann wirst du beliebt sein bei den Männern.
0: He tells you, skip school and go play soccer or football.
1: Und er mag sagen, ach, du kannst die Schule aufgeben, geh einfach Fußball spielen.
0: And your friends will love you.
1: Und deine Freunde werden dich
0: Satan
1: bewundern.
0: Always brings his suggestions.
1: Satan bringt immer seine eigenen Vorschläge.
0: Wrapped up in attractive paper.
1: Die eingebunden und verpackt sind in attraktiven Papier.
0: So he took disobedience to God.
1: Er nimmt also jetzt den Ungehorsam Gott gegenüber
0: and wrapped it up so beautifully.
1: Und hat ihn so wunderschön verpackt.
0: Now the Bible says when the woman saw that the tree was good for food.
1: So dass die Bibel uns sagt, dass der Baum aussah, dass er gut von ihm zu essen sei.
0: Which it was not.
1: Und in Wirklichkeit es nicht war.
0: My brothers and sisters,
1: liebe Schwestern und Brüder,
0: your only safety,
1: deine einzige Sicherheit,
0: is to follow God's word,
1: ist dem Wort Gottes zu folgen,
0: without stepping to the right,
1: ohne davon vom abzuweichen zum
0: or
1: rechten
0: to the left.
1: Oder zum linken.
0: And so in my final expression to you,
1: und in meiner letzten Appell an euch,
0: follow the example of Christ,
1: folgt dem Beispiel Jesu,
0: live your life,
1: lebt dein Leben,
0: by every word.
1: Durch jedes Wort,
0: that proceedeth from the mouth of God.
1: Das aus dem Munde Gottes kommt.
0: And if I can connect what I'm saying now with last night's message,
1: und wenn ich das, was ich jetzt zu euch spreche, mit der Botschaft von gestern Abend verbinde,
0: which was entitled, Who said so? Or who told you?
1: Was den Titel trug, Wer hat dir gesagt?
0: Examine every area of your life.
1: Dann bitte untersuche jeden Aspekt deines Lebens.
0: And ask the question.
1: Und stell dir die Frage,
0: did God tell me to do that?
1: Hat Gott mir das gesagt, dass ich das tun soll?
0: And the only way to know is to study his word.
1: Und der einzige Weg, um das herauszufinden, ist sein
0: and
1: Wort
0: when
1: zu studieren.
0: You discover,
1: und wenn du entdeckst,
0: there is no Bible support for what you're doing,
1: dass es keine biblische Grundlage dafür gibt, was du tust,
0: stop.
1: Hör damit auf.
0: Immediately.
1: Und zwar sofort.
0: The best time to stop sin,
1: der beste Moment, um Sünde aufzugeben,
0: is now.
1: Ist jetzt.
0: Anything in your life,
1: alles in deinem Leben,
0: that is not in harmony with God's word,
1: das nicht in Harmonie ist mit dem Wort Gottes,
0: stop.
1: Hör damit auf.
0: Jesus said,
1: Jesus sagte,
0: man shall live by every word.
1: Der Mensch soll von jedem Wort Gottes leben,
0: that comes from the mouth of God,
1: das aus seinem Munde hervorgeht.
0: That's my desire for my own life.
1: Das ist der Wunsch, den ich habe für mein eigenes Leben.
0: I have struggles like you do.
1: Ich habe genauso Herausforderungen wie du hast.
0: I have weaknesses like you do.
1: Ich habe auch Schwächen genauso wie du.
0: I need forgiveness like you do.
1: Und ich brauche genauso Vergebung wie du.
0: God expects a lot of me because of the work I do.
1: Gott erwartet aber viel von mir gemäß dessen, was ich tue.
0: So there's always great pressure on me.
1: So habe ich immer einen gewissen Druck auch, der auf mir lastet.
0: But that's not a complaint.
1: Aber das ist keine Beschwerde, die ich
0: there's
1: habe.
0: Power in the word to deal with the pressure.
1: Ich gehe in das Wort, um mit diesem Druck mich auseinanderzusetzen.

0: Make a decision right now.
1: Mach und treff eine Entscheidung
0: Say,
1: jetzt.
0: Lord,
1: sage Herr.
0: In my heart.
1: Von ganzem Herzen.
0: Is a desire to live by your word.
1: Habe ich den Wunsch und das Verlangen, durch dein Wort zu leben.
0: Help me to do so tonight.
1: Bitte hilf mir, dass ich auch heute Abend diese Entscheidung treffe.
0: I want to ask you to help me to tell God, help me to do that for the rest of my life. Don't say, Lord, help me to follow your word for the rest of my life.
1: Sag bitte nicht, Herr, hilf mir, dass ich das für den Rest meines Lebens tue.
0: Tonight.
1: Nur heute Abend.
0: If God gives you life tomorrow.
1: Wenn er dir morgen Leben gibt.
0: Then you say.
1: Dann sage,
0: Father, today.
1: Vater, heute.
0: Help me to live by your word.
1: Hilf mir, dass ich durch dein Wort leben kann.
0: None of us knows if we'll see tomorrow.
1: Wir wissen nicht, ob wir uns morgen jemals wiedersehen.
0: But we have now.
1: Aber wir haben das jetzt.
0: That's why God made days. One ends, the other starts.
1: Das ist der Grund, warum Gott Tage machte. Der eine beginnt, der andere hört auf.
0: Tell God now.
1: Sage Gott jetzt.
0: Father, help me.
1: Vater, hilf mir.
0: To live my life tonight.
1: Dass ich heute Abend mein Leben so
0: by
1: ausrichte.
0: Your word.
1: Dass es mit deinem Wort
0: And if you make that commitment,
1: in übereinstimmt. Und wenn du diese Entscheidung triffst,
0: you may have to change some plans you had for tonight.
1: Dann mag es sein, dass du einige Pläne in deinem Leben ändern musst, die du eigentlich für heute Abend geplant hast.
0: Which one of you will say, Father,
1: wer von euch
0: help
1: möchte
0: me to
1: sagen,
0: live by your word tonight.
1: Vater, hilf mir, durch dein Wort heute Abend zu leben.
0: God bless you.
1: Gott segne dich.
0: From my heart, God bless you.
1: Von ganzem Herzen wünsche
0: Stand
1: ich dir,
0: up with us.
1: Gott segne dich. Lasst uns gemeinsam aufstehen.
0: We'll pray.
1: Wir möchten beten.
0: Every head bowed, every eye closed.
1: Wir beugen unser Haupt und schließen unsere Augen.
0: Our loving Father in heaven, for the final time today, we come into your presence.
1: Unser himmlischer Vater, zum letzten Mal kommen wir heute Abend in deine Gegenwart.
0: As a congregation, Father.
1: Als eine Versammlung, als eine Gemeinde.
0: We thank you for the simplicity of your word.
1: Wir danken dir für die Schlichtheit und Einfachheit deines Wortes.
0: We thank you, dear God, you do everything possible for us to pass every test you give us.
1: Danke Gott, dass du auch alles unternimmst, damit wir jede Prüfung bestehen können.
0: Because you're not willing that anyone under the sound of our voices should be lost.
1: Denn du möchtest nicht, dass irgendjemand unter uns nur verloren gehen möge.
0: Forgive us, dear God.
1: Vergib uns bitte, lieber Gott.
0: For seeing you as a bad God, a hard God.
1: Dass wir dich vielleicht betrachtet haben als einen schlimmen Gott.
0: Forgive us for being angry with you.
1: Vergib uns, wo wir ärgerlich waren mit dir.
0: When you do not do what we want you to do.
1: Wenn du nicht das getan hast, was wir von dir erwartet haben.
0: Then give us a heart to trust your wisdom.
1: Gib uns bitte ein Herz, das deiner Weisheit vertraut.
0: Record everyone who responded to the appeal, dear Father.
1: Bitte schreib alle auf, die jetzt auf deine Einladung hin reagiert haben.
0: While every head is bowed, every eye is closed,
1: und während jeder seine Augen geschlossen hat und sein Haupt neigt,
0: there may be someone listening to us.
1: Mag jetzt jemand uns zuhören.
0: You got angry with God.
1: Der jetzt ärgerlich ist mit dir, Gott.
0: Because God didn't do something for you.
1: Weil du nicht das getan hast, was er wollte.
0: Or you think God did something against you.
1: Oder vielleicht, weil du denkst, dass er etwas gegen dich
0: And
1: getan
0: you were
1: hat.
0: Angry with God.
1: Und du warst ärgerlich mit Gott.
0: And because of that anger,
1: und wegen diesem Ärger
0: you drifted away from God.
1: Hast du dich von Gott entfernt.
0: But now you've been reminded God is a good God.
1: Aber jetzt wurdest du daran erinnert, dass Gott ein guter Gott ist.
0: And you want to say, Father, I am sorry I was angry with you.
1: Und du möchtest sagen, Vater, es tut mir leid, dass ich mit dir ärgerlich war.
0: I was wrong.
1: Ich war falsch.
0: You are a good God.
1: Du bist der gute Gott.
0: And I want to come back to you.
1: Und ich möchte zurückkommen zu dir.
0: If there's someone who has that experience.
1: Wenn jemand hier jetzt dieses gerade erlebt.
0: Just raise your right hand.
1: Dann
0: you were
1: bitte,
0: angry with God.
1: Dann heb deine Herz, rechte Hand, wenn du ärgerlich warst
0: and walked
1: mit Gott
0: away from him.
1: Und hast dich von ihm entfernt.
0: Let me see your hand if you have that experience.
1: Lass mich deine Hand sehen, wenn du diese Erfahrung gehabt hast.
0: I see one hand, two, three.
1: Ich sehe 1, 2, 3 Hände.
0: Anyone else? I see, okay, I see your hands.
1: Ich sehe andere Hände.
0: Let me offer the final prayer for you.
1: Lass mich mein letztes Gebet
0: Those
1: für euch
0: their hands, I want you to come.
1: Diejenigen, die die Hand gehoben haben, bitte ich, dass ihr vorkommt.
0: Come right here, let me pray for you now, and the service is over.
1: Bitte kommt hier nach vorne und dass ich für euch beten
0: But remember
1: kann.
0: The call.
1: Aber erinnert euch an den Ruf.
0: For some reason you were angry with God.
1: Aus irgendeinem Grund warst oder bist du ärgerlich
0: you were so
1: mit
0: angry,
1: Gott.
0: You walked away from him.
1: Du warst vielleicht so ärgerlich, dass du
0: Turned
1: sogar dich
0: von
1: ihm entfernt hast und deinen
0: But
1: Rücken
0: you realized
1: zugekehrt
0: that God
1: hast.
0: Is a good God.
1: Und jetzt hast du verstanden, dass Gott ein guter Gott ist.
0: And you really want to say from your heart, Father, I was wrong.
1: Und du möchtest von Herzen sagen, Vater, ich bin verkehrt gewesen.
0: Forgive me for having that attitude towards
1: Bitte
0: you.
1: Vergib mir, dass ich solch eine Einstellung dir gegenüber hatte.
0: And take me back as your son and your daughter.
1: Und nimm mich bitte zurück als deine Tochter und dein Sohn.
0: And God's arms are open now.
1: Und Gottes Arme sind offen jetzt.
0: Anyone else before I pray?
1: Ist noch jemand da, bevor ich bete?
0: Come back to God.
1: Komm zurück zu Gott.
0: To a God who loves you.

0: zu einem Gott, der dich liebt.
1: You know, Jesus told Nicodemus.
0: Ihr wisst, Jesus sagte Nikodemus,
1: that he came to seek and to save.
0: Er sagte, ich bin gekommen, um zu suchen und zu retten.
1: If Christ doesn't seek you, he cannot save you.
0: Wenn Christus dich nicht sucht, kann er auch nicht dich retten.
1: And the reason why he seeks you is because the carnal nature does not seek him.
0: Und der Grund, warum er dich sucht, ist, weil der natürliche Mensch, das fleischliche Ich, ihn nicht sucht.
1: This weekend,
0: an diesem Wochenende,
1: was probably God's way of seeking somebody.
0: War wahrscheinlich und möglicherweise der Weg Gottes, um uns zu suchen.
1: Now that he has found you,
0: und jetzt hat er dich gefunden.
1: Let him save you.
0: Lass ihn dich retten.
1: Don't fight God.
0: Kämpf nicht gegen Gott.
1: Let him save you.
0: Lass ihn dich retten.
1: Surrender to God.
0: Bitte beuge dich Gott.
1: Anyone else?
0: Gibt es noch jemanden?
1: I was angry with God.
0: Ich war ärgerlich mit Gott.
1: And I had an attitude.
0: Und ich hatte eine Einstellung,
1: put distance between me and God.
0: Die eine Distanz zwischen Gott und mir schuf.
1: As my way of getting revenge on God.
0: Und jetzt auf die Art und Weise, wie ich eine Rache ihm gegenüber vorhatte.
1: But I realized I was wrong.
0: Aber ich habe festgestellt, ich war verkehrt.
1: To take me back.
0: Und ich möchte, dass er mich zurückbringt.
1: And his arms are already around you.
0: Und seine Arme sind ja jetzt schon um dich geschlungen.
1: He never closed his arms against you.
0: Er würde niemals seine Arme ohne dich schließen.
1: The safest place is in God's arms.
0: Der sicherste Platz ist in den Armen
1: Now
0: Gottes.
1: Let us pray.
0: Und lasst uns beten.
1: My Lord and my God,
0: unser Herr und mein Gott,
1: I ask you with all my heart,
0: mit all meinem Herzen
1: look
0: bitte
1: down
0: ich dich,
1: upon those who have come to
0: bitte
1: the appeal.
0: Schau jetzt herab auf diese Menschen, die darauf reagiert haben, auf deinen Appell.
1: They had left you.
0: Sie haben
1: put distance between you and them.
0: Eine Distanz erlebt zwischen dir
1: they
0: und
1: misunderstood
0: ihnen.
1: You, their God.
0: Sie haben dich missverstanden.
1: But now they have seen you are loving God.
0: Und jetzt haben sie erkannt, dass du ein liebender Gott bist.
1: And they want to say, Father, take me back.
0: Und sie möchten sagen, Vater, bring mich zurück.
1: And Father, it is you that sent your Spirit to touch their hearts.
0: Und es bist du, Vater, der durch deinen Heiligen Geist unsere Herzen berührt hat.
1: You've been crying and longing for them to come back.
0: Du hast eine lange Zeit darum geweint und
1: now they have come, dear God.
0: Und jetzt sind sie gekommen.
1: Hug them so tightly.
0: Bitte umarme sie so eng,
1: that it will never escape your arms again,
0: dass sie nie wieder deinen Armen entkommen,
1: because you want to save them.
0: Weil du sie retten willst.
1: Forgive them for their anger towards you.
0: Bitte vergib ihnen den Ärger, den sie dir gegenüber
1: you
0: hatten.
1: Said you will cast our sins into the sea.
0: Du hast versprochen, dass du unsere Sünden weit ins Meer versenkst.
1: Take their sins, their father.
0: Nimm ihre Sünden.
1: Cast them into the sea.
0: Und werfe sie in den See.
1: Remember them no more.
0: Und bitte erinnere dich nicht
1: and
0: mehr daran.
1: And treat them as though they never left.
0: Und behandle sie, als ob sie niemals dich verlassen
1: haben. Grant your spirit to every man, woman, boy and girl who came.
0: Bitte gebe jetzt deinen Geist jedem Mann, Frau, Mädchen oder Junge, der hier vorkam.
1: Give them your grace.
0: Schenk ihnen deine Gnade.
1: Increase their faith.
0: Und lass ihren Glauben wachsen.
1: Grant them your spirit, their father.
0: Bitte schenk ihnen auch deinen Geist.
1: And let this day be the beginning of a different relationship they have with you.
0: Und lass diesen Tag den Anfang sein für eine neue Beziehung mit dir.
1: Bless all those who came to these meetings.
0: Bitte segne alle, die zu diesen Versammlungen kamen.
1: May we leave this place with a determination.
0: Mögen wir diesen Platz hier verlassen
1: to
0: mit
1: walk
0: einem
1: with God obediently.
0: Mit einer festen Entschluss.
1: Trusting his word.
0: Dem Wort zu gehorchen
1: bless
0: und zu vertrauen.
1: Every family, I pray.
0: Bitte segne jede Familie.
1: If they are sick among us, touch their sick bodies and heal
0: wenn
1: them.
0: Es Kranke unter uns gibt, bitte berühre ihren Körper und heile sie.
1: Those who are unemployed, Father, give them work.
0: Diejenigen unter uns, die keine Arbeit haben, bitte schenk ihnen
1: bless
0: Arbeit.
1: Bless the students at school, help them to do well.
0: Bitte hilf den Studenten, dass sie in ihrem Studium wirklich gut
1: and
0: sind.
1: Let them commit their education to your glory.
0: Damit sie ihre Ausbildung zu deiner Ehre offen.
1: Grant them every good blessing, I pray.
0: Bitte gib ihnen jeden guten Segen, bitte ich dich.
1: Bless my brother who translated.
0: Und bitte segne auch meinen Bruder, der
1: bless his leadership, bless his family.
0: Bitte segne seine Familie und seine Führung.
1: And prepare me for the next assignment that I have in the Philippines.
0: Und bitte segne auch mich in meiner nächsten Aufgabe auf den
1: speak
0: Philippinen.
1: Through me that others may come to know Christ.
0: Sprich du durch mich, dass andere zu Christus finden.
1: Thank you for being a good God.
0: Danke, dass du ein guter Gott bist.
1: Thank you for being merciful.
0: Und danke, dass du gnädig
1: thank
0: bist.
1: Thank you for being gracious.
0: Danke, dass du weitherzig bist.
1: Thank you for making the way of salvation plain.
0: Danke, dass du den Weg der Erlösung klar gemacht hast.
1: Thank you for life.
0: Danke für das Leben.
1: In Jesus' name we pray.
0: In Jesu Namen bitten wir dich.
1: Amen.
0: Amen.
1: God bless you.
0: Gott segne dich.
1: Stay faithful to God.
0: Und sei treu dem
1: One
0: Herrn.
1: One day at a time.
0: Jeden Tag aufs Neue.
1: Through obedience to his word.
0: Durch den Gehorsam gegenüber seinem Wort.

0: Good morning to everyone and happy Sabbath.
1: Guten Morgen euch allen und einen gesegneten Sabbat.
0: What a privilege to be here with you in this beautiful Sabbath day in such a beautiful country.
1: Was für ein Vorrecht, dass wir hier zusammen sein können an diesem wunderschönen Sabbat in einem wunderschönen Land.
0: I mentioned last night that I am especially grateful to be here in Germany.
1: Ich habe gestern Abend schon erwähnt, dass ich besonders dankbar bin, hier in Deutschland zu sein.
0: If it was not for Germany, I would have never existed.
1: Denn wenn es Deutschland nicht gäbe, dann gäbe es auch mich nicht.
0: Because my parents met here.
1: Denn hier haben sich meine Eltern getroffen.
0: And so if they did not meet, I would not have been had the privilege to join you here today.
1: Und wenn sie sich nicht getroffen hätten, dann könnten wir uns heute hier nicht treffen.
0: Our theme this weekend is entitled As a Needle to the Pole.
1: Das Thema für unser Wochenende ist wie die Nadel zum Pol.
0: And this is perhaps a reference to one of the most astounding statements in the writings of Sister White.
1: Und das bezieht sich auf eines der wichtigsten und erstaunlichsten Zitate von Ellen White.
0: The greatest want of the world is the want of men.
1: Sie sagte, die größte Not in der Welt sind Männer,
0: men whose conscience is as true to duty as needle to the pole.
1: Was die Welt am meisten braucht, sind Männer, deren Gewissen so treu auf die Pflicht zeigt wie die Nadel zum Pol.
0: Friends, there are some difficult times that are ahead of God's people.
1: Freunde, Gottes Volk steht vor schwierigen Zeiten.
0: There is a test coming that will test everyone in the church.
1: Es kommt eine Prüfung, die jeden Einzelnen in der Gemeinde betrifft.
0: We are also told that to stand in defense of truth and righteousness when the majority forsake us.
1: Wir können auch lesen, dass in Verteidigung der Wahrheit und Gerechtigkeit zu stehen, wenn die Mehrheit uns im Stich lässt.
0: To fight the battles of the Lord when the champions are few.
1: Und die Schlachten des Herrn zu schlagen, wenn es nur wenige Helden gibt.
0: This will be our test.
1: Das wird unsere Prüfung sein.
0: This weekend we are looking at the life of Jacob.
1: An diesem Wochenende beschäftigen wir uns mit dem Leben von Jakob.
0: Jacob was one that was severely tested.
1: Jakob war jemand, der schwer geprüft wurde.
0: But he came through victorious in his test.
1: Aber in diesen Prüfungen war er am Ende der Sieger.
0: What was his test?
1: Was waren seine Prüfungen?
0: How did he make it through that period?
1: Und wie hat er es hindurch geschafft durch diese Zeit?
0: And how can we also face and make it through this same test coming to us in the Jacob's time of trouble?
1: Und auch, wie können auch wir dieselbe Prüfung, nämlich die Zeit der Trübsal Jakobs, bestehen?
0: As we go through the life of Jacob,
1: wenn wir uns das Leben von Jakob anschauen,
0: I hope to answer some of these questions and more.
1: Dann hoffe ich, dass wir einige dieser Fragen und auch andere beantworten können.
0: But this morning I would like us to pick up again where we left off last night in the story of the life of Jacob.
1: Ich würde gerne mit euch weitermachen, wo wir am letzten Abend geendet haben in der Geschichte von Jakob.
0: I invite you, please, if you have your Bibles, would you open them with me to the book of Genesis chapter 25.
1: Und ich lade euch ein, wenn ihr die Bibeln dabei habt, öffnet sie und zwar in 1. Mose 5.
0: And this morning we are going to start in verse 23.
1: Kapitel 25, 1. Mose, Vers 23 beginnen wir jetzt.
0: Genesis chapter 25 and verse 23. The Bible says, "And the Lord said unto her, Two nations are in thy womb, and two manner of people shall be separated from thy bowels. And the one people shall be stronger than the other, and the elder shall serve the younger."
1: 1. Mose 25, Vers 23.

0: dich. Und der Herr sprach zu ihr, zwei Nationen sind in deinem Leib und zwei Völkerschaften werden sich scheiden aus deinem Innern und eine Völkerschaft wird stärker sein als die andere und der Ältere wird dem Jüngeren dienen.
1: In all of Scripture, there is perhaps not a better story that teaches the principle of God's election better than the story of Jacob and Esau.
0: In der ganzen Heiligen Schrift finden wir wahrscheinlich keine bessere Geschichte als diese hier, die uns zeigt das Prinzip der Erwählung, die Geschichte von Jakob und Esau.
1: And this morning I would like us to spend a few moments examining the Bible teaching of God's election.
0: Und ich möchte heute Vormittag, dass wir uns jetzt einige Minuten Zeit nehmen und uns das Thema von Gottes Erwählung genauer anschauen.
1: Now Paul makes comment on Genesis 25 and verse 23.
0: Paulus kommentiert diesen Vers in 1. Mose 25, Vers 23.
1: He speaks about this in the book of Romans, chapter 9.
0: Er spricht darüber in Römer 9.
1: So I'd like to invite you to turn there.
0: Schlagen wir das also auf.
1: And we're going to start in verse 11.
0: Römer 9, Vers 11.
1: And this is what the Bible says.
0: Dort sagt die Bibel,
1: Romans chapter 9, verse 11, the Bible says, for the children being not yet born, neither having done any good or evil, that the purpose of God according to election might stand, not of works, but of him that calleth. You want to read verse 12?
0: Selbst als die Kinder noch nicht geboren waren und weder Gutes noch Böses getan hatten, damit der Vorsatz Gottes nach Auswahl bleibe, nicht aus Werken, sondern aus dem Berufenden.
1: Verse 12 says, it was said unto her, the elder shall serve the younger.
0: Und Vers 12 weiter, da wurde zu ihr gesagt, der Größere wird dem Kleineren dienen.
1: And verse 13 says, as it is written, Jacob have I loved, but Esau have I hated.
0: Wie geschrieben steht, Jakob habe ich geliebt, aber Esau habe ich gehasst.
1: Now, the word elect, it means to choose.
0: Dieses Wort für auserwählt bedeutet, dass man sich für jemanden entscheidet.
1: And so if someone is elect, it means they are chosen.
0: Also, it's the same word in German. It's das gleiche Wort im Deutschen. Auserwählt, ich habe ihn gewählt, ich habe mich für ihn entschieden.
1: Now, the Bible teaches us in Romans chapter 9, it teaches us that God had chosen Jacob.
0: Also die Bibel sagt uns hier in Römer 9, Gott hatte Jakob auserwählt.
1: Now, when we look at this, it's important to understand that the choosing that God did was not arbitrarily for salvation, but choosing him for a special work.
0: Wenn wir jetzt über diese Auserwählung nachdenken, ist es wichtig zu verstehen, dass das hier nicht eine willkürliche Entscheidung Gottes war, der eine wird gerettet und der andere wird nicht gerettet, sondern es war eine Erwählung in Bezug auf eine bestimmte Aufgabe.
1: Now, it's important to understand that God as sovereign can decide what work he wants to give to what person.
0: Und es ist wichtig, dass wir verstehen, dass Gott souverän ist und er selbst entscheiden kann, welches Werk er einer Person überträgt.
1: There is no injustice on God's part in doing this.
0: Wenn Gott das tut, dann hat das nichts mit Ungerechtigkeit zu tun. Er kann das.
1: As a father can ask one child for one duty and another child for another duty.
0: Genauso wie ein Vater, der mehrere Kinder hat, zu dem einen sagen kann, mach du dies und zu dem anderen mach jenes.
1: God's election of Jacob was designed to teach the principle that God is sovereign.
0: Und genauso die Erwählung Jakobs sollte veranschaulichen, Gott ist souverän in seiner Entscheidung.
1: And this is why the Bible mentions that even before they were born, God had already decided to choose Jacob for a special work.
0: Aus dem Grunde sagt die Bibel, dass schon vor ihrer Geburt Gott sich entschieden hatte, Jakob eine bestimmte Aufgabe zu geben.
1: Now friends, it's important to understand that every one of us in here today has also been elected or chosen.
0: Liebe Freunde, für uns ist wichtig zu verstehen, dass auch jeder von uns, die wir hier sitzen, von Gott auserwählt ist für eine bestimmte Aufgabe.
1: Even before we were born, God had a special calling, a special task that he had appointed in your life.
0: Und schon vor unserer Geburt hatte Gott eine bestimmte Aufgabe in unserem Leben für uns ausersehen.
1: I'd like to demonstrate this principle for you from the Bible.
0: Ich möchte dieses Prinzip aus der Bibel mal veranschaulichen.
1: If you look with me at the book of Jeremiah,
0: wenn wir Jeremia aufschlagen,
1: chapter 1,
0: Kapitel 1,
1: and in verse 5,
0: Vers 5,
1: the Bible tells us the following.
0: Da sagt die Bibel,
1: Jeremiah chapter 1, verse 5, the Bible says, before I formed thee in the belly, I knew thee. And before thou camest forth out of the womb, I sanctified thee, and I ordained thee a prophet.

0: unto the nations.
1: Jeremia 1, Vers 5 sagt Gott, bevor ich dich im Mutterleib bildete, habe ich dich erkannt. Und bevor du aus dem Mutterschoß hervorkamst, habe ich dich geheiligt. Zum Propheten an die Nationen habe ich dich bestellt.
0: Now friends, according to the Bible, when did God decide that Jeremiah would be a prophet? When did he decide this?
1: Also, liebe Freunde, wann hat jetzt nach dem Bericht der Bibel Gott die Entscheidung getroffen, dass Jeremia ein Prophet sein sollte?
0: When did he do this?
1: Wann?
0: Before Jeremiah was even formed in the womb.
1: Bevor er noch im Mutterleib gebildet wurde.
0: God knew Jeremiah before this point.
1: Gott kannte Jeremia schon vorher.
0: And he had chosen him for a special task that he was giving him to do.
1: Und da hat er ihn schon auserwählt für eine besondere Aufgabe.
0: Come back with me to the book of Isaiah.
1: Gehen wir zurück ins Buch Jesaja.
0: Chapter 45.
1: Kapitel 45.
0: In Isaiah chapter 45, starting from verse 1.
1: Ab Vers 1.
0: The Bible gives us a name which in Isaiah's day would not have been given until 150 years after Isaiah was writing these words.
1: Und die Bibel gibt uns hier einen Namen, der noch gar nicht vergeben worden war, sondern es dauerte noch 150 Jahre nach der Prophezeiung.
0: In Isaiah 45, the Bible says, "Thus saith the Lord to his anointed, to Cyrus, whose right hand I have holden to subdue nations before him." I'm not going to read the whole thing.
1: So spricht der Herr zu seinem Gesalbten, zu Kores oder Cyrus, den ich bei seiner rechten Hand ergriffen habe, um Nationen vor ihm niederzuwerfen.
0: Verse 5, and you can read the other verses, but verse 5 says, I am the Lord, and there is none else. There is no God beside me. I girded thee, though thou hast not known me.
1: Und dann in Vers 5 geht es weiter. Ich bin der Herr und sonst ist keiner. Außer mir ist kein Gott. Ich gürtete dich und du kanntest mich nicht.
0: Even though Cyrus was not even a believer in the true God.
1: Und das, obwohl Kyros nicht einmal ein Gläubiger war an den wahren Gott.
0: 150 years before he was born.
1: 150 Jahre vor seiner Geburt.
0: God had already given his name.
1: Hatte Gott schon seinen Namen bestimmt.
0: And God had already appointed a work for Cyrus to do.
1: Und Gott hatte Cyrus schon eine genaue Aufgabe zugestimmt.
0: 150 years before God had even determined how Cyrus would accomplish this work.
1: Und 150 Jahre vorher hatte Gott schon genau festgelegt, wie er diese Aufgabe bewältigen sollte.
0: In the book of John. John chapter 1,
1: in Johannes 1,
0: verse 17,
1: Vers 17,
0: the Bible tells us something about another man that should also help us understand the principle of God's election.
1: Erzählt uns die Bibel noch von einem anderen Mann, der uns auch weiterhilft, das Prinzip der Erwählung zu verstehen.
0: It's Luke chapter 1.
1: Entschuldigung, es ist Lukas.
0: Luke chapter 1.
1: Lukas 1.
0: And in verse 17, the Bible says, And he shall go before him in the spirit and the power of Elias to turn the hearts of the fathers to the children and the disobedient to the wisdom of the just to make ready a people prepared for the Lord.
1: Vers 17. Und wird vor ihm hergehen in dem Geist und der Kraft Elias, die Herzen der Väter zu den Kindern zu bekehren und Ungehorsame zur Einsicht von Gerechten, dem Herrn ein zugerüstetes Volk zu bereiten.
0: Now I want to ask you, how old was John the Baptist when the angel told this to Zacharias? How old was John the Baptist?
1: Nun jetzt meine Frage an euch, wie alt war Johannes der Täufer, als der Engel das Zacharias sagte?
0: How old was he?
1: Wie alt war er?
0: He was not even conceived yet at this time.
1: Er war noch nicht einmal gezeugt zu dieser Zeit.
0: Now, why am I sharing these examples with you?
1: Warum sage ich euch jetzt diese Beispiele?
0: You see, friends, the Bible teaches that for every person, God has an election on their life even before they were born.
1: Liebe Freunde, die Bibel lehrt uns, dass Gott für jeden Menschen einen bestimmten Ziel, eine Absicht hat, noch vor unserer Geburt.
0: God has chosen them for a special task.
1: Und schon vor der Geburt hat Gott uns auserwählt für eine bestimmte Aufgabe.
0: As you are watching today by video,
1: und wenn ihr heute zuschaut, vielleicht über Internet,
0: as you're sitting here this morning,
1: oder wenn ihr heute hier sitzt,
0: the truth is that from your birth, even before you were formed, God had already prepared you to do a special work for him.
1: Dann gilt euch auch diese Wahrheit, dass noch vor eurer Geburt, noch bevor ihr gezeugt worden seid, hatte Gott euch erwählt für eine bestimmte Aufgabe in diesem Leben.
0: You may sit here today and feel as though your life is meaningless or purposeless.
1: Vielleicht sitzt jemand heute hier und hat das Gefühl, mein Leben ist ohne Sinn, es hat keine Bedeutung.
0: But it is our privilege to determine and discover what God's specific will is for our lives, for which he formed us. For which he made us.
1: Aber es ist unser Vorrecht herauszufinden, warum Gott uns ins Leben gerufen hat und welche Absicht, welches Ziel er mit uns verfolgt.
0: Now I want to be very clear, because God has an election for you, it does not mean that what you are doing was necessarily what God had in store for you.
1: Aber eins möchte ich auch deutlich sagen.

0: Die Tatsache, dass Gott dich auserwählt hat für eine bestimmte Aufgabe, heißt nicht, dass alles, was du in deinem Leben getan hast, nach seinem Willen gewesen ist.
1: But like Jesus, every person can say, for this cause was I born and for this purpose I came into the world.
0: Aber jeder kann, wie Jesus selbst, sagen, es gibt eine Sache, es gibt einen Grund, für den ich geboren worden bin, für den ich auf diese Welt kam.
1: There is a very specific purpose why you were born.
0: Es gibt einen ganz bestimmten Grund und einen Zweck, den Gott mit deinem Leben verfolgt.
1: And in God's election, in his sovereignty, he decided what you would do and what it was that would most please him for you to be.
0: Und Gott in seiner Souveränität hat die Entscheidung getroffen, was er dir aufträgt und was ihm am wohlgefälligsten ist.
1: Now we can choose whether or not we will accept the election and the calling of God. We can choose.
0: Nun, wir haben aber die Entscheidung, ob wir diese Auserwählung Gottes für uns annehmen oder nicht.
1: I want to give you the example of the story of Esther.
0: Und ich möchte hier ein Beispiel geben aus der Bibel, die Geschichte von Esther.
1: Please turn with me to Esther chapter 4.
0: Schlagen wir bitte das Buch Esther auf, Kapitel 4.
1: And please notice verse 14.
0: Und beachten wir Vers 14.
1: Esther chapter 4.
0: Esther 4.
1: And in verse 14.
0: Und in Vers 14.
1: The Bible says.
0: Sagt die Bibel.
1: For if thou altogether holdest thy peace at this time, then shall their enlargement and deliverance arise to the Jews from another place. But thou and thy father's house shall be destroyed. And who knoweth whether thou art come to the kingdom for such a time as this?
0: Denn wenn du in dieser Zeit schweigst, so wird Befreiung und Errettung für die Juden von einem anderen Ort her erstehen. Du aber und deines Vaters Haus, ihr werdet umkommen. Und wer weiß, ob du nicht für eine Zeit wie diese zum Königtum gelangt bist?
1: You see, friends, in the election of God, Esther's life had been orchestrated by divine hands to bring her to the very moment of being one person chosen to deliver God's people.
0: Ihr seht, liebe Freunde, Gott hat das Leben von Esther in die Hand genommen und hat alles so zusammengefügt, dass genau in diesem Moment, in dieser Zeit, sie am Königshof gelandet worden ist, um ihre Aufgabe zu erfüllen.
1: It was in her hands to say the words that could free her people or to ignore them and to let them perish.
0: Und jetzt war es in ihrer Hand, zu handeln und dadurch ihr Volk zu befreien oder sie sich selbst zu überlassen und umzukommen.
1: But Mordecai let her know something that we should pay close attention to.
0: Aber Mordecai sagt ihr etwas, das auch für uns wichtig ist.
1: He said, if you don't cooperate with God,
0: er sagte, wenn du nicht mit Gott zusammenarbeitest,
1: God will save us through some other means.
0: Dann wird Gott einen anderen Rettungsweg finden.
1: But you will be lost and your house will be destroyed.
0: Aber du wirst verloren gehen und dein Haus wird umkommen.
1: For every person here today,
0: denn jede Person hier heute,
1: the election of God is God's appointed work for him, his specific will for your life,
0: hat eine ganz besondere Erwählung und hat eine bestimmte Aufgabe von Gott für
1: sein
0: Leben.
1: You have a choice.
0: Aber jeder hat die Entscheidung.
1: You can choose to cooperate with God,
0: wir können mit Gott zusammenarbeiten,
1: to fulfill the purpose for which you were born,
0: um den Zweck zu erfüllen, für den wir auf die Welt gekommen
1: sind.
0: Oder
1: you can choose to ignore God's election and his calling.
0: Wir können uns entscheiden, Gottes Erwählung, seine Berufung zu ignorieren.
1: But in doing so, you will jeopardize your own salvation and the lives of others that you could have saved if you cooperated with God.
0: Aber wenn wir das tun, dann gefährden wir nicht nur unser eigenes Leben, sondern auch das von Menschen, für deren Rettung Gott uns ausersehen hat.
1: Now please understand, friends, that for every life God desires that we would make our calling and our election, we would make it sure.
0: Bitte, liebe Freunde, verstehen wir, dass Gottes Wille es ist, dass jede Person die Erwählung, die Berufung, die Gott für ihn hat, in ihrem Leben festmacht.
1: God is the one who calls, he is the one who elects.
0: Gott ist derjenige, der ruft, der auserwählt.
1: But it is up to us to be the ones to make that calling and election sure.
0: Aber es ist an uns, diese Erwählung, diese Berufung festzumachen.
1: I have met individuals that have said to me,
0: ich habe Personen getroffen, die sagten mir,
1: I was called to the ministry,
0: ich wurde in den Predigtdienst berufen,
1: but I did not heed God's calling.
0: Aber ich habe Gottes Ruf nicht beachtet.
1: I pursued money and other things,
0: mir war Geld wichtig und anderes.
1: And they told me how deeply they regretted what they had chosen.
0: Und dann haben sie mir gesagt, wie tief sie ihre Entscheidung bedauern heute.
1: Friends, as you sit here today,
0: Freunde, die ihr heute hier sitzt,
1: as you're watching by video,
0: oder wenn ihr zuschaut,
1: how have you responded to the election and choosing of God today?
0: Wie habt ihr reagiert auf die Erwählung, Berufung Gottes?
1: Have you considered what God is asking you to do?
0: Habt ihr darüber nachgedacht und reflektiert, was Gott von euch erwartet?
1: Your talents and your

0: gifts, what are they doing to save the people of God?
1: Eure Talente, eure Gaben, wie setzt ihr sie ein zur Rettung für Menschen?
0: You know, many people think that if we are chosen by God, somehow we have things easier or somehow God favors us.
1: Wisst ihr, viele Menschen haben die Vorstellung, wenn wir von Gott erwählt sind, dann haben wir irgendwie es im Leben leichter oder wir stehen unter der besonderen Gunst.
0: But this myth is dispelled in the life of Jacob.
1: Aber das ist ein Mythos und der wird zerstört im Leben von Jakob.
0: God chose Jacob, not Esau, to represent him to represent him to the world.
1: Gott hatte Jakob erwählt und nicht Esau, um ihn vor der Welt zu repräsentieren.
0: This was the election of God for Jacob.
1: Das war Gottes Auserwählung für Jakob.
0: But when we compare the life of Esau and the life of Jacob,
1: aber wenn wir einmal das Leben von Jakob mit dem von Esau vergleichen,
0: Esau lived a carefree and a free life.
1: Stellen wir fest, Esau hatte wenig Sorgen in seinem
0: He
1: Leben.
0: Was very generous to his father.
1: Er ging sehr großzügig mit seinem Alter, mit seinem Vater um.
0: He became very wealthy.
1: Er wurde sehr reich.
0: So wealthy that the brother's gifts almost meant nothing to him.
1: Er war so reich, dass die Geschenke, die sein Bruder ihm bringen wollte, die hatten für ihn wenig Bedeutung.
0: The Bible does not record one instance of marital discord with Esau.
1: Und auch im ehelichen Leben von Esau finden wir keinen Hinweis in der Bibel, dass es da Probleme gab.
0: His people, the descendants of Esau, settled into a very rich land.
1: Sein Volk, die Nachkommen Esau, sie ließen sich nieder in einem sehr reichen Land.
0: But now compare the life of Jacob.
1: Aber vergleichen wir damit mal das Leben von Jakob.
0: Early on, Jacob became a fugitive running for his life.
1: Schon ganz früh wurde er zu einem Flüchtling und lief um sein Leben.
0: He finds a foreign land and there in that foreign land he is extorted and he is taken advantage of.
1: Schließlich kommt er an in einem fremden Land und dort wird er ausgenutzt und ausgebeutet.
0: His job is so difficult that he feels the pressure of this hard work and he complains about it to his uncle.
1: Und seine Arbeit ist so schwer, dass er leidet unter diesen Anstrengungen und sich beklagt gegenüber seinem Onkel.
0: His own home life, the contention between his wives drove him to the utmost.
1: Und sein eigenes Familienleben, der ständige Streit zwischen seinen Frauen hat ihn an seine Grenzen gebracht.
0: His children were out of control.
1: Seine Kinder, die waren außer Rand und Band.
0: They embarrassed him, they made him afraid for all the wild things that they did.
1: Und sie haben ihm nur Schande eingebracht und es war schwer mit ihnen umzugehen.
0: His descendants ended up becoming slaves in a foreign land.
1: Seine Nachkommen wurden schließlich zu Sklaven in einem fremden Land.
0: Friends, when we look at the election of Jacob, it does not give evidence that the election of God gives us favor or some privilege that's not given to others.
1: Ihr Lieben, wenn wir das Leben von Jakob betrachten, dann stellen wir fest, Erwählung bedeutet nicht ein leichtes Leben, sondern es heißt besondere Mühe und besonders schwere Umstände.
0: The life of Jacob was much more difficult than the life of Esau.
1: Das Leben von Jakob war viel schwieriger und härter als Esaus.
0: But why is this?
1: Aber warum?
0: You see, friends, God chose Jacob and he loved Jacob.
1: Ihr lieben Freunde, Gott hat Jakob auserwählt und er hat Jakob geliebt.
0: Now, I need to point something out. When it says, Jacob have I loved and Esau have I hated.
1: Aber ich muss da etwas klarstellen. Denn wenn es heißt, Jakob habe ich geliebt und Esau habe ich gehasst.
0: In Romans 9, the word hated is the Greek word meseo.
1: Das wird in Römer 9 zitiert. Und das Wort für hassen im Griechischen heißt meseo.
0: It is the same word that Jesus uses when he says, if any man hate not his father or his mother or his brother or...
1: Und das ist dasselbe Wort, das Jesus benutzt in seinem Ausspruch, wenn jemand nicht seinen Vater hasst und seine Mutter und seinen Bruder.
0: Now in that verse Jesus is speaking not about hating them, but about loving them less than loving God.
1: Aber was will er eigentlich in diesem Vers sagen? Er möchte nicht sagen, dass wir unseren Vater und Mutter hassen, sondern dass wir sie weniger lieben sollen als ihn selbst.
0: So Romans 9, verse 13 can be understood that Jacob have I loved, but Esau have I loved less.
1: Wir können also Römer 9, 13 auch so verstehen, Jakob habe ich geliebt, aber Esau habe ich weniger geliebt.
0: But if God loved Jacob,
1: aber wenn Gott Jakob geliebt hat,
0: why was Jacob having so much hardship in his life?
1: Ja, warum hatte er dann so ein schweres Leben?
0: Turn with me to Hebrews chapter 12.
1: Schlagen wir Hebräer 12 auf.
0: In Hebrews chapter 12,
1: Hebräer 12,
0: the Bible says,
1: dort sagt die Bibel,
0: in verse 6,
1: in Vers 6,
0: for whom the Lord loveth, he chasteneth, and scourgeth every son whom he receiveth.
1: denn wen der

0: Er liebt, den züchtigt er. Er geißelt aber jeden Sohn, den er aufnimmt.
1: Friends, as you're sitting here today,
0: ihr Freunde, die wir hier sitzen heute,
1: some of you are saying, I have responded to God's election and his calling.
0: Einige von euch sagen, ja, ich habe geantwortet auf Gottes Erwählung, seine Berufung.
1: I have given my life to God.
0: Ich habe ihm mein Leben gegeben.
1: And yet, as I look at my life,
0: und trotzdem, wenn ich in mein Leben schaue,
1: compared to some of my family members that have never accepted Jesus,
0: und vergleiche das mit einigen meiner Familienangehörigen, die nichts mit Jesus am Hut haben,
1: some of my family members are not Adventists.
0: Einige meiner Verwandten sind keine Adventisten.
1: And yet my life is beset by more difficulties and more hardships and more trials than them.
0: Und trotzdem habe ich in meinem Leben mehr Schwierigkeiten und Probleme und Prüfungen als sie.
1: It seems as though their lives are comparatively easy with the trials that I have to face.
0: Ich habe den Eindruck, sie haben ein leichtes Leben und ich muss hier Schweres durchmachen.
1: Why is this?
0: Warum?
1: Jacob could have asked the same question.
0: Jakob hätte dieselbe Frage stellen können.
1: God, you have elected me.
0: Gott, du hast doch mich auserwählt.
1: Why is it that my life is harder and Esau's life seems to be easy?
0: Warum habe ich denn so ein schweres Leben und Esau geht's gut?
1: Friends, it is because God chastens the ones that he loves.
0: Freunde, es ist, weil Gott diejenigen geißelt und züchtigt, die
1: today,
0: er liebt.
1: As you sit here, you are struggling financially.
0: Vielleicht sitzt du hier und hast finanzielle Probleme.
1: You have been faithful to God.
0: Du warst Gott treu.
1: And yet this perplexes you. Why does God allow this in my life?
0: Und jetzt hast du diese brennende Frage, warum Gott lässt du das zu in meinem
1: Leben?
0: Whom
1: the Lord loveth, he chasteneth like a son.
0: Aber wen der Herr liebt, den züchtigt er wie einen Sohn.
1: You see, friends, God's purpose in Jacob could not be accomplished until he went through the discipline and the chastening that God had set for him.
0: Und wisst ihr, Freunde, diese Disziplin, diese Schwierigkeiten, durch die Gott Jakob geschickt hat, das war die Voraussetzung dafür, dass er seine Erwählung überhaupt erfüllen konnte.
1: Friends, God's evidence of his love is not manifested in ease and in favor and these types of things.
0: Freunde, Gottes Liebe beweist sich in unserem Leben nicht durch Bequemlichkeit und ein schönes Leben und all das.
1: But don't be discouraged.
0: Aber seien wir dadurch nicht entmutigt.
1: Don't lose hope.
0: Vergeben wir die Hoffnung nicht auf.
1: These difficulties are designed by God for a higher and an eternal purpose.
0: Diese Schwierigkeiten sind von Gott so gewollt und er beabsichtigt damit etwas Höheres, Ewiges.
1: You may face rejection from family members.
0: Vielleicht werden wir auch abgelehnt von Familienangehörigen.
1: You may have an untreatable disease.
0: Vielleicht haben wir eine unheilbare Krankheit.
1: You may find that your marital life is plagued with problems.
0: Vielleicht haben wir in unserem Eheleben immer nur Probleme.
1: Despise not the chastening of the Lord.
0: Verachten wir nicht die Züchtigung des Herrn.
1: Neither be weary of his correction.
0: Und seien wir auch nicht, werden wir nicht müde, wenn er uns korrigiert.
1: In all thy ways acknowledge him.
0: Sondern in all unseren Wegen denken wir an ihn.
1: And he shall direct thy paths.
0: Und er wird unsere Pfade lenken.
1: Friends, do you trust God today?
0: Freunde, vertrauen wir Gott heute?
1: Will you respond to his election, his purpose for your life?
0: Möchten wir nicht antworten auf seine Erwählung, auf den Sinn, den er unserem Leben gibt?
1: I want to share a short story before I go on.
0: Ich möchte eine kurze Geschichte erzählen.
1: At Amazing Facts, one of our newest presenters was formerly a lawyer.
0: Bei Amazing Facts, einer unserer neuesten Sprecher war früher ein Anwalt.
1: And his job was prosecuting gang violence.
0: Und seine Aufgabe bestand darin, dass er Gewalt unter Gangs verfolgt hat.
1: And he told me that some of these gang members are so violent, so because he wanted to put them away, he would try to get the maximum sentence, life in prison.
0: Und er sagte mir, einige dieser Bandenmitglieder, die waren so gewalttätig, dass er versucht hat, sie irgendwie in Sicherungshaft zu bekommen und ihnen die Maximalstrafe zu geben.
1: He was very good at what he did.
0: Und er war sehr gut in seinem Job.
1: But he said that as he would prosecute gang member after gang member.
0: Aber er sagte, in dieser Strafverfolgung von einem Bandenmitglied nach dem anderen,
1: sentencing them to life in prison 25 years, 30, 40 years.
0: Wo er sie lebenslang zu Gefängnis verurteilt hat, 25 Jahre, 30, 40.
1: A voice was saying to him.
0: Da sprach eine Stimme zu ihm.
1: David, you're sending them away for their lives.
0: David, du schickst sie weg, du schließt sie weg, ihr Leben lang.
1: But you have not spoken to them about eternal life.
0: Aber du hast kein Wort zu ihnen verloren über das ewige Leben.
1: As the years went on,
0: und als die Jahre vergingen,
1: the guilt began to mount.
0: Da fühlte er sich immer schuldiger.
1: And he said that he began to see that this work that he was doing was not satisfying in his life.
0: Und er sagt, es wurde ihm immer deutlicher, dass seine berufliche Arbeit ihn nicht erfüllen konnte.
1: One day he attended some meetings.
0: Eines Tages besuchte er eine Veranstaltung.
1: And in those meetings the preacher made an appeal.
0: Und in diesem Vortrag machte der Prediger einen Aufruf.
1: And the appeal was that if you would like to

0: give your heart to God,
1: und der Aufruf war, wenn sie ihr Leben in Gottes Hand geben wollen,
0: and you would commit yourself to full-time ministry,
1: und wenn sie sich entscheiden wollen, vollzeitig Gott zu dienen als Prediger,
0: then please come forward.
1: Dann kommen sie nach vorne, komm nach vorne.
0: But he did not respond.
1: Aber er kam nicht nach vorne.
0: But there was another meeting that he attended.
1: Aber es gab dann noch ein weiteres Treffen später.
0: And the preacher made a similar appeal.
1: Und der Prediger machte wieder einen ähnlichen Aufruf.
0: If God is calling you to quit your job,
1: wenn Gott dich aufruft, deinen Beruf aufzugeben,
0: and take up ministry full time,
1: und vollzeitig für ihn zu arbeiten,
0: won't you come to the front?
1: Möchtest du dann nicht nach vorne kommen?
0: David came.
1: Und David kam.
0: And not long after he quit his job.
1: Und es dauerte nicht lange, er gab seinen Beruf auf.
0: And he went to a school, a training school for evangelism.
1: Und er ging in eine Ausbildungsschule für Evangelisation.
0: Now he said it wasn't easy to quit his job.
1: Na, er sagte, es war nicht einfach, den Job zu kündigen.
0: He said God has a sense of humor.
1: Und er sagte, Gott hat einen Sinn für Humor.
0: He said that before he quit, he was making every year, he was making $144,000 per year.
1: Er sagte, bevor er aufgegeben hat, hat er jedes Jahr $144,000 im Jahr verdient.
0: But he said he knew that this was what God was calling him to do.
1: Aber er sagte, ich war mir sicher, es war Gottes Ruf.
0: It was the election on his life.
1: Es war seine Lebenserwählung.
0: And so when it came, the invitation came, he stood, he came forward.
1: Als also die Einladung kam, da stand er auf, kam nach vorne.
0: After graduating from that evangelism training school.
1: Und nachdem er diese Ausbildungsschule für Evangelisation abgeschlossen hatte,
0: he became one of the newest members of the Amazing Facts Evangelism team.
1: Hat er sich unserem Amazing Facts Team angeschlossen.
0: Today he is traveling all over the world.
1: Heute bereist er die ganze Welt.
0: And he's leading people to Jesus.
1: Und er führt Menschen zu Jesus.
0: Friends, I believe that in this room today.
1: Freunde, ich glaube, dass auch hier unter uns heute.
0: There may be some like David.
1: Jemand wie David ist.
0: You are doing a job.
1: Du hast deine Aufgabe,
0: and
1: einen
0: you
1: Beruf.
0: Are perhaps excellent at what you do.
1: Und vielleicht machst du den super.
0: But yet this was not what you were born to do. This was not what you were made to do.
1: Und dennoch ist das nicht die Aufgabe, für die du geboren worden bist, für die du gemacht bist.
0: And for some of you, God may be calling you like David to say, Lord, I will trust you and I will step forward in faith to do whatever you want me to do.
1: Und einige von euch kann Gott vielleicht rufen und berufen und sagen, ich habe etwas anderes für dich, und ihr sollt antworten wie David, ja Herr, ich gehe nach vorne, ich vertraue dir an und tue, was immer du willst.
0: You see, friends, in responding to God's election,
1: Freunde, wenn wir antworten und reagieren auf Gottes Auserwählung,
0: not only do we do God's will for us,
1: dann tun wir nicht nur Gottes Willen für uns,
0: but it is the means by which we work out our own salvation,
1: sondern es ist auch das Mittel zu unserer eigenen Errettung.
0: It was Esther's choice to decide.
1: Esther hatte die Entscheidung.
0: But if she chose not, it would jeopardize her eternal salvation.
1: Aber wenn sie sich falsch entscheiden sollte, dann wäre das eine Gefahr für ihre eigene Erlösung.
0: Friends, today, what is God's election in your life?
1: Ihr Freunde, was ist Gottes Erwählung für euer Leben?
0: What is his calling for you? What were you made to do?
1: Was ist deine Berufung? Wozu bist du auf dem Leben, im Leben?
0: Even before you were born, God was making you with all of your talents and gifts for one purpose, one specific thing.
1: Schon bevor du auf die Welt kamst, mit all deinen Talenten und Gaben, hat Gott dich zu einem bestimmten Zweck geformt.
0: It is the privilege of every Christian to decide and determine what that is in his life.
1: Und es ist das Vorrecht jedes Christen, das zu studieren und herauszufinden, was meine Berufung ist.
0: Now we need to look carefully at these two young men.
1: Wir müssen jetzt genau diese zwei jungen Männer betrachten.
0: Please come back with me to Genesis chapter 25.
1: Gehen wir zurück in 1. Mose 25.
0: And we're going to look at a key description of these two young twins.
1: Und wir wollen uns anschauen, diese Beschreibung der Bibel, was war typisch für die beiden Zwillinge?
0: Now please remember that these are two twins. That's important to remember.
1: Zuerst mal ist wichtig, nicht zu vergessen, es waren Zwillinge.
0: Now I understand, you know, I have never given birth, but I understand that if a woman has twins,
1: ich habe natürlich noch nie ein Kind bekommen, aber ich weiß, wenn eine Frau Zwillinge hat,
0: even though she has twins, rarely do they come out one after the other. Rarely do they come out one after the other.
1: Is that true?
0: That's what I heard.
1: Also soweit ich weiß, auch wenn es Zwillinge sind, es passiert ganz selten, dass sie nacheinander rauskommen.
0: Usually there's a little period of time before the second one comes out.
1: Ah, okay, also direkt nacheinander, sondern normalerweise ist es so, da vergeht ein bisschen Zeit nach der Geburt des ersten, bevor der zweite kommt.
0: But what was unusual about the birth of Jacob and Esau?
1: Aber was ungewöhnlich war bei der Geburt von Jakob und Esau,
0: is that the scripture seems to indicate that after Esau came out, even as he was coming out, Jacob's hand was holding onto the leg of Esau.
1: War, dass der erste Geburt

0: Ohren war und da war schon die Hand des Zweiten draußen, nämlich Jakobs, und hat den Fuß festgehalten von Esau.
1: So as far as who is older, I mean really, these children were born almost simultaneously.
0: Also die Frage, wer von den beiden der Ältere war, sie sind fast gleichzeitig geboren worden.
1: But there could not have been a greater difference in these two children. There could not have been a greater difference.
0: Aber was ihren Charakter anging, da hätten sie nicht unterschiedlicher sein können.
1: As we know, Esau, the name Esau, it means hairy.
0: Wir wissen, der Name Esau bedeutet haarig.
1: The medical term for this is called hypertrichosis.
0: Der medizinische Ausdruck dafür ist Hypertrichose.
1: And we know that Esau was not just normally hairy, he was unusually hairy.
0: Also das heißt, Esau, er war nicht normal behaart, sondern das war sehr ungewöhnlich.
1: Because when Jacob tried to pretend he was Esau, he actually put on animal skins to pretend he was his brother.
0: Denn als Jakob sich als Esau auszugeben versucht hat, da hat er tatsächlich Tierfell auf seine Arme getan.
1: But Jacob was the opposite. The Bible says that Jacob was a smooth man.
0: Aber Jakob war genau das Gegenteil. Die Bibel sagt, er war ein geschmeidiger Mann.
1: So already we see how different these two children are.
0: Also wir sehen da schon, wie unterschiedlich die zwei Kinder waren.
1: But verse 27 perhaps gives us the most information about the character differences of these two children.
0: Aber der klarste Unterschied kommt vielleicht in Vers 27 zum Ausdruck.
1: Now in Genesis 25 verse 27 the Bible says, and the boys grew. Esau was a cunning hunter, a man of the field, but Jacob was a plain man dwelling in tents.
0: In 1. Mose 25, Vers 27 sagt die Bibel, und Esau wurde ein jagdkundiger Mann, ein Mann des Feldes, Jakob aber war ein sanfter Mann, der in den Zelten blieb.
1: Now, friends, it's important to understand that in this one verse, the Bible is trying to give us a great deal of information about these two boys.
0: Es ist wichtig zu verstehen, dass in diesem einen Vers die Bibel eigentlich eine große Fülle von Informationen konzentriert.
1: Now, we need to look carefully because if we understand that these little details are important, we can discover a lot of things about these young men.
0: Und wenn wir das wissen und wirklich die Details auch beachten, dann können wir aus diesem Vers viel herausholen über die zwei Männer und ihren Charakter.
1: Now, in the Bible,
0: in der Bibel,
1: there are only two people that are ever called hunters.
0: Gibt es nur zwei Personen, die je Jäger bezeichnet werden.
1: Esau is one of them.
0: Und einer von ihnen ist Esau.
1: Does anybody know who is the only other person that is called a hunter?
0: Weiß irgendjemand, wer die zweite Person ist, die einzige zweite Person, die auch Jäger genannt wird?
1: I heard it. It's Nimrod.
0: Ich hab's gehört. Nimrod.
1: Now let's look, go to Genesis chapter 10.
0: Gehen wir in Kapitel 10.
1: And let's look at verse 9.
0: Vers 9.
1: Now there's a law that I need to explain to you, and it is called the law of first appearance.
0: Es gibt also ein Gesetz, das ich erklären muss, und das ist das Gesetz des ersten Auftretens.
1: When you study the Bible,
0: wenn man die Bibel studiert,
1: if you want to understand what something means,
0: und wenn man verstehen möchte, was etwas bedeutet,
1: you have to find the first time it appears in the Bible.
0: Dann muss man die erste Stelle in der Bibel finden, wo es zum ersten Mal vorkommt.
1: The first time something appears in the Bible sets the meaning for what it means throughout the rest of the Bible.
0: Also das erste Vorkommen enthält nämlich die Definition dieses Begriffs für den Rest der Bibel.
1: Now look at Genesis chapter 10.
0: In 1. Mose 10.
1: And in verse 9 the Bible says he was a mighty hunter before the Lord, wherefore it is said even as Nimrod the mighty hunter before the Lord.
0: In Vers 9 heißt es, er war ein gewaltiger Jäger vor dem Herrn, darum sagt man wie Nimrod, ein gewaltiger Jäger vor dem Herrn.
1: Now verse 9 almost seems odd if you read it very carefully.
0: Wenn man Vers 9 sich genau durchliest, dann wirkt es fast komisch.
1: You see, there is nothing hid from God.
0: Denn vor Gott ist ja nichts verborgen.
1: God sees everything.
0: Gott sieht alles.
1: In other words, everything is before the Lord.
0: Oder anders gesagt, alles ist vor dem Herrn.
1: But the Bible says that Nimrod was a mighty hunter before the Lord.
0: Aber die Bibel sagt, Nimrod war ein gewaltiger Jäger vor dem Herrn.
1: Why does it say this?
0: Warum?
1: You see, friends, the act of hunting is the act of destroying God's creation.
0: Jagen, was bedeutet das eigentlich? Es heißt doch, dass man aktiv Gottes Schöpfung zerstört.
1: It is an act of cruelty.
0: Es ist eine aktive Grausamkeit.
1: And the Bible characterizes Nimrod as one who destroyed God's creation defiantly and brazenly in front of God.
0: Und das bedeutet,

0: Bibel kennzeichnet Nimrod als jemanden, der aktiv Gottes Schöpfung zerstört hat, und zwar Gott zum Trotz, vor seinen Augen.
1: So we get the picture of a man who is defiant and rebellious against God and delights in destroying God's creation.
0: Nimrod war also ein Mann, der hat Gott getrotzt, er hat ihn verachtet und er hat seine Schöpfung vernichtet.
1: And the name Nimrod actually means we shall

0: Das erste Mal, wo ein Jäger in der Bibel vorkommt,
1: it describes a rebellious man who is in defiance against God and does not want to obey him.
0: Da wird ein rebellischer Mann beschrieben, der Gott trotzt und der ihm nicht gehorchen will.
1: And this is the language that the Bible uses with only one other man, and that is Esau.
0: Und diesen Begriff Jäger wendet die Bibel nur noch auf einen anderen Mann an. Das ist Esau.
1: Esau was a rebellious man in rebellion against God as well.
0: Und auch Esau war deswegen ein rebellischer Mann. Er hat sich aufgelehnt gegen Gott.
1: Notice what it says in Genesis 25.
0: Lesen wir weiter in 1. Mose 25.
1: It says also that Esau was a man of the field.
0: Da heißt es nämlich auch, dass Esau ein Mann des Feldes war.
1: Now it's important to understand that when we look at this as symbolically.
0: Es ist wichtig, wenn wir das jetzt symbolisch betrachten.
1: Jesus said that the field represents the world.
0: Da sagt Jesus im Neuen Testament, dass das Feld ein Symbol für die Welt ist.
1: So if we look at this together, Esau was a man of the world.
0: Und dann kann man sagen, Esau war ein Mann der Welt.
1: Now we get a picture now of this man Esau.
0: Also wir bekommen ein immer klareres Bild von Esau.
1: As you understand, the act of hunting involves trickery and deceit.
0: Denn wenn man jagen will, dann bedeutet das ja, dass man Fallen stellt und jemanden betrügt.
1: It is also an exciting sport. It is something that involves cunning and skill.
0: Es ist auch irgendwie eine aufregende Tätigkeit, wo man sehr geübt sein muss, wo man listig sein muss.
1: He was a man of the world.
0: Er war ein Mann der Welt.
1: And this gives us a picture of the character of the firstborn Esau.
0: Das war der Charakter von Esau, dem Erstgeborenen.
1: Now Jacob.
0: Jakob dagegen
1: was in stark contrast to the life of Esau.
0: War völlig anders als Esau.
1: Look at verse 27.
0: Vers 27.
1: The Bible says Jacob was a plain man.
0: Die Bibel sagt hier, Jakob war ein sanfter Mann,
1: dwelling in tents.
0: Der in den Zelten blieb.
1: Now, what was Jacob's occupation? Do you remember?
0: Könnt ihr euch erinnern, was war eigentlich Jakobs Beschäftigung?
1: What was his occupation?
0: Sein Beruf.
1: He was a
0: Er war ein
1: A shepherd.
0: Ein Hirte, Schafhirte.
1: Now, there could not be more opposite than a hunter and a shepherd.
0: Und man kann ja nicht weitere Extreme bekommen als ein Hirte oder ein Jäger.
1: A hunter satisfies himself at the expense of his victim.
0: Ein Jäger befriedigt sich selbst auf Kosten seines Opfers.
1: But a shepherd sacrifices himself for the sake of his charges.
0: Aber ein Hirte opfert sich selbst um seiner Hirte willen.
1: Jacob was the exact opposite of Esau.
0: Jakob war das genaue Gegenteil von Esau.
1: The Bible also gives us the clue that he dwelt in tents.
0: Die Bibel gibt uns auch den Hinweis, dass er in Zelten wohnte.
1: Come with me to Hebrews chapter 11.
0: Schlagen wir Hebräer 11 auf.
1: And notice what the Bible says here.
0: Und schauen wir, was die Bibel dort sagt.
1: Hebrews chapter 11.
0: Hebräer 11.
1: And we need to notice what the Bible says starting in verses 9, 10 and 11.
0: Und dort schauen wir uns mal die Verse genauer an von 9 bis
1: 9
0: 11.
1: And 10, 9 and 10. Yeah.
0: 9 und 10.
1: The Bible says, speaking of Abraham, by faith he sojourned in the land of promise, as in a strange country, dwelling in tabernacles or tents, with Isaac and Jacob, the heirs with him of the same promise, for he looked for a city which hath foundations, whose builder and maker is God.
0: Und die Bibel sagt hier über Abraham, durch Glauben hielt er sich in dem Land der Verheißung auf wie in einem Fremden, und wohnte in Zelten mit Isaak und Jakob, den Miterben derselben Verheißung. Denn er erwartete die Stadt, die Grundlagen hat, deren Baumeister und Schöpfer Gott ist.
1: Now, please look carefully. Verse 9 is not saying that Abraham, Isaac and Jacob lived in tents together at the same time. That's not what the Bible is saying.
0: Wenn wir genau hinschauen, sagt die Bibel in Vers 9 nicht, dass Abraham, Isaak und Jakob gemeinsam in Zelten wohnten.
1: It's saying that respectively in their periods they all shared this trait that they dwelt in tabernacles.
0: Sondern das war jeweils in ihrer eigenen Zeit, aber sie haben alle dieselbe Wohnweise gehabt, nämlich in Zelten zu wohnen.
1: Now, why is this significant?
0: Warum ist das wichtig für uns?
1: Please do not misunderstand. Not everyone in Abraham, Isaac and Jacob's time lived in tents.
0: Wir sollten jetzt nicht die Vorstellung haben, das Missverständnis, dass das allgemein üblich war zur Zeit von Abraham.

0: Abraham, Isaac, Jakob, dass jeder in Zelten wohnte.
1: There were people that lived in houses.
0: Es gab auch Leute dort, die in Häusern wohnten.
1: So why did Abraham, Isaac and Jacob choose to live in tents?
0: Und deswegen müssen wir uns fragen, warum haben sie sich für ein Zeltleben entschieden?
1: Verse 10 gives us the answer.
0: Die Antwort finden wir in Vers 10.
1: The Bible says that Abraham looked for a city which had foundations whose builder and maker is God.
0: Die Bibel sagt, sie erwarteten eine Stadt, die Grundlagen hat, deren Baumeister und Schöpfer Gott ist.
1: You see friends, let me see if I'll summarize what this is saying.
0: Freunde, ich versuche das mal zusammenzufassen, was hier gesagt wird.
1: God said to Abraham, Abraham, I'm going to give this land to you and your seed.
0: Gott sagte zu Abraham, ich werde dir und deinen Nachkommen dieses Land geben.
1: And you will have it forever.
0: Und du wirst es für ewig besitzen.
1: But Abraham knew that someday he would die.
0: Aber Abraham wusste, eines Tages werde ich sterben.
1: And so he understood that when God said forever, he understood that God meant after he was resurrected.
0: Und also wusste er, wenn Gott sagte für ewig, dass das erst nach seiner Auferstehung in Erfüllung gehen konnte.
1: And so until the time that God resurrected him and brought that new Jerusalem down.
0: Also bis zu dieser Zeit, wo Gott ihn auferwecken sollte und das neue Jerusalem kommen sollte.
1: Abraham knew that he was just a pilgrim, a stranger, that he was just passing through until that time.
0: Da wusste Abraham, dass er nur ein Pilger sein würde, ein Fremder, dass er nur auf der Durchreise war.
1: And so he lived in a tent as an expression of the fact that he was not making permanent roots until God put his city down.
0: Also sein Zeltleben war eine Demonstration für sein Vertrauen, dass er hier keine Wurzeln schlagen wollte, sondern dass er wartete auf die Erfüllung der Verheißung durch Gott.
1: When the Bible says that Jacob dwelt in tents,
0: wenn die Bibel sagt, dass Jakob in Zelten lebte,
1: it is an indication that he too, like Abraham and Isaac, had faith that someday God would make a permanent place for him to live.
0: Dann hat er damit seinen Glauben zum Ausdruck gebracht, genauso wie bei Abraham und Isaac, dass er auf den Tag wartete, wo Gott eine dauerhafte Wohnstätte für sie
1: But
0: bereiten
1: until
0: würde.
1: That time came,
0: aber bis dahin,
1: he was content to say, I am just a pilgrim, I am a stranger, this is not my home.
0: Hat es ihm gereicht zu sagen, ich bin hier nur ein Pilger, ein Fremder, ich bin hier nicht zu Hause.
1: Now friends, out of these two, which one are you?
0: Liebe Freunde, von diesen Zweien, wohin gehört ihr?
1: Are you an Esau?
0: Bist du ein Esau?
1: Are you living the life of self-gratification?
0: Lebst du ein Leben der Selbstbefriedigung?
1: A life of excitement.
0: Ein Leben voller Spannung?
1: A life with no regard for what the Creator asks.
0: Ein Leben, das sich nicht darum kümmert, was der Schöpfer sagt?
1: Or are you like a Jacob?
0: Oder bist du wie ein Jakob?
1: Are you saying by faith, Lord, this world is not my home?
0: Sagst du im Glauben, Herr, diese Welt ist nicht meine Heimat.
1: I am only here temporarily.
0: Ich bin hier nur zeitweise.
1: And so while I am here, I will not amass great material possessions.
0: Und in dieser Zeit, wo ich hier bin, will ich nicht einen Haufen Reichtümer ansammeln.
1: I am waiting for a day when God is going to set up a city that will never be destroyed.
0: Sondern ich warte auf den Tag, wo Gott eine Stadt gründen wird, die nie wieder vernichtet wird.
1: Two children.
0: Zwei Kinder,
1: born moments apart,
0: die fast gleichzeitig geboren werden.
1: And yet there could not have been a greater difference between these two young men.
0: Und die doch nicht unterschiedlicher hätten sein können.
1: Friends, I want to ask you today, do you have the faith of Jacob?
0: Freunde, ich möchte euch heute fragen, habt ihr den Glauben Jakobs?
1: You see, friends, Jacob believed and in his life was demonstrated the fact that he knew that this life was only temporary.
0: Wisst ihr, Jakob hat geglaubt und er hat es mit seinem Leben bewiesen, dass dieses Leben nur eine Übergangsstation war.
1: The house you live in,
0: das Haus, in dem er lebte,
1: the cars that you drive,
0: in dem ihr lebt, das Auto, das ihr fahrt,
1: the things that you do with your money,
0: das, was ihr mit eurem Geld tut,
1: are they showing God, Lord, I know that this world is temporary, I know that I'm just passing through.
0: Zeigt euer Leben, dass ihr wisst, Herr, ich bin ja nur zeitweise hier, ich bin nur ein Durchreisender.
1: Friends, the truth is that not long from now, God is going to set up that city which hath foundations.
0: Freunde, die Wahrheit ist, dass es nicht mehr lange dauern wird, bis Gott diese Stadt errichten wird, deren Baumeister er selbst
1: But only
0: ist.
1: Those that are living the pilgrim life will be part of that permanent city.
0: Aber nur diejenigen werden Bewohner sein in dieser ewigen Stadt, die hier ein Leben der Pilgerschaft führen.
1: Today, many of God's people have become too comfortable.
0: Viele unter Gottes Volk haben sich heute zu gemütlich
1: We
0: gemacht.
1: Are making this world our home.
0: Wir machen diese Welt zu unserer Heimat.
1: We have adopted the life of Esau.
0: Und wir haben den Lebensstil von Esau übernommen.
1: We live for excitement, for the thrill, because inside we are empty and devoid of God's Spirit.
0: Wir suchen nach Spannung, nach Unterhaltung und Aufregung, weil in uns eine Leere ist und der Geist Gottes fehlt.
1: Now friends, before we close this morning,
0: Freunde, bevor wir zum Schluss kommen heute Vormittag,
1: our choir is going to sing.
0: Wird unser Chor noch singen?
1: And as they sing this song,
0: und während sie das Lied singen,
1: it gives us an opportunity to meditate upon God's promise to Jacob and also our own spiritual life.
0: haben wir eine Gelegenheit, darüber nachzudenken, über Gott.

0: Gottes Verheißung an Jakob und auch über unser eigenes Glaubensleben.
1: As they sing this morning,
0: wenn sie jetzt singen werden,
1: ask God, Lord, have I fulfilled, have I made my calling and election sure today?
0: Dann stellen wir jeder uns die Frage, Herr, habe ich meine Erwählung festgemacht?
1: Do I have the faith of Jacob?
0: Habe ich den Glauben Jakobs?
1: Or am I living the life of Esau today?
0: Oder lebe ich das Leben wie Esau?
1: As they sing,
0: wenn sie singen,
1: listen to these words,
0: hören wir auf die Worte.
1: And after they sing, we're going to have a prayer.
0: Und danach werden wir zusammen beten.
1: Please notice what they say, what this song says.
0: Bitte achtet auf die Worte des Liedes.

0: Friends, before we pray,
1: bevor wir beten, liebe Freunde,
0: I want to make a short invitation.
1: Möchte ich eine kurze Einladung aussprechen.
0: You see, friends, God is asking today that we would have the faith of Jacob.
1: Gott bittet uns heute, dass wir den Glauben Jakobs haben.
0: Some of us have become too comfortable in this world.
1: Einige von uns haben es sich zu bequem gemacht in dieser
0: we
1: Welt.
0: Are not dwelling in tents anymore,
1: wir leben nicht mehr in Zelten,
0: but we have mansions here now.
1: Sondern wir haben die Häuser hier gebaut.
0: Not literal, but figurative.
1: Das meine ich jetzt nicht wörtlich, sondern
0: we want
1: übertragen.
0: To stay.
1: Wir möchten bleiben.
0: But God is calling us today, right now.
1: Aber Gott ruft uns heute, jetzt.
0: He wants us like Jacob to remember that this life is only temporary.
1: Er möchte, dass wir wie Jakob daran denken, dass dieses Leben nur eine Übergangsstation ist.
0: There is a better city.
1: Es gibt eine bessere Stadt.
0: A better place.
1: Einen besseren Ort.
0: And God is asking that today we make the decision.
1: Und Gott bittet uns heute, dass wir eine Entscheidung treffen.
0: To live a pilgrim life here.
1: Nämlich hier als Pilger zu leben.
0: But a permanent life over there.
1: Und dort dauerhaft zu wohnen.
0: Now, friends, please listen carefully.
1: Liebe Freunde, bitte hört genau zu.
0: This is not a general invitation.
1: Denn hier geht es nicht um eine allgemeine Einladung.
0: But there may be some person here today.
1: Sondern vielleicht ist hier jemand heute.
0: That recognizes that they may have lost sight of God, of eternal things.
1: Der erkannt hat, dass er das Ewige aus dem Auge verloren hat.
0: They only saw this world.
1: Dass er nur noch diese Welt gesehen hat.
0: But today God has said to them.
1: Und Gott hat vielleicht heute zu ihm gesagt.
0: You need to remember that this life is only temporary.
1: Du darfst nicht vergessen, dass dieses Leben nur zeitweise

0: ist.
1: There will be some changes in your life.
0: Es wird vielleicht Veränderungen in deinem Leben geben.
1: You may have to give some things up.
0: Vielleicht musst du Dinge aufgeben.
1: You may have to start doing some things.
0: Vielleicht musst du beginnen, anderes zu tun.
1: But God's Spirit is speaking to you today.
0: Aber Gottes Geist spricht dich heute an.
1: And he's asking you to have the faith like Jacob.
0: Und er bittet dich, denselben Glauben zu haben wie Jakob.
1: To say that this world is temporary.
0: Und zu sagen, diese Welt wird vergehen.
1: Soon God is going to set up his everlasting kingdom.
0: Aber bald wird Gott sein ewiges Reich aufrichten.
1: And friends, today if you would like to say, Lord,
0: und Freunde, wenn ihr heute sagen wollt, Herr,
1: I want that faith.
0: Ich möchte diesen Glauben.
1: I want you to change my heart so that I don't want to stay here in this world.
0: Gib mir ein neues Herz, damit ich nicht mehr in dieser Welt sein möchte.
1: I want to make heavenly priorities more important than earthly priorities.
0: Ich möchte, dass der Himmel die erste und größte Rolle in meinem Leben spielt und das Irdische hinten dran kommt.
1: If you want to make that commitment for Jesus today,
0: wenn ihr heute diese Entscheidung für Jesus treffen wollt,
1: Sabbath day,
0: an diesem Sabbat.
1: And friends, again, this is not for everyone.
0: Und Freunde, noch einmal, das
1: but
0: ist
1: maybe
0: nicht
1: there
0: für
1: is
0: jeden.
1: Just one person here.
0: Nicht für jeden gedacht, aber vielleicht ist nur einer.
1: That would like to make this commitment for Jesus.
0: Der heute sich Jesus auf diese Weise hingeben möchte.
1: Friends, before we pray,
0: Freunde, bevor wir beten,
1: won't you let Jesus know?
0: Möchtest du es Jesus zeigen?
1: Won't you let him know that today you give your heart to him?
0: Möchtest du ihm sagen, dass du heute dein Herz ihm geben willst?
1: That you will give him your heart and you will have faith like Jacob.
0: Dass du ihm dein Herz geben möchtest und dass du glauben möchtest wie Jakob.
1: If you'd like to make that decision right now.
0: Wenn das deine Entscheidung jetzt ist.
1: Before we pray, I want to ask you to stand where you are to signify your commitment for this decision.
0: Da möchte ich dich, bevor wir beten, jetzt bitten aufzustehen, dort wo du bist, um diese Entscheidung zu offenbaren.
1: Now this is not for everyone. I'm not asking for the whole congregation.
0: Und erneut, ich bitte jetzt nicht die ganze Versammlung.
1: But maybe there's just one person today that says, Lord, help me like Jacob to live figuratively, intense, living as though this world is just a temporary thing.
0: Vielleicht ist es nur einer unter uns, der heute sagt, Herr, hilf mir. Ich möchte wie Jakob, ich möchte in Zelten leben.
1: God bless you, ma'am.
0: Gott segne sie.
1: And maybe there are others here today that would like to say, Lord, by God's grace, by your grace, I want to have the faith of Jacob.
0: Vielleicht gibt es noch jemanden hier, der heute sagt, Herr, durch deine Gnade, ich möchte den Glauben Jakob selber haben.
1: Are there others that would like to join her?
0: Gibt es andere, die auch die Entscheidung treffen
1: möchten? By God's help, you want to live a life knowing that someday there's going to be a better place for you.
0: Dass ihr durch die Hilfe Gottes, mit seiner Hilfe, ein besseres Leben führen wollt, weil ihr wisst, es gibt eine bessere Zukunft.
1: Don't worry about what anyone else is doing.
0: Kümmert euch nicht darum, denkt nicht daran, was andere tun.
1: God is speaking to your heart.
0: Wenn Gott zu deinem Herzen spricht.
1: And if he's prompting you to make a commitment for him today.
0: Und wenn er an die Tür klopft, dass du heute dich für ihn entscheidest.
1: Before we pray, won't you stand to your feet?
0: Bevor wir beten, möchtest du nicht dann einfach aufstehen?
1: Won't you let him know that Lord, today I too like Jacob will live the pilgrim life.
0: Um ihm zu zeigen, Herr, heute möchte ich wie Jakob ein Leben als Pilger führen.
1: Is there anyone else before we close?
0: Gibt es noch jemanden, bevor wir zum Abschluss kommen?
1: Friends, time is almost running out.
0: Liebe Freunde, wir haben kaum noch Zeit.
1: Jesus is coming.
0: Jesus kommt wieder.
1: And you know, friends, if we've gotten too comfortable in this life,
0: und Freunde, wenn wir uns zu bequem gemacht haben hier,
1: there won't be another life for us.
0: Dann wird es kein anderes Leben für uns mehr geben.
1: Friends, would you like to tell Jesus right now?
0: Liebe Freunde, möchte jemand Jesus jetzt sagen?
1: Lord, I want to have greater faith.
0: Herr, ich möchte größeren Glauben
1: faith
0: haben.
1: Like Jacob.
0: Ein Glauben wie Jakob.
1: Dwelling in tents.
0: Ich möchte in einem Zelt wohnen.
1: Looking for a city which hath foundations, whose builder and maker is God.
0: Ich schaue aus nach dieser Stadt, deren Baumeister Gott ist.
1: Is there anyone else before we close today?
0: Gibt es noch jemanden, bevor wir jetzt schließen?
1: Friends, I want you to know that God is calling for you. God
0: Freunde,
1: bless you.
0: Gott segne dich.
1: And maybe there are still others. God bless you. God bless
0: Gott segne
1: you.
0: Dich. Gott segne dich.
1: Now, friends, I want to be clear. This is not that I'm not asking people to do this for any reference to me.
0: Liebe Freunde, ich möchte, dass ihr wisst, ich bitte euch nicht, das zu tun. Das hat nichts mit mir zu tun.
1: Over the years, I've learned that when a person makes a decision before God in a public place.
0: Sondern ich habe gelernt mit den Jahren, wenn eine Person eine Entscheidung trifft und das auch öffentlich zeigt.
1: It makes that commitment that much deeper.
0: Dann wird diese Entscheidung sehr viel fester.
1: Maybe there's just a few others here before we close that would like to make this commitment.
0: Und vielleicht gibt es noch den einen oder anderen, der auch diese Entscheidung gerne treffen möchte, bevor wir
1: beten. I'm not going to hold this out too long.
0: Denn ich werde jetzt gleich schließen.
1: Friends, today,
0: Gott segne dich.
1: God is rejoicing at the decisions that these have made.
0: Liebe Freunde, Gott jubelt über die Entscheidung, die ihr heute getroffen habt.
1: Now friends, we are going to pray.
0: Freunde, wir werden jetzt beten.
1: I would like to invite our entire congregation to stand as we close.
0: Jetzt möchte ich alle unter uns einladen.

0: um Gebet aufzuschlagen.
1: Our Father in heaven.
0: Unser Vater im Himmel.
1: Lord, today we understand the election and calling of God for our lives.
0: Herr, wir verstehen heute, was die Erwählung, die Berufung Gottes für uns bedeutet.
1: But we also know that it is up to us to make that calling and election sure.
0: Aber wir haben auch verstanden, dass es an uns liegt, diese Berufung in unserem Leben festzumachen.
1: Lord, my prayer is that none of us would shirk the calling that you have on our lives.
0: Herr, mein Gebet ist, dass niemand von uns die Berufung, die du für unser Leben hast, zur Seite schiebt.
1: Lord, there are some souls today that have stood courageously for you.
0: Herr, hier sind heute Menschen aufgestanden. They have mutig said, haben sie dich bezeugt.
1: They have said, Lord, today I make my commitment to have more faith like Jacob.
0: Sie haben gesagt, Herr, heute treffe ich eine Entscheidung, mehr Glauben zu haben wie Jakob.
1: They are committing that they would too live a pilgrim life, preparing for an eternal life with Jesus.
0: Sie haben sich entschlossen, auch ein Leben als Pilger zu führen in Zukunft, um sich vorzubereiten auf die Ewigkeit mit Jesus.
1: Lord, seal those decisions.
0: Herr, versiegle diese Entscheidungen.
1: Bless that commitment.
0: Segne ihre Hingabe.
1: Give them victory in their lives.
0: Gib ihnen Siege in ihrem Leben.
1: Give them power to live for you.
0: Gib ihnen die Kraft für dich zu leben.
1: Lord, on this Sabbath day.
0: Herr, an diesem Sabbat.
1: Speak to us.
0: Rede zu uns.
1: May we hear thy voice speaking individually to us.
0: Möge jeder von uns deine Stimme hören, wie sie zu uns spricht.
1: Because we ask these things.
0: Denn wir bitten diese Dinge.
1: In Jesus' name we pray.
0: In Jesu Namen.
1: Amen.
0: Amen.

mit dem Tod bedroht. Denn wenn du zu dieser Zeit schweigen wirst, so wird eine Hilfe und Errettung von einem anderen Ort her den Juden entstehen. Du aber und deines Vaters Haus, ihr werdet umkommen. Und wer weiß, ob du nicht gerade um dieser Zeit willen zur königlichen Würde gekommen bist. Erstaunliche Dinge werden sich bald in der Welt ereignen. Das Ende aller Dinge steht bevor. Die Zeit der Bedrängnis ist im Begriff, über das Volk Gottes hereinzubrechen. Dann wird das Gesetz werden, das allen, die den Sabbat des Herrn halten, das Kaufen und Verkaufen verbietet und sie mit Strafen, ja sogar mit dem Tode bedroht, wenn sie nicht den ersten Wochentag als Sabbat halten. Das Dekret, das gegen das Volk Gottes ergehen soll, wird sehr stark dem Dekret ähneln, das Ahasverus zur Zeit Esthers gegen die Juden erließ. Dieser Plan war von Satan angeregt worden, damit die Erde die Menschen loswerde, die die Erkenntnis vom wahren Gott bewahrten. Doch seine Komplotte wurden durch eine Gegenmacht niedergeschlagen, die unter den Menschenkindern regiert. Die protestantische Welt von heute sieht in der kleinen Schar, die den Sabbat hält, einen Mordechai am Tor. Sein Charakter und sein Verhalten drücken Ehrfurcht vor dem Gesetz Gottes aus und sind daher für alle ein ständiger Vorwurf, die die Furcht des Herrn über Bord geworfen haben und seinen Sabbat mit Füßen treten. Der unwillkommene Eindringling muss irgendwie beiseite geschafft werden. Derselbe meisterhafte Verstand, der in vergangenen Zeitaltern gegen die Gläubigen Pläne schmiedete, ist immer noch bestrebt, die Erde von solchen zu säubern, die Gott fürchten und seinem Gesetz gehorchen. Satan wird Empörung gegen diese bescheidene Minderheit anzetteln, die sich aus Gewissensgründen weigert, populäre Sitten und Traditionen anzunehmen. Männer in hoher Stellung und von gutem Ruf werden sich mit dem Gesetz und Charakterlosen vereinen, um gegen das Volk Gottes zu beraten. Da sie kein, so sagt die Schrift, gegen die Verteidiger des biblischen Sabbats vorbringen können, werden sie zu Gewaltmaßnahmen greifen, um diesen Mangel auszugleichen. Auf diesem Schlachtfeld findet der letzte große Zusammenstoß zwischen Irrtum und Wahrheit statt. Und wir werden über die Frage, um die es geht, nicht im Zweifel gelassen. Wie damals zu der Zeit Mordechais, wird der Herr auch heute seine Wahrheit und sein Volk rechtfertigen.

0: heutigen Vortrag kommen,
1: I thought I would share a couple of things that have been shared with me.
0: Möchte ich euch einige Sachen nahe bringen, die mir nahe gebracht wurden.
1: Remember, I spoke to you on Monday evening about the importance of perhaps developing some good children's music.
0: Ich habe am Montagabend zu euch gesprochen darüber, wie wichtig es doch wäre, gute Musik auch für Kinder zu haben.
1: I was given a copy of this by our dear sister here, and just a quick look through it today suggests that there are some good things in here.
0: Und eine Schwester hat mir dieses Liederbuch in die Hand gedrückt und ich bin habe schnell mal durchgeblättert und habe dort doch einige sehr gute Lieder gefunden.
1: So you already do have a start at least in German.
0: So habt ihr doch zumindest einen Startpunkt hier in Deutschland.
1: And certainly there are other things that you can draw on from other places.
0: Und es gibt sicherlich noch an anderen Orten, anderen Liederbüchern Dinge, die ihr zusammenziehen könnt und dann habt ihr etwas Gutes.
1: And then

0: A very interesting song has also been shared with me that really captures some of the atmosphere around the subject that we're dealing with.
1: Und dann habe ich hier noch ein sehr interessantes Lied bekommen, das so ein bisschen die Atmosphäre trägt dessen, was wir hier miteinander besprochen haben.
0: Maybe I'll let Simon actually read the verses to you.
1: Und ich werde das euch jetzt mal vortragen, denn das ist ein deutscher Text. Das geht so: Viele verachten die edle Musik, täglich steht darüber ein Krieg. Aber die solches hier unten nicht ehren, die sollen auch droben Sanctus nicht hören. Das Sanctus, die sollen auch droben das Sanctus nicht hören, das Sanctus nicht hören. Dann der zweite Vers: Denn wer die Musik sein eigen nicht nennt, sicher die Freuden des Himmels nicht kennt, dem dringt kein Lichtstrahl in all seine Plage, der bleibet ein Narr bis ans Ende der Tage, der bleibet ein Narr bis ans Ende der Tage, ans Ende der Tage.
0: I'm sure it's said a little bit tongue-in-cheek.
1: Das ist sicherlich ein bisschen umgangssprachlich formuliert hier.
0: But interestingly enough, it was written back in 1697 through till 1755. That's when the writer actually lived.
1: Und das wurde geschrieben, na, im Zeitraum von 1697 bis 1755. Das sind die Lebensdaten des Textdichters.
0: In other words, the discussions that we are having here have been going on for a long time.
1: Also diese Debatten über Musik, die gibt es schon seit sehr langer Zeit, wie wir sehen.
0: All right, it's lovely to see some new faces here this evening.
1: Es ist auch schön, dass ich heute Abend noch ein paar neue Gesichter blicken darf.
0: I'm sorry, in some ways this is just going to be a summary of all that we have done over the last five or six nights.
1: Und das ist ein bisschen schade, weil das, was wir heute Abend erleben werden, ist nur so eine Art Zusammenfassung dessen, was wir in den letzten 5-6 Tagen gemeinsam besprochen und behandelt hatten.
0: We have done the detail, now we're just going to do some broad brush strokes again.
1: Wir haben uns die Details und die Kleinigkeiten angeguckt und heute werden wir nur so das Grobe nochmal zusammenfassen.
0: While my wife and I were living and working in London, in England,
1: als meine Frau und ich in England lebten und arbeiteten,
0: we enjoyed very much being surrounded by all the history.
1: Hat uns besonders daran gefallen, dass wir so von der Geschichte umgeben waren.
0: On one occasion, we learnt about a little plaque up in an organ loft in Whitfield's Tabernacle.
1: Und wir haben erfahren, dass es dort so eine kleine Inschriftplakette gibt auf einer Orgelempore in einer Kirche in Whitfield's Tabernacle.
0: Whitfield's Tabernacle is right there in the heart, or was right there in the heart of London.
1: Whitfield's Tabernacle ist in der im Herzen von London, mitten in der Stadt, oder war dort.
0: Yeah. The Tabernacle itself was actually destroyed in March 1945, right at the end of the war.
1: Dieses Tabernakel oder dieses Heiligtum wurde zerstört während des Krieges im März 1945, kurz vor Ende.
0: But the plaque was found in the rubble.
1: Aber diese Inschrifttafel wurde aufgefunden in all dem Schutt.
0: It had this inscription.
1: Und da ist Folgendes zu lesen auf dieser Tafel:
0: Make a large place in your life for music.
1: Richte einen großen Raum ein für die Musik in deinem Leben.
0: And it will bring you priceless reward.
1: Und sie wird dir unbezahlbare Erfüllung geben.
0: In the hour of rest, music will lift up your spirit and give refreshment.
1: Zur Zeit der Ruhe wird die Musik dich erfrischen und dir geistliche Erneuerung geben.
0: In fact, to every faculty of your being.
1: Und zwar für jedes deiner einzelnen Bestandteile deines Seins.
0: In the hour of work,
1: zur Zeit der Arbeit,
0: you will rejoice in the strength and energy which music has given you.
1: Wirst du dich an der Stärke und Energie erfreuen, die Musik dir gegeben hat.
0: In the hour of prayer,
1: in der Zeit des Gebets,
0: music will quicken the aspirations of your soul.

0: wird die Musik das Atmen deiner Seele beflügeln.
1: In the hour of fellowship,
0: in der Stunde der Gemeinsamkeit,
1: music will bind your spirit with others in unity and understanding.
0: Wird die Musik deinen Geist mit dem Geist der anderen zusammenführen in der Einheit und in dem gegenseitigen Verständnis.
1: Dear friends, there's no question today that our contemporary world has certainly made a major space for music.
0: Es ist ohne Frage, dass heutzutage die Musik einen großen Raum in unserer Welt einnimmt.
1: The music industry nets something like 50 billion American dollars a year.
0: Die Musikindustrie setzt ungefähr 50 Milliarden Dollar jährlich um.
1: And that's just in the Western world.
0: Und das nur in den westlichen Nationen.
1: And that doesn't account for piracy.
0: Darin ist noch nicht enthalten alles, was illegale Kopien ist.
1: And live performances and discos and the like.
0: Und natürlich die Live-Konzerte sind auch nicht enthalten und auch Discos und so weiter, das ist nicht drin eingeschlossen.
1: Often it is difficult to get away from music.
0: Es ist manchmal sogar schwer, Musik zu entkommen heutzutage.
1: As it often blares from various media outlets, shopping malls and so on.
0: Denn es dröhnt uns entgegen aus jeder Ladenpassage, aus jedem Laden, jedem Geschäft.
1: Wherever you go, it's never far away.
0: Wo immer man auch hingeht, nie ist die Musik weit entfernt.
1: But dear friends, I wonder sometimes today.
0: Manchmal frage ich mich aber.
1: Despite the fact that we're all listening to music,
0: obwohl wir alle gewohnt sind, Musik zu hören,
1: whether we like it or not,
0: ob wir es nun mögen oder nicht,
1: do we really experience the priceless reward that was promised?
0: Haben wir wirklich diese Erfahrung des Kostbaren, des Unbezahlbaren Erfüllens darin und erfahren wir das?
1: I wonder whether we are actually more often simply entertained rather than refreshed.
0: Da frage ich mich und ich denke, dass wir oft wohl eher nur unterhalten werden durch sie und nicht im eigentlichen Sinne erfrischt.
1: Psychophysiologically stimulated rather than spiritually quickened.
0: Psychophysiologisch stimuliert statt wirklich erquickt.
1: And sadly, often fractured and divided rather than blended in unity and understanding.
0: Und ja, traurig ist es auch, dass wir oft darüber uns zerstreiten und auseinanderbrechen. Und nicht eben zusammengeführt werden in Einheit und im Verständnis im Gegenseitigen.
1: Probably one of the greatest Christian church musicians that the Western culture has produced, Johann Sebastian Bach.
0: Einer der wohl hervorragendsten Komponisten, die die westliche Kultur je hatte, war Johann Sebastian Bach.
1: He once wrote in a student's notebook.
0: Er schrieb einmal in das Notenheft eines Schülers.
1: The aim and final reason of all music is the glory of God.
0: Das Ziel und der letztendliche Grund für jede Art von Musik ist die Verherrlichung Gottes.
1: Where this is not observed, there will be no real music.
0: Wo das nicht beachtet wird, gibt es keine echte Musik.
1: But only a devilish hubbub.
0: Sondern nur ein teuflisches Gebrabbel.
1: As a Christian musician and pastor, I believe he's right.
0: Und ich glaube, er hat recht in meiner Funktion als christlicher Musiker und auch Pastor.
1: But it makes you wonder how much of what we hear around us is the real music.
0: Aber ich frage mich doch, wie viel von dem, was wir tagtäglich um uns herum hören, ist dann die wirklich echte Musik in diesem Sinne?
1: And how much is only the devilish hubbub?
0: Und wie viel davon ist wirklich das teuflische Gebrabbel?
1: Over the last several days, we have tried to explore and understand how to genuinely make music to the glory of God.
0: In den letzten Tagen haben wir versucht zu verstehen und das auch praktisch ein bisschen ausgeführt, wie man Musik wirklich zu Gottes Ehre machen kann.
1: We've pursued many of the facets of this task.
0: Wir haben viele der Facetten dieser Aufgabe uns angeschaut.
1: And I think we've sensed again that it is a very complex assignment.

0: Und ich denke, wir haben alle gespürt, wie schwierig diese Aufgabe und wie komplex sie ist.
1: But I would still say it is well worth the effort.
0: Und ich denke, wir können trotzdem zusammenfassend sagen, es ist aller Mühe Lohn und wert, sich damit auseinanderzusetzen.
1: Not only will we get personal satisfaction and refreshment.
0: Nicht nur werden wir persönliche Befriedigung und Erfrischung darin finden.
1: Just like the plaque from Whitfield's Tabernacle suggested.
0: So wie es die Tafel aus dem Whitfield Tabernacle uns gesagt hat.
1: But we will also be able to better bear a fitting, distinctive aesthetic witness to the wonderful God we serve.
0: Sondern wir werden auch es schaffen, ein besseres, passenderes, eigenartiges, eigenständiges Zeugnis für Gott abliefern zu können.
1: At the conclusion of our first presentation on Friday evening,
0: als Schlussfolgerung des ersten Vortrags vom Freitagabend,
1: you may remember that we identified several specific challenges that needed to be addressed.
0: Hatten wir einige ganz spezifische Herausforderungen gesehen, vor denen wir stehen.
1: And I want to just quickly allude back to those now.
0: Und ich möchte ganz kurz zu diesen zurückkommen.
1: The first one that I mentioned to you went something like this.
0: Die erste Herausforderung war die folgende.
1: While praying for divine guidance, we need to search the scriptures and of course the inspired prophetic writings for clues to deal with this issue.
0: Während wir in unseren Gebeten vor Gott treten und auch die Schriften durchforschen nach Anzeichen eines Modells von Musik, müssen wir auch, während wir diese Schriften durchforschen, um Schlüssel in die Hand zu bekommen, um mit diesem Thema wirklich zurechtzukommen.
1: As we have gone through our sessions together, we have certainly found that God did set up a distinctive model for the language of praise in Scripture.
0: Haben wir doch dabei herausgefunden, dass Gott sehr wohl ein ganz spezifisches Vorbild für die Musik im Gottesdienst gegeben hat.
1: He doesn't just say, I want you to worship me in the beauty of holiness.
0: Er sagt nur, nicht nur, ich möchte, dass ihr mich anbetet in der Pracht meiner Heiligkeit.
1: And then leave it for us to work out, well, how do you do that?
0: Und lässt uns das dann, wie wir diese Aufgabe erfüllen wollen.
1: Although we would love to know more,
0: obwohl wir gern mehr darüber erfahren wollten,
1: we can see clearly enough that God felt it was important enough to give prophetic guidance concerning this.
0: Sehen wir ganz deutlich, dass es für Gott so wichtig war, dass er darüber, über die Frage der Musik, prophetische Führung uns hat angedeihen lassen.
1: He set aside devoted personnel to lead out in the developing of the new song.
0: Er hat spezielle Menschen dazu auserkoren, die Ausführung und die Entwicklung des sogenannten neuen Liedes ausführen konnten.
1: People that would set Israel's worship apart from what was going on around them.
0: Und das waren Menschen, die den Gottesdienst des Volkes Israel zu etwas Speziellem gemacht hat, das sich deutlich unterschieden hat von dem, was die anderen Völker um sie herum gemacht haben.
1: You remember we talked about the fact that they were even invited to stay in the inner rooms of the temple.
0: Und ihr wisst, die Musiker damals durften sogar sich im Innenhof des Tempels permanent aufhalten.
1: And music was considered a full-time job.
0: Und Musiker zu sein bedeutete eine Vollzeitarbeit zu haben.
1: You remember we read that in 1 Chronicles 9 verse 33.
0: Wir haben das in 1. Chroniker 9 Vers 23 gelesen. 33, Entschuldigung.
1: Clearly it must have been successful to some extent.
0: Und das war sicherlich bis zu einem gewissen Maße auch erfolgreich.
1: And it did make an impression on the surrounding nations.
0: Und das hat auch Eindruck hinterlassen bei den sie umgebenden Nationen.
1: You may ask, well, how do you know that?
0: Vielleicht fragt ihr euch ja, woher weiß er jetzt das?
1: Well, if you go to Psalm 137 and verse 3,
0: im Psalm 137, Verse 3 steht,
1: it tells us that the Babylonian captors specifically said to the Israelites, please sing us some of your songs of Zion.

0: Da steht, dass die Eroberer Jerusalems die Babylonier, die Jerusalem erobert hatten und Gefangene weggeführt hatten, die Gefangene gebeten hatten, doch Lieder aus Zion zu singen.
1: Indeed, we noticed that there were certain criteria that developed in this language of praise.
0: Wir haben auch festgestellt, dass diese Sprache und diese Musik der Anbetung gewisse Kriterien hatte.
1: Obviously the words were very important.
0: Der Text, die Worte waren besonders bedeutend.
1: And so important that the Holy Spirit saw fit to keep the hymn book on record for us in Scripture.
0: Und so bedeutend, dass der Heilige Geist es gemacht hat, dass wir das Textbuch immer noch in unserer Bibel vorfinden, die Psalmen.
1: Then there were certain instrumental criteria that we talked about.
0: Wir haben auch gesehen, dass es Kriterien gab für die Auswahl der Instrumente.
1: And we also saw that God was very interested in musicians' loyalty and faithfulness to him.
0: Und wir sahen auch, dass Gott ein sehr großes Interesse daran hat, dass die Musiker ihm treu und ergeben waren.
1: And all of this, along with some other things, certainly shaped Israel's music in a unique direction.
0: Und das alles hat die Musik Israels in eine besondere Richtung geleitet.
1: And of course, as we look into the writings of Ellen White,
0: nun, wenn wir uns das Schrifttum von Ellen G. White anschauen,
1: she also directs us to try and catch the echo of what goes on in heaven.
0: So führt sie uns auch dahin und sagt, wir sollen versuchen, das Echo wahrzunehmen dessen, was im Himmel stattfindet.
1: And she encourages us to already get as close as we possibly can to what is done up there.
0: Und sie ermuntert uns, dem so nahe zu kommen, hier schon auf Erden, dem schon zu nahe zu kommen, was dort oben geschieht.
1: And of course you have some of those quotations right here in the handout that we have provided.
0: Und hier in diesem Zusammenstellen des Materials habt ihr eine ihrer wichtigsten Zitate hierzu.
1: Remember, even though that is in English, you will still be able to go from the reference to the books that are in German.
0: Obwohl das jetzt auf Englisch ist, könnt ihr von den Fußnoten aus, die dort vermerkt sind, leicht in der deutschen Literatur nachschauen und das euch das dann nachlesen.
1: We also saw that Scripture clearly highlighted a connection between music and false worship.
0: Wir haben auch gesehen, dass die Bibel ganz klar einen Zusammenhang macht zwischen Musik und falscher Anbetung.
1: You remember last Sabbath morning, we talked about this in some detail.
0: Und am Sabbatmorgen haben wir darüber ausführlich gesprochen.
1: In conjunction with our Adventist belief about the end time,
0: zusammen mit unserem Glauben, mit unserem adventistischen Glauben über die Endzeit,
1: we noticed that there was evidence that music would yet have a part to play in uniting people of all backgrounds.
0: Haben wir gesehen, dass Musik wieder eine Rolle spielen wird, und zwar in ihrer Fähigkeit, Menschen aller verschiedener Kulturen zusammenzuführen.
1: In the great final act of false worship.
0: Und zu vereinen im großen, letzten, falschen Anbetung.
1: And we've already seen that that possibility exists now more than at any other time in this world's history.
0: Und wir sehen, dass diese Möglichkeit heutzutage mehr gegeben ist als zu jedem anderen Zeitpunkt der Weltgeschichte.
1: We sense that this was even more a reason for Seventh-day Adventists to develop a unique aesthetic witness.
0: Wir haben gesehen, dass aus diesem Grund wir umso mehr als Adventisten dazu aufgerufen sind, ein eigenständiges Zeugnis im Bereich der Musik zu haben.
1: So that we can actually share more effectively the truth that we know.
0: So dass wir unsere Wahrheit, die wir besitzen, besser weitergeben können auch.
1: So that there really is a difference between what God's people do and what everyone else is doing.
0: So dass es auch wirklich einen Unterschied gibt zwischen dem, was Gottes Kinder tun und dem, was die Menschen drumherum tun.
1: Again, I'm reminded that Ellen White indicates that the difference between God's people and the world will grow bigger and bigger as we come towards the end of time.
0: Und Ellen White hat es gesagt, dass zum Ende der Zeiten hin der Unterschied zwischen dem, was Gottes Kinder tun und was die Welt tut, immer größer sein wird. Dass die

0: Schere weiter auseinander geht.
1: And there she's particularly talking about the ideas of lifestyle and culture.
0: Und sie redet da insbesondere, geht es dort um Lebensweise und Kulturangelegenheiten.
1: If you're interested in that particular quotation, I have it in my bag and I can share it with you later.
0: Ich kann euch dieses Zitat nachher gerne geben, wenn ihr es haben wollt.
1: But the second major challenge that we talked about last Friday evening.
0: Die zweite große Herausforderung, vor der wir stehen und die wir am Freitag gemeinsam besprochen hatten,
1: was the need for us to evaluate and come to a conclusion about the so-called religious moral neutrality of music.
0: War, could you repeat it?
1: It was for us to evaluate and come to a conclusion.
0: War, dass wir erwägen müssen und eine Schlussfolgerung daraus ziehen müssen.
1: About the so-called religious moral neutrality of music.
0: Über die sogenannte religiöse und moralische Neutralität der Musik.
1: Remember, we talked about and showed you many citations that about people who believe that music really is morally neutral.
0: Und ich habe euch viele Zitate gegeben und gezeigt von Menschen, die glauben, die wirklich glauben, dass Musik moralisch von den Werten her gesehen neutral ist.
1: And we noticed that it is certainly the majority view today, even without our own denomination.
0: Und das ist sicherlich die Ansicht der allermeisten Menschen, und auch hier in unserer Adventgemeinde ist das so.
1: We have presented a lot of evidence over the last few days.
0: Wir haben viele Hinweise zusammengetragen in den letzten Tagen.
1: To substantiate the fact that music is not a neutral medium in and of itself.
0: Die darauf hinweisen, dass Musik für sich genommen kein neutrales Medium darstellt.
1: Not only does it carry discernible emotional communication.
0: Es ist nicht nur ein deutliches Mittel der emotionellen Kommunikation.
1: Something that can be evaluated as appropriate or inappropriate.
0: Etwas, was als angemessen oder unangemessen betrachtet werden kann.
1: And even morally right or wrong.
0: Oder etwas, das als moralisch richtig oder moralisch verwerflich gelten kann.
1: But music style itself is loaded with religious or worldview values.
0: Wir haben gesehen, dass Musik für sich selbst, aus sich selbst heraus, auch aufgeladen ist mit moralischen Werten und auch mit Weltanschauungen.
1: There is no way that it can be classed as religiously or morally neutral.
0: Es geht nicht an, es ist nicht wahr, dass man sie klassifizieren kann als religiös oder moralisch neutral.
1: Remember, I shared with you the little aphorism.
0: Ich habe euch diesen kleinen Sinnspruch gesagt.
1: That which rules the heart really does form the art.
0: Was das Herz regiert, drückt sich in der Kunst aus. Oder anders gesagt, wes das Herz voll ist, des läuft die Kunst über.
1: To claim otherwise is to ignore a multitude of evidence.
0: Etwas anderes zu sagen hierüber heißt, viele Beweise und Hinweise einfach zur Seite zu wischen.
1: As well as the wisdom of many scholars.
0: Und auch die Weisheit vieler Wissenschaftler zu ignorieren.
1: And of course I've shared their quotations with you during the course of the days.
0: Und ich habe viele Zitate von Wissenschaftlern euch hier gezeigt.
1: However, if this is true that music is not morally neutral,
0: jedoch wenn es wahr ist, dass Musik moralisch nicht neutral ist,
1: then we have to engage in the more difficult task of evaluating and discerning what is appropriate.
0: Dann müssen wir uns dieser etwas sehr schwierigen Aufgabe stellen, was ist nun angebracht und was ist nicht angebracht? Was ist angemessen, was ist nicht angemessen?
1: Whatever the setting that we're actually using the music for.
0: In welchem Zusammenhang auch immer wir die Musik benutzen wollen.
1: This leads us in actual fact to the third major challenge.
0: Das führt uns dann gleich zur dritten Herausforderung.
1: And that was to investigate if there indeed was some connection between religion and aesthetics.
0: Und zwar wollten wir herausfinden, ob es irgendeinen Zusammenhang gibt zwischen Religion und Kunst oder Religion und Ästhetik.
1: Is there a discernible link between theology and various types of music?
0: Gibt es eine direkte Verbindung zwischen verschiedenen Musikstilen und Theologie?

0: We have discussed at length that there certainly is a link between the understanding of God.
1: Wir haben das ausführlich besprochen, dass es ganz gewiss eine Verbindung gibt zwischen dem Verständnis von Gott, zwischen dem Gottesbild
0: and the development of certain characteristics of music style.
1: Und der Entwicklung und der Herausbildung von Charakteristiken gewisser Musikstile.
0: This is what led us to the conclusion that particular theological beliefs will express themselves in certain musical styles.
1: Das hat uns zur Schlussfolgerung geführt, dass gewisse theologische Grundsätze uns immer zum Ausdruck in einem gewissen Musikstil bringen wird.
0: And while here I have only talked with you about the transcendent, immanent understanding of God.
1: Und obwohl ich hier nur jetzt über das Gottesbild geredet habe, über die zwei Extreme, nämlich das transzendente Gottesbild und das immanente Gottesbild,
0: there is also the suggestion that other theological beliefs also have an impact.
1: Steht immer noch im Raum, dass andere theologische Ansichten und Meinungen auf anderem Gebiet immer noch ihren Einfluss auf die Musik haben.
0: For instance, the whole understanding of the future life has been suggested as one important factor that it controls elements of music.
1: Zum Beispiel die Frage nach dem ewigen Leben, das wird auch den Musikstil und die Musik beeinflussen.
0: But anyway, we don't have opportunity to develop that now.
1: Aber das können wir jetzt nicht weiter ausführen.
0: Furthermore, we have provided a direction as a result of this study of the transcendent immanent understanding of God.
1: Wir haben eine Richtung herausgefunden als Folge aus dem Studium von dem immanenten und transzendenten Gottesbild und der Musik, die dorthin zupasst.
0: Yes, we've developed a direction for us to consider moving, given our Adventist understanding of God.
1: Wir haben eine Richtung herausgefunden, in die wir uns bewegen sollten, die wir einschlagen sollten, aufgrund unseres adventistischen Verständnisses von Gott.
0: And we've talked about that in quite some detail together.
1: Und darüber haben wir sehr ausführlich geredet.
0: Both theoretically and practically.
1: Sowohl theoretisch als auch dann ganz praktisch.
0: Remember on Sunday afternoon and particularly Monday evening.
1: Vor allen Dingen am Sonntagnachmittag und am Montagabend haben wir das getan.
0: The fourth one of these major challenges.
1: Die vierte dieser großen Herausforderungen, vor denen wir stehen,
0: was the need for Seventh-day Adventists to stand for something in the aesthetic arena.
1: War die Tatsache, dass wir in dem Bereich der Künste als Adventisten für einen gewissen Standpunkt einstehen müssen.
0: We need to define and state our standards explicitly.
1: Wir müssen unsere Maßstäbe ganz explizit definieren und auch zum Ausdruck bringen.
0: Remember I mentioned to you, if we don't stand for something, we will witness to nothing.
1: Ich habe euch gesagt, wenn wir keinen Standpunkt haben, dann werden wir auch über nichts Zeugnis ablegen können.
0: Last night we looked at how we are trying to articulate a stand in the music area at this time.
1: Gestern haben wir den Versuch unternommen, herauszufinden, wie wir einen Standpunkt und welchen Standpunkt wir in unserer Zeit heute auf dem Gebiet der Musik machen können.
0: I shared with you what we have tried to do in the South Pacific Division.
1: Ich habe euch mitgeteilt, was wir in der Südpazifischen Division versucht haben mit dem Statement on Music.
0: And in many ways this is probably an ongoing task.
1: Und das ist sicherlich eine Arbeit, die weitergeführt werden muss.
0: A task of refining and stating more clearly our vision of the truth about the aesthetic field.
1: Es muss klarer ausgedrückt werden und auch noch verfeinert werden, und so dass unser Standpunkt auf dem Gebiet der Musik und auf dem Gebiet der Ästhetik klar zum Vorschein kommt.
0: And so that it can be clearly connected to Jesus, who is the way, the truth and the life.
1: Und so dass dort ein klarer Bezug ist zu Jesus, der die Wahrheit und das Leben ist, der Weg, die Wahrheit und das Leben ist.
0: And remember, I have suggested to you that even here in Germany, it is important for you perhaps to grapple with making a statement in German about the

0: about the situation.
1: Und ich habe euch auch nahegelegt, dass es vielleicht sehr gut ist, wenn ihr in Deutschland hier euch auch Gedanken macht und so eine Stellungnahme zur Musik formuliert.
0: This morning, as I was thinking through some of and preparing for this program,
1: als ich mich heute Morgen vorbereitet habe auf den heutigen Abend,
0: I thought about the fact that the General Conference has tried at the moment to develop a statement up at that level to hand down to everywhere else in the world.
1: Habe ich mir darüber Gedanken gemacht, dass die Generalkonferenz ja so ein Papier ausgearbeitet hat und das dann versucht, nach unten durchzureichen.
0: In actual fact, I wonder whether it would be much better for the local situations, local conferences and unions to develop their statements and then we slowly but surely actually feed it up to the top.
1: Und ich denke, dass die Bewegung andersherum besser wäre, dass an der Basis in den einzelnen Gemeinden, in den einzelnen Verbänden und Vereinigungen solche Aussagen zur Musik festgehalten werden und die dann langsam nach oben gereicht werden bis zur Spitze.
0: And ultimately we could then pick out the best of everything that has been said to create a combined statement.
1: Und dann könnte man das Beste aus all diesen Papieren zusammenfügen, um dann die beste Aussage, die beste Stellungnahme zur Musik zu haben.
0: But that will only happen if we really have the motivation to actually push in this direction.
1: Aber das wird nur geschehen, wenn wir tatsächlich die Motivation besitzen, in diese Richtung weiterzugehen.
0: But at least it's a way of making ourselves say something.
1: Aber das veranlasst uns wenigstens, eine Aussage auf dem Gebiet zu machen.
0: And I believe that that's an exercise that we do have to engage.
1: Und ich glaube, dass wir uns dieser Übung stellen sollten.
0: In fact, I believe if these discussions are right around the world were able to take place,
1: ich glaube, dass wenn diese Auseinandersetzungen, Diskussionen überall auf der Welt stattfinden würden,
0: if we were able to interact with one another,
1: wenn wir dann miteinander ins Gespräch kommen könnten,
0: if we were able to build on the shoulders of one another's insights,
1: wenn wir dann auf den Ansichten und Einsichten, die jeder Einzelne hat, aufbauen könnten,
0: till we all reach the unity of the faith, as the Apostle Paul suggested,
1: bis wir, wie es Apostel Paul sagt, die Einheit im Glauben erreichen könnten,
0: then indeed we may well develop a very good witness for the rest of the world.
1: Dann wäre es sicherlich möglich, ein besonders gutes Zeugnis für die Welt auf diesem Gebiet darzustellen.
0: In fact, I'd like to read to you the whole of that verse in Ephesians chapter 4 and verse 13.
1: Ich möchte euch den Vers nun vorlesen in Epheser 4. Vers 13.
0: You remember that it is talking about the fact that God has given gifts into his church.
1: Und da ist es die Rede davon, dass Gott Gaben der Kirche verliehen hat.
0: In verse 12, particularly to prepare God's people for works of service.
1: Und zwar vor allen Dingen dazu, dass die Heiligen, also die Gemeindemitglieder zugerüstet würden zum Werk des Dienstes.
0: So that the body of Christ can be built up.
1: Dadurch soll der Leib Christi erbaut werden.
0: And then comes verse 13.
1: Und dann kommt der Vers 13.
0: Until we all reach unity in the faith.
1: Bis dass wir alle hinankommen zur Einheit des Glaubens.
0: And in the knowledge of the Son of God and become mature, attaining to the whole measure of the fullness of Christ.
1: Und der Erkenntnis des Sohnes Gottes zur Reife des Mannesalters, zum vollen Maß der Fülle Christi.
0: Dear friends, according to what we have spoken about over these last few days,
1: wenn wir jetzt nun über das alles gesprochen haben in den letzten Tagen,
0: I can only say that this maturity that Paul is talking about and also the whole measure of the fullness of Christ,
1: dass diese Reife, über die der Apostel Paulus spricht, und auch über das volle Maß der Erkenntnis in Christi,
0: must include an aesthetic component.
1: Auch eine ästhetische Komponente, eine Aussage über die Kunst beinhalten muss.
0: But I'm also very much aware that this is still an ongoing task.
1: Und ich bin mir dessen auch bewusst, dass das eine Aufgabe ist, der wir uns immer noch stellen müssen.
0: And something that all of us need to engage.
1: Und wir müssen alle daran mitarbeiten.
0: Lastly,

0: Zuletzt.
1: We talked about the need to educate both ministry and laity.
0: Haben wir darüber gesprochen, dass wir sowohl Pastoren und Verantwortliche als auch die Laienmitglieder der Gemeinde erziehen sollten und ausbilden sollten.
1: Regarding this ministry of music in a very proactive way.
0: Und zwar ausbilden auf dem Bereich, in dem Bereich der Musik, und zwar dort sehr aktiv.
1: And that again is still an ongoing challenge.
0: Auch das ist eine Herausforderung, die es gilt anzunehmen.
1: At least over the last 6 days here in Mannheim.
0: Zumindest in den letzten 6 Tagen in Mannheim.
1: We have had such an opportunity.
0: Hatten wir solch eine Gelegenheit.
1: And we've been involved in that process.
0: Und wir waren dabei und eingebunden in diesen Prozess.
1: But it doesn't finish here.
0: Aber hier hört das Ganze ja natürlich nicht auf.
1: Although it may not necessarily continue with the same intensity and emphasis as over the last 6 days.
0: Obwohl das sicherlich nicht mit der gleichen Intensität und mit den gleichen Schwerpunkten weitergehen wird wie jetzt in den letzten 6 Tagen.
1: Nevertheless, it must continue both intentionally at appropriate times.
0: Sollte es dennoch weitergeführt werden, und zwar sowohl geplant zu manchen Zeiten
1: and incidentally in spontaneous moments of opportunity.
0: Und auch manchmal spontan, wenn es sich die Gelegenheit bietet.
1: In other words, don't let this be the last program that is run here in this church on the area of music.
0: Das sollte nicht die letzte Vortragsreihe über Musik hier in dieser Gemeinde sein.
1: There are many other people who can contribute to the understanding of the whole.
0: Es gibt auch andere Menschen, es gibt dort viele andere Menschen, die zum Verständnis des Gesamtbildes über die Musik ihren Beitrag leisten können.
1: And then of course there will be the moments when you are in the middle of a practice for a particular program.
0: Und dann gibt es sicherlich auch die Zeitpunkte, wo ihr gerade dabei seid, für irgendein speziellen Gottesdienst zu üben.
1: And a spontaneous moment will arise where something will come up.
0: Und ein spontaner Moment wird dann sein, wo eine der Fragen aufkommt.
1: And at that point it's a good opportunity to again use the moment and actually talk a little more about the issues that we have begun this week.
0: Und das ist dann eine gute Gelegenheit, um die Gedanken und die Ausführungen, die wir hier hatten, weiterzuführen und darüber zu reden.
1: Let us pray that God will give us the wisdom and insight for this.
0: Wir wollen beten, dass Gott uns die Weisheit und die Einsicht dafür schenkt.
1: So that this particular church may become a light set on the hill.
0: So dass diese Gemeinde hier in Mannheim ein Licht oben auf dem Berge wird.
1: Especially with regard to illuminating music, its message, its proper ministry, and its mission and purpose.
0: Vor allen Dingen, um zu erleuchten die besondere Botschaft der Musik, die Aufgabe, die sie hat, und die Mission, die sie vollführt.
1: I believe this eventually can become a very important part of your overall outreach to the community that you live in.
0: Das kann sicherlich zu einem besonderen Art eures Zeugnisses werden hier in der Stadt Mannheim, wo ihr lebt.
1: And I sense that it is already happening.
0: Und ich spüre auch, dass so etwas schon geschieht.
1: But may it even increase and be more.
0: Aber ich vertraue darauf und hoffe darauf, dass es stärker werden wird, dass es wachsen wird und dass es mehr sein wird.
1: By the way, that applies to all the different individual churches that we have represented here in our congregation.
0: Und ich denke, das trifft auch auf alle anderen Gemeinden zu, von denen wir heute Abend Besucher hier haben oder über die ganzen 6 Tage hatten.
1: Then indeed, music will have brought its priceless reward.
0: Dann wird wirklich die Musik ihren unbezahlbare Belohnung gegeben haben.
1: Then it will have genuinely uplifted and refreshed your souls.
0: Dann wird sie wirklich auf einzige Art und Weise euren Geist erfrischt und eure Seelen emporgehoben haben.
1: It will have given you strength and energy for work.
0: Sie wird euch dann Stärke und Energie für eure Arbeit gegeben haben.
1: It will have deepened your spiritual commitment.
0: Sie wird eure geistliche Hingabe vertieft haben.
1: And it will have blended your spirit with others in unity and understanding.
0: Und sie wird euren Geist zusammen

0: geführt haben mit dem der anderen in Einheit und in Verständnis.
1: Till we all see the creator of this beautiful gift face to face.
0: Bis wir alle den Schöpfer dieser wunderbaren Gabe von Auge zu Auge sehen dürfen.
1: And are finally able to make music one day with the redeemed of all the

0: Und natürlich auch zusammen mit den Chören des Himmels zur Ehre seines Namens.
1: That certainly is my prayer for all of us.
0: Und das ist mein Gebet für uns alle.
1: In the name of Jesus.
0: Im Namen Jesu.
1: Amen.
0: Amen.

0: This morning,
1: heute Morgen,
0: I want to talk to you about faith.
1: Ich möchte gerne über den Glauben sprechen.
0: There is so much on this subject. We cannot cover everything, obviously, in one short meeting.
1: Es gibt so viel Licht über dieses Thema, dass wir in dieser kurzen Zeit nicht alles intensiv studieren können darüber.
0: Not only in this last days of Earth's history, but throughout all of time.
1: Nicht nur in diesen letzten Tagen der Weltgeschichte, sondern in der ganzen Zeit hindurch.
0: God's people have had to live by faith.
1: Musste Gottes Volk durch den Glauben leben.
0: The just shall live by his faith. Habakkuk 2:4.
1: Der Gerechte soll durch seinen Glauben leben. Habakkuk 2:4.
0: So the question is, what is faith?
1: Die Frage also ist, was ist Glaube?
0: You have any ideas?
1: Habt ihr Gedanken dazu?
0: Well, speak up.
1: Ihr dürft gerne antworten.
0: Okay, sister over here.
2: Firm assurance and trust in that what I don't see.
0: Okay, firm assurance and trust in that which I cannot see.
1: Festes Vertrauen auf das, was ich nicht sehen kann.
0: Okay, sister back here. Okay, same thing.
2: Faith is not a religion, it's an experience with God.
0: Okay, it's not religion, it's an experience with God.
1: Glaube ist keine Religion, sondern eine Erfahrung mit Gott.
0: Okay, Maria in the back.
1: Trusting God. Gott vertrauen.
0: Okay, these are all good answers.
1: Das sind alle gute Antworten.
0: Everybody gets an A.
1: Jeder bekommt eine Eins.
0: Well, I don't know which text to begin with. Let's start with Matthew 17.
1: Wir beginnen mit dem Vers in Matthäus.

0: Matthäus Kapitel 17.
1: In verse 20.
0: 17 Vers 20.
1: And Jesus said unto them, well, this is in reference to them not being able to cast out the demons.
0: Es ist in diesem Zusammenhang, wo sie die Dämonen nicht rauswerfen konnten.
1: And Jesus said unto them, because of your unbelief, for verily I say unto you, if you have faith as a grain of mustard seed, ye shall say unto this mountain, remove hence to yonder place, and it shall be removed. Nothing shall be impossible unto you.
0: Matthäus 17, 20. Jesus aber sprach zu ihnen, um eures Glaubens willen, denn wahrlich, ich sage euch, wenn ihr Glauben hättet wie ein Senfkorn, so würdet ihr zu diesem Berg sprechen, hebe dich weg von hier dorthin, und er würde sich ihn wegheben, und nichts würde euch unmöglich sein.
1: How big, excuse me, how big does your faith have to be to remove the mountain?
0: Wie groß muss euer Glaube sein, um diesen Berg wegzuheben? Like a mustard seed.
1: Okay, and that's very what?
0: Wie ein Senfkorn, und das ist wie groß?
1: It's very small.
0: Das ist sehr, sehr klein.
1: It's not the size of your faith, it's the quality of your faith.
0: Es ist nicht die Größe des Glaubens, was nützt, sondern die Qualität des Glaubens.
1: All right. So that's why he said, if you have faith like a little tiny mustard seed, you can remove mountains.
0: Deshalb sagt er, wenn ihr Glauben habt wie ein kleiner Senfkorn, dann könnt ihr die Berge wegheben.
1: So let me tell you a little story.
0: Ich möchte euch eine kleine Geschichte erzählen.
1: Oh, probably 30 years ago.
0: Das geschah ungefähr vor 30 Jahren.
1: I was backpacking with some friends and on the Appalachia Trail in the eastern part of the United States.
0: You were what?
1: Backpacking.
0: Okay, ich bin wandern gegangen mit einem Freund in den Staaten, in den Osten.
1: And we came around a bend in the trail.
0: Und wir kamen eine Kurve auf einem Pfad.
1: And there was a huge boulder right in the middle of the trail.
0: A boulder, what's
1: a
0: that?
1: A big rock.
0: Und da war ein riesen Stein mitten im Weg.
1: And it completely blocked the trail.
0: Und dieser Stein hat diesen Pfad völlig blockiert.
1: There was no way to get around it.
0: Und es gab da keinen Weg rund um diesen Stein, diesen Felsbrocken.
1: So, in our youthful exuberance,
0: in dieser jugendlichen Übermut,
1: we said, hey, what about the promise in Matthew 17, 20?
0: Wir haben gesagt, ja, wie ist es mit dieser Verheißung in Matthäus 17?
1: Well, of course, faith without works is what?
0: Ja, natürlich, was ist der Glaube ohne Werke?
1: Faith without works is dead.
0: Der Glaube ohne Werke ist tot.
1: So, we found a log.
0: So, wir fanden so ein Seil.
1: And a long broken tree.
0: Und einen langen, abgebrochenen Ast.
1: And we made a lever.
0: Okay, what's that? Und wir haben so einen Abschlepp.
1: A lever? You know what a lever is? A lever?
0: Hebel. Ja, okay, einen Hebel okay. Gemacht.
1: And we were going to move this rock.
0: Und wir wollten diesen Felsbrocken wegbewegen.
1: What do you think happened?
0: Was denkt ihr, was passiert ist?
1: The only thing we accomplished was breaking the tree.
0: All das, was wir erreicht haben, war, dass dieser dicke Ast gebrochen ist.
1: So I guess we did not have faith as a grain of mustard seed.
0: Ich denke mir, wir hatten nicht mal einen Glauben, der so war wie ein Senfkorn.
1: Is this passage true?
0: Ist diese Stelle hier wahr?
1: Because in this passage Jesus says you don't have to even get the lever out, all you have to do is speak.
0: Denn an dieser Stelle sagt Jesus, ihr müsst nicht einmal einen Hebel hervorholen, sondern all das, was ihr tun müsst, ist nur zu sprechen, ein Wort zu sagen.
1: Ye shall say unto this rock, remove thee hence.

0: is from the trail that I'm trying to hike on.
1: Ihr sollt zu diesem Felsbrocken sagen, bewege dich von hier weg und der Felsbrocken wird weg sein.
0: And it will go.
1: Er wird weg sein.
0: Is this a true verse?
1: Stimmt dieser Vers?
0: It is true.
1: Ja, es ist wahr.
0: Why did the rock not move?
1: Warum bewegte sich der Felsbrocken nicht weg?
0: Yes,
1: das war für die Verherrlichung des Charakters Gottes nicht notwendig.
0: Does that make sense?
1: Macht das Sinn?
0: It was not for God's glory or God's honor or for God's purpose.
1: Das war nicht zu Gottes Ehre, zu seinem Zweck.
0: So we turned around and went back the way we came.
1: Also drehten wir uns um und gingen den Pfad wieder zurück, wo wir hergekommen sind.
0: But the day will come.
1: Aber der Tag wird kommen,
0: when those kind of miracles will be wrought among God's people.
1: Wenn solche Wunder unter Gottes Volk geschehen werden.
0: Because this passage is true.
1: Denn diese Stelle ist wahr.
0: And God is not a man that he should lie.
1: Und Gott ist nicht ein Mensch, dass er lügen sollte.
0: So when the time comes and it's required to have this quality of faith, God will make things happen.
1: Wenn die Zeit kommt und es notwendig ist, diese Qualität von Glauben zu haben, dann wird Gott das geschehen lassen.
0: Faith is going to be a rare commodity when Jesus comes.
1: Der Glaube wird eine seltene Angelegenheit sein, wenn Jesus wiederkommt.
0: In Luke 18:8 he says, when he comes, shall he find faith on the earth?
1: In Lukas 18:18 sagt er, werde ich Glauben finden, wenn ich auf Erden kommen werde?
0: There will be some, but it will be very small.
1: Es wird manche geben, aber die Zahl wird sehr gering sein.
0: Because faith is something you must experience.
1: Denn der Glaube ist etwas, was wir erfahren müssen.
0: It's not intellectual.
1: Es ist nicht eine intellektuelle Sache.
0: It's actually something you experience.
1: Sondern es ist etwas, was wir erfahren.
0: So we can be weak in faith.
1: Wir können im Glauben schwach sein.
0: But we can also increase our faith.
1: Aber wir können unseren Glauben auch vermehren.
0: So how do we increase our faith?
1: Wie vermehren wir also unseren Glauben?
0: By doing faith exercises?
1: Indem wir Glaubensübungen tun?
0: How do we increase our faith?
1: Wie vermehren wir unseren Glauben?
0: The disciples came to Jesus and they said, Lord, increase our faith.
1: Die Jünger kamen zu Jesus und sagten, Herr, vermehre unseren Glauben.
0: So how is it done?
1: Also wie können wir das tun?
0: It's done through Romans chapter 10.
1: Das wird so getan, wie es in Römer Kapitel 10,
0: Verse 17.
1: Vers 17 sagt.
0: All right, we're going to read this all together.
1: Wir werden das alle zusammen lesen.
0: So read in whatever language you're comfortable with.
1: Lest das in irgendeiner Sprache.
0: On three. When I count to three.
1: Also wenn ich drei zähle, dann lesen wir.
0: All together.
1: Alle zusammen.
0: One. Two,
1: eins, zwei,
0: three.
1: Drei.
0: So then faith cometh by hearing, and hearing by the word of God.
1: Aber durch das Wort.
0: How do we increase our faith?
1: Wie vermehren wir unseren Glauben?
0: Faith comes by hearing.
1: Denn der Glaube kommt aus der Verkündigung oder indem wir das hören.
0: The word of God.
1: Das Wort Gottes hören.
0: So for example,
1: zum Beispiel,
0: most of us, or many of us, have already had this experience. If not, we will have this experience.
1: Die meisten oder viele von uns haben schon diese Erfahrung gehabt. Wenn nicht, dann werden viele diese Erfahrung noch bekommen.
0: We will come to our Red Sea.
1: Wir werden zum Roten Meer kommen.
0: Pharaoh's army in the world will be behind us.
1: Die Armee der Welt wird hinter uns sein, die Pharaos Armee.
0: And an insurmountable obstacle will be in front of us.
1: Und unüberwindbare Hindernisse werden vor uns sein.
0: We won't be able to go back.
1: Wir werden nicht in der Lage sein, zurückzugehen.
0: And we won't be able to go forward.
1: Und wir werden nicht in der Lage sein, vorwärts zu gehen.
0: But the

0: Lord told the children of Israel,
1: aber der Herr sagte zu dem Volk Israels,
0: go forward.
1: Geht nach vorne.
0: Can you imagine maybe some of the thoughts that were going through their mind?
1: Könnt ihr euch vorstellen, welche Gedanken durch ihren Kopf gingen?
0: What?
1: Was?
0: Go forward?
1: Wir sollen vorwärts gehen?
0: Can't you see there's an ocean there?
1: Kannst du nicht sehen, dass ein Ozean vor uns liegt?
0: And God wanted them to exercise faith in the unseen.
1: Und Gott wollte, dass sie den Glauben üben, indem sie im Prinzip nichts sahen.
0: Remember, Abraham went forward at God's command without the least outward assurance of how it was going to happen.
1: Erinnern wir uns, dass Abraham im Glauben vorwärts ging auf die auf den Aufruf Gottes, ohne dass er irgendeine einen Beweis hatte oder ein Wissen hatte darüber, wo er hingehen sollte.
0: Here's the Red Sea.
1: Hier ist das Rote Meer.
0: Here are the people.
1: Hier ist das Volk.
0: Go forward.
1: Geh vorwärts.
0: Little hesitant.
1: Ein bisschen zögerlich.
0: The hesitant ones didn't move very much.
1: Die Zögerlichen bewegten sich nicht viel vorwärts.
0: The ones that had faith,
1: diejenigen, die Glauben hatten,
0: when they put their foot in the water,
1: sie gingen langsam vorwärts, und als sie ihren Fuß in das Wasser setzten,
0: then what happens?
1: Was passierte?
0: The water goes back.
1: Das Wasser ging zurück, wich zurück.
0: The way is clear.
1: Der Weg wurde klar.
0: It's dry.
1: Und trocken.
0: And they go forward.
1: Und sie gingen vorwärts.
0: So your faith comes by hearing what God has done in His Word in the past.
1: Dein Wort kommt dadurch, dass du hörst, was Gott in der Vergangenheit getan hatte.
0: That's just one example.
1: Das ist nur ein Beispiel.
0: Most common example.
1: Ein sehr gewöhnliches Beispiel.
0: But as you read and study the scriptures, you'll find many examples of faith.
1: Aber wenn ihr die Schrift studiert und lest, dann werdet ihr viele Beispiele für den Glauben finden.
0: So all we have to do is think very simply.
1: Was wir tun müssen, ist einfach sagen,
0: well, God, if you did it for Noah and you did it for Moses and the children of Israel and you did it for Elijah and you just keep going down the list.
1: Herr, wenn du das für Mose getan hast, für das Volk Israel, für Elia und ihr geht die Liste einfach durch,
0: then you can do it for me.
1: Dann kannst du das auch für mich tun.
0: That's how faith is increased.
1: So wird der Glaube vermehrt.
0: By looking at what God has done in His Word.
1: Indem wir darauf schauen, was Gott in seinem Wort getan hatte.
0: And believing that the Lord will do the same thing for you.
1: Und glauben, dass der Herr auch für mich das Gleiche tun kann.
0: Anybody at their Red Sea?
1: Anybody?
0: Anybody at their Red Sea?
1: Ist jemand vor dem Roten Meer?
0: There. Some people are at the Red Sea.
1: Manche sind vor dem Roten Meer.
0: They don't know. They can't go back.
1: Sie können nicht zurückgehen.
0: They don't know. The way is not clear before them.
1: Der Weg ist vor ihnen gar nicht klar.
0: But they're going to go by faith.
1: Aber sie werden durch den Glauben vorwärts gehen.
0: They're going to trust God.
1: Sie werden Gott vertrauen.
0: Because they've seen in His Word over and over and over again the evidence of His power to do things for them.
1: Denn sie haben in seinem Wort immer wieder und erneut Gottes Kraft gesehen, was er tun kann.
0: Faith is a gift.
1: Der Glaube ist ein Geschenk.
0: Faith is a fruit.
1: Glaube ist eine Frucht.
0: Faith is not something that you try.
1: Der Glaube ist nicht etwas, was wir was wir erzwingen versuchen oder schwer erarbeiten versuchen.
0: It's a gift, Romans 12:3.
1: Sondern der ist eine Gabe in Römer 3.
0: Yeah, Romans 3.
1: Römer 3 steht das.
0: Oh, wait a minute. That's the wrong text.
1: Also doch nicht in Römer 3.
0: That's talking about grace.
1: Es geht da um Gnade.
0: All right, forget that.
1: Vergiss das bitte.
0: All right. But faith is a fruit, and that's in Galatians 5:22.
1: Aber der Glaube ist eine Frucht, und

0: Das sehen wir in Galater 5.
1: But the fruit of the Spirit is love, joy, peace, long-suffering, gentleness, goodness, faith.
0: Aber die Frucht des Geistes ist Liebe, Freude, Friede, Sanftmut, Glaube.
1: It's a fruit. It is a gift.
0: Es ist eine Frucht oder eine Gabe.
1: It's not something that you carry around in your pocket and when I need faith, I pull it out.
0: Er ist nicht etwas, was wir in der Tasche mittragen und wenn wir den Glauben benötigen, dann nehmen wir den raus.
1: Faith is something that we have to ask for.
0: Glaube ist etwas, wofür wir auch bitten müssen.
1: Lord, I'm in a difficult situation.
0: Herr, ich bin in einer schwierigen Situation.
1: I need the fruit of your spirit.
0: Ich benötige die Frucht deines Geistes.
1: And one of those fruits is faith.
0: Und einer dieser Früchte ist Glaube.
1: Please give me faith in this situation.
0: Bitte gib mir Glaube in dieser Situation.
1: That's when you get it.
0: That's when you get it. Das ist, when you receive it. Dann erhalten wir das auch.
1: Okay, we are justified by what?
0: Wir werden gerechtfertigt, wodurch?
1: We are justified by faith.
0: Wir werden durch den Glauben gerechtfertigt. Okay.
1: Romans 5:1. Being justified by faith, we have peace with God.
0: Römer 5:1. Sind wir gerechtfertigt, dann haben wir Frieden mit Gott.
1: How are you sanctified?
0: Wie werden wir geheiligt?
1: By works?
0: Durch Werke?
1: By trying hard?
0: Indem wir es schwer versuchen?
1: You are also sanctified by faith.
0: Wir werden auch durch den Glauben geheiligt.
1: Acts 26.
0: Apostelgeschichte 26.
1: Verse 18.
0: Vers 18.
1: Acts chapter 26 verse 18.
0: Apostelgeschichte 26, 18.
1: To open their eyes and to turn them from darkness to light and from the power of Satan unto God, that they may receive forgiveness of sins, that's justification by faith, and inheritance among them which are sanctified by faith, that is in me.
0: Um ihnen die Augen zu öffnen, damit sie sich bekehren von der Finsternis zum Licht und von der Herrschaft des Satans zu Gott, damit sie Vergebung der Sünden empfangen, und ein Erbteil unter denen, die durch den Glauben an mich geheiligt sind.
1: So in Hebrews 11:1 it says, faith is the substance of things hoped for, the evidence of things not seen.
0: Hebräer 11:1 sagt, es ist aber der Glaube ein Beharren auf dem, was man hofft, eine Überzeugung von Tatsachen, die man nicht sieht.
1: What do you hope for?
0: Auf was hofft ihr?
1: What do you hope for?
0: Auf was hofft ihr?
1: Do you want to be justified by God's grace?
0: Möchtet ihr durch Gottes Gnade gerechtfertigt werden?
1: Do you want to be sanctified?
0: Möchtet ihr geheiligt werden?
1: Do you want to be in heaven?
0: Möchtet ihr im Himmel sein?
1: Is that what you hope for?
0: Ist das, worauf ihr hofft?
1: Okay. So that's the substance of the things you hope for.
0: Das ist das Beharren auf das, worauf ihr hofft.
1: But there's no evidence,
0: oder die Überzeugung,
1: external evidence, that assures you that that will be the reality.
0: Aber ihr habt noch keinen Beweis, dass das zur Realität wird.
1: So, you do not get a 5x8 card coming down from heaven.
0: Ihr, vom Himmel kommt nicht so eine Karte runter.
1: John, you are justified, you are cleansed, you are sanctified.
0: John, du bist gerechtfertigt, gereinigt, du bist geheiligt.
1: You don't have an angel appear beside you.
0: Neben dir erscheint kein Engel.
1: How do you know it's a reality?
0: Woher wisst ihr, dass das eine Realität ist?
1: You believe God's word.
0: Ihr glaubt Gottes Wort.
1: God is not a man that he should lie.
0: Gott ist nicht ein Mensch, dass er lügen sollte.
1: So turn with me to John 15.
0: Geht mit mir zu Johannes 15.
1: Verse 3.
0: Vers 3.
1: Everything is through the power of the word.
0: Alles kommt durch die Kraft des Wortes.
1: Everything is through the promises of God's word.
0: Everything
1: is through the promises
0: alles
1: of God's
0: kommt
1: word.
0: Durch die Verheißungen in Gottes Wort.

0: John 15:3 says, now, when is now?
1: Johannes 15:3 sagt, schon oder bereits, wann ist das?
0: When is now?
1: Wann ist dieses schon oder bereits?
0: One second ago?
1: Vor einer Sekunde?
0: No, it's precisely the present.
1: Im Englischen ist es halt so, er sagt jetzt, im Englischen die Übersetzung sagt jetzt.
0: Now ye are clean.
1: Jetzt seid ihr rein.
0: That's justification by faith.
1: Das ist Rechtfertigung durch den Glauben.
0: And how does it come?
1: Und wie kommt das zu uns?
0: Through the word which I have spoken unto you.
1: Durch das Wort, das ich zu euch geredet habe.
0: So Jesus is not on this earth walking around speaking like I'm speaking to you right now.
1: Jesus ist nicht nur auf Erden und geht herum und spricht zu euch, so wie ich zu euch spreche.
0: This is how he speaks to us.
1: Aber so spricht er zu uns.
0: Through his word.
1: Durch sein Wort.
0: Now ye are clean. Through the word which I have spoken unto you.
1: Jetzt seid ihr rein durch das Wort, das ich zu euch gesprochen habe.
0: Turn with me to Peter.
1: Geht mit mir zu Petrus.
0: Second Peter.
1: Zweiter Petrus.
0: Chapter 1, verse 4.
1: Kapitel 1, Vers 4.
0: Whereby are given unto us exceeding great and precious promises.
1: Durch welche er uns die überaus großen und kostbaren Verheißungen gegeben hat.
0: That by these, by what?
1: Damit ihr durch dieselben, durch
0: by
1: was?
0: The promises in his word,
1: durch die Verheißungen,
0: that by these ye might be partakers of the divine nature, having escaped the corruption that is in the world through lust.
1: Durch die kostbaren Verheißungen, damit ihr durch dieselben göttliche Natur teilhaftig werdet, nachdem ihr dem Verderben entflohen seid, das durch die Begierde in der Welt herrscht.
0: How is it done?
1: Wie geschieht es?
0: Through the word.
1: Durch das Wort.
0: Therefore, we have to walk by faith.
1: Deshalb müssen wir durch Glauben wandeln.
0: Without any outward evidence, signs, manifestations of what God is going to do for us.
1: Ohne irgendeinen äußeren Beweis, irgendein Zeichen oder Manifestation dessen, was Gott bereits für uns getan hat.
0: And it's only as you have these experiences in faith that your faith becomes rooted in God's word.
1: Und nur wenn wir diese Erfahrung durch den Glauben machen, wird unser Glaube im Wort Gottes verwurzelt sein.
0: Turn back to 1 Peter chapter 1 verse 5.
1: Wir gehen zu 1. Petrus Kapitel 1 Vers 5.
0: This is a very important text.
1: Das ist ein sehr wichtiger Text.
0: And it is in the immediate context of Jesus' second coming.
1: Und steht in direktem Zusammenhang mit der Wiederkunft Jesu.
0: We'll start in verse 3.
1: Wir beginnen in Vers 3.
0: Blessed be the God and Father of our Lord Jesus Christ, which according to his abundant mercy hath begotten us again unto a lively hope by the resurrection of Jesus Christ from the dead.
1: Gelobt sei der Gott und Vater unseres Herrn Jesus Christus, der uns aufgrund seiner großen Barmherzigkeit wiedergeboren hat zu einer lebendigen Hoffnung durch die Auferstehung Jesu Christi aus den Toten.
0: To an inheritance incorruptible and undefiled that fadeth not away, reserved in heaven for you.
1: Zu einem unvergänglichen und unbefleckten und unverwerklichen Erbe, das im Himmel aufbewahrt wird für uns.
0: All right, now notice verse 5.
1: Jetzt achtet auf Vers 5.
0: For you who are kept by the power of God through faith.
1: Die wir in der Kraft Gottes bewahrt werden durch den Glauben.
0: What is the power of God?
1: Was ist die Kraft Gottes?
0: Romans 1:16.
1: Römer 1:16.
0: For I am not ashamed of the gospel.
1: Denn ich schäme mich des Evangeliums nicht.
0: For it is the power of God unto salvation.
1: Denn darin liegt die Kraft zu

0: zum Heil oder zur Erlösung. Kraft Gottes.
1: So we could substitute the gospel for this power of God here.
0: Wir könnten hier Kraft Gottes mit Evangelium ersetzen.
1: For you who are kept by the gospel.
0: Ihr, die ihr durch das Evangelium bewahrt werdet.
1: Through faith.
0: Durch den Glauben.
1: Unto salvation.
0: Zu dem Heil.
1: Salvation is what?
0: Die Erlösung, was ist das oder das Heil?
1: And ye shall call his name Jesus.
0: Und sein Name wird Jesus genannt.
1: For he shall save his people from their sins.
0: Denn er soll sein Volk aus seinen Sünden erlösen.
1: See, salvation is not just forgiveness.
0: Erlösung ist nicht nur Vergebung.
1: Salvation is power to save us from our sins.
0: Erlösung ist Kraft, uns von unseren Sünden zu erlösen.
1: So for you who are kept by the gospel through faith unto salvation or victory over sin,
0: die wir in Kraft des Evangeliums bewahrt werden durch den Glauben zur Erlösung oder zur Erlösung von Sünde,
1: ready to be revealed in the last time.
0: Das bereit ist, geoffenbart zu werden in der letzten Zeit.
1: Are we living in the last time?
0: Leben wir in der letzten Zeit?
1: We are privileged.
0: Wir haben das Vorrecht,
1: to be living in this day of Earth's history.
0: Dass wir in diesen Tagen der Weltgeschichte leben dürfen.
1: Because God is going to finish his work.
0: Weil Gott sein Werk beenden wird.
1: And cut it short in righteousness.
0: Und das ihn abkürzen wird in Gerechtigkeit.
1: And make a demonstration.
0: Und wird demonstrieren
1: to the world, to the devil, to the unfallen universe and to the angels.
0: Vor der Welt, vom Teufel, vor den ungefallenen Engeln des Engel des Universums,
1: that he can take man in his fallen nature and give him victory and righteousness in his life.
0: Dass er den Menschen nehmen kann in seiner gefallenen Natur und ihm den Sieg geben kann und Gerechtigkeit.
1: It's ready to be revealed in the last time.
0: Und das ist bereit, dass das geoffenbart wird in der letzten Zeit.
1: And then he's going to say,
0: und dann wird er sagen,
1: Devil,
0: Teufel,
1: World,
0: Welt,
1: here they are.
0: Hier sind sie.
1: Here are they that keep the commandments of God.
0: Hier sind die, die die Gebote Gottes halten.
1: And the faith of Jesus Christ.
0: Und den Glauben Jesu haben.
1: Here they are. Take a look at them.
0: Hier sind sie. Schau sie dir an.
1: We're kind of like the Jobs of the last day.
0: Wir sind so wie Hiob in den letzten Tagen.
1: Oh, Satan, have you considered my servant Job?
0: Satan, hast du meinen Diener Hiob schon gesehen?
1: All you do is bless him.
0: Ach, all das, was du tust, ist ja nur ihn segnen.
1: I mean, take away all his goods and his family and he'll curse you to your face.
0: Nimm seine Güter weg und seine Familie und dann wird er dich verfluchen und sterben.
1: Okay.
0: Na gut.
1: Go ahead.
0: Dann tue das mit ihm.
1: But you can't kill him.
0: Aber du darfst ihn nicht töten.
1: And what happened to Job?
0: Und was ist mit Hiob passiert?
1: He lost everything.
0: Er hat alles verloren.
1: And then the devil came around again. Well,
0: und dann kam der Teufel wieder und sagt, ja.
1: Satan, what do you think about my servant Job now?
0: Da sagt Gott, ja Satan, was denkst du jetzt über meinen Diener Hiob?
1: Let me touch his flesh and he'll curse you to your face.
0: Lass mich sein Fleisch berühren und dann wird er dich verfluchen.
1: Okay.
0: Na gut.
1: No problem.
0: Kein Problem.
1: Go ahead. But you can't kill him.
0: Tu das.
1: But you can't take his life.
0: Aber du darfst sein Leben nicht nehmen.
1: Then what happened to Job?
0: Und was ist dann mit Hiob passiert?
1: Misery upon misery.
0: Eine schlimme Sache nach der anderen.
1: From the top of his head to the sole of his foot.
0: Vom Kopf bis zum Fuß. Hatte er Geschwüre.
1: And Job said.
0: Und Hiob sagte,
1: though he slay me,
0: auch wenn er mich schlägt,
1: yet will I trust him.
0: Werde ich ihm trotzdem vertrauen.
1: That's what's going to happen to us in the last days.
0: Das ist, was mit uns in den letzten Tagen passieren wird.

0: Let me tell you.
1: Ich möchte euch sagen,
0: when we get hold of this experience,
1: wenn wir diese Erfahrung ergreifen,
0: the devil is going to be upset.
1: Dann wird der Teufel zornig sein.
0: Because he's going to know, oh, my time is running out.
1: Denn dann wird er wissen, dass seine Zeit bald vorüber ist.
0: And the Lord is going to permit him to throw everything at us.
1: Und der Herr wird ihm erlauben, alles vor unseren Füßen zu werfen.
0: How much time do we have?
1: Zu legen.
0: How much time do we have?
1: Wie viel Zeit haben wir noch?
0: Because I want to talk about the faith of Jesus too.
1: Denn ich möchte mit euch über den Glauben Jesu reden.
0: Because that's one of the characteristics of those whom Jesus is going to point to at the end of time. They're going to have the faith of Jesus.
1: Denn das ist eine der Eigenschaften, worauf Gott uns hinweisen wird am Ende, auf den Glauben Jesu.
0: So, if I were to give you a test this morning,
1: wenn ich euch heute Morgen eine Prüfung geben würde,
0: and say, take out your paper and your pencil,
1: und sagen würde, oder ein Test, nehmt euren Notizblock und einen Stift,
0: and give me a definition of the faith of Jesus.
1: Und schreibt mir die Definition vom Glauben Jesu auf.
0: How many think they would be able to write it out very simply and very shortly?
1: Was denkt ihr, wie viele von euch das ganz einfach in kurzer Form rausschreiben könntet?
0: Or if somebody on the street came up to you,
1: oder wenn jemand auf der Straße euch begegnen würde?
0: Oh, I see you're handing out literature.
1: Und er sagen würde, oh, ich sehe, du verteilst gerade Flyers.
0: Are you a Christian?
1: Bist du ein Christ?
0: Yes.
1: Ja.
0: Oh, good.
1: Oh, schön.
0: I've been reading my Bible.
1: Ich habe meine Bibel gelesen.
0: And I came across this verse.
1: Und ich habe diesen Vers gefunden.
0: And I'd like you to explain it to me.
1: Und ich würde gerne haben, dass du mir das erklärst.
0: It's found in the book of Revelation.
1: Und ich habe das in Offenbarung gefunden.
0: Chapter 14, verse 12.
1: Kapitel 14, Vers 12.
0: Well, I think I understand what the commandments of God are.
1: Ich glaube, ich verstehe, was die Gebote Gottes sind.
0: But please tell me, what is the faith of Jesus?
1: Aber bitte sag mir, was ist der Glaube Jesu?
0: Is that faith about him or in him?
1: Ist das Glaube an ihn oder über ihn?
0: Or from him?
1: Oder von ihm?
0: Can you explain that to me?
1: Kannst du mir das bitte erklären?
0: How many could do that?
1: Wie viele von euch könnten das tun?
0: Yeah, we might have a challenge.
1: Wir könnten vielleicht eine Herausforderung sehen.
0: So what is the faith of Jesus?
1: Was ist also der Glaube Jesu?
0: The third angel's message,
1: die dritte Engelsbotschaft,
0: is the proclamation of the commandments of God,
1: ist die Verkündigung der Gebote Gottes,
0: and the faith of Jesus Christ,
1: und über den Glauben Jesu Christi.
0: The commandments of God have been proclaimed.
1: Die Gebote Gottes wurden verkündigt.
0: So we have been very good at proclaiming the perpetuity of the law and the commandments of God.
1: Wir waren sehr gut darin, dass wir die Gesetze und die Gebote Gottes verkündigt haben.
0: In the 1888 period,
1: um 1888 herum,
0: Adventists were known as people who understood the law and preached the law and preached the law and preached the law.
1: Die Adventisten waren dafür bekannt, dass sie die Gebote Gottes kannten und sie verkündeten und dass die Gebote und die Gesetze gepredigt haben und die Gesetze gepredigt haben.
0: And so the servant of the Lord told us,
1: und so die Dienerin Gottes sagte uns,
0: we have preached the law, the law, the law, until we are as dry as the hills of Gilboa.
1: Wir haben über die Gebote gepredigt, und die Gebote, bis wir so trocken geworden sind wie die Hügel von Gilboa.
0: So that's why she said, the commandments of God have been proclaimed.
1: Deshalb sagte sie, die Gebote Gottes wurden verkündigt.
0: But the faith of Jesus Christ has not been proclaimed by Seventh-day Adventists as of equal importance.
1: Aber der Glaube Jesu wurde durch Siebenten-Tags-Adventisten nicht in gleicher Weise, mit gleicher Wichtigkeit verkündigt.
0: All right, so she's using two phrases, the commandments of God.
1: Wir werden zwei Begriffe verwendet, die Gebote Gottes
0: and the faith of Jesus
1: Christ. Und der Glaube Jesu Christi.
0: All right, now.

0: Notice what she says.
1: Und achtet darauf, was sie sagt.
0: The law,
1: das Gesetz,
0: which is what?
1: Und was ist das?
0: The commandments of God,
1: sind die Gebote Gottes.
0: And the gospel,
1: und das Evangelium,
0: which would be what?
1: Und was wäre das?
0: The faith of Jesus Christ,
1: der Glaube Jesu Christi.
0: Going hand in hand,
1: sie gehen Hand in Hand.
0: We have preached the other, but we have not proclaimed as of equal importance the law and the gospel going hand in hand.
1: Wir haben verkündigt, aber wir haben die Gebote und den Glauben Jesu oder das Evangelium nicht zusammen verkündigt, so wie sie Hand in Hand zusammengehen.
0: The faith of Jesus.
1: Der Glaube Jesu.
0: It is talked of, but not understood.
1: Man hat zwar über den Glauben Jesu geredet, aber das wurde nicht verstanden.
0: So we talk about it.
1: Wir sprechen darüber, wir reden drüber.
0: But we don't understand it.
1: Aber wir verstehen es nicht.
0: This is curious.
1: Das ist komisch.
0: We talk about things we don't understand.
1: Wir reden über Dinge, die wir gar nicht verstehen.
0: We try to share with others.
1: Wir versuchen, das anderen auch mitzuteilen.
0: Things we don't even understand.
1: Dinge, die wir selbst gar nicht verstehen.
0: The faith of Jesus. It is talked of, but not understood.
1: Also, über den Glauben Jesu wird gesprochen, aber wird nicht verstanden.
0: What constitutes the faith of Jesus that belongs to the third angel's message?
1: Worin besteht der Glaube Jesu, was zum dritten Engelsbotschaft gehört?
0: Now remember that the faith of Jesus is the gospel.
1: Denken wir daran, dass der Glaube Jesu das Evangelium ist.
0: Okay. The first thing that constitutes the faith of Jesus.
1: Und die erste Engelsbotschaft beinhaltet den Glauben Jesu.
0: Jesus becoming our sin bearer, that he might become our sin pardoning Savior.
1: Jesu wurde zum Sündenträger, damit er zu einem sündenvergebenden Erlöser werden kann.
0: That's justification by faith.
1: Das ist Rechtfertigung durch den Glauben.
0: He was treated as we deserve to be treated.
1: Er wurde so behandelt, wie wir es verdient haben.
0: How do we deserve to be treated?
1: Wie haben wir verdient, behandelt zu werden?
0: Where do we belong, or where should we have gone?
1: Wo hätten wir hingehört?
0: To the
1: cross. Was wäre mit uns passiert?
0: To the cross. He was treated as we deserve to be treated.
1: Er wurde so behandelt, wie wir verdienen, behandelt zu werden.
0: He came to our world and took our sins.
1: Er kam in diese Welt und hat unsere Sünden auf sich genommen.
0: That we might take his righteousness.
1: Damit wir seine Gerechtigkeit auf uns nehmen können.
0: That's sanctification.
1: Das ist Heiligung.
0: Now notice.
1: Und achtet darauf.
0: Faith in the ability of Christ.
1: Der Glaube an die Fähigkeit Christi.
0: To save us.
1: Uns zu erlösen.
0: Amply. And fully and entirely.
1: Also vollkommen in ja.
0: Well,
1: ganz.
0: These are all English superlatives.
1: Das sind im Englischen Superlativen, also ganz vollständig zu Gänze.
0: Okay, to save us from what?
1: Uns von was zu erlösen?
0: To save us from sin. He came to save us from sin.
1: Er kam uns vollständig von Sünde zu erlösen.
0: Faith in the ability of Christ to save us, quote, from sin.
1: Der Glaube uns an die Fähigkeit Christi uns von Sünde zu erlösen.
0: And how does he do it? He does it amply, fully and entirely.
1: Und wie tut er das? Er tut das vollständig, vollkommen, ganz.
0: Is the faith of Jesus.
1: Das ist der Glaube Jesu.
0: That's what it is.
1: Das ist, was es ist.
0: It's the gospel.
1: Das ist das Evangelium.
0: The gospel is justification and sanctification. You can't separate them.
1: Das Evangelium ist Rechtfertigung und Heiligung. Man kann diese nicht trennen.
0: If you experience the gospel, that's victory over sin. That's righteousness by faith.
1: Wenn ihr das Evangelium erlebt, dann ist das Sieg und das ist also Erlösung von Sünde und das ist Rechtfertigung und Heiligung.
0: So this is what's ready to be revealed in the last time.
1: Und das wird in der letzten Zeit offenbart.
0: The gospel that saves us from our sins every day.
1: Das Evangelium, das uns von unseren Sünden jeden Tag erlöst.
0: So remember,

0: Erinnern wir uns?
1: We only have one day.
0: Wir haben nur einen Tag auf einmal.
1: Today is the day of salvation.
0: Heute ist der Tag der Erlösung.
1: Today we can be saved.
0: Heute können wir erlöst werden.
1: Today we can be justified. Today we can be sanctified.
0: Heute können wir gerechtfertigt werden und heute können wir geheiligt werden.
1: And today we can have the Holy Spirit in our lives.
0: Und heute können wir den Heiligen Geist in unserem Leben haben.
1: Today we can have victory over sin.
0: Und heute können wir den Sieg über Sünde haben.
1: That's all we have is today.
0: Das ist was wir alles was wir haben, nämlich heute.
1: May the Lord
0: möge der Herr
1: increase our faith
0: unseren Glauben vermehren
1: through his word.
0: Durch sein Wort.
1: May this be our portion.
0: Möge das unser Teil sein.
1: In Jesus' name.
0: Im Namen Jesu.
1: Amen.
0: Amen.

Wie kann ein Mensch nun vor Gott gerecht werden? Und wie kann der Sünder rechtschaffen werden? Nur durch Christus können wir mit Gott und einem heiligen Leben wieder in Einklang gebracht werden. Doch wie sollen wir zu Christus kommen? Viele stellen die gleiche Frage wie die Menschen damals zu Pfingsten. Von ihrer Sünde überführt riefen sie aus: Was sollen wir tun? Die Antwort des Petrus begann mit den Worten: Tut Buße. Ein anderes Mal, kurz danach, sagte er: Tut Buße und bekehrt euch, dass eure Sünden ausgetilgt werden. Reue oder Buße schließen Kummer, ja Leid über die Sünde ein und dass man sich von ihr abwendet. Wir werden die Sünde erst aufgeben, wenn wir ihre Sündhaftigkeit sehen. Solange wir uns nicht im Herzen von ihr abwenden, wird sich unser Leben nicht wirklich ändern.

Viele verstehen nicht, was Reue wirklich ist. Viele Menschen grämen sich, dass sie gesündigt haben und bessern sich sogar äußerlich, weil sie befürchten, ihr verkehrtes Handeln würde Leid über sie bringen. Aber das ist keine Reue im biblischen Sinne. Sie beklagen das Leid, aber nicht die Sünde selbst. Das Gebet Davids nach seinem Fehltritt zeigt, wie wahres Leid über die Sünde aussieht. Seine Reue war aufrichtig und tief. Er bemühte sich nicht, seine Schuld zu beschönigen. Und sein Gebet entstand auch nicht aus dem Wunsch heraus, dem drohenden Gericht zu entkommen. David sah das furchtbare Ausmaß seiner Sünde. Er erkannte, wie unrein seine Seele war und verabscheute seine Sünde. Er betete nicht nur um Vergebung, sondern um Reinheit des Herzens. Er sehnte sich nach der Freude der Heiligkeit, ihn verlangte danach, mit Gott wieder in Einklang zu sein und mit ihm Gemeinschaft zu haben. So war das Gebet seines Herzens: Wohl dem, dessen Übertretungen vergeben, dessen Sünde zugedeckt ist. Wohl dem Menschen, dem der Herr die Schuld nicht anrechnet, in dessen Geist keine Falschheit ist. O Gott, sei mir gnädig nach deiner Güte. Tilge meine Übertretungen nach deiner großen Barmherzigkeit, denn ich erkenne meine Übertretungen. Und meine Sünde ist allezeit vor mir. Entsündige mich mit Ysop, so werde ich rein. Wasche mich, so werde ich weißer als Schnee. Erschaffe mir, o Gott, ein reines Herz und gib mir von Neuem einen festen Geist in meinem Innern. Verwirf mich nicht von deinem Angesicht und nimm deinen Heiligen Geist nicht von mir. Gib mir wieder die Freude an deinem Heil und stärke mich mit einem willigen Geist. Errette mich von Blutschuld, o Gott, du Gott meines Heils. So wird meine Zunge deine Gerechtigkeit jubelnd rühmen. Die Bibel lehrt nicht, dass der Sünder erst bereuen müsse, bevor er der Einladung Christi folgen kann. Kommt her zu mir, alle, die ihr euch abmüht und schwer beladen seid, und ich werde euch Ruhe geben. Christus ist die Quelle jedes richtigen Impulses. Er ist der Einzige, der Feindschaft gegen die Sünde ins Herz pflanzen kann. Jedes Verlangen nach Wahrheit und Reinheit, jede Überzeugung von unserer eigenen Sündhaftigkeit beweist, dass sein Geist an unserem Herzen wirkt. Der Sünder kann dieser Liebe widerstehen. Er kann sich weigern, zu Christus gezogen zu werden. Widerstrebt er aber nicht, wird er zu Jesus gezogen. Doch wie unbedeutend diese oder jene falsche Handlung in den Augen der Menschen auch erscheinen mag, keine Sünde ist in den Augen Gottes gering. Der Mensch urteilt einseitig, unvollkommen, aber Gott bewertet alle Dinge, wie sie wirklich sind. Der Trinker wird verachtet und ihm wird gesagt, seine Sünde werde ihn aus dem Himmel ausschließen, während Stolz, Selbstsucht und Habsucht nur allzu oft ungetadelt bleiben. Dabei sind gerade diese Sünden Gott besonders widerwärtig, denn sie stehen der Güte seines Wesens entgegen, dieser selbstlosen Liebe, die die Atmosphäre im ganzen ungefallenen Universum ausmacht. Wenn du deine Sündhaftigkeit erkennst, dann warte nicht, bis du dich selbst gebessert hast. Wie viele denken, sie seien nicht gut genug, um zu Christus zu kommen? Meinst du, dass du durch eigene Anstrengungen besser wirst? Kann wohl ein Moor seine Haut verwandeln oder ein Leopard seine Flecken? Dann könnt auch ihr Gutes tun, die ihr gewohnt seid, Böses zu tun. Nur bei Gott finden wir Hilfe. Wir dürfen nicht warten, bis wir stärker überzeugt sind, bessere Gelegenheiten oder ein heiligeres Wesen haben. Aus uns selbst heraus können wir

wir nichts tun. Wir müssen zu Christus kommen, so wie wir sind. Aber niemand sollte sich selbst etwas vormachen und meinen, Gott werde in seiner großen Liebe und Barmherzigkeit sogar die retten, die seine Gnade ablehnen. Nur im Licht des Kreuzes kann die außerordentliche Sündhaftigkeit der Sünde gemessen werden. Wenn Menschen betonen, Gott wäre zu gut, um den Sünder zu verdammen, dann lasst sie nach Golgatha schauen. Christus nahm gerade deshalb die Schuld der Ungehorsamen auf sich und litt anstelle des Sünders, weil es keinen anderen Weg gab, durch den der Mensch gerettet werden konnte. Weil es ohne dieses Opfer für das Menschengeschlecht unmöglich gewesen wäre, der verderblichen Macht der Sünde zu entkommen und wieder in die Gemeinschaft mit den heiligen Wesen zu gelangen. Weil sie keine Möglichkeit hatten, wieder am geistlichen Leben teilzuhaben. Die Liebe, das Leiden und der Tod des Sohnes Gottes bezeugen das entsetzliche Ausmaß der Sünde und dass es aus ihrer Macht kein Entrinnen gibt, keine Hoffnung auf ein höheres Leben, es sei denn, der Mensch unterwirft sich Christus. Hütet euch vor Aufschub. Schiebt das Aufgeben eurer Sünden nicht hinaus. Sucht schon jetzt die Herzensreinheit durch Jesus. Jede Übertretung, jede Vernachlässigung oder Zurückweisung der Gnade Christi wirkt auf dich selbst zurück. Sie verhärtet das Herz, verdirbt den Willen, lähmt den Verstand. Sie macht uns nicht nur immer weniger bereit, dem liebevollen Bitten des Heiligen Geistes Gottes nachzugeben, sondern wir werden auch immer weniger fähig dazu. Christus ist bereit, uns von der Sünde zu befreien. Doch er lässt uns den freien Willen. Und wenn der Wille durch ständige Übertretung nur noch auf Böses aus ist, wenn wir nicht befreit werden wollen und seine Gnade nicht annehmen möchten, was kann er dann noch tun? Durch die entschiedene Zurückweisung seiner Liebe haben wir uns selbst zerstört. Siehe, jetzt ist die angenehme Zeit. Siehe, jetzt ist der Tag des Heils. Heute, wenn ihr seine Stimme hört, so verstockt eure Herzen nicht. Viele nehmen einen Verstandesglauben an, eine fromme Form, ohne dass ihr Herz gereinigt wurde. Doch lasst uns beten, erschaffe mir, o Gott, ein reines Herz und gib mir von Neuem einen festen Geist in meinem Innern. Sei ehrlich mit dir selbst. Sei so gewissenhaft, so ausdauernd, als stünde dein irdisches Leben auf dem Spiel. Dies ist eine Sache, die zwischen Gott und dir selbst in Ordnung gebracht werden muss, geklärt für die Ewigkeit. Eine nur vermeintliche Hoffnung wird sich als dein Ruin erweisen. Studiere Gottes Wort unter Gebet. Dieses Wort zeigt dir in Gottes Gesetz und in Christi Leben die hohen Grundsätze der Heiligkeit, ohne die niemand den Herrn sehen wird. Es überzeugt von Sünde. Es offenbart klar den Weg der Erlösung. Beachte es als Gottes Stimme, die zu deiner Seele spricht. Und wenn du das furchtbare Ausmaß der Sünde erkennst, wenn du dich selbst so siehst, wie du wirklich bist, dann gib nicht auf und verzweifle nicht. Wir sind große Sünder gewesen, aber Christus starb, damit uns vergeben werden kann. Die Verdienste seines Opfers reichen aus, um sie dem Vater zu unseren Gunsten darzubringen. Die Menschen, denen er am meisten vergeben hat, werden ihn am meisten lieben. Und sie werden seinem Thron am nächsten stehen und ihn für seine große Liebe und sein unendliches Opfer preisen. Genau dann, wenn wir die Liebe Gottes am völligsten begreifen, erkennen wir, wie sündig die Sünde wirklich ist. Wenn wir sehen, wie lang das Seil ist, das für uns herabgelassen wurde, wenn wir etwas von dem unendlichen Opfer verstehen, das Christus für uns gebracht hat,

Ich lade euch jetzt schon ein, am Nachmittag dabei zu sein, unter der Überschrift heute den ganzen Tag nach dem Jeremia-Wort, wo ist nun die kleine Herde, die dir gegeben war, in dem Sinne, dass Gott uns Kinder gegeben hat. Kinder sind ein Geschenk Gottes und es sind seine Kinder. Wenn wir sein Wort ernst nehmen, vollständig ernst nehmen, dann wissen wir, dass unsere Kinder, auch wenn sie biologisch von uns abstammen, wir aber von den ersten Eltern abstammen, die von Gott gemacht wurden, so wie alles ihm gehört und ich auch selber ihm gehören möchte, auch unsere Kinder ihm gehören. Um das gleich vorweg zu sagen, ich stehe weder heute Vormittag noch heute Nachmittag hier als perfekter Vater oder perfekter Ehemann. Leider im Gegenteil. Und ich bin selber erst vor 15 Jahren zum Glauben gekommen, da war ich 39. Und ich habe vorher nicht alles falsch gemacht, aber vieles. Und leider mache ich auch heute noch nicht alles richtig. Denn ich bin Mensch wie ihr und habe meine Nöte und Emotionen und Unbeherrschtheiten, die Gott mir nehmen und vergeben mag. Und er weiß, was wir wollen. Und er weiß auch, wenn sich unser Reden, unser Denken und unser Tun von dem unterscheidet, was wir wirklich einhalten wollen, nämlich den Weg mit ihm zu Ende gehen, auch wenn wir mal schwach werden. Lass uns das nicht vergessen, aber lass uns trotzdem das Ziel anstreben, dass wir uns durch ihn vollkommen verändern lassen. Ich möchte jetzt die Predigtstunde mit euch beginnen, mit zunächst ein paar beispielhaften Erfahrungen und dann gehen wir in einen grundlegenden Bibeltext, der sich speziell damit beschäftigt, welche Gedanken wir uns machen sollten, noch vor der Zeugung eines Kindes, also nicht nur vor der Geburt, sondern vor der Zeugung eines Kindes. Und wer macht es schon? Zunächst mal habe ich die Genehmigung von meinem 16-jährigen Sohn Noah, der heute nicht hier ist. Die haben in Bogenhofen, morgen haben sie dort Fußballturnier und da ist er gestern nach Bogenhofen zu seinen österreichischen Freunden gefahren. Er hat selbst eine Erfahrung gemacht, die auch eine Erfahrung für meine Frau Ines und mich als Eltern sehr wichtig war, vor einigen Wochen, als er nämlich schon einmal dort Freunde besucht hat in Österreich. Er fährt dann mit dem Zug dorthin und beim letzten Mal vor einigen Wochen ist er freitags früh, so wie gestern auch, mit dem Zug dort runtergefahren. Und ich habe ihn dann noch erinnert, in Liebe, aber auch Mahnung, den Sabbatbeginn nicht zu vergessen, denn er hat dort nicht nur Freunde aus adventistischen Familien und auch das ist ja keine Garantie,

für Vollkommenheit. Er lebt dort bei einer Gastfamilie dann die paar Tage von einem guten Freund, deren Eltern wir auch kennen, das sind keine Adventisten. Wir haben guten Kontakt miteinander, auch per Telefon mit den Eltern, wir haben uns in Österreich gut kennengelernt. Gleichaltriger Sohn dort, also beide Jungs 16 Jahre. Und ich rief dann etwa eine Viertelstunde vor Sabbatbeginn, das war vor ein paar Wochen noch gegen 20 Uhr, rief ich dann dort an, durchaus mit dem Hintergedanken, meinen Sohn nochmal an den Sabbat zu erinnern. Weil ich mir schon gedacht habe, dass die beiden die Gelegenheit nutzen möchten, dann mal ein bisschen loszugehen. Braunau ist eine Kleinstadt, aber auch in kleinen Städten kann man falsche Wege gehen. Und insbesondere nach Sabbatbeginn. Ja, er war angeblich schon nicht mehr erreichbar, sagte mir die Gastmutter. Die beiden Jungs sind schon raus. Ah, ich sage, wo wollen sie denn hin? Ja, die wollten da in irgendeine Jugendbar. Ich sage, ist er noch in Rufweite? Ja, ja, ich sage, dann rufen Sie ihn bitte. Ja, und dann hörte ich im Hintergrund, was er bis heute nicht weiß, dass er nicht so willig war, ans Telefon zu kommen. Aber er kam dann. Und ich habe mit ihm gesprochen, ich sage, Noah, was habt ihr denn vor? Ja, wir wollen irgendwo hin, aber ich kaufe sowieso nichts, ich bestelle mir nichts. Wir unterhalten uns nur. Und wenn der Pascal was bestellt, so heißt sein Freund, ich bestelle nichts. Ich sage, Noah, hier geht es nicht nur darum und nicht in erster Linie darum, dass wir am Sabbat nichts kaufen und bestellen. Das ist richtig, aber das ist nicht alles. Ja, ja, ich weiß. Ich sage, du, ich bin jetzt schon traurig für dich und gegenüber Gott. Weil du bist alt genug, du musst mir damit keine Freude machen. Das ist eine Sache zwischen dir und Gott. Das kann man einem 16-Jährigen anders sagen als einem 10-Jährigen oder Jüngeren. Ja, ja, ich bestelle nichts. Ich habe ihn dann gehen lassen. Dann kamen meine Vateremotionen und ich bin leider auch ein sturer Mensch von meiner Natur aus und lasse nicht locker bis an den Punkt. Und dann habe ich eine ewig lange SMS geschrieben, in dem festen Willen, sie auch abzuschicken. Und meine Frau war auch sehr niedergeschlagen, weil wir vorher schon überlegt haben, sollen wir ihn überhaupt fahren lassen oder nicht, genau wegen dieser Dinge. Und dann habe ich ihr die SMS vorgelesen, in der ich sehr ausschweifend ihm meine Enttäuschung über sein Verhalten Gott gegenüber zum Ausdruck gebracht habe. Dann hat meine Frau gefragt, abschicken? Abschicken. Abgeschickt. Was ich zu dem Zeitpunkt nicht wusste, diese SMS hat mein Sohn bis zum heutigen Tage nie bekommen. Die ist irgendwo in der Versenkung verschwunden. Gott hat offensichtlich, das ist für mich ganz klar, nicht gewollt, dass er das liest und es war letztendlich auch nicht notwendig, denn am Sonntagmorgen, am nächsten Tag, meine Frau und ich waren bereits fest entschlossen, wir haben ihm schon eine Zugverbindung für sonntags rausgesucht, dass er sofort in den Zug steigt und nach Hause kommt, anstatt erst am Dienstag, wie ursprünglich geplant. Da rief ich dort wieder an und hatte die Gastmutter wieder dran. Ja, Herr Schleifenborn, es war gestern Abend irgendwie ganz komisch und ich wurde hellhörig und meine Mundwinkel gingen schon langsam von unten nach oben. Die beiden Jungs sind dann eine Dreiviertelstunde, nachdem sie gegangen waren, beide wieder aufgetaucht und waren zerstritten. Ich sage, was ist passiert? Ja, der Noah, der wollte dann plötzlich doch nicht mehr mitgehen und wollte lieber da bleiben. Der Pascal wollte nicht ohne ihn und hat ihm große Vorwürfe gemacht. Jetzt sind wir doch mal endlich wieder zusammen und wie geht denn das und dieser Sabbat und was soll das überhaupt? Und der Noah ist dann tatsächlich standhaft geblieben und hat dann einfach nur gesagt, schau mal, wir haben noch 4 Tage vor uns. Und du weißt das ja und kennst auch die Hintergründe, weil auch dieser Pascal ist in Bogenhofen an die Schule gegangen. Also er kennt die Hintergründe des Sabbats. Und ja, ich bin gigantisch stolz gewesen, unglaublich froh, dass er diese SMS nicht bekommen hat und habe Gott gedankt, dass er am Herzen gewirkt hat und Noah selbst hat eine Entscheidung getroffen, ohne den Einfluss meiner Emotionen in der SMS, einfach nur auf den Gedankenanstoß hinweg, eigenständig entschieden, durch Widerstände zu gehen, weil er wusste, dass es zum Streit kommen würde mit seinem Freund. Und ich glaube, das ist für einen 16-Jährigen schon etwas anderes, als wenn wir mit 30 sagen, naja, Mai, dann passt es dir halt nicht, ich halte den Sabbat. Ja. Bin ich sehr froh drüber. Eine andere Erfahrung, ich habe im sogenannten Ortenaubezirk, also zwischen Karlsruhe und Freiburg, das sind da die ein relativ großer Bezirk, also die Gemeinden um Offenburg rum, habe ich die Jugend geleitet, so als Jugenddiakon. Wir waren jeden Sabbat mindestens 30, teilweise 40, 50 Jugendliche, davon etwa ein Drittel Gäste.

Und es war eine sehr schöne Zeit. Ich hatte von einer Jugendleiterin übernommen, die ja selber zugegebenermaßen von ihrem Naturell her manches nicht so ernst genommen hat und mehr den Spaßfaktor sehr weit nach oben gestellt hat, anstatt die geistliche Entwicklung doch wichtiger zu nehmen, auch in der Jugendarbeit. Die Jugend braucht Beziehungen, sie braucht Freude, keine Frage, aber das finden sie woanders auch. Wenn das Geistliche zu weit unten steht und nicht die Führung angibt, dann werden wir immer Schiffbruch erleiden. Ich war damals selber erst ein paar Jahre im Glauben, hatte noch nicht die Erfahrung, die ich heute haben darf, aber wir lernen ja sowieso alle mit dazu. So, und dann war ich selber damals, mache ich jetzt den Stil meiner Vorgängerin weiter, sie hat die Jugend ein paar Jahre gehabt, oder mache ich das, was ich eigentlich wollte, zu versuchen, mit Gottes Hilfe die Jugend mehr geistlich zu orientieren. Aber eben freiwillig, aus eigener Entscheidung heraus, weil alles andere führt sonst zur Rebellion. Und sie waren halt gewöhnt, dass die Jugendstunden so 20, maximal 30 Minuten geistlicher Teil, damit die Pflicht erfüllt war. Ich sage das jetzt nicht despektierlich, sondern das hat auch diese Jugendleiterin selber so zugegeben oder so gesagt. Und das wurde auch so halb konzentriert wahrgenommen und es ging dann eigentlich eben um die anderen Dinge, insbesondere im Winter, wenn früh Sabbatschluss war, war dann Kino angesagt und man traf sich bei McDonald's und das ist ja alles gut und schön. Es gibt ja auch nicht zwangsläufig etwas gegen McDonald's zu sagen, außer vielleicht die Gesundheit. Und im Kino kommt es darauf an, was man sich anschaut. Aber versteht ihr, es geht nicht um Kino und es geht auch nicht ums Essen. Es geht um etwas anderes. Es geht um Prioritäten in der Beziehung zu Gott. So, mit Gottes Hilfe und mit Hilfe von anderen Geschwistern, Gott, nicht ich, sondern Gott hat die Jugend innerhalb von wenigen Monaten dazu gebracht, dass sie sich selbst geführt haben, dass ich nur noch der ältere Ratgeber war und so ein bisschen der Organisator. Und sie haben auch sehr schnell immer mehr selbst eigene Themen übernommen. Also, dass wir zu den geistlichen Themen nicht nur mich oder andere eingeladen haben, sondern ich habe nur ganz kurz Stupsen brauchen und schon haben die Ersten angefangen, selber Themen zu entwickeln, die sie den anderen vorgetragen haben oder in Rollenspielen oder wie auch immer. Und es war eine sehr gesegnete Entwicklung und die Jugend selber hat das Programm bestimmt. Und sie haben selber dem geistlichen Teil, an dem sie immer mehr Freude hatten, immer mehr Zeit gegeben, weil in der Regel waren wir von 16 bis 22 Uhr zusammen jeden Sabbat. Und der andere Teil ist immer kleiner geworden, dieser sogenannte Spaßfaktor. Der Spaßfaktor in Anführungszeichen bestand dann nur noch darin, dass man gemeinsam ein leichtes Essen vorbereitet hat und gemeinsam gegessen hat. Es kamen Eltern zu mir, die haben mir gesagt, Frank, das kannst du so nicht machen. Die laufen dir weg nach wenigen Wochen. Du musst dort mehr Spaß reinbringen. Das ist alles zu streng und zu ernst. Und ich habe überlegt und habe Gott gefragt und habe andere gefragt. Kann man jetzt eigentlich Gottes Wort, gerade in der Jugendarbeit, kann man dort bewusst sagen, ich muss dem weniger Gewicht geben? Natürlich Beziehung und Freude miteinander. Und ich habe so gut ich konnte unter Gebet die Linie weitergefahren. Und ich darf zu Gottes Ehre sagen und allein zu seiner Ehre, weil ich habe natürlich auch Fehler gemacht, leider. Es sind aus der damaligen Jugendgeneration sind heute viele junge Brüder und auch Schwestern in der Kinderarbeit, in der Jugendarbeit selber führend, Gemeindeleiter, Prediger. Wer Eugen Hartwig kennt, das ist die Generation gewesen. Und das hat Gott im Prinzip damals schon bereitet. Wir haben einen besonders rebellischen jungen Mann dort sitzen gehabt. Ich kann mich noch erinnern, als ich ihn das erste Mal gesehen habe, Kind adventistischer Eltern, saß mit verdrehter Basecap und Ghetto Blaster, also so ein riesen Kofferradio, saß der in der Jugendstunde demonstrativ. Das bin ich. Bin ein bisschen gewarnt worden, er war 15, war auch nicht auf den Mund gefallen, sehr keck und völlig rebellisch. Ich bin gegen alles. Und er hat dann auch gerne gestört, bewusst und das war so eine Zeit lang. Ich habe dann mehrere Gespräche mit ihm geführt, andere haben ihn ein bisschen aufgefangen. Er hatte Riesenprobleme mit sich selber. Und im Laufe der Zeit, als er immer mehr eingebunden wurde und gemerkt hat, dass er ernst genommen wurde und wir für ihn gebetet haben, kam es nicht dazu, dass er andere mit seinem Rebellentum angesteckt haben, sondern dass er sich an den Jugendlichen, die ihn auch aufgefangen und liebevoll entgegengenommen haben,

dass er sich von Gott hat verändern lassen. Dann sind nicht nur diese Äußerlichkeiten verschwunden. Er hat dann noch große Probleme gehabt, mehrere Jahre lang, und ist heute führend in der Jugendarbeit und in anderen Bereichen. Er hat beim letzten Youth and Mission Kongress einen eigenen Workshop geleitet. Das sind so Veränderungen, die

wo meine Genetik zu sehen ist. Ja? Wir brauchen unsere Kinder weder zornig noch nachtragend oder sonst irgendwie behandeln. Strenge ist in Situationen gefordert, keine Frage. Wenn der Wille stark ist, muss starke Führung da sein. Aber sie sind so geboren mit den Neigungen, die sie haben, genauso wie wir mal geboren wurden mit den Neigungen, die wir von Anfang an hatten. Das ist dann noch ein Thema gleich im Anschluss. Lasst uns zu einem biblischen Beispiel kommen, in Richter 13. In Richter 13 finden wir den Bericht über die Eltern des Simson. Und zwar zu einem Zeitpunkt, zu dem sie davon ausgehen mussten, die beiden Eltern, der Manoach und seine Frau, dass diese Frau niemals ein Kind bekommen würde. Richter 13, Vers 3 heißt es: Der Engel des Herrn erschien der Frau und sprach zu ihr: Sieh doch, du bist unfruchtbar und gebierst nicht, aber du wirst schwanger werden und einen Sohn gebären. Behaltet mal die Frage, wer denn genau der Engel des Herrn in diesem Falle ist, zurück. Die klären wir gleich noch. Das ist auch ein wichtiger Punkt. Also die Frau des Manoach war nicht fähig, ein Kind zu empfangen, schwanger zu werden. Sie war unfruchtbar. Aber, sagt der Engel des Herrn, du wirst schwanger werden und du wirst einen Sohn gebären. Also zu dem Zeitpunkt dieses Ereignisses war sie noch nicht einmal schwanger. Jetzt wollen wir auszugsweise noch ein paar Verse lesen. Dann geht es weiter in Vers 4. Und nun hüte dich doch und trinke weder Wein noch Rauschtrank und iss ja nichts Unreines. Denn siehe, du wirst schwanger werden und einen Sohn gebären. Und dann kommt noch die Kennzeichnung des Nazireas, also einem Kind, das von Anfang an gleich besonders Gott geweiht sein soll. Das Zeichen, dass man ihm nicht die Haare schneidet. Aber das spielt jetzt hier in unserer weiteren Betrachtung nicht so die Hauptrolle. In Vers 6 lesen wir, dass die Frau dann dem Manoach, ihrem Mann, berichtet hat: Ein Mann Gottes ist zu mir gekommen und sein Aussehen war wie das Aussehen des Engels Gottes, sehr furchtbar. Also hier wird nicht gesagt, das Aussehen eines Engels, sondern des Engels Gottes, sehr furchtbar, also sehr respekt- und furchteinflößend. Ich habe ihn aber nicht gefragt, woher er sei, und seinen Namen hat er mir nicht genannt. Und er sagte zu mir, noch einmal: Siehe, du wirst schwanger werden und einen Sohn gebären, sie berichtet das jetzt, und trinke weder Wein noch Rauschtrank, iss nichts Unreines. Und jetzt wollte der Manoach aber selber, ich weiß nicht, ob er seiner Frau nicht richtig geglaubt hat oder einfach auch das selber hören wollte aus dem Munde dieses Engels. Auf jeden Fall hat er, wie wir ab Vers 8 lesen können, Gott drum gebeten, diesen Mann Gottes, diesen Engel noch einmal zu schicken. Und jetzt im zweiten Teil von Vers 8: Möge doch noch einmal zu uns kommen und uns lehren, was wir tun sollen mit dem Jungen, der geboren werden soll. Und Gott hörte auf die Stimme Manoachs. Das heißt, am Ende von Vers 8 steht die Frage dahinter: Wie sollen wir den Jungen erziehen, wenn er geboren ist? Die Mutter hat aber noch was anderes, hat die gleiche Frage ja vorher schon gestellt. Der Engel Gottes hat aber nicht nur diese Frage beantwortet, eigentlich hat er sie gar nicht praktisch beantwortet, wie sie mit dem Jungen umgehen sollen, wenn er geboren ist, sondern was hat der Engel gesagt? Sieh zu, du wirst schwanger werden, sieh zu, dass du nichts Unreines isst und keinen Wein trinkst, also nichts Unreines in dich hineinlässt, schon während der Phase der Schwangerschaft. Und wir wissen aus der Wissenschaft heute, Fachfrauen oder Männer wissen das besser als ich, ich habe es nur gelesen, dass es ist nachgewiesen, dass ich, wenn ich eine gewisse Zeit lang bestimmte Gewohnheiten pflege, die zu einer Charaktereigenschaft von mir werden über die Jahre, dass ich die in einer darauffolgenden Zeugung eines Kindes mit meiner Genetik zumindest teilweise weitergebe. Das heißt, Eigenschaften, die ich selber über die Genetik meiner Voreltern nicht geerbt habe, sondern mir durch meinen Lebenswandel selber zu Charaktereigenschaften gemacht habe, gebe ich mit meiner Genetik bei der Zeugung eines Kindes zum Teil weiter. Also eine große Verantwortung, erstens zu planen, ob, wenn ja,

wann, mit wem, in welchen Umständen ich überhaupt einem Kind Leben gebe als biologischer Zeuger oder als Mutter. Mal abgesehen davon, wie sich die Mutter während der Schwangerschaft, wie sie mit sich selbst umgeht, wie ich als werdender Vater mit meiner schwangeren Ehefrau umgehe und ihr eben gute oder schlechte Gefühle gebe, Geborgenheit oder Unsicherheit oder womöglich noch andere Dinge. Das wirkt sich alles auf das Kind aus, wie die meisten von uns wissen. Und dann natürlich der Umgang mit dem Kind selber, wenn es dann geboren ist. Wir wissen, dass die Kinder ab dem 5. Monat, wenn ich richtig informiert bin, im Mutterleib bereits hören können und entsprechende Stimmungen empfangen, geschweige denn über das Gefühlsleben der Mutter selber. Also das sind Dinge, die eine sehr, sehr große Rolle spielen und das Kind prägen können, noch lange bevor es den Mutterleib verlässt. Lehre uns, was wir tun sollen mit dem Jungen, der geboren werden soll. So, jetzt kam dieser Engel Gottes nochmal zu ihr. Also Manoach hat darum gebeten, dass er nochmal kommt. Der Engel kam aber jetzt nicht direkt zu ihm, sondern zur werdenden Mutter oder zur Frau, die demnächst Mutter werden soll. Und sie hat dann ihren Mann schnell geholt. Jetzt Vers 12. Manoach sagte, nun, wenn dein Wort eintrifft zum Engel, wenn dein Wort eintrifft, also wenn sie tatsächlich schwanger wird und wir den Jungen bekommen, von dem du sprichst, was soll die Lebensweise des Jungen und sein Tun sein? Da sprach der Engel des Herrn zu Manoach, vor allem, was ich der Frau gesagt habe, soll sie sich hüten. Von allem, was vom Weinstock kommt, soll sie nicht essen, nicht trinken, nichts Unreines essen. Alles, was ich ihr geboten habe, soll sie beachten. Wir kommen darauf gleich nochmal zurück. Zunächst mal wollen wir abschließend klären, wer denn dieser Engel ist. Wenn wir in Vers 18 gehen, oder Vers 17. Manoach sagte zum Engel des Herrn, wie ist dein Name? Wenn dein Wort eintrifft, möchten wir dich ehren. Doch der Engel des Herrn sprach zu ihm, warum fragst du denn nach meinem Namen? Er ist zu wunderbar. Da nahm Manoach das Ziegenböckchen, das er vorher schon angeboten hatte, und opferte es dem Herrn auf dem Felsen. Er aber vollbrachte Wunderbares. Vers 21, da erst erkannte Manoach, dass es der Engel des Herrn war. Und wir könnten jetzt, wenn wir die Zeit uns nehmen könnten, andere biblische Beweise nehmen. Hier handelt es sich um Christus persönlich in Gestalt als Engel des Herrn, der hier beispielhaft für alle Zeiten auf dieser Erde allen Eltern noch vor der Zeugung eines Kindes sagt, lasst nichts Unreines in euch hinein. Hier konzentriert sich das auf die Mutter, aber es geht genauso um uns Ehemänner und Väter. Lasst nichts Unreines in euch hinein, damit ihr mit möglichst reinen Voraussetzungen ein Kind zeugt. Und viele Mütter, die geraucht haben bis zur Schwangerschaft, weiß ich, dass sie dann während der Schwangerschaft das Rauchen aufhören. Das ist besser als weiter zu rauchen. Aber besser wäre es, zumindest Jahre vor der Schwangerschaft, ich meine jetzt bezogen auf das Kind, gar nicht geraucht zu haben. Oder ihr könnt jetzt andere Dinge als Rauchen nehmen. Ja? Alles, was ich ihr geboten habe, soll sie beachten. Lasst uns noch einen anderen Text lesen in Jesaja Kapitel 33. Und lasst uns offen sein beim Lesen und das nicht als Drohgebärde Gottes nehmen, die dann übertragen wird auf Drohgebärden eines menschlichen Vaters gegenüber seinem ungehorsamen Kind. Lasst es uns annehmen, so wie es ist. Jesaja 33 ab Vers 15. Wer in Gerechtigkeit lebt und Wahrheit redet, wer den Gewinn der Erpressungen verwirft, wer seine Hände schüttelt, um keine Bestechung anzunehmen, wer sein Ohr verstopft, um nicht von Bluttaten zu hören und seine Augen verschließt, um Böses nicht zu sehen, der wird auf Höhen wohnen, Felsenfesten sind seine Burg. Sein Brot wird ihm gegeben, sein Wasser versiegt nie. Deine Augen werden den König schauen. So, was können wir tun,

als Eltern für unsere Kinder, als Eltern für die Kinder anderer Eltern, als Großeltern, als Verheiratete ohne Kinder, als ältere Jugendliche, Ledige, denn Gott macht uns alle für alle Kinder in unseren Gemeinden verantwortlich, nicht nur die biologischen Eltern. Er möchte, dass wir uns gegenseitig helfen bei der Prägung und Führung der Kinder und jungen Jugendlichen in unseren Gemeinden. Das ist ein Auftrag Gottes, den wir alle haben. Die Eltern haben einen ganz besonderen Auftrag für ihre Kinder. Aber wir haben alle einen Auftrag für die Kinder in unseren Gemeinden. Damit das, was hier steht, Wirklichkeit werden kann für unsere Kinder und für uns alle. Denn die Kinder von heute sind die Erwachsenen von morgen. Das ist eine Binsenweisheit. Und Gott wartet darauf, dass seine letzte Generation heranwächst. Dass die jetzige Eltern- und Großelterngeneration, zu der ich gehöre und die meisten von euch auch, dass wir das tun, was in unseren Kräften steht, mit Gottes Hilfe, unter seiner Führung und durch die Wirkung seines Heiligen Geistes, dass er in unseren Kindern von heute die letzte Generation dieser Erde heranzieht. Das ist letztendlich das, was dahinter steckt. Und wir werden heute Nachmittag ganz deutlich sehen, Erziehung im biblischen Sinne ist gleich Erlösung. Ich weiß nicht, inwieweit ihr das internationale Motto für die Adventjugend dieser Erde kennt. Service and Salvation, Dienst und Erlösung. Wer sich selbst erhöht, wird erniedrigt werden. Wer sich selbst erniedrigt, der wird von Gott erhöht werden. Übrigens die Bedeutung des Namens Jeremia, Gott erhöht. Oder Eli, ja, Gott ist mein Herr. Also wir können auch in den jeweiligen Propheten schon bestimmte Aufträge ableiten. Wer einen Text von Ellen White dazu nehmen möchte, sie schreibt zu dem Kapitel Richter 13, die Botschaft von Christus in Gestalt des Engels des Herrn an Manoach und seine Frau, also die späteren Eltern von Simson, ist ein Gebot an alle Eltern aller Zeiten und insbesondere für die Eltern der Kinder in der letzten Zeit. Aber das geht auch schon aus der Bibel letztendlich hervor als Botschaft. Lass uns noch ein anderes Wort, ein Kapitel weiter, ein Buch weiternehmen, von Jesaja zu Jeremia. Jeremia Kapitel 18. Jeremia 18, ja, von Beginn an. So, das Wort, das durch den Herrn zu Jeremia geschah, also wenn Gott spricht, dann hört man nicht nur ein Wort, sondern schon von der Schöpfungsgeschichte an, das Wort Gottes geschah zu Jona. Hier in diesem Fall geschah das Wort Gottes zu Jeremia. Das heißt, wenn Gott etwas spricht, dann ist es nicht nur gesprochenes und gehörtes Wort, sondern da ist seine Schöpfungskraft drin. Mein Wort kehrt nicht leer zu mir zurück. Er sagt zu dem Propheten, mache dich auf und geh in das Haus des Töpfers hinab und dort werde ich dich mein Wort hören lassen. Und ich ging in das Haus des Töpfers hinab, schreibt Jeremia, und siehe, er, der Töpfer, war gerade mit einer Arbeit auf der Scheibe beschäftigt. Und das Gefäß, das er aus dem Ton machte, missriet in der Hand des Töpfers. Gott gereute der Zustand der Menschen nach den ersten paar hundert Jahren und er schickte die Sintflut. Gott hat den Menschen so, wie er sich bis dahin entwickelt hatte, so nicht gemacht, das wissen wir. Aber der Mensch hat sich bis dahin entwickelt, weg von dem Bild Gottes, das Gott eigentlich im Menschen erhalten wollte. Das Gefäß, das er aus dem Ton machte, missriet in der Hand des Töpfers und er machte wieder ein anderes Gefäß daraus, wie es in den Augen des Töpfers recht war zu tun. Und das Wort des Herrn geschah zu mir. Kann ich mit euch nicht ebenso verfahren wie dieser Töpfer, Haus Israel, spricht der Herr? Siehe, wie der Ton in der Hand des Töpfers, so seid ihr in meiner Hand, Haus Israel. Wisst ihr, was Töpfer auf Englisch heißt? The Potter.

Habt ihr schon mal was von Harry Potter gehört? Wenn ihr euch nicht damit beschäftigt habt, ist es besser, ihr tut's nicht, aber der Name kommt nicht von ungefähr. Wir haben zwei übermenschliche Mächtige, die uns formen wollen. Das eine ist der Schöpfer, der die ersten Menschen ursprünglich gemacht hat nach seinem Bild. Und immer wieder korrigierend eingreift, um die totale Vernichtung der Menschheit zu verhindern, wenn die Menschen aus ihrem freien Willen, den sie vom Schöpfer haben, sich selbst falsch prägen und prägen lassen. Damit das Ziel des anderen Töpfers, der sich selbst zum Töpfer erhoben hat, nicht verwirklicht wird, nämlich die ganze Menschheit zu zerstören. Weil nämlich die, die sich vom wahren Töpfer, vom Schöpfer-Töpfer, zum perfekten Gefäß machen lassen wollen, nach seiner Fähigkeit, nach seiner Kraft, weil die nämlich zu Zeugen werden, dass der selbsternannte Töpfer lügt. Gott möchte, dass wir und unsere Kinder, die heranwachsen, die letzte Generation, durch ihre Veränderung, die sie im Lebenswandel denen zeigen, die noch nicht bei Gott sind, und den Engeln und allen Lebewesen im Universum lebendige Zeugnisse, lebendige Beweise sind, dass Gott von Anfang an die Wahrheit gesagt hat und dass er die Schöpfermacht hat, sie einsetzen will und sie auch tatsächlich einsetzt, um die Menschen, die das mit sich geschehen lassen wollen, weil sie Gott glauben, zu verändern, wieder zurück zum Bild Gottes. Das steckt letztendlich hinter dem Erziehungsauftrag, den wir haben, der große Kampf in unseren Kindern und in uns selbst. Und da stellt sich insbesondere im ersten Nachmittagsteil auch ganz, ganz praktisch die Frage, wenn ich mit meiner Frau dieses Ziel für meine Kinder und meine ganze Familie erreichen möchte, mit dem bisschen, was wir tun können, aber Gott das auch von uns erwartet, dass wir es tun und entscheiden, welche Institutionen, welche Menschen und welche Umstände unterstützen uns dabei, dieses Ziel zu erreichen und auf dem richtigen Weg zu bleiben? Und welche Menschen, Institutionen, Ideologien und Umstände ziehen uns und halten uns auf dem Weg zum falschen Töpfer und zur Vernichtung? Gott weiß, was wir tun können in dem Umfeld, in dem er möchte, dass wir Zeugen sind, hier in Leonberg, in Ludwigsburg oder anderswo. Er weiß, welche Probleme wir haben. Er kennt unsere Stärken und Schwächen besser als wir uns und er kennt auch unsere Kinder besser als wir. Und er weiß jetzt schon, was aus ihnen werden wird. Also warum nicht ihm am meisten vertrauen und seinem Wort, das zu uns geschieht? In Vers 8 haben wir noch die wichtige Gnadenbotschaft. Kehrt aber jenes Volk, über das ich geredet habe, also das Volk, das ich bedrohen musste, mit einem Ultimatum, mit einer Warnung, Mahnung, kehrt jenes Volk von seiner Bosheit um, lasse ich mich des Unheils gereuen, das ich ihm zu tun gedachte. Ninive als Beispiel. Oder auch Noahs Familie als symbolische Gruppe von wenigen Menschen, der übrigen aus der ersten menschlichen Gesellschaft, die einzigen, die Gott treu bleiben mochten. Ich weiß nicht, wer von uns, mich eingeschlossen, vielleicht versucht hätte, am dritten oder vierten Tag in der Arche, als es immer noch nicht regnet, zu versuchen, da wieder rauszukommen. Oder ob wir nicht bei dem Gang um Jericho bei den ersten 6 Tagen, ob wir ab dem dritten oder vierten Tag noch dabei gewesen wären, uns vor den anderen Kollegen und vor den Einwohnern von Jericho so lächerlich zu machen. Was soll denn das? Da 6-mal drumherum marschieren, was soll denn da passieren? Das ist aber das Denken der heutigen Wissenschaft. Ursache und Wirkung, kausale Zusammenhänge nach menschlichem Wissen und Erfahrung. Empirik wird es teilweise auch genannt. Ja, aber bei Gott reicht die Empirik nicht aus, weil der die Naturgesetze gemacht hat, der ist nicht von ihnen abhängig. Und ich habe selber

eigentlich unglaubliche Dinge erlebt, im Kleinen und im Großen. Und eine Gruppe von Jugendlichen aus dieser damaligen Jugend, Eugen Hartwig und noch drei andere, haben in Kenia eine Predigt gehabt. Er hat auch schon mal irgendwo darüber geschrieben. Vielleicht hat es der eine oder andere von euch gelesen. Sie sind auf dem Rückweg gewesen vom Predigtort. Er hat eine Evangelisation gepredigt dort, hatten einige Kilometer zu fahren an einer Straße, an der gerne Räuber lauern und Fahrzeuge zum Stehen bringen, die Insassen umbringen und sei es für einen Dollar oder auch für nichts. Sie haben halt die Hoffnung, dass sie was finden, aber Zeugen müssen ausgeschaltet werden. Und so hatte der farbige Bruder, der afrikanische Bruder, der sie gefahren hat mit einem klapprigen Auto, hatte große Angst, diese Straße zu befahren nach 18 Uhr. Da wird es dann sehr schnell dunkel am Äquator. Und als die Dunkelheit da war, stieg plötzlich der Motor aus. Tempo 60, 70, Motor aus und war nicht mehr zu starten. Und der Fahrer hatte solche Angst, dass er auch nicht bremste und das Fahrzeug rollen ließ. Und sie haben hinten drin gebetet, die drei Jugendlichen. Die waren damals so Anfang 20. Und das Auto, die Geschwindigkeit des Autos fiel nicht unter 50 km/h. Sie hatten noch über 10 Kilometer zu fahren, auch mit Steigungen. Der Motor blieb aus und sie sind bis zum Zielort gekommen und der Fahrer musste dann sogar noch bremsen, damit das Auto zum Stehen kam. Und ich kenne diese drei sehr, sehr gut. Der Eugen ist heute Prediger in Tübingen seit kurzem, ist eingesegnet worden. Ich kenne auch die anderen zwei. Das haben die nicht erfunden, das weiß ich so sicher. Und dazu haben einige von euch sicher auch Erfahrungen in ähnlicher Weise. Gott ist an seine eigenen Gesetze nicht gebunden und er geht auch darum herum, wenn es zum Wohle der von ihm geliebten Menschen ist. Noch eine wichtige Parallele, rein sprachlich auch. Ich kann leider kein Hebräisch, ich hätte es gerne gelernt, aber ich schaue manchmal in diesen Sprachschlüssel, wo dann die Bedeutung aus dem ursprünglich Hebräischen mit in der Zeit von damals erklärt werden. Da kann man sehr viel lernen. So, wenn wir in Vers 4, ja, Jeremia 18, Vers 4 lesen, er machte ein anderes Gefäß daraus. Oder dieses Machen, Formen, dieses Verb. Das ist ein hebräisches Verb, das bedeutet so viel wie Machen, Formen. Und das gleiche Wort wird gebraucht in 1. Mose 2, Vers 7, wo Gott, der Schöpfer, aus Erde den Körper Adams formt, bevor er ihm Leben gibt. Oder im Psalm 33, 15, wo wir lesen können, wie Gott mit seiner Schöpferkraft unser Herz formt, also die Summe unserer Gedanken und Gefühle, unseren Charakter verändert. Und das ist ja auch genau das, was dieser symbolische Töpfer machen möchte, mit uns und mit unseren Kindern. Und ich hoffe, es ist für einige nicht zu hart und hören wir das Zitat bis zum Ende und denken darüber nach. In einem Manuskript aus dem Jahre 1893 hat Ellen White geschrieben, unsere Kinder, ich sage es jetzt nicht mit den Originalworten, weil wir eben die kleinen Zuhörer jetzt haben und ich möchte nicht, dass sie das selbst so drastisch hören. Unsere Kinder sind die rechtmäßige Beute des anderen. Rechtmäßig, weil sie in Sünde geboren sind, füge ich jetzt hinzu, was die Bibel sagt. Aber sie sind es nur so lange, und das ist das Wichtige an dieser Botschaft, so lange, bis die Eltern in Demut und Gebet und Studium im Wort zu Gott kommen für ihre Kinder. Das gibt Gott die Berechtigung, dem Verkläger zu sagen, vor den Zeugen des Universums, die Eltern haben mich gebeten, dir die Kinder zu entreißen. Und sie stehen unter meinem Schutz und unter meiner Veränderung. Also, während wir Eltern beten und studieren, für unsere Kinder mit Gottes Hilfe das Beste zu tun, arbeitet der Heilige Geist Gottes am Herzen der Kinder mit seiner Schöpferkraft, so wie er an unserem Herzen arbeitet, wenn wir das möchten. Wir können unsere Kinder nicht verändern. Wir können sie führen im Auftrag Gottes oder in unserem eigenen Auftrag. Verändern kann nur er sie, weil ich kann mich auch nicht selber verändern. Also ich weiß nicht, ob ihr das könnt, ich kann es mit mir nicht.

Ein Kernpunkt der biblischen Erziehungsbotschaft steht in einem ganz alten Wort. Und drehen wir die Brille richtig rum. Und vielleicht habt ihr es aber noch nie so konzentriert jetzt vor diesem Hintergrund betrachtet, in 5. Mose Kapitel 6. Ab Vers 4, 5. Mose 6, ab Vers 4. Der erste Teil erinnert uns sehr an diese Sabbatschulwoche. Ja? Das höchste Gebot, das wichtigste Gebot, die Zusammenfassung der 10 Gebote. Dass wir, um einander so lieben zu können, wie Gott uns liebt, Gott lieben müssen. Höre Israel, der Herr ist unser Gott, der Herr allein. Und du sollst den Herrn, deinen Gott, lieben mit deinem ganzen Herzen, mit deiner ganzen Seele, also mit deinem ganzen Sein, Körper und Geist und mit deiner ganzen Kraft. Ja, ich denke, wir wissen alle, dass nach der Bibel es keine Seele gibt, die den Körper verlässt und irgendwie eigenständig, sondern Gott formte den Körper von Adam, gab ihn seinem Atem, erweckte ihn so zum Leben. Die Bibel sagt wörtlich, und so, auf diese Art und Weise, durch das Tun des Schöpfers, wurde aus dem Menschen eine lebendige Seele, also eine Einheit von Körper und Geist. Und jetzt kommt's, Vers 6. Diese Worte, die ich dir heute gebiete, sagt er uns Eltern, sollen in deinem Herzen sein. Also hier, du sollst sie niemals vergessen, nicht eine Sekunde deines Lebens. Und du sollst sie deinen Kindern einschärfen, so tief wie möglich in das Gehirn. So wie es bei dir auch sitzen sollte. Einschärfen. Und du sollst davon reden, wenn du in deinem Hause sitzt. Und wenn du auf dem Weg gehst. Und wenn du dich hinlegst. Und wenn du aufstehst. Und du sollst sie als Zeichen auf deine Hand binden. Und sie sollen als Merkzeichen zwischen deinen Augen sein. Und du sollst sie auf die Pfosten deines Hauses und an deine Tore schreiben. Wenn wir das so im Glauben annehmen, gibt es dann auch nur einen einzigen Gedanken, auch nur einen einzigen Zentimeter Weg, den wir auf dieser sündhaften Erde tun, ohne das als liebevolle Mahnung und Führung im Kopf zu behalten und immer wieder dran zu denken? Wenn du zu Hause bist, wenn du woanders bist, wenn du dich hinlegst, wenn du aufstehst, du gehst durch die Pfosten deiner Tore, so wie bei dem Passahlamm, ja, im Glauben das Blut Jesu annehmen. Also immer und überall. Ja, jetzt hat mein heute 16-jähriger Noah zu Recht, also zu Recht in Anführungszeichen, aus seiner damaligen Sicht, mit 13, 14 gesagt, ja, aber Papa, das ist ja alles gut und schön, aber irgendwann muss doch auch mal gut sein, oder? Man muss doch auch mal an was anderes denken. Wie gesagt, Noah, du hast völlig recht. Du wirst es mit den Jahren immer besser verstehen. Und wenn du bei Gott bleibst, aus deine Entscheidung und wenn du deine eigene Gemeinschaft mit Gott immer mehr pflegst und wir dich damit immer mehr alleine lassen können. Wenn du das tust, weil du es möchtest, weil du Gott weiter kennenlernen möchtest, dann wirst du auch immer mehr durch seine Augen sehen und dann kannst du gar nicht anders mehr als Sünde als Sünde zu sehen. Auch die vermeintlichen kleinen Sünden. Dann wirst du bei dir selbst und im Verhalten anderer Menschen, im Straßenverkehr, in der Schule, beim Studium, bei der Arbeit, in den Entscheidungen, die Menschen treffen, immer vor dem Hintergrund dieser Mahnung, halte ich an das Wort Gottes, den Unterschied sehen zwischen dem, was Gott gewollt ist und wovor Gott uns warnt und auch sehr schnell sehen, wo uns das, wovor Gott uns warnt, hinbringt, sodass du eigene Entscheidungen treffen kannst. Ich habe es ein bisschen anders erklärt, ich habe jetzt stark komprimiert. Also das ist hier kein Generve von Gott. Ich bin für dich der Wichtigste, ich mache mich für dich wichtig und du darfst an nichts anderes mehr denken. Doch, wir dürfen alles. Wir dürfen auch sündigen. Obwohl er es uns verbietet als Kinder Gottes. Aber wir dürfen ja Entscheidung, ich möchte nicht oder nicht mehr dein Kind sein. Denn wenn ich sage, ich möchte sündigen oder ich möchte dir nicht gehorsam sein, dann sage ich automatisch, ich möchte nicht mehr dein Kind sein, weil seine Kinder sündigen nicht. Können wir bei Johannes nachlesen. Und wenn sie denn sündigen, obwohl sie grundsätzlich den Weg mit Gott gehen wollen, dann haben wir 1. Johannes 1, Vers 9. Wenn wir unsere Sünden bekennen, ist er so treu und gerecht und vergibt uns unsere Schuld, und hier bitte nicht aufhören, und reinigt uns von jeder, von wie viel?

von jeder Ungerechtigkeit. Also der Prozess der Heiligung. Jeden Tag neu beginnen, jeden Tag morgens neu sterben, mich Gott hingeben und Gott verändert mich und nicht krampfhaft mir selber die Dinge verbieten und mit der Brechstange an mir rumwerkeln, aber zu wenig oder vielleicht sogar keine wahre Gemeinschaft mit Gott. Das wird nicht funktionieren. Da wirst du es irgendwann hinschmeißen, da wirst du es irgendwann hassen und du wirst immer trotziger und gottferner. Ich habe in einer ostdeutschen Gemeinde ein Erziehungsseminar gemacht, das ich etwas anders begonnen habe als jetzt heute hier. Ich habe es mit einem Freitagabend-Vortrag begonnen. Es waren 120 Leute in der Gemeinde, etwa ein Drittel Gäste. Die anderen waren aus verschiedenen Gemeinden. Und als ich dann mit der Bibel und mit ein, zwei Ellen White-Schriften darauf aufmerksam gemacht habe, so wie gerade auch, wie Gott die Eigentumsverhältnisse und seine liebevolle Führung von Eltern und Kindern sieht. Da steht einer in der Menge auf und schreit mich an, wutentbrannt. Hinterher kam dann raus, das war der Prediger dieser Gemeinde, den ich noch nicht kannte. Der war sogar früher mal Vorsteher in einer Vereinigung, also ein über 60 Jahre alter Verantwortungsträger. Schreit mich an mit der Behauptung, das wäre nicht biblisch. Später kam es zum persönlichen Gespräch. Ich habe das Seminar mit Gottes Hilfe an dem Abend irgendwie anders drehen müssen. Ich musste weg von dem Thema, damit die anderen nicht Schaden nehmen darunter. Viele haben mir dann Mut zugesprochen, auch am nächsten Tag. Ich habe dann nachts alle Ellen White-Zitate, ich sage euch das ganz offen, wer von euch Probleme hat oder entschieden ist, Ellen White als inspirierte Schrift abzulehnen, das ist jetzt nicht heute unser Thema, aber ich muss das an der Stelle einfach sagen, der soll, wenn er möchte, bitte einfach die Gelegenheit wahrnehmen, wir können es auch gerne mal an anderer Stelle zusammen machen und in der Bibel überprüfen, welche Identifikationsmerkmale, interessanterweise 7 Stück, gibt Gott uns in seinem Wort zum Unterscheiden zwischen wahren und falschen Propheten, und zwar für alle Zeiten. Und auch der Hinweis, dass nicht nur die Propheten Gottes Propheten sind, deren Schriften in der Bibel enthalten sind, weil es werden ja in der Bibel namentlich Propheten genannt, deren Schriften nicht in der Bibel enthalten sind. Dieser Prediger, und deswegen erzähle ich das, dieser Prediger war deswegen so wutentbrannt und er schrie das auch dann aus dem Gemeindesaal mir zu. Ich kann nur sagen, schreien, es war so. Weißt du, Bruder, sagte er, wir sind in unserer Kindheit, also ich schätze mal, er ist Geburtsjahrgang Ende 40er, wir sind in unserer Kindheit mit dem Drohschwert Ellen White-Schriften in der adventistischen Familie erzogen worden. Ich kann es nicht mehr hören. Und da habe ich ihn verstanden. Und dann haben sich 4, 5 dazugesellt. Manche haben den Kopf geschüttelt im Saal, wenige haben zugestimmt. Ich konnte ihn verstehen. Und ich habe das Gespräch auch gesucht, um das noch besser zu verstehen und auch ihm meine Sicht mit meinem ganz anderen Werdegang aus einer gottlosen Zeit heraus, als Erwachsener erst Gott gefunden. Ich selber habe Schriften, gerade auch für die Erziehung von Kindern und Jugendlichen vom Geist der Weissagung in meinen ersten 2 Glaubens- und Studienjahren an die Wand geworfen, buchstäblich. Und habe zu meiner Frau gesagt, so kann man nicht leben. Das ist alles so depressiv und so dunkel und überall sind die Gefahren und es ist alles so fürchterlich. Wie willst du denn da motiviert und mit positivem Denken leben und Kinder erziehen? Mit den Jahren drauf, weil ich Gott gebeten habe, mir zu helfen, das richtig zu verstehen, so wie er es gemeint hat. Nicht nur die Ellen White-Schriften, sondern generell sein Wort und auch Mahnungen nicht inspirierter Schreiber. Und ich immer mehr als Vater und als Ehemann mich selbst und andere mit den Augen Gottes sehen konnte. Jesaja 30, Abvers 20. Wenn wir um Hilfe schreien zu Gott, so wird er hören. Und dann werden deine Augen deinen Lehrer sehen. Dann wirst du den Heiligen Geist erkennen, du wirst durch die Augen Gottes sehen, du wirst durch die Ohren Gottes hören. Und dann wirst du das als frohe Botschaft verstehen, wie es auch gemeint war. Habe ich gelebt, als Jeremia das geschrieben hat? Weiß ich, in welcher emotionalen Verfassung oder in welchem Gefühl er das wirklich geschrieben hat? Oder weiß ich das von Ellen White?

oder von irgendjemand anders? Wenn du eine E-Mail liest heute und jemand kritisiert dich objektiv, sind da keine Emotionen dann bei dir dabei beim Lesen? Obwohl ein objektiver Sachverhalt geschrieben wird, du siehst den Namen, wer es geschrieben hat und siehst nur objektive Tatsachen und hast deine Emotionen verbunden mit dieser Person. Deswegen warne ich im Geschäftlichen immer davor, Kritikgespräche oder solche Dinge per E-Mail zu machen, anstatt persönlich. Telefon ist zweitbester, persönlich ist das Beste. E-Mail ist eine Katastrophe. Und so geht es uns teilweise mit dem Schriftenverständnis. Und da wird so viel Schaden angerichtet, gerade bei der Erziehungsbotschaft. Deswegen war mir das jetzt ein Herzensanliegen, das relativ ausführlich noch anzusprechen. Wir werden heute die Zeit ein bisschen mehr strapazieren, aber keine Bange, jetzt nicht unbedingt in der Predigt heute Vormittag. Ich möchte aber noch auf zwei wesentliche Bibelstellen eingehen, die uns viel zu sagen haben. Das eine ist in 2. Mose 4, insbesondere die Verse 1 bis 5. Dort haben wir in 2. Mose 3 und 4 haben wir ja die Berufung Mose durch Gott, das Volk Israel aus Ägypten zu führen. Also Gottes Volk aus dem Land der Sünde. Also global gesehen, das damalige genetische Gottesvolk Israel als die übrigen der Menschheit, die sollten ja Zeugnis werden mit ihrem Lebenswandel als genetisches Israel für alle anderen Völker. Und heute im neuen Bund, wo alle angenommen sind als Gotteskinder, die das sein möchten, unabhängig von ihrer Genetik, wird es auch wieder eine kleine Gruppe von Menschen geben, also eine Minderheit, die sich jetzt bereits rauskristallisiert durch Sichtung und Prüfung, insbesondere in unseren Gemeinden, von denen Gott sich wünscht, dass sie Zeugnis sind für die anderen, die ihre endgültige Entscheidung gegen Gott noch nicht getroffen haben, und noch herbeigezogen werden, indem sie uns beobachten, wie wir leben und wie wir miteinander umgehen. Johannes 17, das hohe priesterliche Gebet. Heute die Sabbatschullektion. Dass wir Liebe untereinander haben, so wie der Vater mit dem Sohn, was nur er in uns vollbringen kann. Das Zeugnis für Gott. Das war auch Erziehungsauftrag. Und Mose sollte der Vater dieses Volkes sein, in dem Sinne. Er sollte seine Kinder, die Kinder Gottes, aus der Sünde, aus dem Land der Sünde herausführen, ins Kanaan, ins ewige Leben. Und wie hat Gott ihn darauf vorbereitet, der ja gar nicht wollte? Mose hat ja alle möglichen Begründungen dafür gehabt, dass er das nicht kann, weil er nicht wollte. Und ich verstehe ihn auch. Der hat 40 Jahre vorher nur Schafe gehütet. Was kannst du da noch? 1,5 Millionen Menschen mit Tieren herausführen? Wie denn? Als alter Mann auch noch mit 80. Und dann hat Gott eins mit ihm gemacht. Kann sein, dass ich hier schon mal drüber gesprochen habe, aber es ist auch wichtig für den Erziehungsauftrag. Es ist ein ganz wichtiges Bild, deswegen nochmal in Kurzform. Gott hat Mose gefragt, erstmal hat er viel Geduld gehabt. Ja, aber ich kann nicht und die hören mir nicht zu und die wissen gar nicht mehr, wer du bist und was er alles für Begründungen hatte. Und dann hat Gott gesagt, so, genug geredet, was hast du da in deiner Hand? Er sagt, Mose ist mein Stab, mein Hirtenstab. Dieser Hirtenstab versymbolisierte die irdische und materielle Existenz von Mose und seiner Familie. Weil er hat die Schafe seines Schwiegervaters gehütet und seine Familie hat davon gelebt. Sie hatten dadurch Wohnung und Essen und Trinken und Auskommen. Das war seine materielle Existenz. Wir würden heute sagen, unsere Arbeitsstelle. Und was sagt Gott zu ihm? Wirf's weg. Das ist die gleiche Aufforderung Gottes an dich, wenn dein Arbeitgeber kommt und sagt, und ab sofort arbeitest du samstags. Da sagt Gott zu dir, wirf's weg. Mose hat weggeworfen. Und aus dem Stab wird eine Schlange. Und die muss in den Augen Mose so gefährlich gewesen sein, vermutlich als hochgiftige Schlange, dass er sofort anfängt wegzulaufen, spontan. Können wir nachlesen. Er läuft weg. Und Gott sagt, halt, stopp, zurück. Zurück zu der Schlange. So, wo fasse ich eine Schlange, von der ich weiß, dass sie hochgiftig ist? Erstmal am besten gar nicht, sondern ich laufe weg und komme auch nicht zurück. Und zweitens, wenn ich sie schon fassen muss, aus irgendeinem Grund, dann möglichst im Nacken, damit sie mich nicht beißen kann.
Und Gott sagt bewusst,

Fass sie am Schwanz. Das ist nichts anderes als zu sagen, mir reicht es nicht, dass du mir materiell vertraust. Ich will dein ganzes Leben übergeben haben, wenn du Verantwortung übernimmst für andere Menschen, die ich liebe. Stirb. Die Aufforderung, die Schlange am Schwanz zu fassen, war nichts anderes als zu sagen, stirb. Weil nach menschlichem Ermessen, Naturgesetze, war das vorprogrammiert, was da passieren wird. Aber in dem Moment, in dem Mose im Glaubensgehorsam die Schlange am Schwanz fasst, wird sie wieder zum Stab und er hat seine Existenz zurück und stirbt nicht. Aber er ist gestorben. In dem Moment ist Mose gestorben. Er hat Gott in einem vollen Bewusstsein, ich werde jetzt sterben, wenn Gott nicht mein Leben irgendwie wundersam erhält, hat es hingegeben. Und lasst uns mit Bezug darauf lesen, in 2. Mose 4, was das insbesondere für uns Väter und Ehemänner, aber auch für Mütter und Ehefrauen bedeutet und jeder andere, der Verantwortung für Menschen trägt, für Gemeindeleiter, für Unternehmenschefs, für Abteilungsleiter, für Teamführer. 2. Mose 4, Vers 5. Ja, in Vers 4, der Herr sprach zu Mose, strecke deine Hand aus, fasse sie beim Schwanz. Da streckte er seine Hand aus, ergriff sie, sie wurde in seiner Hand zum Stab. Doppelpunkt, sagt Gott jetzt, damit sie glauben, dass dir der Herr erschienen ist. Er sagt zu Mose, wenn du vor dem Volk stehst, machen wir nochmal das Gleiche. Damit sie glauben, dass ich bei dir bin und du von mir geführt wirst und meine Vollmacht hast. Und ich sage bezogen auf uns Ehemänner und Väter, auch aus eigener Erfahrung, wo ich Dinge richtig und leider auch falsch gemacht habe. Wenn meine Familie sieht, und das fängt bei meiner Ehefrau, die Mutter meiner Kinder ist, an. Wenn meine Frau sieht, dass ich Gott mein Leben übergebe, dann wird sie mir folgen. Nur dann nicht, wenn sie nicht mit Gott leben will. Und für die Kinder, je älter sie werden, gilt genau das Gleiche. Wenn sie sehen, sagt Gott, dass du mir dein Leben übergibst, der Mann sei das Haupt der Frau. Ihr Kinder seid gehorsam euren Eltern im Herrn. Du, Ehemann und Vater, sollst deine Frau und auch deine Kinder so lieben, wie Jesus die Gemeinde geliebt hat. Was hat Jesus für uns getan? Er hat alles hingegeben, sein ewiges Leben sogar riskiert. Wenn sie sehen, dass du mir dein Leben übergibst, dann werden sie dir folgen. Also kein Patriarchentum, sondern die Liebe Gottes, das, um Autorität zu haben, als Väter, als Mütter oder auch in Gemeindeämtern oder sonst wo, ist das Erste, Gott zu gehorchen. Und das meint Jesus damit, wenn er sagt, wer führen möchte, soll dienen lernen. Führen ist dienen. Und so ist auch die Gemeindeorganisation ausgerichtet, bis hin zum Präsidenten der Generalkonferenz, der der oberste menschliche Diener unserer Organisation ist und nicht der Herrscher. Ich möchte schließen mit einer sehr, sehr frohen Botschaft, die aus einem dramatischen Ereignis hervorgeht. Als Jesus nach der Auferstehung den Jüngern am See erschienen ist, in Johannes 21 können wir das nachlesen. Die meisten von euch kennen diese Geschichte. Petrus, der ja über 3 Jahre lang immer den großen Mund hatte. Ich werde für dich sterben. Niemals soll das geschehen. Ich werde immer zu dir stehen, wenn alle anderen dich verlassen. Ich werde immer bei dir sein. Und dann stand er im Hof von Kaiphas. Sag mal, dich habe ich doch mal mit diesem Jesus da gesehen. Ich? Kenne den gar nicht, weiß gar nicht, wer das ist. Erste Mal, zweite Mal, dritte Mal. Der Hahn kräht und er schaut durch die Scheibe oder durch das offene Fenster, ich weiß nicht, ob sie Scheiben hatten, wahrscheinlich nicht, schaut er in die Augen Jesu. Wir können, glaube ich, nur erahnen, wie es dem Petrus zu diesem Sekundenbruchteil ging, wo er in die Augen Jesu schaut. Weil er wusste, was er die ganzen 3 Jahre vorher versprochen hatte und auch selber gedacht hat. Ich glaube, wir können aus dem Charakter Petrus aus der Bibel entnehmen,
vor seiner echten Bekehrung, die dort jetzt erst am See

0: geschah, dass er das wirklich so gemeint hat. Ich werde dich nie verlassen, ich werde sterben für dich.
1: Ich glaube, ich kenne ihn gar nicht.
0: Und das hat ihn natürlich auch bei seinen Mitjüngern, seinen späteren Mitaposteln, und Jesus eigentlich eine Führungsrolle für ihn vorgesehen hat, in Gottes Sinne eine Führungsrolle, keine Herrscherrolle, hat ihn natürlich in der Autorität und in der Glaubwürdigkeit völlig vernichtet und zerstört. Und das wusste Petrus. Der war völlig unten. Und dann war Jesus auch noch weg. Er hat sich sicher schuldig gefühlt. Und jetzt macht Jesus eins. Erstmal ist das Frühstück schon fertig. Erst die Beziehung, dann die Mahnung. Da können wir auch was von lernen. Und dann spricht er ihm bewusst, vielleicht könnte man am Anfang sagen, vernichtend, sein Ego vernichtend, ja. Spricht er ihm bewusst vor den Mitjüngern an und sagt, Simon, er sagt auch nicht Petrus, sondern Simon, bei seinem ursprünglichen Vornamen, hast du mich mehr lieb als die anderen hier, die hier sitzen? Wurm. Was soll er denn jetzt sagen? Versetzen wir uns mal in die Lage von Petrus. Da ist Jesus da, fühle ich mich schuldig genug. Jetzt sind die anderen auch noch da. Hast du mich mehr lieb als die anderen, die hier sitzen? Das hat er nämlich jahrelang hat er das behauptet. Und er sagt, Herr, du weißt, ich habe dich lieb. Hüte meine Schafe. Hast du mich wirklich lieb? Herr, du weißt, dass ich dich liebe. Jetzt quäl mich doch nicht weiter. Ich weiß doch, was ich getan habe. Bitte glaub mir doch. Und die Reue kommt sich hoch. Weide meine Schafe. Hast du mich wirklich lieb, Simon? Und das ist das Zerschlagen des Herzens von Petrus. Das ist das, was Jesus vorher gesagt hat. Und wenn du dermal einst bekehrt sein wirst, wenn du dich mir ganz hingibst und zugibst, dass du selber nichts hast, was du mir bringen kannst, aber alles von mir bekommst, wenn du es nimmst. Und Petrus sagt nur noch, Herr, du weißt alles. Was soll ich dir erzählen? Im Zweifel ist es eh nur falsch. Und ich bin froh, dass ich dich habe, dass du mich besser kennst als ich, dass ich mich nicht selbst führen muss, dass ich alles von dir nehmen darf. Und Jesus sagt, weide meine Lämmer, die Glaubensanfänger, die Kinder, die Jugendlichen, die deine Erfahrung noch nicht haben. Und das ist das, was wir brauchen. Wer von euch Vätern, Großvätern, Müttern, Großmüttern, Frauen und Männern möchte das so annehmen, wie Petrus es angenommen hat? Amen.

mit dem Tod bedroht. Denn wenn du zu dieser Zeit schweigen wirst, so wird eine Hilfe und Errettung von einem anderen Ort her den Juden entstehen. Du aber und deines Vaters Haus, ihr werdet umkommen. Und wer weiß, ob du nicht gerade um dieser Zeit willen zur königlichen Würde gekommen bist. Erstaunliche Dinge werden sich bald in der Welt ereignen. Das Ende aller Dinge steht bevor. Die Zeit der Bedrängnis ist im Begriff, über das Volk Gottes hereinzubrechen. Dann wird das Gesetz werden, das allen, die den Sabbat des Herrn halten, das Kaufen und Verkaufen verbietet und sie mit Strafen, ja sogar mit dem Tode bedroht, wenn sie nicht den ersten Wochentag als Sabbat halten. Das Dekret, das gegen das Volk Gottes ergehen soll, wird sehr stark dem Dekret ähneln, das Ahasverus zur Zeit Esthers gegen die Juden erließ. Dieser Plan war von Satan angeregt worden, damit die Erde die Menschen los werde, die die Erkenntnis vom wahren Gott bewahrten. Doch seine Komplotte wurden durch eine Gegenmacht niedergeschlagen, die unter den Menschenkindern regiert. Die protestantische Welt von heute sieht in der kleinen Schar, die den Sabbat hält, einen Mordechai am Tor. Sein Charakter und sein Verhalten drücken Ehrfurcht vor dem Gesetz Gottes aus und sind daher für alle ein ständiger Vorwurf, die die Furcht des Herrn über Bord geworfen haben und seinen Sabbat mit Füßen treten. Der unwillkommene Eindringling muss irgendwie beiseite geschafft werden. Derselbe meisterhafte Verstand, der in vergangenen Zeitaltern gegen die Gläubigen Pläne schmiedete, ist immer noch bestrebt, die Erde von solchen zu säubern, die Gott fürchten und seinem Gesetz gehorchen. Satan wird Empörung gegen diese bescheidene Minderheit anzetteln, die sich aus Gewissensgründen weigert, populäre Sitten und Traditionen anzunehmen. Männer in hoher Stellung und von gutem Ruf wehren sich mit dem Gesetz und charakterlosen Vereinen, um gegen das Volk Gottes zu beraten. Da sie kein, so sagt die Schrift, gegen die Verteidiger des biblischen Sabbats vorbringen können, werden sie zu Gewaltmaßnahmen greifen, um diesen Mangel auszugleichen. Auf diesem Schlachtfeld findet der letzte große Zusammenstoß zwischen Irrtum und Wahrheit statt. Und wir werden über die Frage, um die es geht, nicht im Zweifel gelassen. Wie damals zu der Zeit Mordechais, wird der Herr auch heute seine Wahrheit und sein Volk rechtfertigen.

0: I have something special to show you today.
1: Ich habe euch heute was Besonderes zu zeigen.
0: I have two things, one in each pocket.
1: Ich habe zwei Dinge, eins in jeder Tasche.
0: And I have one in this pocket. This is not a children's story, but everybody likes this.
1: Das ist zwar keine Kindergeschichte, aber jeder mag diese Geschichte.
0: But you can see why Aunt Becky, everybody likes Aunt Becky's stories.
1: Jeder versteht, warum die Kindergeschichten von Tante Becky so beliebt sind.
0: I was in the Philippines recently.
1: Vor kurzem war ich in den Philippinen.
0: Speaking at Mountain View College.
1: Sprach dort im Mountain View College.
0: It's a very big campus.
1: Es ist ein sehr großer Campus.
0: And the chapel is a wide open chapel with no walls on the back.
1: Und die Kapelle ist offen, also keine Wände.
0: Just a very big roof that stretches out like a fan.
1: Nur so ein großes Dach.
0: And we were having a special week of presentations.
1: Wir hatten eine besondere Woche von Präsentationen.
0: And one of the men
1: Männer, die präsentierten,
0: was a convert from our medical program up in the jungles.
1: War ein Bekehrter von unseren medizinischen Programmen im Dschungel.
0: And he talked to me.
1: Er hat mit mir gesprochen.
0: And he said, I don't know if God can save me.
1: Und sagte, ich weiß nicht, ob Gott mich retten kann.
0: I said, why?
1: Ich sagte, warum?
0: Because I've been a very bad person.
1: Ich war ein sehr schlimmer Mensch.
0: My profession was to be a sharpshooter and to assassin.
1: Mein Beruf war, Mörder zu sein. Scharfschütze.
0: I've killed more than 100 people.
1: Ich habe mehr als 100 Menschen umgebracht.
0: And I don't know if God can save a person like that.
1: Und ich weiß nicht, ob Gott so einen Menschen retten kann.
0: I told him in a great controversy, the book says that after the millennium.
1: Dann sagte ich ihm im großen Kampf nach dem Millennium.
0: Nearest the throne of God.
1: Ganz in der Nähe vom Thron Gottes.
0: Are those that once worked for Satan.
1: Sind die einen Tages für Satan gearbeitet hatten.
0: God has a place for you nearest, better, closer to the throne than he does for me.
1: Gott hat einen Platz für dich näher am Thron, als es für mich hat.
0: And so he was happy to hear that God can save a person like that.
1: Und dann hat er sich gefreut, dass Gott so einen Menschen retten kann.
0: If you will hold this for me, please. He said to me,
1: er sagte mir,
0: I want to work for God and I want to preach for him, but I don't know how to preach.
1: Ich möchte für Gott arbeiten und für ihn predigen, aber ich weiß nicht, wie das geht, das Predigen.
0: He said, if I only had some way to take a recorder or some equipment to show people.
1: Wenn ich nur irgendein Rekorder oder irgendein Material hätte, um den Leuten was zu zeigen.
0: And then I remembered.
1: Dann habe ich mich erinnert.
0: That in Guyana many years ago.
1: In Guyana vor vielen Jahren.
0: I used to have a video projector.
1: Hatte ich einen Videoprojektor.
0: A generator.
1: Einen Generator.
0: A solar panel.
1: Eine Solaranlage.
0: A big car battery.
1: Eine große Autobatterie.
0: And a big box full of VHS videos.
1: Und eine große Box mit VHS Videos.
0: It weighed about over 100 pounds.
1: Das waren so etwa 50 Kilo.
0: So we used the airplane to move it from village to village.
1: Dann haben wir es mit dem Flugzeug von einem Dorf zum nächsten.
0: And I said, that's what you need.
1: Dann sage ich, das brauchst du.
0: He said, no, we can't go with an airplane where I go.
1: Sag ich, da kannst du mit einem Flugzeug nicht hin.
0: And I can't carry all that stuff.
1: Und ich kann das nicht alles rumtragen.
0: I need something smaller.
1: Ich brauche was Kleineres.
0: So then I looked on the internet.
1: Dann habe ich mich im Internet schlau gemacht.
0: Technology surely must have brought us something smaller.
1: Technologie muss uns sicher doch was Kleineres gebracht haben.
0: And I found it.
1: Und da habe ich es gefunden.
0: And I bought a little backpack.
1: Habe ich einen kleinen Rucksack gekauft.
0: A little battery.
1: Kleine Batterie.
0: A little flexible solar panel.
1: Dann so eine flexible Solarzelle.
0: An audio system.
1: Ein Audiosystem.
0: And a video projector.
1: Und einen Videoprojektor.
0: It runs on a

0: battery.
1: Das funktioniert wie Batterie.
0: And it has a little chip right in here.
1: Hat hier einen Chip.
0: The same size as your fingernail.
1: So groß wie dein Fingernagel.
0: Like your telephone has.
1: Wie es in deinem Telefon auch ist.
0: 32 Gigabytes.
1: 32 Gigabyte.
0: 30 hours of video.
1: 30 Stunden Video.
0: Nature videos.
1: Naturvideos.
0: Children's videos.
1: Kindervideos.
0: Special music.
1: Besondere Musik.
0: The hymnal.
1: Das Liederbuch.
0: A whole series of sermons by three pastors.
1: Eine ganze Serie von Predigten von drei Pastoren.
0: And you can carry it in your hand.
1: Und du kannst es in deiner Hand rumtragen.
0: And so, let me see if I can. Would you come forward, Corina, please, Karina? And you can hold this for me like this. Come up here like this. Okay. I don't have the projector. Can you see?
1: Seht ihr?
0: Turn it like this sideways. There we go. Now I'm going to select the chip.
1: Jetzt werde ich den Chip da aussuchen.
0: I'm going to select videos.
1: Videos schauen wir uns an.
0: And there's all the folders. On
1: das
0: the chip.
1: Sind so die Ordner am Chip.
0: Let's go to a nature video just so we can have something to show.
1: Jetzt gehen wir zum Naturvideo.
0: I need a pen. Maybe just use your fingernail. I don't have long enough. Just open that up. I turned off. Thank you. Sorry. Okay. Oh, there it is. Now, you can't hear that except if you're close.
1: Das hört man jetzt nur, wenn man ganz nah ist.
0: So we'll plug in the audio system.
1: Jetzt gehen wir also die Boxen dran.
0: Except that I want to hear it without that. There. Can you hear it? Even without a PA system. And at night time,
1: in der Nacht,
0: at night time you can fill up a big screen that is 2 meters by 3 meters.
1: In der Nacht kann man einen großen Bildschirm 2x3 Meter damit versorgen.
0: The entire village will come.
1: Das ganze Dorf kommt.
0: And we have now started recording in dialects all around the world. So people can hear it in their own dialect.
1: Wir haben es auch in verschiedenen Dialekten aufgenommen, dass die Leute es in ihren eigenen Dialekt hören können.
0: And now you can carry this on your back and the message of truth can go all around the world.
1: Du kannst es auf deinem Rücken tragen und die Botschaft der Wahrheit kann rund um die Welt gehen.
0: Thank you. You can have it. The whole package For one package costs about 400 euros.
1: Kostet etwa 400 Euro.
0: And one person can go from village to village to village carrying the latest technology, the best speakers and everything in their own language.
1: Und jeder kann praktisch das in sein Dorf bringen in seiner eigenen Sprache.
0: I wanted you to see that because we must look for new technology and ways to reach people.
1: Ich wollte euch das zeigen, weil wir müssen neue Technologie auch einsetzen, um Menschen zu erreichen.
0: So throughout the jungles of the Philippines.
1: Also im ganzen Dschungel der Philippinen.
0: South America.
1: Südamerika.
0: Africa. We will be buying these backpacks for people one at a time as we are able to get enough money.
1: Werden wir also diese Rucksäcke kaufen, wenn wir genug Geld bekommen dafür.
0: And we will be spreading everywhere the message of God's love and His Jesus soon return.
1: Und möchten überall die Botschaft verkündigen, dass Jesus bald wiederkommt und wie sehr Gott uns liebt.
0: Sister White said we must look for every means to arrest the attention of the people.
1: Ellen White sagt, wir brauchen jedes Mittel, um die Aufmerksamkeit der Menschen zu erreichen.
0: And If I were a preacher preaching in the village,
1: und wenn ich ein Prediger in einem Dorf wäre,
0: less people would come,
1: dann kommen weniger Leute,
0: than if we show a video of David Gates on the screen.
1: Als wenn wir ein Video zeigen von David Gates auf einer Leinwand.
0: So even if there's a native preacher preaching in dialect,

0: Und selbst wenn es ein Einheimischer ist, der in seinem Dialekt predigt,
1: less people will come unless we show a video of him on the screen.
0: Kommen weniger Leute, als wenn wir ein Video von ihm auf eine Leinwand
1: Because the people are fascinated to see an image of somebody on the screen. They've never seen a TV
0: Weil
1: before.
0: Die Leute so fasziniert sind von einem Bild auf einer Leinwand, sie haben sowas noch nie gesehen.
1: Even the dogs come.
0: Sogar die Hunde kommen.
1: It's a wonderful way to share Jesus.
0: Wunderschöne Art von Jesus zu erzählen.
1: No electricity needed, just a little bit of sun.
0: Wir brauchen keinen Strom, nur ein bisschen Sonne.
1: And it charges the battery.
0: Und das lädt die Batterie auf.
1: And you can keep going.
0: Und so können wir weiter arbeiten.
1: Before we begin, let us bow our heads for prayer.
0: Wir wollen unseren Haupt neigen zum Gebet.
1: Heavenly Father, we thank you so much for your love.
0: Himmlischer Vater, wir danken dir so sehr für deine Liebe.
1: We look forward to your soon coming.
0: Wir freuen uns auf dein baldiges Kommen.
1: Oh, do we want to see you come?
0: Oh, wie sehr sehnen wir uns danach.
1: But first we want to take some people with us.
0: Aber zuerst möchten wir noch Leute mitnehmen.
1: There's a work to do that you must do in our hearts.
0: Es ist noch eine Arbeit in unseren Herzen zu erfüllen.
1: And there's a work for us to do for others.
0: Und eine Arbeit für uns für andere.
1: Please do this for us.
0: Bitte, mach das für uns.
1: Fill us with your Holy Spirit.
0: Füll uns mit deinem Heiligen Geist.
1: Use the message today to prepare our hearts and minds.
0: Verwende die Botschaft heute, um unser Herz und unseren Verstand vorzubereiten.
1: For the difficult But for the great days ahead.
0: Für die schwere, aber für die genialen, großartigen Tage, die vor uns stehen.
1: We want to see you come.
0: Wir möchten dich kommen sehen.
1: Prepare us today.
0: Bereite uns heute vor.
1: In Jesus' name we pray.
0: Im Namen Jesu beten wir.
1: Amen.
0: Amen.
1: This morning I woke up around 4 to 4:30.
0: Heute Morgen wachte ich auf um 4:30.
1: I hadn't slept very long, but I was wide awake.
0: Ich hatte zwar nicht lange geschlafen, aber ich war hellwach.
1: And I had time to pray.
0: Ich hatte Zeit zu beten.
1: And the Lord said, you haven't been praying enough in the meetings.
0: Und Gott sagte, du hast in den Versammlungen nicht viel genug gebetet.
1: You need to, everybody needs to pray more.
0: Jeder braucht viel mehr Gebet.
1: So when we're finished today,
0: wenn wir heute fertig sind,
1: when we have the last song in prayer,
0: nach dem letzten Gebet und Gesang,
1: I would like to invite each of you to pick a partner or two or three of you together.
0: Möchte ich jeden von euch einladen, jemanden sich auszusuchen, zwei, drei zusammen.
1: And we'll pray together.
0: Wir werden gemeinsam beten.
1: And then as you finish, you can just exit the chapel.
0: Und wenn ihr dann fertig seid, könnt ihr einfach auch den Raum verlassen.
1: But The Holy Spirit said, pray, pray, pray.
0: Der Heilige Geist sagt, bete, bete.
1: If you want the Holy Spirit, if you want blessing, it has to be on your knees.
0: Wenn ihr den Heiligen Geist haben wollt, dann muss es auf euren Knien sein.
1: And then the Holy Spirit said to me,
0: dann sagte der Heilige Geist mir,
1: we are living in solemn times.
0: Wir leben in sehr andächtiger Zeit, ernst.
1: Please emphasize how close Jesus comes.
0: Bitte sag, wie nahe Jesus vor der Tür steht.
1: We don't realize how short time is.
0: Wir verstehen nicht, wie kurz die Zeit noch ist.
1: So I'm going to start with the sermon that I had planned, but I will end a little bit more emphasis on the shortness of time.
0: Ich werde zwar beginnen mit der Predigt, die ich geplant hatte, aber ich werde den Schwerpunkt am Schluss legen auf das, wie viel Zeit uns noch bleibt.
1: And so I invite you to open your Bibles to Matthew 25.
0: So lade ich euch ein, eure Bibel zu öffnen auf Matthäus 25.
1: While I fly the airplane, I like to listen to sermons.
0: Wenn ich im Flugzeug fliege, dann höre ich gern Predigten zu.
1: And I was listening to a sermon recently from a pastor regarding the Noah and the flood.
0: Vor kurzem habe ich eine Predigt gehört über Noah und die Sintflut.
1: We all know the story of Noah.
0: Wir alle kennen die Geschichte von Noah.
1: And so I thought, what does he have to say that is new?
0: Und dann dachte ich, was hat zu sagen, was neu ist?
1: And he pointed out
0: Und zeigte,
1: that Jesus focused on Noah and the ark as a sign of his coming.
0: Dass Jesus auf Noah und die Arche hinwies als Zeichen seines Kommens.
1: In verse 37 of chapter 24.
0: Im Vers 37 vom Kapitel 24.
1: Jesus said, but as in the days of Noah, it shall also be in the days of the coming of the Son of Man.
0: Sagt Jesus, wie es aber in den Tagen Noahs war, so wird es auch bei der Wiederkunft des Menschensohnes sein.
1: For in the days that were before the flood, they were eating, drinking, marrying and giving in marriage until the day that Noah entered the ark.
0: Denn wie es in den Tagen vor der Sintflut sie aßen und tranken, heirateten und verheirateten und bis zu dem Tag, als Noah in die Arche ging.
1: And they knew not until the flood

0: came and took them all away.
1: Und nichts merkten, bis die Flut kam und sie alle dahin raffte.
0: So shall it be in the coming of the Son of Man.
1: So wird es auch sein, die Wiederkunft des Menschensohnes.
0: So the pastor said, we need to look at the days of Noah a little closer, so we understand the times that we live in.
1: So sagte der Pastor, wir müssen uns das also etwas näher anschauen, um zu verstehen die Zeit, in der wir heute leben.
0: Just like in the days of Noah, it would be like the days of the coming of the Son of Man.
1: Genauso wie in den Tagen Noahs, so wird es sein vor dem Wiederkommen.
0: And we say, oh yes, we know he's talking about all the evil things.
1: Ja, wir wissen, er redet über alles Schlechte und Böse.
0: But if you read the context, Jesus is talking about the surprise that is going to happen.
1: Aber wenn wir den Kontext lesen, dann geht es um die Überraschung.
0: They were eating and drinking.
1: Sie haben gegessen, getrunken.
0: That's what we do every day.
1: Das tun wir doch jeden Tag.
0: They were marrying and giving in marriage.
1: Sie haben geheiratet.
0: That's what is happening every day.
1: Das passiert auch jeden Tag.
0: So why is this special for the church?
1: Warum ist das jetzt speziell für die Gemeinde?
0: The pastor said.
1: Der Pastor sagte.
0: Noah preached for 120 years to the people.
1: Noah predigte seit 120 Jahren zu den Menschen.
0: And God has been preaching and bringing messages to his people for over 120 years now.
1: Gott hat jetzt seit über 100 Jahren seine Botschaft zu seinem Volk gebracht.
0: So we're now used to it.
1: Wir sind dran gewöhnt.
0: Jesus is coming soon.
1: Jesus kommt bald.
0: Yes, my grandfather and my great grandfather believed that too.
1: Ja, das sagte schon mein Großvater, auch mein Urgroßvater.
0: But we still eat and drink.
1: Wir essen und trinken immer noch.
0: We still marry and give in marriage.
1: Wir heiraten immer noch.
0: Someday Jesus will come.
1: Eines Tages kommt Jesus.
0: But where is the sense of urgency?
1: Aber wo ist diese Dringlichkeit?
0: Where do we make our decisions based on the sense of time?
1: Wo basieren unsere Entscheidungen auf dem Empfinden der Zeit, in der wir leben?
0: The pastor said Noah preached for 120 years and he had no converts.
1: Pastor sagte, Noah predigte 120 Jahre und er hatte keine Bekehrte.
0: You would think that at least his daughters-in-law had family.
1: Du würdest dir vorstellen, zumindest seine Schwiegertöchter.
0: I mean, he had three sons and they all had wives.
1: Er hatte drei Söhne und die hatten Frauen.
0: Maybe on his own wife's side, maybe she had family.
1: Vielleicht die Familie seiner Frau, sie hatte vielleicht auch Familie.
0: None of them came.
1: Niemand kam.
0: Then God said, "Your job is done."
1: Dann sagt Gott, deine Arbeit ist erledigt.
0: Stop preaching.
1: Hör auf zu predigen.
0: Now it's my turn.
1: Jetzt bin ich dran.
0: And then God turned to the clean animals.
1: Und dann hat Gott sich zu den reinen Tieren gewandt.
0: And he turned to the animals and he said, "Go into the ark."
1: Und zu den anderen Tieren und sagte, geht in die Arche.
0: Immediately, the animals obeyed and went into the ark.
1: Sofort haben die Tiere gehorcht und gingen in die Arche.
0: There was a mother chicken.
1: Da war die Mutter von ein Huhn.
0: She had 10 or 12 little chicks.
1: Hatte 10, 12 kleine Küken.
0: The mother left the little chicks and went by herself into the ark.
1: Und das Huhn ließ die Küken und ging in die Arche.
0: There was a cow and a bull.
1: Eine Kuh, ein Stier.
0: And there was a little calf.
1: Ein kleines Kalb.
0: The cow and the bull went into the ark and the little calf stayed outside.
1: Die Kuh, der Stier gingen in die Arche, das Kalb blieb draußen.
0: No family relations deterred their obedience.
1: Keine Familienbeziehung hat sie beeinflusst in ihrem Gehorsam.
0: For 120 years, the people, God's people, were invited to come in.
1: 120 Jahre war Gottes Volk eingeladen, reinzugehen.
0: They did not accept.
1: Sie haben es nicht akzeptiert.
0: But when God spoke to the animals, they accepted immediately.
1: Aber als Gott zu den Tieren sprach, haben sie sofort gehorcht.
0: He said the clean animals represent all of God's people that are in other churches.
1: Und das heißt, die reinen Tiere sind all die vom Volk Gottes in anderen Gemeinden.
0: Seventh-day Adventists have been hearing the message for a long time.
1: Adventisten haben schon lange die Botschaft gehört.
0: And we got used to the message.
1: Und wir haben uns daran gewöhnt.
0: We don't even talk about Jesus coming very often anymore.
1: Wir reden nicht einmal mehr über die Wiederkunft.
0: In fact, if you want to hear some very strong messages about Jesus coming,
1: wenn ihr übrigens was hören möchtet, wirklich über das Wiederkommen Jesu,
0: you can hear some Baptist preachers.
1: Dann geht zu den Baptisten.
0: You can hear some other evangelical preachers.
1: Oder ein paar Evangelikale.
0: God has laid it on their heart to tell people to get ready, Jesus is coming.
1: Gott hat ihnen ans Herz gelegt, dass sie predigen, verkündigen, sich vorzubereiten, Jesus kommt.
0: But God's remnant people.
1: Aber das Volk Gottes, die übrigen.

0: God raised up to preach the message to the world.
1: Die, die Gott berufen hat, die Botschaft der Welt zu bringen.
0: We're embarrassed.
1: Es ist uns peinlich.
0: What if he doesn't come?
1: Was, wenn er doch nicht kommt?
0: Why don't we just wait and possess the land until he comes?
1: Warum warten wir nicht einfach auf unserem schönen Grundstück, bis er kommt?
0: And some pastors that even said Jesus may not come for 1,000 years.
1: Einige Pastoren sagen, er kommt vielleicht auch nicht die nächsten 1,000 Jahre, wer weiß.
0: I've heard 4 pastors say that.
1: Ich habe 4 Pastoren gehört, die das sagen.
0: 1,000 years?
1: 1,000 Jahre?
0: Why, I thought the imminent coming of Jesus was a basic Seventh-day Adventist doctrine.
1: Ich dachte, das ist doch eine Grunddoktrin unseres Glaubens.
0: But we've waited so long that we don't want to talk about it anymore.
1: Wir haben schon so lange gewartet, wir wollen nicht mal mehr darüber reden.
0: So God is having to go to the people outside to wake them up.
1: Jetzt muss Gott hinausgehen und sie aufwecken.
0: And when God says to them, go into the ark, they will obey immediately.
1: Und wenn Gott sagt, geht in die Arche, dann gehorchen sie sofort.
0: And then God turned to the unclean animals.
1: Und dann hat Gott sich zu den unreinen Tieren
0: gewandt. And he said, go into the ark.
1: Und gesagt, geht in die Arche.
0: There was a male elephant and a female elephant.
1: Da war ein Elefant, männlich und weiblich.
0: They had a little baby elephant.
1: Sie hatten ein Baby.
0: The baby got left outside and the mother and father went into the ark.
1: Das Baby bleibt draußen, die Eltern gehen in die Arche.
0: Correct?
1: Richtig?
0: The baby didn't go in.
1: Das Baby war nicht drin.
0: There was only one couple.
1: Es war nur ein Pärchen.
0: Or maybe, anyway, there was a lot of babies that got left outside.
1: Es waren sicher viele Babys draußen.
0: Family connections will not hold God's people away from entering the ark.
1: Die Familienbande werden die Menschen nicht aufhalten, in die Arche zu gehen.
0: And he said, the pastor said, what is on my heart is that I'm afraid for God's people.
1: Und der Pastor sagte, auf meinem Herzen liegt, ich habe Sorge für das Volk Gottes.
0: We've heard the message,
1: wir haben die Botschaft gehört.
0: And we're still eating and drinking,
1: wir essen und trinken immer noch.
0: Marrying and giving in marriage.
1: Und heiraten immer noch.
0: Many of us are waiting for the Sunday law.
1: Viele von uns warten auf das Sonntagsgesetz.
0: Why? Once the Sunday law comes, then we will know Jesus is coming.
1: Dann, wenn das Sonntagsgesetz kommt, dann wissen wir, Jesus kommt.
0: That will be the sign.
1: Das ist das Zeichen.
0: Unfortunately,
1: leider,
0: it'll be too late to prepare once the Sunday law comes.
1: Dann ist es zu spät, sich vorzubereiten, wenn das soweit ist.
0: Because our name could go before the judgment, before the Sunday law.
1: Weil vielleicht kommt unser Name schon ins Gericht vor dem Sonntagsgesetz.
0: At some point in the future,
1: an einem Punkt in der Zukunft,
0: God is going to start the judgment of the living.
1: Beginnt Gott das Gericht über die Lebenden.
0: And he's going to start with his people.
1: Und er beginnt bei seinem Volk.
0: The judgment of the living will begin in his house.
1: Das Gericht beginnt in seinem Haus.
0: And we're still waiting for the Sunday law.
1: Wir warten immer noch auf Sonntagsgesetz.
0: We'll be eating and drinking.
1: Und essen und trinken.
0: Marrying and giving in marriage.
1: Heiraten.
0: And we don't realize that our name already went to the judgment seat and we've been found wanting.
1: Und realisieren nicht, dass unser Name schon vor dem Gericht steht und wir sind nicht vorbereitet.
0: The pastor said, this is the biggest danger for Seventh-day Adventists today.
1: Und er sagt, das ist die größte Gefahr für Adventisten heute.
0: It's not to be ready today.
1: Dass sie heute nicht bereit sind.
0: But to wait for something to happen before we get ready.
1: Sie warten immer auf etwas, das passiert, bevor sie sich vorbereiten wollen.
0: Because once it happens,
1: wenn es mal passiert ist,
0: it may be too late.
1: Dann mag es schon zu spät sein.
0: After the door closed to the ark,
1: nachdem die Türe zuging zur Arche,
0: all of the people were outside.
1: All die anderen Menschen waren draußen.
0: They had several signs from God.
1: Sie hatten genug Zeichen von Gott.
0: The first sign,
1: das erste Zeichen,
0: was the day that Methuselah died.
1: War der Tag, an dem Methuselah starb.
0: Everybody knew Methuselah.
1: Jeder kannte Methuselah.
0: And he knew everybody.
1: Und er kannte jeden.
0: He was the oldest man that had ever lived.
1: Er war der älteste Mann, der je gelebt hatte.
0: How many years?
1: Wie viele Jahre?
0: 969
1: Jahre.
0: And when he had 968 years,
1: als er 968 war,
0: people said, oh, there is Methuselah. He's the great, great, great, great, great, great, great grandfather.
1: Da sagten sie, ach, da ist Methuselah. Er ist der Urgroßvater.
0: And he used to know Adam.
1: Und er kannte Adam.
0: And he used to know Eve.
1: Und Eva.
0: And he, when he dies,
1: und wenn er stirbt,
0: his name means when I die, it will happen.
1: Sein Name bedeutet, wenn ich sterbe, passiert's.
0: And the children said, what will happen, mommy or daddy?
1: Und die Kinder sagen, ja, was passiert dann?
0: We don't know.
1: Wir wissen nicht.
0: But when he dies,
1: aber wenn er stirbt,
0: something will happen.
1: Wird etwas passieren.
0: And he's an old man.

0: Der ist ein alter Mann.
1: So something's about to happen.
0: Also wird etwas geschehen.
1: Then the ark was finished.
0: Dann war die Arche fertig.
1: And Methuselah died.
0: Methuselah ist gestorben.
1: You think the people would have said, something's about to happen.
0: Ihr würdet denken, ja, die Leute würden sagen, irgendwas wird jetzt passieren.
1: The National World Television Network called CNN of Noah's Day.
0: Fernsehen in den Tagen Noahs auf den Schlagzeilen.
1: Maybe it was called ADTN, Antediluvian Television Network.
0: Das war das, wahrscheinlich dieses vorsintflutliche Fernsehnetzwerk.
1: All one word, right?
0: Ein Wort.
1: In German, it's all one word. Whatever the news media of the day,
0: was auch immer die Medien damals waren,
1: they all announced the death of Methuselah.
0: Überall wurde bekannt gegeben der Tod von Methuselah.
1: And everybody knew that his name meant something's about to happen.
0: Jeder wusste, sein Name bedeutet etwas passiert.
1: That was the first sign.
0: Das war das erste Zeichen.
1: Then the animals came into the ark.
0: Dann kamen die Tiere in die Arche.
1: That was the second sign.
0: Das war das zweite Zeichen.
1: This was supernatural.
0: Das war übernatürlich.
1: Nobody said anything.
0: Niemand sagte was.
1: They saw the signs.
0: Sie sahen die Zeichen.
1: But they did not react.
0: Sie haben nicht reagiert.
1: What is God supposed to do?
0: Was soll Gott tun?
1: And then the angel closed the door.
0: Und dann machte der Engel die Türe zu.
1: Nothing has happened.
0: Es passiert nichts.
1: I'll take you out for lunch.
0: Komm, wir gehen Mittagessen.
1: Let's both families get together and have a potluck. Let's go to the river for lunch.
0: Wir gehen ein Potluck machen an den Fluss.
1: Let's go to the restaurant.
0: Ins Restaurant.
1: Excellent, let's go do that.
0: Ja, sehr gut, machen wir das.
1: What are you doing on Sunday?
0: Was machst du am Sonntag?
1: My daughter's getting married.
0: Meine Tochter heiratet.
1: You want to come to the wedding?
0: Kommst du auch zur
1: sure,
0: Hochzeit?
1: Sure, come to the wedding.
0: Ja, ja, komm zur Hochzeit.
1: Noah and all the animals are now locked up in the ark. There's nothing more to do.
0: Ah, Noah ist in der Arche. Der kann nicht mehr zur Hochzeit.
1: So they ate and they drank.
0: Sie haben gegessen, getrunken.
1: They married and they gave in marriage.
0: Geheiratet.
1: But their day of probation had passed.
0: Aber ihr Tag der Bewährung war vorbei.
1: Sunday in the Adventist Church.
0: Eines Tages in der Adventgemeinde.
1: We will come to church on Sabbath.
0: Kommen wir am Sabbat in die Gemeinde.
1: We might play the piano or have special music.
0: Wir spielen am Klavier, haben speziell schöne Musik.
1: We'll put our tithes and offerings in the offering
0: plate. Wir geben unsere Gaben und Zehnten ins Körbchen.
1: Maybe we will preach.
0: Vielleicht predigen wir auch.
1: But the day of probation would have passed for me.
0: Aber der Tag der Bewährung, der Gnadenzeit für mich ist schon vorbei.
1: Because I am waiting for
0: Weil ich
1: something
0: warte
1: to happen.
0: Auf etwas, was passieren soll.
1: And God would have taken my name to judgment already.
0: Und Gott hat meinen Namen schon zum Gericht gebracht.
1: Jesus never said, wait.
0: Jesus sagte nie, warte.
1: The Bible says, behold, today is a day of probation.
0: Die Bibel sagt, heute ist der Tag
1: Jesus
0: der Bewährung.
1: Said, always, watch.
0: Jesus sagt immer, wachet.
1: Wait. Be ready.
0: Sei bereit.
1: For you don't know the day or the hour.
0: Weil du kennst nicht die Stunde und den Tag.
1: And Jesus does not want to catch us by surprise.
0: Und Jesus möchte uns nicht überraschen.
1: And Mark 13:37.
0: In Markus 13, Vers 37.
1: Jesus said, "What I say to you, I say to everyone."
0: Sagt er, was ich euch sage, das sage ich allen.
1: Watch.
0: Wachet.
1: Everybody, watch.
0: Wachet.
1: Have your eyes open.
0: Mach die Augen auf.
1: Be awake.
0: Seid wach.
1: Jesus said in chapter 24:32 of Matthew.
0: Matthäus 24, Vers 32.
1: Now learn the parable of the fig tree.
0: Die Parabel des Feigenbaums.
1: When its branch is yet tender and putteth forth its leaves.
0: Wenn sein Zweig schon saftig wird und die Blätter treibt.
1: You know that summer is nigh.
0: So erkennt ihr, dass der Sommer nahe ist.
1: So likewise, when you shall see all these things, know ye, it is at near, even at the door.
0: Also auch ihr, wenn ihr dies alles seht, so erkennt, dass er nahe vor der Türe steht.
1: So if we watch, there will be signs.
0: Wenn wir sehen, es sind Zeichen.
1: If we're watching, we will see the figs put out our leaves.
0: Wenn wir wachen, dann werden wir sehen.
1: And we will know it's even at the door.
0: Dass es nahe an der Türe steht.
1: It's even interesting that Sister White, before she died.
0: Ellen White, ist interessant, bevor sie starb.
1: She wrote.
0: Da schrieb sie.
1: We don't know the day or the hour.
0: Wir wissen nicht den Tag und die Stunde.
1: No, that's not what she wrote.
0: Nein, das hat sie nicht gesagt.
1: That's what Jesus said.
0: Das sagte Jesus.
1: What

0: Mr. White said, we don't know the exact day or the hour.
1: Sie sagte, wir wissen nicht den genauen
0: there's
1: Tag.
0: There's a difference in the meaning.
1: Und die Stunde, da ist schon ein Unterschied in der Bedeutung.
0: The exact day or the hour means you can know that it's very close, you just don't know the exact day or the hour.
1: Du, wenn's da steht, dann heißt es, es ist schon so nahe, du weißt es nur nicht ganz exakt den Tag und die Stunde.
0: In 1. Thessalonians 5,
1: in 1. Thessalonicher 5,
0: verse 1 through 4,
1: Verse 1 bis 4,
0: Paul said, but brethren, of that time and day, season, I don't need to tell you anything.
1: Sagt er, liebe Brüder, ich brauche euch gar nicht mehr sagen.
0: Because you know perfectly well that the coming of the Son of Man will be like a thief in the night.
1: Weil ihr wisst ja schon, dass das Kommen des Herrn sein wird, wird der Dieb in der Nacht.
0: But in verse 4,
1: aber in Vers 4,
0: he says, but ye brethren are not of darkness.
1: Sagt er, aber ihr Brüder, ihr seid nicht in der Finsternis.
0: So that day will take you as a thief.
1: Dass dieser Tag euch überraschen sollte wie ein Dieb.
0: So will Jesus come as a thief?
1: Also wird Jesus kommen wie ein Dieb?
0: Yes.
1: Ja.
0: But not to his people.
1: Aber nicht für sein Volk.
0: Only to those that are in darkness.
1: Nur für die, die in der Finsternis sind.
0: So if you're asleep,
1: wenn du also schläfst,
0: you will be surprised.
1: Dann wirst du überrascht sein.
0: And that means that you're in darkness.
1: Dann heißt, du bist in Finsternis.
0: Because God never intends to surprise his people.
1: Weil Gott möchte sein Volk nicht überraschen.
0: In fact, he doesn't do anything without first revealing it to his servants or prophets.
1: Er macht auch nichts, wenn er nicht etwas vorher schon seinen Propheten offenbart.
0: Did Jesus give evidence of his first coming?
1: Hat Jesus auf sein erstes Kommen vorbereitet und gewarnt?
0: Was there plenty of evidence?
1: Gab es da Hinweise genug?
0: Was there a sign in the skies?
1: Gab es Zeichen im Himmel?
0: Did the Jews know what city?
1: Wussten sie die Stadt?
0: Yes.
1: Ja.
0: Everybody knew it was close, but nobody was saying anything.
1: Jeder wusste, es ist nahe, niemand sagte was.
0: Only his children that were outside of this fold, they knew when it happened.
1: Nur seine Kinder, die draußen waren, die wussten, wann es passiert.
0: And the shepherds were told.
1: Die Hirten haben es erfahren.
0: But the actual experts on prophecy,
1: aber die
0: nobody
1: Experten
0: knew anything.
1: Der Prophetie, niemand hat den Beachtung geschenkt.
0: What about Jesus' second coming?
1: Wie ist es beim zweiten Kommen Jesu?
0: Is God going to surprise us or is he going to prepare us?
1: Wird Gott uns überraschen oder vorbereiten?
0: Matthew 26.
1: Matthäus 26.
0: There are three different parables in Matthew 26. I'm sorry, 25. Matthew 25.
1: Matthäus 25.
0: Three different parables.
1: Wir haben drei Gleichnisse, verschiedene.
0: The parable of the 10 virgins.
1: Von den 10 Jungfrauen.
0: Then the parable of the talents.
1: Der Talente.
0: And the parable of the judgment.
1: Und der das Gericht.
0: And they're all related.
1: Sie sind alle verwandt.
0: One builds on top of the other.
1: Das eine baut auf das andere.
0: Let's start with the first one.
1: Lasst uns mit dem ersten beschäftigen.
0: Then the kingdom of heaven shall be likened unto 10 virgins which took their lamps and went forth to meet the bridegroom.
1: Dann wird das Reich der Himmel 10 Jungfrauen gleichen, die ihre Lampen nahmen und dem Bräutigam entgegengingen.
0: 5 were wise and 5 were foolish.
1: 5 von ihnen waren klug und 5 töricht.
0: And they that were foolish took their lamps and took no oil with them.
1: Die Törichten nahmen zwar ihre Lampen, aber sie nahmen kein Öl mit sich.
0: And they that were wise took oil with them in their lamps.
1: Die Klugen aber nahmen Öl in ihren Gefäßen mit samt ihren Lampen.
0: And in verse 5.
1: Vers 5.
0: While the bridegroom tarried, they all slumbered and slept.
1: Als nun der Bräutigam auf sich warten ließ, wurden alle schläfrig und schliefen ein.
0: Let's stop there for a second.
1: Lass uns hier kurz stehen bleiben.
0: Is the bridegroom tarrying today?
1: Ist der Bräutigam verzögert? Ist die Braut verzögert sie sich?
0: Yeah. Yes. Yes. He could have come back in the 1800s.
1: Der Bräutigam hätte schon 1800 kommen können.
0: Sister White said more than 300 times that God was preparing the message of righteousness by faith to prepare his people for his coming.
1: And White sagt über 300 Mal, dass die Botschaft der Gerechtigkeit durch den Glauben die Vorbereitung sein sollte für sein Kommen.
0: Unfortunately, we were not ready.
1: Wir waren leider nicht bereit.
0: We chose not to put on that garment.
1: Wir haben uns ausgesucht, nicht diese Kleidung anzulegen.
0: And so without a bride, there's no reason for a bridegroom.
1: Und ohne die Braut braucht es keinen Bräutigam.
0: So therefore, the bridegroom tarried and is waiting for his bride.
1: Und so wartet der Bräutigam auf seine Braut.
0: But once again,
1: aber wieder,
0: the world went through many painful wars and much secularism and communism.
1: Ging die Welt durch viele Kriege, Kommunismus und Leid.
0: And now the world is spiritually looking for answers again.
1: Und jetzt sucht die Welt geistlich für Antworten.
0: I mean, everybody's looking for spiritual answers.
1: Jeder sucht nach geistlichen

0: antworten.
1: The president in Venezuela, I heard him say,
0: der Präsident in Venezuela,
1: he's a communist.
0: Ist Kommunist.
1: But he said, Jesus Christ made me president here.
0: Er sagt, Jesus Christus hat mich hier Präsident gemacht.
1: Interesting.
0: Interessant.
1: The Muslims believe they work for God.
0: Die Moslems glauben, sie arbeiten für Gott.
1: The Pope says he works for God.
0: Der Papst sagt, er arbeitet für Gott.
1: The presidents in the United States, they say God put them there.
0: Die Präsidenten in Amerika sagen, Gott hat sie dorthin gesetzt.
1: And most of the world knows there's no human solutions for our problems. They have to turn to some spiritual power to get solutions.
0: Und die meisten Menschen auf der Welt wissen, es gibt keine Lösungen für die Probleme der Menschheit. Sie müssen irgendeine geistliche Lösung finden.
1: So the world is looking for answers today.
0: Die Welt sucht nach Antworten heute.
1: So the bridegroom is tarrying.
0: Der Bräutigam lässt auf sich warten.
1: And what happened to the church?
0: Was passiert mit der Gemeinde?
1: They all slumbered and slept.
0: Sie schlafen.
1: Now, I used to think that this referred to all the church.
0: Ich dachte, das bezieht sich auf die ganze Gemeinde.
1: I used to believe that everybody was sleeping.
0: Früher glaubte ich, jeder schläft.
1: But today, as I look around the church,
0: aber heute, wenn ich in die Gemeinde schaue,
1: I see there's a small group of people doing Bible studies, learning more about Daniel and Revelation.
0: Da gibt's kleine Gruppen, die machen Bibelstunden, die lernen über Daniel Offenbarung.
1: And they're preaching everywhere.
0: Und sie predigen überall.
1: Jesus is coming back soon.
0: Jesus kommt bald.
1: And so there's a small group of people.
0: Eine kleine Gruppe von
1: and
0: Menschen.
1: And I realized as I read on.
0: Dann realisiere ich, als ich weiterlese.
1: Verse 6. And at midnight there was a cry made, behold the bridegroom cometh, go ye out to meet him.
0: Um Mitternacht aber entstand ein Geschrei. Siehe, der Bräutigam kommt. Geht aus ihm entgegen.
1: So, not everybody's sleeping.
0: Also ist scheinbar nicht jeder im Tiefschlaf.
1: Somebody has to give the cry.
0: Irgendwer muss rufen.
1: Somebody does.
0: Irgendwer ruft.
1: Somebody said, the bridegroom is coming. Let us go forth to meet him.
0: Irgendwer sagt, der Bräutigam kommt. Lass uns vorangehen, ihn zu treffen.
1: I believe that represents those lay people and pastors that are working hard to wake up the church.
0: Ich glaube, das sind die Laien und Pastoren, die rumlaufen und versuchen, die Gemeinde aufzuwecken.
1: I want to believe that maybe God could use me to help wake up the church.
0: Ich möchte hoffen und glauben, dass Gott mich verwenden darf.
1: But maybe I need to be woken up too.
0: Vielleicht brauche ich auch eine Erweckung.
1: Maybe I think I am and I need to be wide awake, more
0: vielleicht,
1: than I am.
0: Vielleicht glaube ich, dass ich es bin, aber vielleicht muss ich noch viel mehr wach sein, als ich es bin.
1: There is one event that will happen and it will convince Seventh Day Adventists.
0: Es wird etwas geben, das passieren wird, das wird uns überzeugen, auch
1: when
0: die Adventisten.
1: The Sunday law happens,
0: wenn mal das Sonntagsgesetz passiert,
1: almost all Adventists will admit that we have come to the time of the end.
0: Werden fast alle Adventisten zugeben, wir sind in der Endzeit angekommen.
1: That's going to happen very soon.
0: Das wird sehr bald passieren.
1: We can't give the day or the hour.
0: Die genaue Stunde können wir nicht sagen.
1: But we know the power of rebellion is working around the world to be able to put Sunday laws in place.
0: Wir wissen aber, dass die Kraft überall schon das Sonntagsgesetz vorbereitet
1: hat. I see it working in South America.
0: Wir sehen es in Südamerika.
1: With political powers and religious authorities.
0: Alle die politischen Kräfte und religiösen.
1: It definitely is working in Europe.
0: Und auch in Europa, es ist schon etabliert.
1: To try to establish Sunday as a family day.
0: Den Sonntag als Familientag zu etablieren.
1: It is working in North America.
0: Es funktioniert in Nordamerika.
1: All the Christian world.
0: Die ganze christliche Welt.
1: Even in the non-Christian world you see some development.
0: Selbst in der nicht-christlichen Welt sehen wir Entwicklungen.
1: One Adventist friend told me, when the Sunday law comes, then I will know and I will get ready.
0: Ein adventistischer Freund sagte mir, wenn das Sonntagsgesetz kommt, dann weiß ich, dann werde ich mich vorbereiten.
1: So you're waiting for the Sunday law?
0: Sagte ich, du wartest auf Sonntagsgesetz?
1: He said yes.
0: Er sagt ja.
1: And I said no.
0: Sag ich nein.
1: The Sunday law is waiting on you.
0: Das Sonntagsgesetz wartet auf dich.
1: What do you mean?
0: Was meinst du?
1: I said, the Sunday law could have come 100 years ago.
0: Das Sonntagsgesetz hätte schon vor 100 Jahren kommen können.
1: God is holding it off.
0: Gott hält es zurück.
1: Because he loves his people too much.
0: Weil er sein Volk zu sehr liebt.
1: And he wants them to get ready.
0: Er möchte, dass sie bereit sind.
1: Because once the Sunday law happens,
0: weil wenn mal das Sonntagsgesetz passiert,
1: it is too late to get ready for his people.
0: Ist es zu spät, um sich vorzubereiten.
1: The opportunity will go to those who never had the opportunity.
0: Die Gelegenheit geht an die, die nie die Möglichkeit hatten.
1: But Sister White says the door will be closed to those that knew and did.
0: Aber Ellen White sagt, die Türe wird geschlossen sein für die, die es gewusst hätten.
1: That's what that sermon is about from the pastor on when he preached about Noah.
0: Und darüber ging es bei der Predigt von diesem Pastor, der über die Tage Noahs predigte.
1: When the Sunday law comes, God's judgments will begin to fall.
0: Wenn das Sonntagsgesetz kommt, dann kommen schon die Gerichte Gottes.

0: he allows that to happen in mercy to wake up the world to their need, and in mercy holds the door open to them.
1: Aber er erlaubt es, es so kommt, damit die Welt aufwacht und sieht, erkennt ihre Bedürfnisse, dass sie Lösungen brauchen, Antworten.
0: But the door will be closed to those that would not enter.
1: Aber für die, die es gewusst haben, für die ist die Türe geschlossen.
0: So he said, don't wait for the Sunday law.
1: So sagte ich, warte nicht aufs Sonntagsgesetz.
0: Get ready now.
1: Mach dich jetzt bereit.
0: If your name comes before the judgment now.
1: Wenn dein Name ans Gericht kommt, jetzt.
0: God will find you to be in total surrender to him.
1: Wird Gott sehen, du bist ganz hingegeben an ihn.
0: Now how close are we to the end of time?
1: Wie nahe sind wir an der Endzeit?
0: Are there, can we see the leaves on the fig tree?
1: Sehen wir die Blätter auf dem Feigenbaum?
0: I heard a board of many scientists, Christian scientists, discussing together.
1: Ich habe christliche Wissenschaftler gesehen, sie berieten miteinander.
0: Natural disasters.
1: Über Naturkatastrophen.
0: Political.
1: Politische.
0: Demographic.
1: Demografische.
0: Economic.
1: Wirtschaftliche.
0: Every aspect of science, medicine.
1: Alle Aspekte der medizinischen Wissenschaft.
0: And they all agreed on one thing.
1: Und sie alle waren sich in einem einig.
0: This generation is going to see the convergence and explosion of crisis like no other generation had ever lived.
1: Diese Generation wird die Explosion an Katastrophen und
0: in this generation.
1: In dieser Generation erleben.
0: They didn't say it with the actual words, but basically they said this is the last generation.
1: Sie sagten es nicht so, aber unterm Strich sagten sie, das ist die letzte Generation.
0: All of those scientists were evangelicals.
1: Alle Wissenschaftler waren Evangelikale.
0: So they were saying, get ready, get ready, get ready.
1: Sie sagten, macht euch bereit, macht euch bereit, macht euch bereit.
0: But when I hear that from an evangelical, I get jealous.
1: Wenn ich das von einem Evangelikalen höre, dann werde ich eifersüchtig.
0: Because Adventists were given that responsibility to warn the world.
1: Weil Adventisten haben diese Aufgabe und Verantwortung, die Welt zu warnen.
0: That's our job.
1: Das ist unsere Aufgabe.
0: We are to warn the world.
1: Wir sollen die Welt warnen.
0: We ought to be talking about Jesus coming.
1: Wir sollen über das Wiederkommen Jesu reden.
0: All of our sermons.
1: Alle unsere Predigten.
0: Ought to be dealing with something. An aspect of preparation for Jesus coming.
1: Sollten irgendeinen Aspekt über die Vorbereitung auf die Wiederkunft Jesu beinhalten.
0: The world knows something's about to happen.
1: Die Welt weiß, es passiert was.
0: They're ready for that message.
1: Sie sind bereit für diese Botschaft.
0: But let us be careful.
1: Aber lasst uns aufpassen.
0: Lest we put it off.
1: Dass wir sie nicht abstellen.
0: And the door will be closed to us because we would not enter.
1: Und dann ist die Tür geschlossen für uns, weil wir nicht reingegangen sind.
0: The second.
1: Die zweite.
0: Parable is about the talents.
1: Zweite Gleichnis.
0: Because of time, we'll talk about it.
1: Ist über die Talente und aufgrund der Zeit müssen wir darüber sprechen.
0: You can say, but how do I get ready?
1: Ja, wie werde ich bereit?
0: I want oil in my lamp.
1: Ich möchte Öl in meine Lampe.
0: And Jesus said, I'll tell you how to get ready.
1: Und Jesus sagt, ich sag dir, wie du bereit wirst.
0: You use your talents.
1: Verwende deine Talente.
0: And you put them to work.
1: Und setze sie ein.
0: And as you work, you will have a return on investment.
1: Und je mehr du sie einsetzt, desto mehr kommt wieder zurück.
0: How much is a talent?
1: Wie viel ist ein Talent?
0: Well, let's find out what it would be worth today.
1: Ich schau mal, was es heute wert ist.
0: Let's do mathematics. Remember, we like mathematics.
1: Mathematik. Erinnert euch, wir mögen die Mathematik.
0: Okay. What is the minimum wage here in Austria today?
1: Das minimale Gewicht, Grand.
0: For a working man, what do you pay a working man?
1: Wage. Oh, das Mindestgehalt.
0: Give me some ideas. Yes, I'm trying to figure out for Austria. Yeah.
1: Also, das Mindestgehalt in Österreich.
0: What if you hired somebody, what would you pay them?
1: Was würdest du jemanden bezahlen, den du anstellst?
0: 700 euros a month? A month? Okay. Okay. 7 or 8. Let's just choose 800.
1: Wir nehmen 800 euro im Monat.
0: Okay. Times 300 and... Oh, no. 800 times 52.
1: That's a month.
0: Yeah, times 12, I'm sorry. Times 12. That would be about almost 10,000 a year.
1: Also
0: that's very low.
1: Jahr, das ist sehr
0: but
1: wenig,
0: that's a minimum wage.
1: Aber so ein Minimum Lohn.
0: How many years would a person work normally in a lifetime?
1: Wie viele 40 Jahre years? Arbeitet jemand in seinem Leben? So im Schnitt?
0: 40?
1: 40?
0: 45? Okay. 400, around 450,000 euros for a lifetime of work.
1: 400,000? 430,000. So etwa 430,000 euro in einem
0: Let's say
1: Leben.
0: Half a million.
1: Vielleicht eine halbe Million.
0: Okay. So you work all your life and you make half a million euros.
1: Du arbeitest dein ganzes Leben.

0: und macht eine halbe Million
1: Euro. That's the value approximately of one talent of gold.
0: Das ist etwa der Wert von einem Talent.
1: About a lifetime of work.
0: So eine Lebenszeit von Arbeit.
1: Some are given one, some are given two, and some are given five talents.
0: Manche haben eins, manche zwei, manche fünf.

0: God already owns all the gold.
1: Gott hat ja schon das ganze Gold.
0: Correct?
1: Richtig?
0: Yeah. So God is not looking for money.
1: Also Gott sucht nicht Geld.
0: He's looking for souls.
1: Er sucht Seelen.
0: He gave you money and influence and education.
1: Er gab dir Geld und Einfluss und Bildung.
0: For the purpose of winning souls.
1: Um Seelen zu gewinnen.
0: And when you have souls,
1: und wenn du Seelen hast,
0: then God is happy with the investment that he's made.
1: Dann freut sich Gott über die Investition, die er gemacht hat.
0: God doesn't care about money again.
1: Gott kümmert sich nicht ums Geld.
0: He cares about souls.
1: Er kümmert sich um Seelen.
0: So the story of the talents has nothing to do with money.
1: Die Geschichte der Talente hat nichts zu tun mit Geld.
0: It has to do with how you invest your life in reaching people, so that God has a return on his investment.
1: Damit zu tun, wie du dein Leben investierst, um die Talente zu vermehren.
0: So you want oil in your lamp?
1: Möchtest du Öl in deiner Lampe?
0: Put your life to work reaching souls.
1: Dann setze dein Leben ein, um Seelen zu gewinnen.
0: But the next question is, what do I do for God?
1: Die nächste Frage ist, was tue ich für Gott?
0: How do I win souls?
1: Wie gewinne ich Seelen?
0: Then you have the third parable.
1: Dann hast du die dritte Parabel.
0: And the third parable talks about the judgment.
1: Und da geht es um das Gericht.
0: If you give water to the thirsty,
1: wenn du Wasser gibst den Durstigen,
0: food to the hungry,
1: Essen den Hungrigen,
0: clothes to the naked,
1: Kleidung für den Nackten,
0: if you visit those in prison,
1: wenn ihr die besucht im Gefängnis,
0: the widows in their affliction,
1: die Witwen in ihrer Trauer.
0: Very simple.
1: Sehr einfach.
0: Just share God's love with those in need.
1: Teile einfach Gottes Liebe mit denen, die es brauchen.
0: That's not complicated, is it?
1: Ist doch nicht kompliziert, oder?
0: That's not complicated.
1: Ist doch nicht kompliziert.
0: Just take what you have and share it with those that don't.
1: Nimm das, was du hast, und teile es mit denen, die es nicht haben.
0: And you say, but Lord, when did I see you hungry? I mean, I live in Austria, there's not any hungry people.
1: Und dann sage ich, naja, wann sehe ich denn jemand, der hungrig ist? Ich lebe in Österreich, da gibt es keine Hungrigen.
0: But you know that in Africa, there's hungry people. You didn't send any money to Africa.
1: Aber ihr wisst, in Afrika gibt es Hungrige. Ihr habt kein Geld dorthin geschickt.
0: And I know that in Vienna, there's probably hungry people.
1: Und ich weiß, in Vienna gibt es wahrscheinlich hungrige Menschen.
0: There's people that live on the street.
1: Da gibt es Menschen, die leben auf der Straße.
0: There's drug addicts.
1: Da sind Drogenabhängige.
0: There's definitely widows.
1: Da sind Witwen auch.
0: There are some people in prison.
1: Manche im Gefängnis.
0: Why didn't you go look for them?
1: Warum habt ihr sie nicht besucht?
0: And the unrighteous will say, but we never saw you, so that's why we didn't.
1: Und die Ungerechten werden sagen, wir haben dich nie gesehen, deswegen haben wir es nicht.
0: And the righteous will say,
1: und die Gerechten werden sagen,
0: we went to look for them, we helped them, but we didn't realize we were helping you.
1: Wir sind raus und haben ihnen geholfen, aber wir haben nicht realisiert, dass wir dir damit helfen.
0: It's not hard.
1: Es ist nicht schwer,
0: to get ready.
1: Bereit zu werden.
0: But we have to let go of our things.
1: Wir müssen einfach unsere Sachen loslassen.
0: We have to let go of our time.
1: Unsere Zeit.
0: And we have to focus on one thing, preparing souls for
1: Jesus. Wir müssen auf eine Sache fokussieren, Seelen vorbereiten.
0: Jesus walked this earth and he carried his cross.
1: Jesus ging auf dieser Erde, er trug sein Kreuz.
0: And he turns to us and he says, pick up your cross and come and follow me.
1: Und er dreht sich zu uns und sagt, nimm dein Kreuz und geh mir nach.
0: In other words, leave your wealth aside.
1: Lass deinen Reichtum sein.
0: And accept the poverty like I did.
1: Und akzeptiere die Armut, wie ich es auch tat.
0: Put your time, your resources, your influence.
1: Gib deine Zeit, deine Ressourcen, deinen Einfluss.
0: Into helping the lost of the world.
1: Um die Verlorenen zu erreichen.
0: If you do what Jesus did, the doors are open for you.
1: Wenn du tust, was Jesus tat, dann sind die Türen offen für dich.
0: If you close your heart to those that are in need, the doors will be closed for
1: you. Wenn du dein Herz verschließt für die, die es brauchen, dann wird auch für dich die Türe verschlossen
0: How
1: sein.
0: Can you be in heaven? And you don't share the same mission that Jesus did.
1: Wie kannst du im Himmel sein, wenn du nicht die gleiche Mission machst, die Jesus auch tat?
0: I was in Italy
1: two
0: years ago.
1: Vor 2 Jahren.
0: And the son of one of the pastors came to talk to me.
1: Und der Sohn eines Predigers sprach zu mir.
0: And he was a fine young man.
1: Ein feiner junger Mann.
0: And he said, I don't believe in God.
1: Und er sagte, ich glaube nicht an Gott.
0: I said, why?
1: Ich sagte, warum?
0: Because in Africa, 2,000 children every day die of hunger.
1: Weil in Afrika sterben 2000 Kinder jeden Tag
0: That's what he told me.
1: An Hunger. Das sagt er mir.
0: And he said, how can I believe in a God that allows that to happen?
1: Wie kann ich an einen Gott glauben, der so etwas zulässt?
0: So, no, hold it.
1: Sag ich, oh, Moment.
0: You're thinking wrong.
1: Du denkst hier ein bisschen falsch.
0: The way God works is this way.
1: Gott funktioniert so.
0: I don't remember his name, but let's call him Peter.
1: Er heißt Peter.

0: Peter, God had 2,000 children dying every day in Africa.
1: Und ich sage, stell dir vor, Gott hat 2000 Kinder, die jeden Tag in Afrika sterben.
0: So God told the Holy Spirit, go talk to my son Peter.
1: Und dann sagt Gott, rede du mit meinem Sohn Peter.
0: Tell him there's 2000 children every day that are dying.
1: Sag ihm, es sterben jeden Tag 2000 Kinder.
0: I want you to go feed them.
1: Ich möchte, dass du hingehst und ihnen zu essen gibst.
0: And what did Peter say?
1: Und was sagt Peter?
0: I don't believe in God.
1: Ich glaube nicht an Gott.
0: But what did you do about it?
1: Ja, was hast du getan dafür?
0: I said, don't blame God.
1: Klage doch nicht Gott an.
0: There's 2000 children dying every day because Peter did not do anything about it.
1: Es sind 2000 Kinder, die jeden Tag sterben, weil Peter nichts daran verändert hat.
0: You are a murderer.
1: Du bist ein Mörder.
0: God made you sensitive to that and you didn't do anything.
1: Gott hat dich dafür sensibel gemacht und du hast nichts daran getan.
0: Because if you would have gone to Africa, you could have done something and God would have blessed you.
1: Weil wärest du nach Afrika gegangen, hättest du was dafür tun können und Gott hätte dich dafür gesegnet.
0: That's a pretty heavy load for that young man.
1: Puh, eine schwere Ladung für diesen jungen Mann.
0: He hung his head and he said,
1: er ließ seinen Kopf fallen und sagte, I'm going to think about that, thank you. Ich werde darüber nachdenken, danke.
0: But isn't that the truth?
1: Aber ist das nicht die Wahrheit?
0: God always works through people. He chooses to do that.
1: Gott arbeitet immer durch Menschen. Er hat es so ausgesucht.
0: And when his own people won't do anything about it,
1: wenn sein eigenes Volk daran nichts verändert und tut,
0: people point to God and say, look what kind of God.
1: Dann zeigen die Menschen zu Gott und sagen, schau, was für ein Gott.
0: No God could do that.
1: Kein Gott könnte sowas machen.
0: And that's a judgment on us.
1: Und das ist ein Gericht über uns.
0: Because we're living comfortably here.
1: Weil wir hier bequem leben.
0: While other people are dying of hunger.
1: Während andere sterben an Hunger.
0: So today I'd like to invite you.
1: Heute möchte ich euch einladen.
0: You don't want to be caught sleeping when the loud cry happens.
1: Du möchtest nicht schlafend erreicht werden, wenn der laute Ruf kommt.
0: You don't want to be asleep when your name comes before the judgment seat.
1: Du möchtest nicht schlafen, wenn dein Name an das Gericht kommt.
0: So invest your talents in God's work and return him an investment in souls.
1: Investiere deine Talente und schenk ihm deine Seelen, die du für ihn gewinnen kannst.
0: And you do that by feeding the hungry.
1: Und du tust das, indem du die Hungrigen speist.
0: Water to the thirsty.
1: Wasser gibst den
0: Durstigen.
1: Die Nackten kleidest.
0: Blankets to those that are cold.
1: Decken denen, die denen kalt ist.
0: Helping the widows in their affliction.
1: Und du hilfst den Witwen in ihrer Leid.
0: Visiting the prisoners.
1: Den Gefangenen besuchen.
0: The prisons are filled with innocent people.
1: Sie sind voller unschuldiger Menschen.
0: Many of them have no way to get legal help.
1: Die Gefängnisse und viele haben keine Chance auf irgendeine legale Hilfe.
0: In Bolivia we have a very large prison ministry.
1: In Bolivien haben wir eine riesen Gefängnismission.
0: And we're having to constantly do the legal work for people to get them out of prison.
1: Und wir müssen ständig die Rechtsangelegenheiten übernehmen für Unschuldige, damit sie rauskommen.
0: More than 100 innocent people we've gotten out of prison.
1: Wir haben schon mehr als 100 Unschuldige aus dem Gefängnis holen können damit.
0: Because we've had to do the legal work for them.
1: Weil wir da ihre Rechtsangelegenheiten übernehmen konnten.
0: I've been a prisoner.
1: Ich war ein Gefangener.
0: And I was glad God sent somebody to help me.
1: Und ich war dankbar, Gott hat jemanden geschickt, um mir zu helfen.
0: And it is my desire to set as many prisoners free as possible.
1: Und es ist meine Sehnsucht, so viele Gefangene frei zu machen.
0: From the prison of sin and from the prison of physical prison.
1: Aus dem Sündengefängnis, aber auch aus dem physischen Gefängnis.
0: So, I would like to invite you.
1: So möchte ich euch einladen.
0: Would you like to make a decision today to place yourself in God's ministry?
1: Wollt ihr heute die Entscheidung treffen, in Gottes Dienst zu gehen?
0: Every church a health center.
1: Jede Gemeinde ein Gesundheitszentrum.
0: Every member a health missionary.
1: Jedes Gemeindeglied ein Gesundheitsmissionar.
0: Would you like to make that decision?
1: Möchtet ihr diese Entscheidung treffen?
0: I would like to invite you to kneel with me as we close in prayer.
1: Möchte euch einladen, euch niederzuknien, wenn wir das Gebet abschließen.
0: Thank you, Heavenly Father, that you came from your throne in glory.
1: Danke, himmlischer Vater, dass du von deinem herrlichen Thron heruntergestiegen bist.
0: And saw our condition on earth.
1: Dass du unseren Zustand hier auf dieser Welt Erde gesehen hast.
0: And you sent your son to live here.
1: Du hast deinen Sohn gesandt, hier zu leben.
0: To live like a poor person.
1: Zu leben wie ein armer Mensch.
0: He laid aside all glory and wealth.
1: Er hat alle Herrlichkeit und Reichtum abgelegt.
0: And he carried his cross.
1: Und sein Kreuz getragen.
0: And he invites us to participate.
1: Er lädt uns ein, teilzuhaben.
0: To lay aside our comforts.
1: Unseren Komfort abzulegen.
0: And share in the pain of a dying world.
1: Und das Leid zu tragen einer sterbenden Welt.

0: Wir möchten all unsere Talente, Gaben in deine Hände legen.
1: And we ask you to multiply the loaves and the fishes.
0: Und bitten dich, dass du die Laibe und Fische vermehrst.
1: Thank you for the liberty we still have.
0: Danke für die Freiheit, die wir noch haben.
1: Very, very soon that the storm will erupt.
0: Sehr, sehr bald kommt der Sturm.
1: We can see it on the horizon.
0: Wir sehen es am Horizont. Wenn es nicht die Engel wären, die es zurückhalten, wäre es schon über uns gekommen.
1: Let us not take our freedom for granted.
0: Lass uns diese Freiheit nicht als selbstverständlich nehmen.
1: From one day to the next, we can lose everything.
0: Von einem Tag auf den anderen können wir alles verlieren.
1: So today,
0: so heute,
1: take our hearts.
0: Nimm unser Herz.
1: Take our time.
0: Unsere Zeit.
1: Take our resources.
0: Unsere Ressourcen.
1: Take our influence.
0: Unseren Einfluss.
1: Take our education.
0: Unsere Ausbildung.
1: And help us to press together.
0: Und hilf, dass wir immer näher zusammenkommen.
1: Together.
0: Zusammen.
1: So that we can carry out the work you want for us.
0: So dass wir das Werk, was du für uns möchtest, voranbringen können.
1: Forgive us as a people.
0: Vergib uns.
1: For waiting so long.
0: Dass wir so lange gewartet haben.
1: But we do not want to wait any longer.
0: Wir wollen nicht länger warten.
1: Today we accept.
0: Heute möchten wir annehmen.
1: Please take us.
0: Nimm uns.
1: Our families.
0: Unsere Familien.
1: Our children.
0: Kinder.
1: Everything we have.
0: Alles, was wir haben.
1: Everything we are.
0: Was wir sind.
1: It is yours.
0: Es gehört dir.
1: Prepare us for your soon coming.
0: Bereite uns vor für deine baldige
1: Wiederkunft.
0: Gib uns eine reiche Ernte von Seelen.
1: Thank you, Lord, for hearing our prayer.
0: Danke, dass du unser Gebet hörst.
1: In Jesus' name.
0: Im Namen Jesu.
1: Amen.
0: Amen. Amen.

Und nun spricht der Herr, der dich geschaffen hat, Jakob, und dich gemacht hat, Israel. Fürchte dich nicht, denn ich habe dich erlöst. Ich habe dich bei deinem Namen gerufen, du bist mein. Wenn du durchs Wasser gehst, will ich bei dir sein, dass dich die Ströme nicht ersäufen sollen. Und wenn du ins Feuer gehst, sollst du nicht brennen, und die Flamme soll dich nicht versengen. Denn ich bin der Herr, dein Gott, der Heilige Israels, dein Heiland. Wohlan, alle, die ihr durstig seid, kommt her zum Wasser. Und die ihr kein Geld habt, kommt her, kauft und esst. Kommt her und kauft ohne Geld und umsonst Wein und Milch. Warum zählt ihr Geld da für das, was kein Brot ist, und sauren Verdienst für das, was nicht satt macht? Hört doch auf mich, so werdet ihr Gutes essen und euch am Köstlichen laben. Neigt eure Ohren her und kommt her zu mir. Höret, so werdet ihr leben.

Und er zeigte mir einen reinen Strom vom Wasser des Lebens, glänzend wie Kristall, der ausging vom Thron Gottes und des Lammes. In der Mitte, zwischen ihrer Straße und dem Strom, von dieser und von jener Seite aus, war der Baum des Lebens, der 12-mal Früchte trägt und jeden Monat seine Frucht bringt, jeweils eine. Und die Blätter des Baumes dienen zur Heilung der Völker. Und es wird keinen Fluch mehr geben. Und der Thron Gottes und des Lammes wird in ihr sein. Und seine Knechte werden ihm dienen. Und sie werden sein Angesicht sehen und sein Name wird auf ihren Stirnen sein. Und es wird dort keine Nacht mehr geben. Und sie bedürfen nicht eines Leuchters, noch des Lichtes der Sonne, denn Gott, der Herr, erleuchtet sie. Und sie werden herrschen von Ewigkeit zu Ewigkeit.

Und der Geist und die Braut sprechen, komm. Und wer es hört, der spreche, komm. Und wen da dürstet, der komme. Und wer da will, der nehme das Wasser des Lebens umsonst.

Herr, du durchschaust mich, du kennst mich durch und durch. Ob ich sitze oder stehe, du weißt es. Aus der Ferne erkennst du, was ich denke. Ob ich gehe oder liege, du siehst mich. Mein ganzes Leben ist dir vertraut. Schon bevor ich rede, weißt du, was ich sagen will. Von allen Seiten umgibst du mich und hältst deine schützende Hand über mir. Dass du mich so genau kennst, unbegreiflich ist es, zu hoch, ein unergründliches Geheimnis. Wie könnte ich mich dir entziehen? Wohin könnte ich fliehen, ohne dass du mich siehst? Stiege ich in den Himmel hinauf? Du bist da. Wollte ich mich im Totenreich verbergen? Auch dort bist du.

eilte ich dorthin, wo die Sonne aufgeht, oder versteckte mich im äußersten Westen, wo sie untergeht, dann würdest du auch dort mich führen und nicht mehr loslassen. Wünschte ich mir, völlige Dunkelheit soll mich umhüllen. Das Licht um mich her soll zur Nacht werden. Für dich ist auch das Dunkel nicht finster. Die Nacht scheint so hell wie der Tag und die Finsternis so strahlend wie das Licht. Du hast mich geschaffen. Im Leib meiner Mutter hast du mich gebildet. Herr, ich danke dir dafür, dass du mich so wunderbar und einzigartig gemacht hast. Großartig ist alles, was du geschaffen hast, das erkenne ich. Schon als ich im Verborgenen Gestalt annahm, unsichtbar noch, kunstvoll gebildet im Leib meiner Mutter, da war ich dir dennoch nicht verborgen. Als ich gerade erst entstand, hast du mich schon gesehen. Alle Tage meines Lebens hast du in dein Buch geschrieben, noch bevor einer von ihnen begann. Deine Gedanken sind zu schwer für mich, oh Gott. Es sind so unfassbar viele. Sie sind zahlreicher als der Sand am Meer. Wollte ich sie alle zählen, so käme ich doch nie an ein Ende. Durchforsche mich, oh Gott, und sieh mir ins Herz. Prüfe meine Gedanken und Gefühle. Sieh, ob ich in Gefahr bin, dir untreu zu werden, dann hol mich zurück auf den Weg,

Herr, du durchschaust mich, du kennst mich durch und durch. Ob ich sitze oder stehe, du weißt es.

Aus der Ferne erkennst du, was ich denke. Ob ich gehe oder liege, du siehst mich. Mein ganzes Leben ist dir vertraut. Schon bevor ich rede, weißt du, was ich sagen will. Von allen Seiten umgibst du mich und hältst deine schützende Hand über mir. Dass du mich so genau kennst, unbegreiflich ist es, zu hoch, ein unergründliches Geheimnis. Wie könnte ich mich dir entziehen? Wohin könnte ich fliehen, ohne dass du mich siehst? Stiege ich in den Himmel hinauf? Du bist da. Wollte ich mich im Totenreich verbergen? Auch dort bist du.

Eilte ich dorthin, wo die Sonne aufgeht, oder versteckte mich im äußersten Westen, wo sie untergeht, dann würdest du auch dort mich führen und nicht mehr loslassen. Wünschte ich mir, völlige Dunkelheit soll mich umhüllen, das Licht um mich her soll zur Nacht werden. Für dich ist auch das Dunkel nicht finster. Die Nacht scheint so hell wie der Tag und die Finsternis so strahlend wie das Licht. Du hast mich geschaffen. Im Leib meiner Mutter hast du mich gebildet. Herr, ich danke dir dafür, dass du mich so wunderbar und einzigartig gemacht hast. Großartig ist alles, was du geschaffen hast, das erkenne ich. Schon als ich im Verborgenen Gestalt annahm, unsichtbar noch, kunstvoll gebildet im Leib meiner Mutter, da war ich dir dennoch nicht verborgen. Als ich gerade erst entstand, hast du mich schon gesehen. Alle Tage meines Lebens hast du in dein Buch geschrieben, noch bevor einer von ihnen begann. Deine Gedanken sind zu schwer für mich, o Gott. Es sind so unfassbar viele. Sie sind zahlreicher als der Sand am Meer. Wollte ich sie alle zählen, so käme ich doch nie an ein Ende. Durchforsche mich, o Gott, und sieh mir ins Herz. Prüfe meine Gedanken und Gefühle. Sieh, ob ich in Gefahr bin, dir untreu zu werden, dann hol mich zurück auf den Weg, den ich gehe.